Das HR-Sinfonieorchester unter Leitung von Andrés Orozco Estrada. 2017 im Kloster Eberbach. Mit der Ouvertüre zur Oper Rienzi von Richard Wagner. Als nächstes nun das Nonett Opus 38 von Louis Ferranc. Wir hören Stephanie Winker Flöte, Céline Moinet Oboe, Matthew Hunt Klarinette, Olivier Darbellay Horn, Diego Kenner Fagott, Erika Malisma Violine, Harjolf Schlichtig Viola, Peter Bruns Violoncello und Gunas Upatnieks Kontrabass.

Das war das Nonette S-Dur, Opus 38 von Louise Farranc. In einem Live-Mitschnitt von 2017 aus dem Theater in Kempten. An der Flöte Stephanie Winker, an der Oboe Céline Moinet, an der Klarinette Matthew Hunt. Olivier Darbellay spielte das Horn, Diego Kenner Fagott, Erika Malisma Violine, Harjolf Schlichtig Viola, Peter Bruns Violoncello und Gunas Upadnieks Kontrabass. ARD Nachtkonzert, 2.47 Uhr. Hier ist die Orchestersuite Hamburger Ebb und Flut von Georg Philipp Telemann. Das Orchester Le Concert des Nations unter Leitung von Jordi Savall.

Jordi Savall und Le Concert des Nations mit der Orchestersuite Hamburger Ebb und Flut von Georg Philipp Telemann. Felix Mendelssohn-Bartholdy ist unser nächster Komponist. Wir haben seine Cellosonate Nummer 1 für Sie in einer Aufnahme mit Julian Arp Violoncello und Caspar Franz Klavier.

Julian Arp und Kaspar Franz im ARD-Nachtkonzert mit der Cellosonate Nummer 1 B-Dur Opus 45 von Felix Mendelssohn Bartholdy. Die 5 Etudes-Tableaux von Sergei Rachmaninow, jetzt in einer Orchesterbearbeitung von Ottorino Respighi. Das BBC Philharmonic Manchester unter Leitung von Gian Andrea Noseda.

Das BBC Philharmonic Manchester, dirigiert von Gian Andrea Noseda, mit den 5 Etüd-Tableaus von Sergei Rachmaninow. Es wird gleich 4 Uhr. Bis zu den Nachrichten hören wir noch den Danse Bohémienne von Claude Debussy, interpretiert von Paul Crossley.

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1: Um 4 Uhr mit Wolfgang Berger. Nepal und das angrenzende Tibet melden nach der verheerenden Flutwelle 160 Tote. Hunderte Menschen werden noch vermisst. Aus Hyderabad, Lena Bodewein.
2: Vor allem Touristen, die in der Himalaya-Region im Norden von Nepal unterwegs waren, werden vermisst. Auch 100 indische Pilger auf dem Weg zu einem als heilig verehrten Berg gehören dazu. Als die Flutwelle sich durch die Täler stürzte, wurden Menschen, Autos, Häuser mitgerissen, mindestens 19 Brücken weggespült und 13 Wasserkraftwerke zerstört. Die Ursache für die Sturzflut sehen Forschende in einem Gletscherabsturz. Eine riesige Eismasse sei hunderte Meter herabgestürzt und hätte dadurch eine Lawine aus Eis und Geröll in Gang gesetzt.
1: Meta hat die Social-Media-Konkurrenz aufgerufen, ebenfalls Beschränkungen für Jugendliche einzuführen. Der Konzern erklärte, auch Snapchat, TikTok und YouTube sollten zeit- und nächtliche Zugangssperren erlassen. Das hatte Meta laut Gerichtsunterlagen in einem Vergleich mit 29 US-Bundesstaaten zugesagt, die den Konzern wegen Suchtgefahren verklagt hatten. Außerdem ergab der Vergleich, dass die Instagram- und Facebook-Mutter umgerechnet mehr als 14 Milliarden Euro zahlt. Das Geld soll an psychosoziale Projekte gehen. Nach dem Bundeskabinett wollen nun die Spitzen von Union und SPD über die von der Regierung geplanten Reformen sprechen. Hauptthemen werden Rente und Pflege sein. Bundeskanzler Merz hat gerade noch mal betont, dass er die abschlagsfreie Rente nach 45 Beitragsjahren abschaffen will, trotz Widerstand auch aus den eigenen Reihen. BR-Recherchen haben eine Sicherheitslücke in deutschen Mobilfunknetzen aufgedeckt. Es genügte ein einzelner Anruf, um an genaue Geräteinformationen von Smartphones zu kommen. Aus München, Maximilian Zierer.
3: Nach Recherchen des Bayerischen Rundfunks betraf die Sicherheitslücke die Mobilfunknetze von Telekom, Vodafone und Telefonica O2. Im Hintergrund übermittelten die Netze oftmals sensible Informationen über das Smartphone des Angerufenen an den Anrufer, darunter die E-Mail-Kennnummer oder Angaben zu Betriebssystemversion und Handymodell. In einem Test konnten BR-Reporter so an Geräteinformationen des CDU-Bundestagsabgeordneten Roderich Kiesewetter gelangen, der im Auswärtigen Ausschuss sitzt. Kiesewetter sprach im BR-Interview von einem gravierenden Einfallstor für ausländische Nachrichtendienste.
1: Die 4 deutschen Clubs in der Fußball-Champions League erfahren am Abend, wer ihre Gegner sind. Im Fürstentum Monaco werden die Paarungen für Bayern München, Dortmund, Leipzig und Stuttgart ausgelost. Der erste Spieltag der Ligaphase beginnt dann Dienstag in einer Woche. Das waren die Nachrichten. Das Wetter in Deutschland tagsüber teils heiter, im Westen öfter Schauer und Gewitter, 22 Grad an der Ostsee bis 34 Grad am Oberrhein. Am Freitag unbeständig, im Südosten länger freundlich, bei 20 bis 30 Grad. Es ist 4.03 Uhr.
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4: François Duvienne, Leonardo Leo und Niccolò Paganini sind die drei Komponisten dieser Stunde. Von François Duvienne hören wir das Flötenkonzert Nummer 7 E-Moll. Giovanni Antonini dirigiert das Kammerorchester Basel, der Solist ist Emmanuel Pahut.

Emmanuel Pahü und das Kammerorchester Basel unter Leitung von Giovanni Antonini im Jahr 2017 im Kurhaus Bad Wörishofen. Mit dem Flötenkonzert Nummer 7 von François de Vienne. Les Arts Florissants singen jetzt das Miserere für achtstimmigen Doppelchor von Leonardo Leo. Die Leitung hat Paul Agnew.

Das Miserere von Leonardo Leo mit Les Arts Florissants unter Leitung von Paul Agnew. 4.40 Uhr wurde es damit. In unserem ARD-Nachtkonzert jetzt die Sonata Varsavia von Niccolò Paganini in der Orchestrierung von Pietro Spada. Riccardo Muti dirigiert die Wiener Philharmoniker, an der Solovioline Gidon Krämer.

Gidon Kremer war der Solist in der Sonata Varsavia von Niccolò Paganini. Das war eine Orchestrierung von Pietro Spada. Die Wiener Philharmoniker spielten unter Leitung von Riccardo Muti. Bis zu den Nachrichten jetzt noch die Tarantella aus der Suite Italienne von Igor Stravinsky mit Viktoria Mulova und Katja Labeck.

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1: Um 5 Uhr mit Wolfgang Berger. Nepal und das angrenzende Tibet meldet nach der verheerenden Flutwelle 160 Tote. Hunderte Menschen werden noch vermisst. Aus Hyderabad, Lena Bodewein.
2: Vor allem Touristen, die in der Himalaya-Region im Norden von Nepal unterwegs waren, werden vermisst. Auch 100 indische Pilger auf dem Weg zu einem als heilig verehrten Berg gehören dazu. Als die Flutwelle sich durch die Täler stürzte, wurden Menschen, Autos, Häuser mitgerissen, mindestens 19 Brücken weggespült und 13 Wasserkraftwerke zerstört. Die Ursache für die Sturzflut sehen Forschende in einem Gletscherabsturz. Eine riesige Eismasse sei hunderte Meter herabgestürzt und hätte dadurch eine Lawine aus Eis und Geröll in Gang gesetzt.
1: Meta hat die Social-Media-Konkurrenz aufgerufen, ebenfalls Beschränkungen für Jugendliche einzuführen. Der Konzern erklärte, auch Snapchat, TikTok und YouTube sollten zeit- und nächtliche Zugangssperren erlassen. Das hatte Meta laut Gerichtsunterlagen in einem Vergleich mit 29 US-Bundesstaaten zugesagt, die den Konzern wegen Suchtgefahren verklagt hatten. Außerdem ergab der Vergleich, dass die Instagram- und Facebook-Mutter umgerechnet mehr als 14 Milliarden Euro zahlt. Das Geld soll an psychosoziale Projekte gehen. Nach dem Bundeskabinett wollen nun die Spitzen von Union und SPD über die von der Regierung geplanten Reformen sprechen. Hauptthemen werden Rente und Pflege sein. Bundeskanzler Merz hat gerade noch mal betont, dass er die abschlagsfreie Rente nach 45 Beitragsjahren abschaffen will. Trotz Widerstand auch aus den eigenen Reihen. BR-Recherchen haben eine Sicherheitslücke in deutschen Mobilfunknetzen aufgedeckt. Es genügte ein einzelner Anruf, um an genaue Geräteinformationen von Smartphones zu kommen. Aus München, Maximilian Zierer.
3: Nach Recherchen des Bayerischen Rundfunks betraf die Sicherheitslücke die Mobilfunknetze von Telekom, Vodafone und Telefonica O2. Im Hintergrund übermittelten die Netze oftmals sensible Informationen über das Smartphone des Angerufenen an den Anrufer, darunter die E-Mail-Kennnummer oder Angaben zu Betriebssystemversion und Handymodell. In einem Test konnten BR-Reporter so an Geräteinformationen des CDU-Bundestagsabgeordneten Roderich Kiesewetter gelangen, der im Auswärtigen Ausschuss sitzt. Kiesewetter sprach im BR-Interview von einem gravierenden Einfallstor für ausländische Nachrichtendienste.
1: Die vier deutschen Clubs in der Fußball-Champions League erfahren am Abend, wer ihre Gegner sind. Im Fürstentum Monaco werden die Paarungen für Bayern München, Dortmund, Leipzig und Stuttgart ausgelost. Der erste Spieltag der Ligaphase beginnt dann Dienstag in einer Woche. Das waren die Nachrichten. Das Wetter in Deutschland: tagsüber teils heiter, im Westen öfter Schauer und Gewitter, 22 Grad an der Ostsee bis 34 Grad am Oberrhein. Am Freitag unbeständig, im Südosten länger freundlich bei 20 bis 30 Grad. Jetzt ist es 5.03 Uhr.
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4: Wir wünschen einen schönen guten Morgen mit Felix Klieser und dem Württembergischen Kammerorchester Heilbronn.

Der erste Satz aus dem Hornkonzert Nummer 1 von Joseph Haydn. Felix Klieser war der Solist, Ruben Gazarian dirigierte das Württembergische Kammerorchester Heilbronn. Darauf folgt das Violinkonzert B-Dur, Riumverzeichnis 370 von Antonio Vivaldi, mit Dmitri Sinkowski und dem Orchester Il Pomodoro.

Dmitri Sinkowski und das Orchester Il Pomodoro mit dem Violinkonzert Riumphverzeichnis 370 von Antonio Vivaldi. Um 5.22 Uhr kommen wir zu Michael William Belf und seiner Oper The Bohemian Girl. Hier die Ouvertüre daraus mit dem National Symphony Orchestra of Ireland. Die Leitung hat Richard Bonning.

Die Ouvertüre aus der Oper The Bohemian Girl von Michael William Belf mit dem National Symphony Orchestra of Ireland unter Leitung von Richard Bonning. Jetzt Linda Leine und Daria Marcinina mit dem Rondo für Klavier zu vier Händen, Deutschverzeichnis 608 von Franz Schubert.

Franz Schubert im ARD-Nachtkonzert. Das war sein Rondo, D-Dur, Deutschverzeichnis 608, vierhändig interpretiert von Linda Leine und Daria Marcinina. 5.41 Uhr, wir kommen zu Arcangelo Corelli und seinem Concerto Grosso, Opus 6 Nummer 2. Christopher Hawkwood dirigiert das St. Paul Chamber Orchestra.

Christopher Hawkwood und das St. Paul Chamber Orchestra mit dem Concerto Grosso F-Dur Opus 6 Nummer 2 von Arcangelo Corelli. Beschließen wollen wir dieses Nachtkonzert mit einem Satz aus dem Klarinettenkonzert Nummer 1 von Karl Maria von Weber. Die Solistin ist Sabine Meyer.

Der dritte Satz aus dem Klarinettenkonzert Nummer 1 in F-Moll von Karl Maria von Weber. Wir hörten Sabine Meyer und die Staatskapelle Dresden unter Leitung von Herbert Blomstedt. Und das war's schon fast im ARD-Nachtkonzert. Als kleine Zugabe noch der slawische Tanz Opus 46 Nummer 7 von Antonín Dvořák. Es spielt das Budapest Festival Orchestra, die Leitung hat Ivan Fischer. Wir verabschieden uns und wünschen Ihnen noch einen schönen Donnerstag.

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1: Eine 100 Kilogramm schwere Fliegerbombe in Berlin-Neukölln ist in der Nacht erfolgreich entschärft worden. Wie die Polizei mitgeteilt hat, konnten tausende Menschen kurz vor Mitternacht in ihre Wohnungen zurückkehren. Betroffen waren den Angaben zufolge 5.600 Haushalte. Die Bombe aus dem Zweiten Weltkrieg war bereits am Vormittag im Neuköllner Schifffahrtskanal gefunden worden. Die Evakuierung des Sperrkreises hat laut Polizei verhältnismäßig lange gedauert, weil auch mehrere Pflegeeinrichtungen daran lagen. In Nepal und dem benachbarten Tibet werden nach heftigen Sturzfluten hunderte Menschen vermisst, darunter viele Touristen. Bisher bestätigt ist der Tod von mehr als 160 Menschen. Das Schicksal von hunderten Personen ist noch unklar. Unter den Vermissten sollen fast 300 ausländische Touristen sein, darunter US-Amerikaner, Australier und Spanier. Das Auswärtige Amt teilte mit, man habe noch keine Kenntnis, ob auch Bundesbürger betroffen sind. Videos zeigen, wie Häuser, Straßen und Brücken weggeschwemmt werden. Als Ursache wird eine Eis- und Gerölllawine vermutet, ausgelöst durch ein Erdbeben. Die Fraktionsspitzen von Union und SPD beraten ab heute in Münster über die Reformvorhaben der Regierung. Sie wollen eine gemeinsame Linie finden, wie die geplanten Neuregelungen etwa bei der Rente ausgestaltet werden. Die Reform soll bis Ende des Jahres beschlossen werden. Das hat die Bundesregierung bei ihrer Klausurtagung in den vergangenen Tagen deutlich gemacht. Aus dem Hauptstadtstudio Sabine Henkel.
2: Bundeskanzler Merz hat klargemacht, dass er die sogenannte Rente mit 63 abschaffen will, also die abschlagsfreie Rente für Versicherte mit 45 Beitragsjahren. Darum gibt es Diskussionen, vor allem aus den Bundesländern im Osten kommt Protest. Die Fraktionen von Union und SPD sind gefordert, sich damit auseinanderzusetzen, wenn das Gesetz vorliegt. Es geht bei der Klausur unter anderem darum, sich grundsätzlich abzustimmen und Gemeinsamkeiten auszuloten. Zum ersten Mal ist Thorsten Frey an der Spitze der Unionsfraktion dabei. Er hat den Vorsitz von Jens Spahn übernommen.
1: In Berlin sind im vergangenen Jahr 83 Menschen gestorben, weil sie nicht rechtzeitig ein Spenderorgan bekommen haben. Diese Zahl hat die Gesundheitsverwaltung auf Anfrage von Grünen und Linken genannt. Demnach haben in Berlin im vergangenen Jahr nur 33 Menschen nach dem Tod ihre Organe gespendet. Das war etwa ein Fünftel weniger als im Jahr davor. Vertreter mehrerer Fraktionen wollen heute im Abgeordnetenhaus auf die schwierige Lage aufmerksam machen. Sie fordern unter anderem eine Widerspruchsregelung. Damit wäre jeder Mensch nach seinem Tod automatisch Organspender, wenn er nicht zu Lebzeiten ausdrücklich widersprochen hat. Rund anderthalb Wochen vor der Landtagswahl in Sachsen-Anhalt haben sich die Spitzenkandidaten von AfD und CDU, Siegmund und Schulze, ein Rededuell über ihre politischen Ziele geliefert. Dabei warf Ministerpräsident Schulze seinem AfD-Herausforderer vor, kein Konzept für Sachsen-Anhalt zu haben, etwa in Bezug auf mehr Arbeitsplätze. Siegmund erklärte hingegen, die AfD habe einen klaren Plan. Sie werde die Migration neu ordnen, was Gelder für andere Investitionen freimachen würde. Laut einer neuen Umfrage des Instituts Infratest DIMAP für die ARD hat die AfD ihren Vorsprung in dem Land weiter ausgebaut. Sie kommt jetzt auf 42%, einen Punkt mehr als bisher. Die CDU liegt demnach bei 22%. Der Berliner Schauspieler Andreas Hoppe ist tot. Wie seine Agentur am Abend bekannt gab, starb Hoppe bereits am 17. August. Er wurde 66 Jahre alt. Christina Torge, RBB 24.
3: Hoppe war unter anderem wegen seiner Rolle im Tatort aus Ludwigshafen bekannt, in der er 21 Jahre lang an der Seite von Ulrike Volkerts Kommissar Mario Kopper spielte. Von 1982 bis 1986 studierte Hoppe an der Hochschule für Musik und Tanz Hannover. In den frühen 1990er Jahren gehörte er zu den Ensembles verschiedener Theater in Berlin, unter anderem am Theater des Westens, am Grips-Theater und am Theater an der Parkaue. Ab 1996 war er im SWR-Tatort als Kommissar Mario Kopper zu sehen. Anfang 2018 war nach insgesamt 57 Folgen mit der Folge Kopper Schluss.
1: Soweit die Nachrichten. 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Das Wetter. Heute viel Sonnenschein, nur wenige Wolken, Höchstwerte zwischen 26 und 29 Grad. Zur Stunde in Berlin am Müggelsee 13 und in Kreuzberg 16 Grad, in Altdöbern 11 und in Lenzen an der Elbe 16 Grad. Morgen ein Wechsel aus Sonne und kompakten Wolken, in der zweiten Tageshälfte gebietsweise Regen. Die Zeit 6.05 Uhr.
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4: Ich wünsche Ihnen einen schönen Donnerstagmorgen.

Molly Johnson haben wir hier gehört mit Sunday. Und mit Harfe und bebender Geige legen hier die Olympians los. Dann setzt auch gleich das fette Blech noch ein. Mars.

0: The Olympians mit Mars. Er war eine Konstante des Tatorts, für mich auch wirklich ein echter Sympathieträger. Über 20 Jahre lang hat Andreas Hoppe als Kommissar Mario Kopper, als der Mann mit dem Käppi, in Ludwigshafen ermittelt, gemeinsam mit Ulrike Volkerts, 57 Folgen lang. Eine der frühen Stationen des Westberliners war das Gripstheater. Das Fernsehen kam dann erst später. Auch über den Tatort hinaus war er da zu sehen in vielen Rollen. Gestern Abend kam die Nachricht, dass er unerwartet gestorben ist, im Alter von 66 Jahren. Anna Patacek erinnert an den Schauspieler.
1: Mario Kopper und Lena Odenthal, das war nicht nur ein Ermittlerduo. Das ungleiche Paar lebte auch zusammen in einer WG. Dabei sollte es nur eine Übergangslösung sein, wie Kopper der Kollegin bei einer Fahrt auf einer Achterbahn eröffnete.
2: Bevor wir nach Hause fahren, solltest du eines wissen. In deiner Wohnung.
3: Was ist in meiner Wohnung?
2: Tja, also ich weiß auch nicht, wie ich es dir sagen soll. Ich wusste einfach nicht, wohin mit meinen Kisten. Also, deine Wohnung ist zurzeit auch meine Wohnung.
3: Was, Kopper, bist du verrückt? Oh, nein.
1: Mehr als 20 Jahre blieben die beiden ein Ermittlerpaar im Tatort aus Ludwigshafen. Kopper war der Typ mit der Vorliebe für italienische Sportwagen und gutes Essen. Schließlich hatte er zur Hälfte sizilianische Wurzeln, schenkte seiner Kollegin Rotwein ein zum Runterkommen. Er war der pragmatische Gegenpol zur taffen Lena Odenthal. Lange Haare, Kappe, graue Koteletten, groß, so kannte man ihn. Und so verschwammen mit der Zeit, wie so oft bei Tatort-Urgesteinen, die Grenzen zwischen Figur und Schauspieler, zumindest fürs Fernsehpublikum.
4: Also das ist natürlich über die Zeit mehr als eine Rolle. Trotzdem wusste ich immer noch, dass ich Andreas Hoppe bin und dass da ein Unterschied zu Mario Kopper ist, obwohl das viele nicht geglaubt haben. Aber es war tatsächlich so. Und es waren immerhin 57 Tatorte, also 57 Stück. Das fand ich ganz ordentlich. Das hat mich auch erschreckt, als ich dann erfahren habe, weil ich habe nicht mitgezählt, ehrlich gesagt.
1: Eher unfreiwillig war für Andreas Hoppe 2018 dann aber Schluss. Ulrike Volkerts als Lena Odenthal sollte fortan mit einer Kollegin ermitteln. Hoppe spielte daraufhin in anderen Fernsehrollen weiter und engagierte sich für den Umwelt- und Tierschutz in Jurys und als Botschafter. Seinen Hund nahm er auch mit zu Radiointerviews.
5: Der musste leider draußen bleiben, weil
4: ja, aber er
5: Tiere
4: durfte
5: und
4: mitkommen,
5: Kinder im
4: weil
5: Studio.
4: Ich lasse den immer so selten gerne alleine zu Hause.
1: Hoppe, der Naturfreund. Und das als Westberliner Stadtkind, geboren 1960. Ein Schlüsselerlebnis, erzählte er gern, war eine Reise nach Kanada und sein Kontakt zu nordamerikanischen Ureinwohnern. Er selbst lebte nicht nur in Berlin, sondern auch auf einem kleinen Hof in Mecklenburg-Vorpommern, veröffentlichte ein Buch, Allein unter Gurken hieß das, in dem er seinen Versuch beschrieb, sich ein Jahr lang ausschließlich von Lebensmitteln zu ernähren, die aus einem Umkreis von maximal 100 Kilometern von seinem Wohnort entfernt stammten. Zur Schauspielerei war Hoppe eher zufällig gekommen, so reingerutscht, damals in der Schultheatergruppe.
4: Also ich habe das nicht mal befördert, sondern sollte dann einfach, ich weiß noch, das war die Zuhälterballade von Brecht und ich sollte die einfach mal probieren. Und dachte ich, na gut, dann probierst du das mal und war tierisch aufgeregt und es war auch ein bisschen zitterig, glaube ich. Und dann bin ich da reingerutscht und die haben mich gefragt, ob ich nicht mitmachen will und war dann in dieser Chansongruppe und war dann mit so Leuten, die damit schon ganz viel zu tun hatten und sich auch auskannten und in der Familie und so. Und bei mir, das ist keine Schauspieldynastie, sondern bei mir hatte niemand damit zu tun. Aber ich war dann so fasziniert, dass ich mich dann daraufhin so ein bisschen bewegt habe und einfach so neue Welten entdeckt habe.
1: Jetzt ist der Berliner Schauspieler Andreas Hoppe mit 66 Jahren gestorben.
0: Anna Patacek hat uns an ihn erinnert.

0: Mari Fruis haben wir hier gehört. Die Brasilianerin ist neu bei uns auf der Playlist und eine der jungen Stimmen der neuen Musiker Popular Brasileira, die hat sich ihr Publikum zusammengeklickt, kann man sagen, auf YouTube. Da hat sie eigene Versionen ihrer Lieblingssongs veröffentlicht, einfach draufgestellt. Die wurden dann millionenfach geklickt. Ende Juli nun ist ihr Debüt erschienen. Davon stammt auch dieser Track hier, der heißt Rio Lua und das Album dazu Esquina do Sol, sonnige Ecke.
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0: Und dabei handelt es sich heute gewissermaßen um einen doppelten Stichtag, den 27. August 1896. Heute, vor 130 Jahren also, beginnt und endet der kürzeste Krieg der Weltgeschichte, ein Kolonialkrieg zwischen Großbritannien und Sansibar. Oliver Rustemeyer berichtet.
2: Sansibar. Heute ein aus Inseln bestehender Teilstaat Tansanias vor der ostafrikanischen Küste. Ende des 19. Jahrhunderts ein Sultanat, das zum Spielball europäischer Kolonialmächte wird. 1890 erhält das deutsche Kaiserreich Helgoland, weil es im Gegenzug große Teile seiner ostafrikanischen Kolonien an die Briten abtritt. Als der von ihnen bestimmte Sultan von Sansibar, Hamid ibn Tuwaini, mit Ende 30 überraschend stirbt, vermuten die Briten, er sei vergiftet worden. Und zwar von Anhängern seines machtgierigen Cousins und Schwagers Khalid ibn Bagash. Der 22-Jährige proklamiert sich nur eine halbe Stunde nach dem Tod seines Onkels zum neuen Sultan und setzt eine Depesche ab.
3: Königin Victoria, London. Ich habe den Thron meiner Vorfahren bestiegen. Ich hoffe, dass die freundschaftlichen Beziehungen wie bisher fortgesetzt werden. Khalid ibn Bagash, Sultan.
2: Doch im entfernten London vermuten die Briten hinter dem Umsturzversuch Drahtzieher des deutschen Kaiserreichs und befürchten Kontrollverlust. Sir Cave, britischer Konsul in Sansibar, erhält vom Premierminister aus London, Robert Cecil of Salisbury, ein militärisches Signal.
4: Sie sind berechtigt, alle notwendigen Maßnahmen zu ergreifen und werden in jeder Weise von Ihrer Majestät und der Regierung unterstützt.
2: Bereits am zweiten Tag nach der Machtergreifung des neuen Sultans tauchen 5 britische Kriegsschiffe vor der Hafeneinfahrt von Sansibar auf. US-Diplomat Richard Mahone beschreibt die letzten Stunden vor Kriegsausbruch.
5: Die Stille, welche über Sansibar hing, war erschreckend. Normalerweise hörte man hier die ganze Nacht über Trommelklänge und Babygeschrei. Aber in dieser Nacht gab es keinerlei Geräusche.
2: Mit einem letzten Ultimatum versuchen die Briten, den neuen Sultan zur Kapitulation zu zwingen. Bis Punkt 9 Uhr am frühen Morgen des 27. August 1896 soll er seinen Thron räumen. Khalid ibn Bagash geht nicht darauf ein, bietet lediglich US-Konsul Richard Mahone als Vermittler an. Doch die Briten lassen sich auf keinen Kompromiss ein. 2 Minuten nach 9 Uhr am Morgen eröffnen die britischen Schiffe das Feuer auf Festung und Palast des Sultans. In einer einseitigen Blitzschlacht wird das einzige Verteidigungsschiff des Sultanats, eine marode Yacht aus Holz,

0: nach 5 Minuten versenkt und der Palast in Schutt und Asche gelegt. 300 Einheimische sterben, 200 werden verletzt. Auf britischer Seite wird dagegen nur ein Verwundeter verzeichnet. Gegen 9.40 Uhr ist der britisch-sansibarische Krieg schon wieder zu Ende. Der Dreitage-Sultan flüchtet wenige Minuten nach Kriegsende ins deutsche Konsulat. Seine Auslieferung an die Briten wird verweigert. Wenige Wochen später flieht er an Bord des deutschen Kriegsschiffs Seeadler nach Deutsch-Ostafrika. Sansibar bleibt bis 1963 britische Kolonie. Der kürzeste Krieg der Weltgeschichte wurde morgens am 27. August 1896 in Sansibar begonnen und beendet. Nach 38 Minuten. Das war heute vor 130 Jahren.
1: Oliver Rustemeier über den kürzesten Krieg der Weltgeschichte. Kommen wir um 6.23 Uhr nochmal zu einem nächtlichen Stück Musik. Komponiert hat es Federico Albanesi, italienischer Komponist und Pianist, der seit geraumer Zeit in Berlin lebt. Aufgenommen hat er es allein am Klavier mit Hilfe von Loopmaschinen und Synthesizern. And We Follow the Night, so heißt das Stück.

0: Wir tanzen im Dreivierteltakt um 6:30.
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0: Von und mit Florian Rumberg an diesem Morgen. Willkommen.
2: Guten Morgen, Katja.
0: Die japanische Künstlerin Yayoi Kusama ist tot. Nach Angaben ihres Unternehmens ist sie schon am 14. August gestorben, im hohen Alter von 97 Jahren in einem Krankenhaus in Tokio.
2: Mit ihren charakteristischen Polka-Dots hat Yayoi Kusama die Kunstwelt geprägt und war eine der angesehensten zeitgenössischen Künstlerinnen Japans. Wiederkehrende Motive in verschiedenen Formen waren ihr Markenzeichen, darunter Netze, Wirbel oder Würmer. Am häufigsten sind jedoch Punkte in ihrer Kunst aufgetaucht. Sie waren auf ihren Leinwänden zu sehen oder sind in ihren Installationen als glitzernde Kugeln und Lichtpunkte erschienen. Im Museum Ludwig in Köln wurde erst Anfang August eine Retrospektive zum Werk der Künstlerin beendet. Die Ausstellung hatte mehr als 450.000 BesucherInnen und die waren nicht selten aus ganz Deutschland angereist.
3: Wir kommen aus Karlsruhe.
4: Wir kommen aus Berlin.
5: Extra für die Ausstellung.
3: Extra für die Ausstellung. Ich habe das erste Mal von der Künstlerin gehört vor 5 Jahren, als die Ausstellung in D.C. war, in Washington D.C. Das war so überrannt, dass man da gar nicht an Karten gekommen ist. Und als ich jetzt gehört habe, dass die hier stattfindet, habe ich gesagt, wenn ich das jetzt nicht mache, dann werde ich das nie machen.
2: Yayoi Kusamas Kunst wurde aber nicht nur hier bei uns ausgestellt, sondern weltweit, unter anderem im Museum of Modern Art und im Whitney Museum of American Art in New York.
0: Peter Nadosch, der vielfach ausgezeichnete ungarische Schriftsteller, ist gestern gestorben im Alter von 83 Jahren. Kulturstaatsminister Wolfram Weimer hat ihn als einen der bedeutendsten europäischen Romanautoren und Erzähler der Gegenwart gewürdigt.
2: Peter Nadosch habe sich mit außergewöhnlicher sprachlicher Präzision und intellektueller Tiefe in seinem Werk mit den großen Fragen von Erinnerung, Geschichte, Freiheit und menschlicher Existenz auseinandergesetzt. Das hat Weimer geschrieben. Außerdem sei Nadosch ein europäischer Geist im besten Sinne des Wortes gewesen. Peter Nadosch hat über die Gräuel und Absurditäten des 20. Jahrhunderts geschrieben. Fast 12 Jahre hat er am Buch der Erinnerung gearbeitet, das ihm zum Durchbruch im deutschsprachigen Raum verholfen hat. Nadosch sprach fließend Deutsch. Er wurde mit zahlreichen Preisen ausgezeichnet. Im vergangenen Jahr wurde ihm der Orden Pour le Mérite verliehen, einer der höchsten Ehrungen für KünstlerInnen in Deutschland.
0: Ein Gespräch zum Tod von Peter Nadosch mit unserem Radio 3-Kollegen Thomas Fitzel. Das können Sie sich anhören auf radio3.de. 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
2: 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Eines davon ist eben unsere Listening Lounge, die startet um 18 Uhr. 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Das sind 4 junge Berliner Sängerinnen, die A Cappella Musik machen, also keine Instrumente, nur Gesang. 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

0: Schlager Sie, Arbeit No, sehr gut.
1: Sehr unterhaltsam auf jeden Fall. Das Ganze gern auch mal in passendem Kostüm, mal sehen, was uns da erwarten wird. Auf jeden Fall eine tolle Unterhaltung für den Sonntagabend.
0: Ja, das klingt so, als ob es hervorragend in den Park passt. Das Radio 3-Programm beim Parkfest am Gleisdreieck am Sonntag, das beginnt schon um 13 Uhr. Wir haben da noch eine Menge mehr für Sie angerichtet. Auf radio3.de, da finden Sie alle Programmpunkte übersichtlich aufgelistet. 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Na, dann kommen Sie in den Park, dann wissen Sie es. Danke dir.
1: Gerne.
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0: Auf dem wir Ihnen jetzt die Kora eingehender vorstellen. Die westafrikanische Stegharfe wird auch als Harfenlaute bezeichnet. Das ist ein ziemlich großes Instrument. Also Sie müssen stehen, um es spielen zu können. Und gespielt wird es mit Daumen und Zeigefingern. Die Londonerin Sona Yobate, die stammt aus einer gambischen Musikerfamilie. Und sie ist eine Virtuosin auf diesem Instrument. Hier ist sie mit Gambia.

Wir von Radio 3 wollen Ihnen ja die ganze Vielfalt der populären Musik nahebringen. Und jetzt haben wir gerade Sona Yobate gehört. Singend und Chora spielend, Gambia wurde besungen. Und diese Vielfalt, glaube ich, wird ganz gut durch das illustriert, was ich Ihnen jetzt vorstellen kann. Ein Song, der mich wahnsinnig geprägt hat als Teenager, als Heranwachsende. George Michael, Faith.

0: 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Wer soll das alles lesen, fragen Sie sich vielleicht. Wer aber selbst schreibt und nicht schon einen Ruf wie Donnerhall hat in der Branche, denkt sich vermutlich eher, wer soll meinen Band lesen? Wie kann ich meinen Titel unter Zehntausenden von anderen Titeln sichtbar machen? Na, hoffentlich durch gute Kritiken, durch Buchtipps, durch Interviews in den verschiedensten Medien. Autorinnen und Autoren können sich und ihre Arbeiten so bekannt machen und das nutzen, wie wir jetzt wissen, Betrüger aus. Per Mail bieten sie an, auf den Buchmessen oder in Podcasts gegen Geld über diese Bücher ins Gespräch zu kommen. Damit nicht genug, sie nutzen für ihr Geschäftsmodell die Namen bzw. die Absender prominenter Kulturjournalistinnen oder Redaktionen und vor allen Dingen Macherinnen bekannter Literaturpodcasts in der ARD sind aktuell von dieser Art des Identitätsklaus betroffen, darunter Katrin Schumacher vom MDR oder Mona Amiziane vom WDR. Christoph Schäffer berichtet über diese neue Betrugsmasche.
1: Totenstrand auf Usedom oder Klostermord im Totenwald. So heißen die Bücher von Paul Reinfels, die er selbst herausgibt. Rund 200 Bände hat der Autor aus Rheinland-Pfalz bisher veröffentlicht. Er lebt davon, dass er alle 14 Tage ein neues Buch schreibt und ist auf PR angewiesen. Umso mehr freute sich Paul Reinfels über ein Angebot, das er kürzlich erhielt.
2: Ich bekam eine Mail von einer sehr seriösen Redaktion, die jeder kennt und auch eine sehr bekannte Journalistin im Kulturbereich. Und innerhalb der Mail war gewesen, dass sie im Rahmen der Buchmesse eine Buchpräsentation vorbereiten und dort interessante Bücher vorstellen wollen. Und haben dann eine sehr intensive Hommage an eins meiner Bücher geschrieben, klang ein bisschen nach KI. Und ich sollte einfach zurückschreiben, ob ich interessiert wäre.
1: Reinfels zeigte sich interessiert und bekam erneut eine Mail, in der ihm Interviews und Präsentationen seiner Bücher anlässlich der Frankfurter Buchmesse angeboten wurden. Dafür sollte er, je nach Format, 200 bis 500 Euro zahlen. Unterzeichnet waren die Angebotsschreiben mit der Signatur Katrin Schumacher, Redaktion Literatur und Unter Büchern.
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4: Ahoi und hallo zur neuen Folge Unter Büchern. Das heißt eine Stunde lang frische Literatur. Ich bin Katrin Schumacher und...
1: Das ist Katrin Schumacher. Sie ist Literaturredakteurin beim Mitteldeutschen Rundfunk in Halle und hat ihren eigenen Bücherpodcast. Katrin Schumacher war entsetzt, welche Angebote da in ihrem Namen verschickt wurden.
5: Die Betroffenen bekommen Mails mit dem Betreff Einladung zum Gespräch zur Frankfurter Buchmesse. Diese Mails sind immer gleich aufgebaut, offensichtlich KI generiert. In der Mail wird also das neueste Buch gelobt und da wird behauptet, dass es unserer Redaktion aufgefallen ist und wir nun eine weitere Berichterstattung planen. Also darin wird Medialeistung gegen Geld angeboten.
1: Selbstverständlich verlangen Kulturredaktionen der ARD niemals Geld für die Berichterstattung über Bücher, betont Katrin Schumacher. Daher findet sie solche gefakten Angebote besonders unverschämt und rufschädigend.
5: Das ist natürlich absolut perfide. Also diese Mails schaden in zweierlei Hinsicht. Zum einen diskreditieren sie natürlich unsere journalistische Arbeit. Zum anderen wird aber auch, und das finde ich wirklich, wirklich schlimm, mit dem Vertrauen und den Erwartungen der Autorinnen gespielt, ja, die sich eine größere Sichtbarkeit ihrer Literatur auf dem Markt erhoffen.
1: Auch Krimi-Autor Paul Reinfels kann sich vorstellen, dass Kolleginnen und Kollegen auf die KI-generierten Schmeicheleien hereinfallen und auf die betrügerischen PR-Angebote eingehen. Gerade Autoren wie er, der seine Bücher selbst herausgibt.
2: Ich bin also ein Lonely Man, das heißt, ich muss meine Werbetasks und meine PR-Arbeit komplett alleine machen. Deswegen habe ich halt auch die Freiheit auf der anderen Seite. Und ich lebe davon, ich bin also wirklich Autor, der von diesen Einnahmen lebt und bin auf Werbung natürlich auch angewiesen, auf PR und sowas.
1: Auch beim Börsenverein des Deutschen Buchhandels in Frankfurt sind die betrügerischen E-Mails bekannt. Immer wieder melden Verlage neue Fälle, sagt Thomas Koch, der Sprecher des Börsenvereins.
6: Da wir von verschiedenen Stellen jetzt schon davon gehört haben, gehen wir schon davon aus, dass es keine Einzelfälle sind, sondern eine größer angelegte Betrugsmasche, wo eben verschiedene ARD-Redaktionen benutzt werden, fiktiv sozusagen, um gewisse Angebote zu machen. Und die werden eben auch an AutorInnen und Verlage gerichtet.
1: Wegen des Identitätsklaus zum Schaden von Katrin Schumacher hat der Mitteldeutsche Rundfunk bereits Anzeige erstattet. Das empfiehlt auch Thomas Koch vom Börsenverein des deutschen Buchhandels allen Betroffenen.
6: Man kann solche Mails natürlich, wenn man sie bekommt, beim Provider als Spam oder Betrug melden. Und es gibt auch die Möglichkeit, als Empfänger oder eben auch Person, deren Identität da geklaut wurde, auch Anzeige zu erstatten. Das ist halt gegen unbekannt, weil ja nicht klar ist, wer der Absender ist. Das heißt, man weiß nie, welche Erfolgsaussichten das hat. Aber das können natürlich die Betroffenen, also die eben erhalten und deren Identität da geklaut wird, machen.
0: Online-Scam setzt immer auf die Hoffnung und das Vertrauen seiner Opfer, in diesem Fall die Hoffnung von Schreibenden, die Aufmerksamkeit sich erwünschen für ihr Werk. Betrogen werden auch die Menschen, deren Identität für diese Betrugsmasche genutzt wird. Benutzt werden Mona Amesians Name beispielsweise. Auch in ihrem Namen wurden solche Mails verschickt. Um 7.10 Uhr bin ich hier mit der Kritikerin und Journalistin verabredet zum Interview.
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0: Es ist 6.53 Uhr. Hier folgen jetzt die Worte für den Tag. Die kommen in dieser Woche von Pfarrerin Juliane Rumpel von der Evangelischen Kirche.
1: Mich beeindrucken ja Menschen, die schon kurz nach dem Aufwachen wirklich wach sind. Da gibt's ja solche und solche. Eben diejenigen, die erst nach dem ersten Kaffee ansprechbar sind. Und jene, die vor dem ersten Kaffee bereits ihr halbes Tagwerk erledigt haben. Ich bewege mich meistens irgendwo dazwischen. Die ersten Pläne und Aufgaben schwirren schon im Kopf, aber erst nach dem Frühstück kann ich so richtig tatkräftig werden. Paul Gerhardt, der dichtende Theologe aus dem 17. Jahrhundert, lebte in einer Zeit, in der nur wenige Menschen nach dem Aufwachen voller Freude ans meistens schwere Tagwerk gingen. Umso erstaunlicher, dass er den Menschen seiner Zeit ein glaubensstarkes Morgenlied schrieb, mit dem man singend und dankend in den Tag starten konnte und sollte. Lange dachte ich, so beginnt den Tag wohl nur jemand, der keine großen Sorgen kennt. Aber weit gefehlt. Vielleicht ist doch das Gegenteil der Fall. Dieser Gedanke kam mir, als ich neulich eine hochbetagte Dame besuchte. Sie war von allerlei Alltagsbeschwerden geplagt, zudem vom Alleinleben, vom Erschrecken über die gegenwärtigen Krisen in der Welt, von der Sorge um die Zukunft der Urenkelkinder. Soweit, so normal, dachte ich beim Zuhören. Und dann erzählte sie, dass sie jeden Abend voller Dankbarkeit für den Tag ins Bett gehen würde. Sie schläft immer ein mit einem Gebet auf den Lippen und im Herzen. Und jetzt kam das Erstaunliche. Sie wacht auch mit diesem Dank auf. Bevor ich aufstehe, erzählte sie, würde sie erst einmal beten und Gott danken für die Nacht und fürs Erwachen und für den neuen Morgen. Genau wie jener Paul Gerhardt. Von beiden, also vom Liederdichter des 17. Jahrhunderts und von der 90-jährigen Dame, kann ich wohl noch so einiges lernen. Dankbarkeit muss nicht warten, bis alle Sorgen verschwunden sind. Sie kann der erste Gedanke des Tages sein. Ich fange mal damit an, dass ich Strophe 7 von Gerhards Choral Lobet den Herrn an den Anfang meines Tages heute stelle. Gib, dass wir heute, Herr, durch dein Geleite, auf unseren Wegen unverhindert gehen und überall in deiner Gnade stehen. Lobet den Herrn.
0: Das waren die Worte für den Tag von Pfarrerin Juliane Rumpel aus Langerwisch-Wilhelmshorst, eine Sendung der Evangelischen Kirche.

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2: In Berlin-Neukölln ist in der Nacht eine Fliegerbombe erfolgreich entschärft worden. Tausende Menschen, die ihre Wohnungen sicherheitshalber verlassen mussten, konnten kurz vor Mitternacht wieder zurückkehren. Betroffen waren etwa 5.600 Haushalte. Helena Dehler, RBB 24.
3: Die Evakuierung der Bewohnerinnen und Bewohner aus dem Sperrkreis dauerte länger als gedacht. Grund dafür waren viele pflegebedürftige Personen, die mit Krankenwagen transportiert werden mussten. In zwei Schulen wurden Notunterkünfte eingerichtet, die bereits am frühen Abend sehr voll waren. Um kurz nach 23 Uhr dann die erlösende Nachricht. Die 100 Kilogramm schwere Fliegerbombe konnte entschärft werden. Der Zünder wurde entfernt und die Bombe danach abtransportiert. 200 Einsatzkräfte der Polizei waren für die Sicherung des Sperrkreises im Einsatz. Unterstützt wurden sie vom Technischen Hilfswerk, dem Deutschen Roten Kreuz und der Berliner Feuerwehr.
2: In Nepal und dem benachbarten Tibet werden nach heftigen Sturzfluten mehr als 1.300 Menschen vermisst. Bisher bestätigt ist der Tod von mehr als 160 Menschen. Das Schicksal von hunderten Personen ist noch unklar. Unter den Vermissten in Nepal sind nach Angaben der Behörden etwa 580 Touristen aus dem In- und Ausland. Das Auswärtige Amt teilte mit, man habe noch keine Kenntnis, ob auch Deutsche betroffen sind. Videos zeigen, wie Häuser, Brücken und Straßen weggeschwemmt werden. Auch mehrere Wasserkraftwerke wurden beschädigt. Als Ursache für das Unglück wird eine Eis- und Gerölllawine infolge eines Gletscherabbruchs vermutet. Die Bundesländer ziehen wegen der hohen Trassenpreise für den Regionalbahnverkehr vor Gericht. Die Klage gegen den Bund werde in den kommenden Tagen beim Verwaltungsgericht Köln eingereicht, sagte die saarländische Verkehrsministerin Berg in einem Zeitungsinterview. Hintergrund ist, dass nach einer Entscheidung des Europäischen Gerichtshofs Verkehrsunternehmen mehr für die Nutzung des Schienennetzes zahlen müssen. Dadurch steigen auch die Kosten für die Länder, die die Unternehmen beauftragen. Sie fordern vom Bund, dass er die Mehrkosten übernimmt. Der brandenburgische Verkehrsminister Krumbach hat schon mehrfach davor gewarnt, dass andernfalls Bahnverbindungen wegfallen könnten. Die Fraktionsspitzen von Union und SPD beraten ab heute in Münster über die Reformvorhaben der Regierung. Sie wollen eine gemeinsame Linie finden, wie die geplanten Neuregelungen etwa bei der Rente ausgestaltet werden. Die Reform soll bis Ende des Jahres beschlossen werden. Das hat die Bundesregierung bei ihrer Klausurtagung in den vergangenen Tagen deutlich gemacht. Aus dem Hauptstadtstudio Sabine Henkel.
4: Bundeskanzler Merz hat klargemacht, dass er die sogenannte Rente mit 63 abschaffen will, also die abschlagsfreie Rente für Versicherte mit 45 Beitragsjahren. Darum gibt es Diskussionen, vor allem aus den Bundesländern im Osten kommt Protest. Die Fraktionen von Union und SPD sind gefordert, sich damit auseinanderzusetzen, wenn das Gesetz vorliegt. Es geht bei der Klausur unter anderem darum, sich grundsätzlich abzustimmen und Gemeinsamkeiten auszuloten. Zum ersten Mal ist Thorsten Frey an der Spitze der Unionsfraktion dabei. Er hat den Vorsitz von Jens Spahn übernommen.
2: Der Brandenburger Landesbauernverband stellt heute in Teltow seine Erntebilanz vor. Verbandspräsident Wendorf fordert in einer vorab veröffentlichten Erklärung mehr politische Unterstützung von Land, Bund und EU. Vor allem Diesel und Dünger sind wegen internationalen Krisen deutlich teurer geworden. Trotz teils guter Ernten reichten die Einnahmen oft nicht aus, um die hohen Kosten auszugleichen, so Wendorf. Auch der Gartenbauverband Berlin-Brandenburg berichtete vorab von hohen Kosten, die für manche Obst- und Gemüsebetriebe existenzbedrohend seien. Der britische Schauspieler Tim Curry ist tot. Wie seine Managerin mitteilte, starb er im Alter von 80 Jahren in seinem Haus in Los Angeles. Bekannt wurde Curry vor allem durch seine Rolle in dem Kultfilm Rocky Horror Picture Show. Darin spielt er den außerirdischen Wissenschaftler und Transvestiten Frankenfurter. Bis heute wird der Film regelmäßig in Kinos gezeigt. Bei vielen Vorführungen verkleiden sich Fans als Figuren aus dem Film. Der Schauspieler hatte seit einem Schlaganfall vor mehr als einem Jahrzehnt mit gesundheitlichen Problemen zu kämpfen. Soweit die Nachrichten. 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Das Wetter. Heute viel Sonnenschein und nur wenige Wolken. Es bleibt trocken bei Höchstwerten zwischen 26 und 29 Grad. Zur Stunde in Berlin-Köpenick 13 und in Gardow 16 Grad. In Klettwitz 11 und in Brandenburg an der Havel 16 Grad. Morgen herrscht dann ein Wechsel aus Sonne und kompakten Wolken. In der zweiten Tageshälfte gebietsweise Regen oder Gewitter bis 31 Grad. Die Zeit 7.05 Uhr.
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5: Guten Morgen.

0: Der Autor Paul Reinfels hat eine schmeichelhafte E-Mail bekommen.
1: Ich bekam eine Mail von einer sehr seriösen Redaktion, die jeder kennt, und auch eine sehr bekannte Journalistin im Kulturbereich. Und inhalt der Mail war gewesen, dass sie im Rahmen der Buchmesse eine Buchpräsentation vorbereiten und dort interessante Bücher vorstellen wollen. Und haben dann eine sehr intensive Hommage an eines meiner Bücher geschrieben, klang ein bisschen nach KI. Und ich sollte einfach zurückschreiben, ob ich interessiert wäre.
0: Seriöser Absender, lockendes Angebot. Der Autor war interessiert. Das würde Aufmerksamkeit lenken auf seine im Selbstverlag verlegten Krimis, so die Hoffnung. Auf seine Antwort hin schreibt ihm dann diese vermeintliche Redaktion, dass sie wirklich gern seine Bücher präsentieren würde. Je nach Format würde das so zwischen 200 und 500 Euro kosten. Die Rede ist, klar, von einer Betrugsmasche. Die Schriftsteller, die so angeschrieben werden, die sollen abgezockt werden. Und die Namen der Kritikerinnen und Redaktionen, die werden missbraucht. So auch der meiner WDR-Kollegin und Podcasterin Mona Amesian. Schönen guten Morgen, Frau Amesian.
2: Guten Morgen, vielen Dank für die Einladung.
0: Auch in Ihrem Namen wurden Medienberichte angeboten gegen Geld. Was genau wurde da versprochen in Ihrem Namen und zu welchem Preis?
2: Also ganz genau das, was wir gerade auch vom Autor gehört haben, einerseits, also diese Interviewslots auf der Frankfurter Buchmesse für Geld, andererseits aber auch Einladungen in meinen Bücherpodcast oder auch Interviews ganz losgelöst davon. Also einfach, man kann sagen, Sichtbarkeit und Aufmerksamkeit für Kunst, aber auch für Wissenschaft. Es waren Autorinnen und Autoren, es waren aber auch Wissenschaftlerinnen und Wissenschaftler betroffen, Menschen, die einfach hoffen, das, was ich publiziert habe, soll einem größeren Publikum bekannt werden und dann natürlich auch Geld bringen. Es ist einfach ein Spiel mit der Hoffnung von Menschen.
0: Wie haben Sie davon erfahren, dass Ihre Identität zu diesem Zweck missbraucht wird?
2: Also als die erste E-Mail kam von einer Autorin, die mir schrieb, ich habe hier sie schrieb mir bei Instagram, um das dann einfach nachzuprüfen, ich habe hier eine E-Mail bekommen und wie schön, dass wir schreiben und an welchem Tag wollen wir das denn auf der Buchmesse machen? Ich habe gedacht, ich nutze mir hier den kurzen Dienstweg. Ich so, Moment, habe es überhaupt nicht verstanden und ehrlich gesagt war es mir so wirr, dass ich erst dachte, ich antworte gar nicht und am nächsten Tag waren es dann schon 5 und am nächsten Tag waren es dann schon 10.
0: Wow.
2: Und es wurden einfach immer mehr. Ich habe an den Peak-Tagen, glaube ich, bestimmt an die 30, 40 Menschen gehabt, die mich kontaktiert haben. Und das sind ja nur die, die dann den Weg gehen und mich kontaktieren. Man will sich gar nicht vorstellen, wie viele dann da im Hintergrund sind. Allen, die mir geschrieben haben, auf welchem Weg auch immer, auch über die Redaktion von WDR5 haben wir geantwortet oder ich persönlich. Aber das ist ja meist dann schon ein Punkt, an dem der Betrug schon eine Weile lief, im Zweifel sogar Geld bezahlt wurde.
0: Das heißt, Sie wissen gar nicht, wie viele Menschen auf diese Weise vermeintlich von Ihnen und Ihrer Redaktion angeschrieben worden sind, wie viele vielleicht auf das Angebot eingegangen sind und jetzt nichts sagen, weil das ist natürlich auch schambehaftet, reingefallen zu sein.
2: Genau, das weiß ich nicht. Ich schätze anhand der E-Mails und Insta-Nachrichten, die ich bekommen habe, müssen es eigentlich Hunderte gewesen sein, weil ich allein schon so viele Rückmeldungen da bekommen habe. Auch teilweise international. Gestern hat mir noch ein britisches Autorin-Duo geschrieben. Und das ist natürlich ganz, ganz furchtbar zu wissen, dass so ein Betrug im eigenen Namen passiert und natürlich auch im Namen der Redaktion, des öffentlich-rechtlichen Rundfunks. Also es zieht ja über einen hinaus auch noch Bahn, aber natürlich ist es erstmal vor allem ja die eigene Reputation und der eigene Name, der da in den Dreck gezogen wird und benutzt und missbraucht wird.
0: Es gibt Autoren und Autorinnen, die bezahlt haben und ich weiß auch, dass Sie mit Geschädigten gesprochen haben. Was sagen die Ihnen? Wieso schien das für die ein gutes Angebot zu sein?
2: Naja, also erstmal, bevor bezahlt wurde, wurden ganz viele, teilweise 10 E-Mails hin und her geschrieben. Also das ist eine Masche, die sehr, sehr personalisiert ist, was natürlich durch künstliche Intelligenz immer einfacher wird, die aber auch dann im Ton, ich habe diese E-Mail-Verläufe gelesen, habe wirklich irgendwann gedacht, ja, das hätte ich geschrieben haben können. Also ich gehe fest davon aus, dass zum Beispiel Texte von mir aus dem Internet oder Instagram-Captions unter Beiträgen da mit ins System geflossen sind, um meinen Ton zu treffen, weil es war so echt. Und dann irgendwann, ist es dann einfach diese Hoffnung oder die Rechnung, hey, ich habe hier ein Buch geschrieben, das braucht Sichtbarkeit. Vielleicht steht sowieso auf der Kippe, ob ich die Kunst weitermachen kann. Und dann erscheinen 300 Euro gar nicht so viel als Invest dafür, dass ich dann mein Buch auf der Frankfurter Buchmesse beim WDR präsentieren kann mit Mona, die auch noch zum Beispiel dann eben so einen Bücherkanal hat bei Instagram, wo sie viel zu Büchern macht. Vielleicht postet sie mein Buch dann da auch noch so als Nebeneffekt. Und dann erscheint einem, selbst wenn ich es jetzt erzähle, das gar nicht so dumm zu sagen, ja dann mache ich das doch. Mhm. Dass das einfach so als Fall in der Realität nicht passiert, das weiß man dann vielleicht einfach an dem Punkt nicht.
0: Und diese 300 Euro, Sie sagen, das scheint dann eine überschaubare Investition zu sein. Das rechnet sich natürlich, wenn wir das mal ein paar hundert, mal ein paar tausend nehmen. Ja. Es wurde ja auch nicht nur unter Ihrem Namen gearbeitet. Mhm. Was ich mich aber frage, hat keiner der Autoren und Autorinnen gestutzt, also der Geschädigten, die und sich gedacht, wie Moment, der Öffentlich-Rechtliche, der nimmt Geld für Berichterstattung, das stinkt.
2: Ja, doch, zum Glück. Und das ist eigentlich der Großteil derjenigen, die sich dann über private oder andere Wege an mich wenden, die sagen, ich habe es geglaubt bis zu dem Moment, als dann auf einmal diese Pakete, da werden dann so Pakete, 100, 150 bis 300 Euro, je nachdem, wie lang das Interview ist, also ganz absurd. Und das hat mich dann am Ende doch gefreut, dass relativ viele, weil ich weiß ja nicht, wie groß die Vergleichszahl ist, aber so zumindest viele Menschen, die mich erreicht haben, das nicht geglaubt haben. Und das ist auch einfach der Appell. Ich habe es dann irgendwann auch mal öffentlich gemacht, als das Go kam vom Justiziariat, weil wir haben es natürlich auch zur Anzeige gebracht und es liegt aktuell bei der Staatsanwaltschaft, dass ich gesagt habe, so, das ist einfach ausgeschlossen, dass eine Kulturredaktion im öffentlich-rechtlichen Rundfunk Geld für ein Interview verlangt. Im Gegenteil, ich habe bei vielen Formaten gearbeitet, wo Aufwandsentschädigungen für Reisen bezahlt wurden oder die Reisen natürlich an sich, die Hotelzimmer. Das ist nicht nur nicht üblich, sondern das verbietet sich im öffentlich-rechtlichen Rundfunk. Ich glaube, auch wenn ich nicht in jeder Redaktion war, kann ich das so sagen. Sie können das bestimmt bestätigen.
0: So ist
2: es. Das ist nicht der Fall.
0: Ja. Von diesen Betrugsversuchen abgesehen, was würden Sie denn Schreibenden oder vielleicht Debütanten empfehlen? Sie haben ja gerade die Nöte beschrieben. Eventuell geht es darum, kann ich mir das überhaupt weiter leisten zu schreiben? Wo und wie gelingt es mir, auf mein Werk aufmerksam zu machen?
2: Ja, das ist die eine große Frage. Ich glaube, da gibt es gar nicht den einen Weg. Mittlerweile ist natürlich Social Media, wo ich eben auch viel unterwegs bin, eine ganz gute Plattform, weil gerade Bücher da auch eine immer größere Ecke, ist fast keine Ecke mehr, einnehmen, zum Beispiel bei Instagram oder TikTok. Aber das ist auch leichter gesagt als getan. Ich glaube, am Ende ist es eine Mischung aus dranbleiben und Glück und zum richtigen Moment an der richtigen Stelle sein oder gesehen werden. Es ist leider, leider, leider immer noch sehr schwierig, weil der Buchmarkt auch einfach so überfüllt ist und wir als Redaktion, wir würden natürlich gerne alle Bücher der Welt vorstellen, aber das ist einfach ein Ding der Unmöglichkeit. Und wenn man so eine Mail bekommt, darauf achten, ist das eine AOL-Adresse oder steht da @WDR oder @RBB? Und wenn man sich nicht sicher ist, lieber einmal nachfragen. Sie können sich vorstellen, ich bin extrem genervt von all diesen Nachrichten, aber nicht, weil die Leute mir schreiben, sondern einfach, weil dieser Betrug besteht. Aber ich finde es genau richtig und antworte jedem. Und so konnte ich oder konnten wir als Redaktion auch einige Menschen davon

Chantal Arditi kommt eigentlich aus dem Jazz. Der ist Jazz-Gitarrist, hat auch entsprechende Alben aufgenommen. Das hier, was wir hier gehört haben, stammt aber von seinem ersten Album als Singer-Songwriter, ist im Mai des Jahres rausgekommen und das Album heißt Self-Love und Teil der Selbstliebe ist Supernatural Loving Star. Haben wir hier gehört auf Radio 3.

0: Musik von Bart Davenport, Wonder People.
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0: Und gesprochenes von Florian Rumberg, nämlich die Kulturnachrichten. Der Pulitzer-Preisträger und US-Fotograf Saul Vedder, der ist gestorben im Alter von 99 Jahren. Das hat gestern Abend seine Familie bestätigt.
2: Bekannt ist Saul Vedder durch sein ikonisches Foto Burst of Joy geworden. Darauf ist die Rückkehr eines amerikanischen Kriegsgefangenen aus Vietnam zu sehen. Im März 1973 wurde Saul Vedder zur Travis Air Force Base geschickt. Dort sollte er über die Rückkehr von Oberstleutnant Robert L. Sturm und anderen Kriegsgefangenen aus Vietnam berichten. Aus dem Augenwinkel hat er gesehen, wie Sturms vier Kinder auf ihren Vater zugerannt sind und hat die Kamera gezückt. In einer provisorischen Dunkelkammer in einer Damentoilette hat Vedder die sechs Aufnahmen entwickelt und schließlich mit Burst of Joy 1974 den Pulitzer-Preis für Fotografie erhalten. Das Bild wurde zum Symbol für das Ende des US-Einsatzes in Vietnam. Jetzt ist Vedder mit fast 100 Jahren gestorben.
0: Ein alter Bekannter wird im kommenden Jahr am Broadway erneut in seine frühere Rolle schlüpfen. Die Rede ist vom Schauspieler Rupert Grint und der Rolle des Ron Weasley aus den Harry Potter Verfilmungen.
2: Er wird in dem Theaterstück Harry Potter und das verwunschene Kind im Lyric Theater in New York auftreten. Rupert Grint hat dazu mitgeteilt, dass Ron Weasley ein Teil von ihm sei und er es deshalb kaum erwarten könne, die Rolle wieder zu begegnen. Es ist jetzt das zweite Mal, dass ein Mitglied der Harry Potter Filmreihe in der Bühnenproduktion mitwirkt. In diesem Jahr hatte bereits Tom Felton seine Rolle als Draco Malfoy wieder aufgenommen. Das Theaterstück setzt 19 Jahre nach dem Ende des letzten Romans an. Der erwachsene Harry Potter ist da mit Ginny Weasley verheiratet, also der Schwester seines besten Freundes Ron. Und der wiederum hat die kluge Hermine geheiratet. Was da also noch kommen soll, wer weiß. Vom 2. Februar bis zum 30. Mai 2027 können das dann die BesucherInnen am Broadway erfahren.
0: Und dann hast du noch eine Empfehlung für uns für die kommenden Tage, nämlich einen Besuch im Georg-Kolbe-Museum in Berlin anlässlich der neuen Ausstellung Everybody.
2: Und da geht es um den menschlichen Körper. Inspiriert von Olivia Langs Buch Everybody, A Book About Freedom, zeigen verschiedene zeitgenössische KünstlerInnen, wie Körper durch soziale und historische Vorstellungen geprägt werden. Warum das gut ins Georg-Kolbe-Museum passt, hat uns die Kuratorin Eva Antonis verraten.
3: Kolbe hat sich ja immer wieder mit Körpern auseinandergesetzt und darum geht es auch in diesen Werken, um diesen ewigen Antrieb danach, sich dem perfekten Körper eigentlich nachzueifern und welcher Gewalt und welcher Schmerz eigentlich auch in diesem stetigen Wettrennen sozusagen drin steckt.
2: Ausgestellt sind verschiedene Objekte und Installationen, die dazu einladen sollen, bestehende Vorstellungen von Körpern zu hinterfragen. Zu sehen ist die Ausstellung Everybody im Georg-Kolbe-Museum in Berlin-Westend, zum Beispiel heute und morgen, jeweils von 11 bis 18 Uhr. Und der Eintritt liegt bei 10 ermäßigt 6 Euro.
0: Florian, vielen Dank.
2: Gerne.
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0: Und wir verbreiten hier die Doktrin der Liebe, so heißt das neue Album von Jalen Gonder. Und wir hören daraus jetzt Burning Temptation.

0: Der Kölner Regisseur Faraz Shariat, der dreht vor allem Filme über queere und antirassistische Themen. Vielleicht haben Sie sein Debüt gesehen, das hieß Futur 3. Da ging es um einen schwulen Deutsch-Iraner, der straffällig wird und dann Sozialarbeit leisten muss in einem Heim für Geflüchtete. Für diese Coming-of-Age-Geschichte hat der Regisseur 2022 bei der Berlinale den Teddy eingeheimst. Und jetzt kommt ein neuer Film von ihm ins Kino. Der heißt Staatsschutz und der ist auch ausgezeichnet worden bei der Berlinale. Und zwar in diesem Februar mit dem Panorama-Publikumspreis für den besten Spielfilm. Bei mir ist jetzt unser Filmkritiker Carsten Bayer. Der kann uns mehr über Staatsschutz erzählen. Worum geht's?
1: Ja, es geht um eine junge lesbische Staatsanwältin mit Migrationshintergrund, die Opfer eines rassistischen Gewaltverbrechens wird. Also insofern ist Faraz Shariat tatsächlich seinen Themen treu geblieben, auch wenn er diesmal kein eigenes Drehbuch verfilmt hat, sondern sich da hat helfen lassen. Seo Kim, die Hauptfigur in diesem Film, ist Tochter koreanischer Einwanderer und arbeitet als Staatsanwältin. Sie ist jung und ehrgeizig und noch nicht so lange im Job und möchte eigentlich ja vor allem Karriere machen. Aber dann passiert etwas, was alle ihre Pläne über den Haufen wirft. Sie wird nämlich selbst zur Zielscheibe eines Anschlags, weil sie im Prozess gegen einen rechtsextremen Angeklagten eine hohe Gefängnisstrafe gefordert hat, wirft ein Unbekannter auf dem Nachhauseweg einen Molotow-Cocktail auf sie. Und sie kommt zwar mit einem Schrecken davon und so ein paar leichten Verbrennungen, aber sie will unbedingt diese Sache nicht auf sich beruhen lassen. Sie will Gerechtigkeit, sie will rausfinden, wer die Hintermänner dieses Anschlags sind und sticht damit dann mitten rein in ein Wespennest aus Ungereimtheiten, aus Vertuschungen und eben auch aus rechtsextremen Seilschaften in der eigenen Behörde.
0: Klingt so, als sei das vielleicht doch von der Realität inspiriert. Mhm. Vielleicht denkt jetzt der eine die andere an den NSU-Prozess. Da wurde ja auch immer wieder die Kritik vorgebracht, die Staatsanwaltschaft habe da vielleicht nicht allzu ordentlich ermittelt, vielleicht um V-Männer zu schützen. Hat das diesen Film beeinflusst?
1: Also nicht direkt, also es wird jetzt nicht aufgegriffen, aber natürlich spielt es unterbewusst eine Rolle. Auch hier in Staatsschutz sind die Rollen klar verteilt. Auf der einen Seite stehen also diese Seo und ihre Rechtsanwältin, die sich regelrecht hineinwühlen in diese Sache und die auch immer mehr ungeklärte Fälle von rechtsextremer Gewalt in dieser Behörde zutage fördern. Und auf der anderen Seite erleben wir einen Justizapparat, der ja da an diesen Recherchen offensichtlich kein großes Interesse hat. Also Seo bekommt keine Akteneinsicht, sie wird von Polizeibeamten regelrecht bedroht, muss sogar mal eine Nacht in U-Haft verbringen und auch ihr Vorgesetzter unterstützt sie nicht etwa, sondern der versucht eigentlich auch immer nur ihr Steine in den Weg zu legen. Dieser Vorgesetzte, der wird übrigens wunderbar schmierig gespielt von Arndt Klavitter und das klingt dann so.
2: Muss ich mal eine Minute?
3: Was kann ich für Sie tun?
2: Auf wessen Seite stehen Sie eigentlich? Warum haben Sie denn kein Vertrauen in Ihre eigene Behörde?
3: Ich bin hier das Opfer.
2: Ja, aber das gibt Ihnen doch nicht das Recht, die Augen vor der Realität zu verschließen. Ich meine, reißen Sie sich jetzt mal zusammen, Frau Kim. Sie sind in erster Linie Repräsentantin dieses Staates.
0: Die Protagonistin Seo, wir haben sie ja kurz gehört, die wird gespielt von der deutsch-chinesischen Schauspielerin Chen Emily Yan. Für sie ist das die erste große Rolle in einem Spielfilm. Hat sie dich überzeugt?
1: Also ich finde sie an manchen Stellen ein bisschen zu unentschieden, zu zögerlich in diesem Film. Aber es ist eben auch keine einfache Rolle, die sie da spielen muss. Denn diese Seo ist zwar das Opfer, klar, und damit gehören ihr auch erstmal die Sympathien der Zuschauer, aber sie ist eben auch kein ganz einfacher Mensch. Also sie ist so eine Einzelgängerin, die da ja sehr ehrgeizig und auch sehr mit großer Härte agiert, die auch nicht dafür zurückschreckt, Gesetze zu brechen. Also sie besorgt sich da illegalen Zugang zum Archiv, sie stöbert in den Unterlagen ihrer Kollegen rum und sie setzt auch Zeugen unter Druck. Und das ist wirklich problematisch, als sie nämlich rausfindet, dass in dieser Behörde eben auch andere rechtsextreme Fälle von Gewalt unterschlagen wurden. Da versucht sie, die Zeugen eben dazu zu bewegen, endlich auszusagen, ganz egal, ob die nun gefährdet sind oder nicht. Aber auch da stößt sie dann immer wieder nur auf eine Mauer des Schweigens.
3: Wir brauchen unbedingt Ihre Zeugenaussage vor Gericht.
4: Ich brauche eine Wohnung in die Stadt. Ich brauche einen Job. Eine Schule, in der meine Kinder in Frieden zur Schule gehen können. Jetzt, wo es um eine Staatsanwältin geht, soll ich plötzlich aussagen. Wir leben hier mitten im Wald, völlig ungeschützt. Wegen einer Staatsanwältin bringe ich unser Leben nicht in Gefahr.
0: Nochmal ein Ausschnitt aus dem Film Staatsschutz. Das klang eben, was du erzählt hast, so ein bisschen nach Courtroom-Drama. Eigentlich auch ein Genre, das ich wirklich, wirklich mag. Ein Film, der zu großen Teilen im Gericht oder unmittelbar drumherum spielt. Ist das sowas oder tun sich da noch andere Facetten auf?
1: Also es ist eine Mischung aus Courtroom-Drama und Thriller, vor allem dann in der zweiten Hälfte des Films, als Seo eben immer mehr Details dieser rechtsextremen Verschwörung zutage fördert. Da wird es dann auch wirklich ganz schön spannend. Da wirkt sie dann auch nicht mehr wie eine Staatsanwältin, sondern eher ja wie so ein Outlaw in einem Tarantino-Film. Sie rast mit einem amerikanischen Sportwagen durch die Gegend, beschattet rechte Schläger und bricht dann eben auch in die eigene Behörde ein. Also das ist schon ein bisschen dick aufgetragen, das wirkt fast schon klischeehaft, aber es ist natürlich förderlich für die Spannung in diesem Film.
0: Lohnt sich denn der Weg ins Kino? Ich meine, immerhin wurde er ausgezeichnet von der größten Jury der Berlinale, hat den Panorama-Publikumspreis gewonnen. Oder ist das dann doch ein bisschen unwuchtig? Klang teilweise so, was du geschildert hast.
1: Ja, ich bin so ein bisschen zwiegespalten. Also der Film ist auf jeden Fall spannend. Er ist auch gut inszeniert, tolle Bilder. Und er bringt einen auch zum Nachdenken, klar. Weil dieses Thema einer Justiz, die auf dem rechten Auge blind ist, das steht ja im Raum. Und das muss man ja unbedingt auch mal thematisieren. Wie gesagt, die Unwucht ist da in der zweiten Hälfte, wo das Ganze so ein bisschen abgleitet ins Klischee. Da hätte ich mir dann noch eine etwas subtilere Herangehensweise gewünscht.
0: So die Einschätzung meines Kollegen Carsten Beyers. Staatsschutz haben wir besprochen und das Gespräch gestern bereits aufgezeichnet. Den neuen Film von Faraz Shariat. Er startet heute in den deutschen Kinos. Das hier sind Mammal Hands mit Four Flowers.

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1: Die US-amerikanische Autorin Jan Beejan.
2: Ja, das Alter setzt den Menschen scheußlich zu. Sie bekommen Schlaganfälle. Ihre Körper und ihr Verstand gehen in die Binsen. Aber das männliche Ego? Bestens in Schuss bis zum bitteren Ende.

0: Es wird nochmal spätsommerlich warm heute in Berlin und Brandenburg. In den höheren 20ern werden wir unterwegs sein bei den Temperaturen. Und Caro José, die will uns mit ihrem Album Summer's Ease mitnehmen zu Orten, die im Sommer besonders schön sind. Ibiza oder Ligurien, die Côte d'Azur, aber eben auch die iranische Stadt Isfahan sind bei ihrer Auswahl berücksichtigt worden. Und Isfahan, das ist genau der Titel des Stücks, den wir gerade gehört haben.
1: Es mangelt uns nicht an Programmen und es mangelt nicht an Geld.
0: Das sprach der Kanzler bei seinem Besuch im Hürtgenwald am Samstag, nachdem der Brand dort gelöscht war. Politikbeobachter meinten, die Spitze der Bundesregierung hat das Problem nun erkannt. Jetzt werden auf der Kabinettsklausur in Schloss Neu-Hardenberg, 90 Kilometer vom Kanzleramt entfernt, die entsprechenden Beschlüsse gefasst. Tatsächlich, wie der Klimawandel zu bekämpfen sei, das wurde thematisiert bei der Tagung in Brandenburg. Aber grundsätzlich ändere sich nichts an der bestehenden Strategie. Zum Abschluss der Klausur hat Friedrich Merz gestern gesagt:
2: Und ich will allen Leugnern des Klimawandels sagen, schauen Sie sich das genau an, was hier passiert ist. Das ist der Klimawandel. Wir werden alles tun, um den Klimawandel zurückzudrängen, aber wir müssen auch mit dem Klimawandel leben.
0: So, da waren die O-Töne natürlich genau falsch rumsortiert. Entschuldigen Sie bitte, das ist mein Fehler. Also erst sagte er, tatsächlich ist der Klimawandel zu bekämpfen. Wir müssen uns darauf einrichten. Zum Abschluss der Klausur gestern sagt Friedrich Merz, es mangelt uns nicht an Programmen, es mangelt nicht an Geld. Ließe sich so übersetzen, es bleibt bei der Strategie, die wir haben. Ist das das angemessene Vorgehen? Das werden wir gleich thematisieren in unserer Frage des Tages in etwa 20 Minuten auf der anderen Seite der 8 Uhr Nachrichten. Musik von Doc Horn.

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2: Nach der Sturzflut in Nepal und Tibet werden nach offiziellen Angaben noch mindestens 1.300 Menschen vermisst. Die Zahl der Toten wird in Nepal mit 162 angegeben. Für Tibet melden chinesische Staatsmedien bislang 3 Todesopfer. Im Grenzgebiet von Nepal und China hat gestern eine Sturzflut verheerende Schäden angerichtet. Nach Angaben der US-Erdbebenwarte war die Ursache ein Gletscherabbruch, der eine Lawine aus Geröll und Eis ausgelöst hat. Die Arbeit der Rettungskräfte ist schwierig. Das Gebiet ist sehr abgelegen, außerdem behindern Schlammmassen die Einsätze. Betroffen war auch ein Ausgangspunkt für eine Trekkingroute. Deshalb werden auch viele ausländische Touristen vermisst. In Berlin-Neukölln ist in der Nacht eine Fliegerbombe erfolgreich entschärft worden. Tausende Menschen, die ihre Wohnungen sicherheitshalber verlassen mussten, konnten kurz vor Mitternacht wieder zurückkehren. Betroffen waren etwa 5.600 Haushalte. Helena Dähler, RBB 24.
3: Die Evakuierung der Bewohnerinnen und Bewohner aus dem Sperrkreis dauerte länger als gedacht. Grund dafür waren viele pflegebedürftige Personen, die mit Krankenwagen transportiert werden mussten. In 2 Schulen wurden Notunterkünfte eingerichtet, die bereits am frühen Abend sehr voll waren. Um kurz nach 23 Uhr dann die erlösende Nachricht, die 100 Kilogramm schwere Fliegerbombe konnte entschärft werden. Der Zünder wurde entfernt und die Bombe danach abtransportiert. 200 Einsatzkräfte der Polizei waren für die Sicherung des Sperrkreises im Einsatz. Unterstützt wurden sie vom Technischen Hilfswerk, dem Deutschen Roten Kreuz und der Berliner Feuerwehr.
2: Der Brandenburger Landesbauernverband stellt heute in Teltow seine Erntebilanz vor. Verbandspräsident Wendorf fordert in einer vorab veröffentlichten Erklärung mehr politische Unterstützung von Land, Bund und EU. Vor allem im Ackerbau sei wegen der Hitze und Trockenheit mit einer geringeren Ernte zu rechnen, sagte der Direktor des Zentrums für Agrarlandforschung Ewert im RBB 24 Inforadio. Wie Ewert erklärte, versuchen Landwirte schon, sich an die geänderten klimatischen Bedingungen anzupassen.
4: Es wird mit neuen Arten experimentiert. Es werden auch Sorten angebaut, die besser angepasst sind. Auch im Bereich der Züchtung tut sich einiges, um dürreresistentere, hitzeresistentere Sorten zu züchten. Also wir wissen, dass der Anbau von Soja zugenommen hat, Kichererbsen, Zwerghirse. Aber wie gesagt, diese Kulturen bedingen natürlich, dass es auch Abnehmer gibt.
2: Der Direktor des Leibniz-Zentrums für Agrarlandforschung in Müncheberg, Frank Ewert. Nach der Klausur des Bundeskabinetts beraten ab heute die Fraktionsspitzen von Union und SPD über die Reformpläne der Regierung. Bei dem 2-tägigen Treffen in Münster wollen sie sich darauf verständigen, wie die Vorhaben, etwa bei der Renten- und Pflegeversicherung, ausgestaltet werden. Bundeskanzler Merz hat nach der Kabinettsklausur bekräftigt, dass die sogenannte Rente mit 63 abgeschafft werden soll, trotz des Widerstands auch aus den eigenen Reihen. Rund 1,5 Wochen vor der Landtagswahl in Sachsen-Anhalt haben sich die Spitzenkandidaten von AfD und CDU, Siegmund und Schulze, ein Rededuell über ihre politischen Ziele geliefert. Dabei warf Ministerpräsident Schulze seinem AfD-Herausforderer vor, kein Konzept für Sachsen-Anhalt zu haben, etwa in Bezug auf mehr Arbeitsplätze. Siegmund erklärte hingegen, die AfD werde die Migration neu ordnen, was Gelder für andere Investitionen freimachen würde. Laut einer neuen Umfrage des Instituts Infratest DIMAP für die ARD hat die AfD ihren Vorsprung in dem Land weiter ausgebaut. Sie kommt jetzt auf 42%, ein Punkt mehr als bislang. Die CDU liegt demnach bei 22%. Der Bayerische Rundfunk hat gravierende Sicherheitsmängel bei Mobilfunkanbietern entdeckt. Einer Recherche des Senders zufolge werden bei vielen Anbietern direkt die Identifikationsnummer und das Betriebssystem des Geräts übertragen, das angerufen wird. Dazu muss der Anruf nicht mal angenommen werden. Der Verfassungsschutz hält den Vorfall für sicherheitsrelevant und geht davon aus, dass fremde Nachrichtendienste das bereits ausgenutzt haben. Mit den Informationen kann etwa gezielt Software eingesetzt werden, um das angerufene Gerät auszuspionieren. Soweit die Nachrichten. Weitere Meldungen aus Berlin und Brandenburg auf rbb24.de. Das Wetter. Heute viel Sonnenschein, nur wenige Wolken, Höchstwerte 26 bis 29 Grad. Aktuell in Berlin-Köpenick 13 und in Gartow 16 Grad, in Angermünde 12 und in Wusterwitz 15 Grad. Morgen dann ein Wechsel aus Sonne und kompakten Wolken, später gebietsweise Regen bis 31 Grad. Die Zeit 8.05 Uhr.
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5: Wie schön, dass Sie dabei sind. Guten Morgen.

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1: Jorge Drexler haben wir hier gehört mit Transozeania. Dürre und Hitze. Die Folgen des Klimawandels sind in diesem Sommer besonders deutlich zu spüren. Geringere Ernten, schmelzende Autobahnen, historische Tiefststände in Seen und Flüssen und laut Robert-Koch-Institut mindestens 14.000 Hitzetote. Die SPD hatte gefordert, Klimaanpassung und Hitzeschutz als Gemeinschaftsaufgabe von Bund, Ländern und Kommunen im Grundgesetz zu verankern. Die Union lehnt das ab. Bei der Kabinettsklausur gestern in Neu-Hardenberg war davon keine Rede mehr. Stattdessen will die Koalition bestehende Maßnahmen besser verzahnen und prüfen, wo konkrete Hilfen nötig sind. Die Grünen und die Linke kritisieren das als unzureichend.
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1: Sie ist Schriftstellerin. Frau Bosson, ist dieser Kurs der Koalition, ist er beim Thema Klimaschutz überzeugend?
3: Nein, bislang noch nicht. Also auf jeden Fall nicht überzeugend genug. Man hat noch den Eindruck, dass sich die Koalition selbst im Weg steht. Diese unterschiedlichen Forderungen, die es ja im Vorfeld gab, die zeigen das relativ deutlich. Es geht um die Frage nach der Verankerung des Klimaschutzes, eher bei den Kommunen, beim Bund, bei den Ländern und natürlich um die Frage der Finanzierung. Denn Finanzierung möchte eigentlich nicht so gerne irgendjemand übernehmen. Das wird dann gerne an eine andere Partei über, also keine politische Partei, aber eben von Bund auf Länder, von den Ländern auf die Kommunen und so weiter weitergereicht. Zudem muss man sagen, dass das Thema Klimaschutz extrem ideologisch aufgeladen ist, gerade mit Blick auf die vorhergehende Bundesregierung war Klimaschutz etwas, was natürlich die Grünen besetzt haben, stark gemacht haben, was dann wiederum von sehr weit rechts extrem angegriffen wurde. Das heißt, wir haben es hier nicht um irgendein Thema, ein Sachthema zu tun. Wir haben es hier mit einem Sachthema zu tun, aber ein Sachthema, über das man fast schon nicht mehr pragmatisch reden kann, weil die Angriffe so gravierend und so scharf sind. Das heißt, auch das erschwert ein einfach pragmatisch und zielorientiertes Gespräch darüber. Wir wissen natürlich nicht, was hinter geschlossenen Türen gesprochen wird, aber zumindest das, was nach außen transportiert wird. Die Grünen-Vorsitzende Franziska Brandner hat im Redaktionsnetzwerk Deutschland angemahnt, dass da viel zu wenig passiert, dass die Klimakrise ein Handeln erfordert und dass wir das eigentlich seit Jahren wissen. Sie hat auch diese 14.000 Hitzetote genannt. Das ist ja eine unglaublich hohe Zahl. Das geht insbesondere zurück auf den Juni diesen Jahres, der ja mit enormen Höchstwerten allein 9.600 Todesfälle in einer Woche provoziert hat. Da kann man auch wieder wie bei Corona darüber streiten, ob man jetzt mit oder an der Hitze diese Toten zu verzeichnen hat. Aber das ist gravierende Auswirkungen auf uns, auf unsere Gesundheit und damit aber auch auf unser Gesundheitssystem hat. Das kann man, glaube ich, überhaupt nicht mehr leugnen. Sie haben auch die Ernten angesprochen, die schmelzenden Autobahnen, den Tiefstand in den Flüssen. Auch das produziert alles Kosten. Das heißt, wenn jetzt gesagt wird, naja, also dieser ganze Umbau zum Hitzeschutz, das kostet alles unglaublich viel. Da muss man dagegen natürlich die Rechnung aufmachen, was kostet es uns denn, wenn wir das alles wegschieben, wenn wir das alles übergehen. Das kann aus meiner Sicht nicht die Lösung sein, sondern die Kosten werden immer weiter steigen, je länger wir das Handeln hinauszögern. Ein Punkt aber ist tatsächlich, und da geht es um die Grundgesetzänderung, muss man alles mit einer Grundgesetzänderung beantworten. Und da steht die CDU gerade jetzt vor den kommenden Landtagswahlen, vor der delikaten Situation, dass sie ein Grundgesetz Zweidrittelmehrheit nur bekommen, wenn die Bundesregierung, also wenn die Koalitionspartner entweder zusammen mit der AfD gehen, das möchte man nicht, oder mit Linken und Grünen. Für die SPD kein Problem, für die CDU eher problematisch. Sodass ich sagen würde, ja, man muss einfach jetzt vorangehen, mit oder ohne Grundgesetzänderung. Und um Thorsten Frei zu zitieren, man braucht einen langen Atem, eigentlich wie im Marathon, aber auch bei jedem Marathon muss man irgendwann mal losrennen.
1: Nora Bosson, besten Dank.
3: Sehr gern.
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0: Ja, ich rede hier schön vor mich hin, habe das Mikrofon aber nicht aufgemacht, worauf mich die Redakteurin just hinwies. Danke für den Tipp, Ortrun. Jetzt hören es ein paar mehr Leute. Ich wollte Sie darauf hinweisen, dass wir hier einen polnischen Violinisten gehört haben, Adam Baldück, der als Wunderkind galt. Mit 11 Jahren hat er angefangen, Violine zu spielen. Und er war 2011 zu Gast beim Jazzfest Berlin und da war der Jubel groß. Zweifellos der größte lebende Geigentechniker. Techniker des Jazz. Von ihm kann man alles erwarten, hieß es damals. Poesie haben wir hier gerade gehört auf Radio 3. Vor der Volksbühne wird noch im Volksbad geschwommen. Bei anderen Berliner und Brandenburger Theatern steht in der kommenden Woche schon die ersten Premieren an, die ersten Premieren der neuen Saison. Bevor es aber so richtig losgehen kann, kommt hier der Rückblick. Heute erscheint nämlich die Umfrage der Zeitschrift Theater heute, bei der das Theater des Jahres gekürt wird, die Inszenierung des Jahres und die Schauspieler des Jahres ebenfalls. 45 Kritikerinnen und Kritiker haben dafür ihre Stimme abgegeben und ich vermute auch engagiert diskutiert. Und mit dabei war unsere Theaterkritikerin Barbara Behrendt. Schönen guten Morgen. Ich hoffe, du hörst mich jetzt.
1: Ja, ich höre dich. Guten Morgen,
0: Puh,
1: Katja.
0: Das entlastet mich. Danke. Barbara, vor 2 Jahren ist das Hamburger Schauspielhaus zum Theater des Jahres gekürt worden. Im vergangenen Jahr war es das Theater Magdeburg. Geht der Pokal jetzt wieder nach Berlin?
1: Nee, also Gold zumindest räumt Berlin nicht ab, dafür aber Silber. Auf dem 2. Platz liegen nämlich das Maxim Gorki Theater in seiner letzten Spielzeit und der Schermin Langhoff und das Berliner Ensemble. Allerdings deutlich abgeschlagen mit jeweils 4 Stimmen und oben auf dem Siegertreppchen stehen aber mit 9 Stimmen die Münchner Kammerspiele. Auch beim Konkurrenzmagazin Die Deutsche Bühne haben da die Kammerspiele ebenfalls gewonnen. Das kann man als künstlerische Wahl betrachten oder aber auch als politische. Also künstlerisch kann man schon anführen, dass die Kammerspiele eine wirklich sehr erfolgreiche Spielzeit hingelegt haben. Die waren mit 2 Produktionen zum Theatertreffen eingeladen. Mit Jan-Christoph Gockels Wallenstein und mit Jette Steckels Mephisto haben vielleicht einige gesehen. Und sie haben auch mindestens 2 erfolgreiche neue Dramen inszeniert. Play Auerbach von Afishai Milstein ist nämlich auch zum Stück des Jahres gewählt worden. Das ist so ein Doku-Stück über Antisemitismus. Und man kann die Wahl aber auch als politisches Statement werten. Gegen die Nichtverlängerung der dortigen Intendantin Barbara Mundel. So einen kulturpolitischen Dilettantismus wie in München kennt man nämlich sonst auch nur aus Berlin oder aus Köln. Also, dass der Münchner Kulturreferent die Intendantenstelle neu ausschreibt, ohne Absprache mit der jetzigen Intendantin, bei der es ja gerade so erfolgreich läuft, das ist nicht so ganz zu verstehen. Ich bin jetzt eigentlich kein großer Fan von Mundels Theater, weil ich da oft mehr, ja, so politische Agenda wahrnehme, als jetzt wirklich künstlerisch überzeugendes Theater. In ihren ersten Münchner Spielzeiten lag die Auslastung auch nur bei 50%. Inzwischen ist sie aber bei 76%. Und das Theater gilt so als Vorreiter für ein inklusives, barrierearmes Stadttheater. München ist es anscheinend ein bisschen zu woke. Aber so ging es ja auch Matthias Lilienthal in München, als er da Intendant war. Und deshalb leitet er jetzt die Volksbühne.
0: Also das Haus des Jahres, das Theater des Jahres sind die Münchner Kammerspiele. Dann liegt es nahe zu vermuten, dass die Inszenierung des Jahres auch daher stammt.
1: Ja, so ist es. Also BerlinerInnen können die Inszenierung aber auch kennen. Die war nämlich auch beim Theatertreffen im Mai zu sehen. Das ist nämlich dieses 7-stündige Wallenstein-Kriegsspektakel nach Schiller von Jan-Christoph Gockel. Ich muss sagen, bin ein bisschen ratlos angesichts

0: dieser Wahl, also dass sich ein Publikum von so einem bombastischen Eventtheater begeistern lässt mit Ossobuco-Verkostung auf der Bühne, mit Party und Puppen und Plastikpimmelsuche. Alles klar, okay, verstehe ich. Aber dass 7 ProfikritikerInnen diese, ja, so intellektuelle Unschärfe in diesem Überwältigungstheater dann nicht ausmachen und das zur Inszenierung des Jahres wählen, das ist mir ehrlich gesagt schon ein Rätsel.
1: Also ich erinnere mich auch an deine Besprechung damals anlässlich des Theatertreffens und wie deutlich du unterwältigt warst angesichts dieser Überwältigungsversuche. Dann frage ich dich als Jurymitglied natürlich auch gleich, was war denn deine Inszenierung des Jahres?
0: Ich war ein bisschen unentschieden zwischen Constanza Makras Goodbye to Berlin an der Volksbühne und Mateja Kolesniks am Berliner Ensemble, hab dann aber Kolesniks 3 Schwestern gewählt, weil ich diese 3 Schwestern im Bunker, die so mit ihrem Lebensverdruss beschäftigt sind, dass sie den Krieg, der da aufzieht, gar nicht kommen sehen, für eine wirklich ungewöhnlich schlüssige Tschechow-Verlegung ins Heute halte. Also das ist nochmal meine Empfehlung hier fürs Berliner Ensemble.
1: Danke dafür auch. Dann lass uns noch mal doch kurz zurückgehen zum Theatertreffen, wo ja der Wallenstein zu sehen war, aber auch 2 Inszenierungen aus Brandenburg, eine aus Cottbus, eine aus Potsdam. Hat das denn für Aufmerksamkeit gesorgt bei den Kritikern und Kritikerinnen in deiner Jury?
0: Ja, unbedingt. Also Abende von Theatern abseits der Metropolen haben es bei solchen Umfragen ja generell schwer, einfach weil die eben kaum jemand gesehen hat. Und von dieser Festivaleinladung profitiert hat da jetzt dann einfach Guido Lamprecht. Er ist in der Potsdamer Inszenierung von Welbecks Serotonin mit klaren 8 Stimmen zum Schauspieler des Jahres gewählt worden.
1: Wow.
0: Das ist dieses 5,5-stündige Solo, bei dem Guido Lamprecht in einem weißen Bühnenkasten sitzt, sich kaum bewegt, die Lebensgeschichte dieses depressiven, misanthropischen Mannes erzählt, ohne Pause, auch mit Ansprengseln seiner eigenen DDR-Lebensgeschichte. Das ist wirklich Schauspielkunst vom Feinsten, ist auch eine Wahnsinnsleistung. Ein sehr starker Abend, wo sich ja ein Schauspieler mit Haut und Haaren auf seine Figur einlässt. Und ähnlich ist das auch bei der Schauspielerin des Jahres, Paulina Alpen, die sich nämlich in der Stuttgarter Romanadaption von Die Welt im Rücken durch Thomas Melles manische Depression kämpft. Unglaublich einfühlsam, verletzlich, trotzdem ohne übertriebenes Pathos, auch sehr verdient ihre Auszeichnung. Haben vielleicht übrigens auch manche beim Theatertreffen gesehen.
1: Ja, ich glücklicherweise. Das klingt aber so, als wären die Voten in diesem Jahr recht eindeutig gewesen, also jetzt vielleicht mal abgesehen von der Inszenierung des Jahres.
0: Ja, also deutlicher als in manch anderem Jahrgang. Letztes Jahr gab es gleich 3 Schauspieler des Jahres mit jeweils 3 mickrigen Stimmen. Also das sieht diesmal wirklich ganz anders und viel deutlicher aus. Allerdings, um ein bisschen Wasser in den Wein zu gießen, bei der Kategorie Theater des Jahres konnten sich viele KritikerInnen, nämlich gleich 12, für gar kein Theater begeistern. Das sind 3 mehr als die, die ja dann für die Kammerspiele gestimmt haben. Also so groß ist die Euphorie für München dann doch nicht. Man muss schon sagen, dass alle diese Titel immer wirklich mit Vorsicht zu behandeln sind. Am meisten Einigkeit, das hat inzwischen aber auch schon Tradition, gibt es in der Kategorie Ärgernis des Jahres. 15 KritikerInnen haben dann nämlich denselben Gewinner bzw. Verlierer gewählt, unangefochten auf Platz 1 Wolfram Weimer, Kulturstaatsminister oder auch Antikulturstaatsminister. Viele beschreiben da seine ja so kulturkämpferische Amtsausübung als ärgerlich. Andere meinten, dass man hier eigentlich gar nicht mehr viel erklären muss und schreiben einfach Ärgernis des Jahres Wolfram.
1: Das Jahrbuch der Fachzeitschrift Theater Heute kommt heute raus. Darin enthalten die Umfrage unter Theaterkritikern und Kritikerinnen zu diesen ganzen Kategorien des Jahres. Wir haben darüber gesprochen mit unserem Jurymitglied und unserer Theaterkritikerin Barbara Behrendt. Schönen Dank.

0: Der ivorische Musiker Tikkenja Fakoly, Je dis non, haben wir hier gehört.
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0: Florian Rumberg mit den Kulturnachrichten des Morgens. Die japanische Künstlerin Yayoi Kusama ist tot. Nach Angaben ihres Unternehmens ist sie bereits am 14. August gestorben, im Alter von 97 Jahren, in einem Krankenhaus in Tokio.
2: Mit ihren charakteristischen Polka-Dots hat Yayoi Kusama die Kunstwelt geprägt und war eine der angesehensten zeitgenössischen Künstlerinnen Japans. Wiederkehrende Motive in verschiedenen Formen waren ihr Markenzeichen, darunter Netze, Wirbel oder Würmer. Am häufigsten sind jedoch Punkte in ihrer Kunst aufgetaucht. Sie waren auf ihren Leinwänden zu sehen oder sind in ihren Installationen als glitzernde Kugeln und Lichtpunkte erschienen. Im Museum Ludwig in Köln wurde erst Anfang August eine Retrospektive zum Werk der Künstlerin beendet. Die Ausstellung hatte mehr als 450.000 BesucherInnen und die waren wirklich total begeistert.
3: Sensationell.
4: Hat sie den Erwartungen entsprochen?
3: Mehr noch. Also übertroffen. Ja. Total geflasht.
5: Das ganze Werk, wie sie sich entwickelt hat, von wo sie gekommen ist.
3: Absolut, von ganz düster und dann auf einmal diese Lebensfreude pur.
5: Vor allen Dingen ihr Hintergrund mit der Geschichte, mit den Halluzinationen, dass ihr das Malen hilft.
3: Das hat richtig was mit mir gemacht. Ich muss das erstmal verarbeiten.
2: Yayoi Kusamas Kunst wurde aber nicht nur hier bei uns ausgestellt, sondern weltweit, unter anderem im Museum of Modern Art und im Whitney Museum of American Art in New York.
0: Eine neue Betrugsmasche betrifft immer mehr Autorinnen und Autoren. Sie werden gezielt angeschrieben und sie werden angelockt. Sie sollen Geld zahlen für Medienberichterstattung über ihre Werke.
2: Solche halbseitenden Angebote wurden unter dem Namen von bekannten LiteraturkritikerInnen verbreitet. Mit dieser hinterlistigen Betrugsmasche entsteht gleich ein doppelter Schaden, denn die betroffenen AutorInnen verlieren nicht nur ihr Geld, es kommt auch der Verdacht auf, dass Medienberichte gekauft werden können. Vor einer guten Stunde haben wir darüber mit der Literaturkritikerin und Podcasterin Mona Amesian gesprochen. Sie wurde für diese Betrugsmasche missbraucht und hat uns erzählt, dass AutorInnen aus unterschiedlichsten Bereichen Opfer wurden.
6: Man kann sagen, Sichtbarkeit und Aufmerksamkeit für Kunst, aber auch für Wissenschaft. Es waren Autorinnen und Autoren, es waren aber auch Wissenschaftlerinnen und Wissenschaftler betroffen, Menschen, die einfach hoffen, das, was ich publiziert habe, soll einem größeren Publikum bekannt werden und dann natürlich auch Geld bringen. Es war ein Spiel mit der Hoffnung von Menschen.
2: Literaturkritikerin Mona Amesian über eine neue Betrugsmasche, die sich gegen AutorInnen richtet.
0: Und das gesamte Gespräch und mehr zum Thema finden Sie bei uns auf radio3.de. Dein Tipp führt uns in die Deutsche Oper und zwar am Samstag. High Noon, 12 Uhr geht's los, das Eröffnungswochenende, und da ist ein außergewöhnliches Programm in Arbeit.
2: Es ist ja die erste Spielzeit des neuen Intendanten Avil Khan, der den thailändischen Künstler Rirkrit Tiravanya mit der Gestaltung dieses Eröffnungswochenendes beauftragt. Und rausgekommen ist ein wirklich buntes Programm, das auch noch kostenlos ist. 30 Stunden wird die Deutsche Oper geöffnet sein, also auch über Nacht. Es wird eine Mittanzaktion unter freiem Himmel geben. Man kann sich die originalen Kostüme von Opernproduktionen für eine Kostümparade ausleihen und sogar anziehen. Es gibt Kinderschminken mit professionellen MitarbeiterInnen der Maske und natürlich wird es auch ein Eröffnungskonzert geben, unter anderem mit Werken von Richard Wagner, Benjamin Britten und John Cage. Alles kostenlos ab 12 Uhr am Samstag. Und was die kommende Spielzeit noch für Highlights bietet und was sich der neue Intendant Avil Khan dabei gedacht hat, darüber erfahren wir gleich mehr.
0: Wir freuen uns sehr. Kurz nach 9 ist er nämlich der neue Intendant der Deutschen Oper hier auf Radio 3 unser Gast. Danke dir.
2: Gerne.
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0: Woher wissen die Kollegen aus der Radio 3 Musikredaktion eigentlich, worüber im Hause Weber am Abendbrottisch gesprochen wird? Es ist, ich glaube, höchstens 2 Tage her. Da sprachen wir über Johnny Cash und seine American Recordings und über diesen Song hier, den Neil Diamond geschrieben hat. Ein Mann mit einer ganz anderen Stimme. Hier der Solitary Man von Johnny Cash.
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0: Emma Donovan haben wir hier gehört. Sie ist eine der wichtigsten indigenen Sängerinnen Australiens und sie arbeitet zusammen mit den Putbacks. Die verbinden dann traditionellen Soul, Funk und eben indigene australische Erzählkunst. Und so haben wir hier eben auch die Sprache gehört, die Emma Donovan spricht und singen kann. Hier haben wir das Stück gehört, das heißt Yaran Mitici. Was ganz anderes, was Schreckliches. Keller ausmisten oder ausmisten generell, ein Horrorszenario. Alte Halstücher, Gesellschaftsspiele, überlagerte Lebensmittel, Ersatzteile, bei denen keiner mehr so genau weiß, wozu gehört das eigentlich. Zu all diesen Dingen muss man sich dann verhalten. Wieso sammeln wir so vieles an? Wieso klammern wir uns an diese an sich wertlosen Dinge? Das fragt uns Ilona Hartmann und wahrscheinlich auch sich selbst in ihrem dritten Roman, der heißt Junk. Da beginnt eine namenlos bleibende junge Frau damit, ihren Keller auszumisten. Was gibt's da zu entdecken? Ist das nur Junk oder ist das doch sowas wie Identität? Und warum gelingt's ihrer minimalistischen Schwester so viel leichter, Dinge und Beziehungen einfach loszulassen? Marleen Hoprak weiß es, denn sie hat Junk gelesen. Guten Morgen.
1: Ja, schönen guten Morgen.
0: Es geht offenbar um die Last der Dinge und um die Überforderung durch das, was wir so alles konsumieren. Die Protagonistin will klar Schiff machen. Aus welchem Anlass?
1: Ja, diese namenlose junge Ich-Erzählerin in Junk erhält von ihrer Ärztin eine beunruhigende Verdachtsdiagnose. Wir wissen erstmal nicht, was das für eine Diagnose ist. Wir wissen aber als Leser, erst in 7 Tagen wird feststehen, ob sich dieser Verdacht bestätigt. Und bis dahin ist die Erzählerin auf sich selbst zurückgeworfen und erlebt, verständlicherweise, eine kleine Sinnkrise. Und Ablenkung durch Urlaub oder irgendwelche anderen Kauferlebnisse kommt nicht in Frage. Und sie spürt in diesem Sinne, vielleicht in Anlehnung an Rainer Maria Rilke, die innere Forderung, du musst dein Leben ändern. Und da steigt sie in ihren Keller hinab und wird dort mit lauter Konsumschrott, also Junk, Englisch, konfrontiert und fragt sich, was haben denn diese Dinge eigentlich mit mir zu tun? Tja, und jedes Ding, das sie in die Hand nimmt, befördert Erinnerungen zutage. Der vollgestopfte Keller, der fungiert hier im Grunde als Symbol für das Verdrängte. Und wie wir von Sigmund Freud wissen, das Verdrängte dringt immer wieder an die Oberfläche. Im Falle des Kellers immer dann, wenn man seinen Christbaumständer sucht.
0: Ja, stimmt. Das Gefühl, dass die Dinge mitunter eher eine Last bedeuten, statt eine Freude darzustellen im Leben, das kennen vielleicht andere Menschen auch. Wie verhandelt der Roman dieses Thema?
1: Ja, ich glaube tatsächlich, das Thema spricht ganz viele Menschen an, weil wir alle ja von wahnsinnig viel Junk umgeben sind, der uns vorgaukelt, dass wir ein richtig reiches Leben führen. Marie Kondo ist ja berühmt geworden mit ihren Aufräumbüchern und Aufräumtechniken.
0: Das
1: ist Spark Any Joy, genau.
0: Ja.
1: Und die Protagonistin, hatte ich das Gefühl, in diesem Roman betreibt so eine Art Swedish Death Cleaning, das auch zurzeit ganz angesagt ist auf Social Media. Die Idee ist, dass man seine Dinge vor dem Ableben in Ordnung bringt und sortiert, damit die Hinterbliebenen diese Last nicht zu schultern haben. Aber natürlich handelt es sich auch um eine Form der Ordnung der eigenen Existenz, schon im Leben zu reflektieren, was war einem eigentlich wichtig. Und viele der aufbewahrten Dinge im Roman sind irgendwie auch absurd. Also da liegen dann so überlagerte Zuckerrosen, die man so für Tortendeko benutzen kann. Und natürlich, wir kennen das vielleicht alle, wir haben alle sowas in den Schränken liegen. Solche absurden Dinge nimmt dann Hartmann auch zum Anlass für das Erzählen eines durchaus kurzweiligen Romans, der sich eben mit Konsumkultur und diesem emotionalen Loslassen beschäftigt. Denn die Dinge, die die Erzählerin findet, reflektieren immer auch die Geschichte zu der Beziehung ihrer Schwester. Die Erzählerin spricht in der Erinnerung an ihre Schwester gerne auch von den Pommesjahren, also an der Zeit, als sie mit ihrer Schwester sehr viel Junkfood konsumiert hat, wo klar wird, dieser Konsum von Junk beschränkt sich eben nicht nur auf bestimmte Dinge, sondern streckt sich auch auf das Essen. Und vielleicht musste irgendeine Leere füllen, die im Leben dieser Schwestern existierte.
0: Ich höre raus, der Roman ist unterhaltsam. Wie lassen sich Erzählstil oder der Ton, der dort gesetzt wird, darüber hinaus beschreiben?
1: Ja, also Ilona Hartmann kennen vielleicht auch viele ZuhörerInnen durch ihre sehr unterhaltsamen Social-Media-Postings und auch ihre Romane, die immer so diesen Spagat wagen zwischen durchaus ernsten Themen und humorvoller Erzählweise. Es ist auch ganz offensichtlich, dass die Autorin Spaß hat an originellen Sprachbildern. Ich zitiere einfach mal, zum Beispiel kommen davor die Mülltonnen, die bereitwillig wie Vogelküken alles in ihre riesigen Klappmünder aufnahmen. Oder das von der Schnecke glasierte und vom Regen durchtränkte Haargummi. Also sowas taucht immer wieder auf und das schillert auch ganz schön und liest sich auch vergnüglich. Der Roman ist auch definitiv Pop-Literatur, aber anders als die dandyhafte Pop-Literatur vor 20 Jahren ist er halt nicht hedonistisch, sondern irgendwie fühlte sich schuldig im Anbetracht dieser Konsumkultur.
0: Und vielleicht auch tatsächlich so ein Zeichen der Jahrzehnte.
1: Der Zeit, richtig, das ist auch ein Zeichen der Zeit. Und das hat mich am Roman auch ein bisschen gestört. Der wirkt einfach auch wie so ein Thesenroman. Also wir alle sind schuldig, dass wir viel konsumieren. Das haben wir auch alle eingesehen. Und diese These, dass dieser Konsum eben nur Glück vorgaukelt, die erschöpfte sich für mich so nach etwa 30 Seiten. Und dann wartete ich so darauf, okay, was passiert jetzt? Aber es passiert nicht mehr viel. Und die Erzählerin sagt ganz viel über sich. Sie buchstabiert auch ihre Bedenken, was Konsum oder die Beziehung zu ihrer Schwester anbelangt, aus. Aber sie macht das oft in einer sehr naiven Sprache. Ich zitiere noch mal kurz. Meine obsessive, erdrutschartige Art, mich mit etwas zu kurz und intensiv zu beschäftigen, stand im krassen Kontrast zur behutsamen und bedächtigen Art meiner Schwester, sich ihrer Umwelt zu nähern. Ich fand, so einige Adjektive hätte man vielleicht streichen können hier und da. Und insgesamt war mir dann das sprachlich irgendwie zu holprig und dadurch auf die Dauer leider auch ein bisschen ermüdend.
0: Das sagt Marlene Hoprak über Ilona Hartmanns Junk. Das ist ein Roman, erschienen bei Park mal Ullstein. So nennt sich dieser Imprint. Er hat 192 Seiten und davon wurden die ersten 30 mit Vergnügen gelesen. Besten Dank dir.
1: Schön.

Die Galaxie, die wir den Beatles zu verdanken haben, die bringt bis heute immer wieder neue Sterne hervor. Hier haben wir Laura Fedeli gehört und darin haben Sie vielleicht ein Sample erkannt von Love You Too. Es ist ein Song, erschienen damals 1966 auf dem Beatles-Album Revolver. George Harrison hat es komponiert und vielleicht haben Sie das Sitar-Sample wiedererkannt, also diese besondere Nuance, die George Harrison dann eingebracht hat in die Beatles. Und den Beatles verdankt sich auch der kommende Song in einem direkteren Sinne. Brad Mehldau hat sich Blackbird vorgenommen. Brad Mehldau am Klavier.

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2: Nach der Sturzflut in Nepal und Tibet werden nach offiziellen Angaben noch mindestens 1.300 Menschen vermisst. Die Behörden haben bereits mehr als 160 Todesfälle bestätigt. Im Grenzgebiet von Nepal und China hat gestern eine Sturzflut verheerende Schäden angerichtet. Nach Angaben der US-Erdbebenwarte war die Ursache ein Gletscherabbruch, der eine Lawine aus Geröll und Eis ausgelöst hat. Die Arbeit der Rettungskräfte ist schwierig. Das Gebiet ist sehr abgelegen, außerdem behindern Schlammmassen die Einsätze. Betroffen war auch ein Ausgangspunkt für eine Trekkingroute. Deshalb werden auch viele ausländische Touristen vermisst. Der Brandenburger Landesbauernverband stellt heute in Teltow seine Erntebilanz vor. Verbandspräsident Wendorf fordert in einer vorab veröffentlichten Erklärung mehr politische Unterstützung von Land, Bund und EU. Vor allem im Ackerbau sei wegen der Hitze und Trockenheit mit einer geringeren Ernte zu rechnen, sagte der Direktor des Zentrums für Agrarlandforschung Ewert im rbb24 Inforadio. Wie Ewert erklärte, versuchen Landwirte schon, sich an die geänderten klimatischen Bedingungen anzupassen.
3: Es wird mit neuen Arten experimentiert. Es werden auch Sorten angebaut, die besser angepasst sind. Auch im Bereich der Züchtung tut sich einiges, um dürreresistentere, hitzeresistentere Sorten zu züchten. Also wir wissen, dass der Anbau von Soja zugenommen hat, Kichererbsen, Zwerghirse. Aber wie gesagt, diese Kulturen bedingen natürlich, dass es auch Abnehmer gibt.
2: Der Direktor des Leibniz-Zentrums für Agrarlandforschung in Münchenberg, Frank Ewert. Das Berliner Abgeordnetenhaus debattiert heute unter anderem über den Abschlussbericht zur sogenannten Fördermittelaffäre. Erwartet wird eine kontroverse Diskussion über die rechtswidrige Vergabe von Fördergeldern an Projekte gegen Antisemitismus. Die Regierungsfraktionen machen dafür die Kulturverwaltung und die früheren Senatoren verantwortlich. Dagegen werfen Grüne und Linke CDU-Abgeordneten vor, sie hätten in unzulässiger Weise Einfluss auf die Vergabe genommen. Zu Beginn der vorletzten Sitzung vor der Wahl geht es in einer Aktuellen Stunde um eine Bilanz der sogenannten Schulbauoffensive. Dabei wurden in den vergangenen 10 Jahren 41 Schulen gebaut. Trotzdem fehlen noch rund 24.000 Schulplätze. Eine 100 Kilogramm schwere Fliegerbombe in Berlin-Neukölln ist in der Nacht erfolgreich entschärft worden. Wie die Polizei mitgeteilt hat, konnten tausende Menschen kurz vor Mitternacht in ihre Wohnungen zurückkehren. Betroffen waren den Angaben zufolge 5.600 Haushalte. Die Bombe aus dem Zweiten Weltkrieg war bereits am Vormittag im Neuköllner Schifffahrtskanal gefunden worden. Die Evakuierung des Sperrkreises hat laut Polizei verhältnismäßig lange gedauert, weil auch mehrere Pflegeeinrichtungen daran lagen. Die Bundesregierung will erreichen, dass die EU mit weniger Geld auskommt als geplant. Bislang sieht die Kommission einen Haushalt von 1,8 Billionen Euro für die nächsten 7 Jahre vor. Bundeskanzler Merz will diese Summe deutlich verkleinern. Hauptstadtkorrespondentin Ruth Kirchner.
4: Darum geht es am Mittag, wenn Merz im Kanzleramt mehrere Staats- und Regierungschefs und Chefinnen von, wie es heißt, gleichgesinnten EU-Ländern trifft. Dänemark etwa, die Niederlande, Finnland und Österreich. Sie gehören wie Deutschland zu den sogenannten Nettozahlern in der Europäischen Union. Das heißt, sie überweisen mehr Geld nach Brüssel, als sie über Programme und Subventionen zurückbekommen. Andere EU-Länder, darunter Italien, Spanien und mehrere osteuropäische Staaten, warnen vor Haushaltskürzungen, vor allem in den Bereichen Landwirtschaft und regionale Entwicklung. Notwendig ist ein einstimmiger Beschluss aller 27 Mitgliedstaaten. Auch das Europäische Parlament muss zustimmen.
2: Der Tarifstreit für die Beschäftigten im Einzelhandel in Nordrhein-Westfalen ist beigelegt. Wie Arbeitgeber und die Gewerkschaft Verdi mitgeteilt haben, bekommen die Beschäftigten schon für den August 3% mehr Geld. Im Mai nächsten Jahres kommen noch einmal 2% dazu. Es ist der erste Abschluss in einem Tarifgebiet seit Beginn der bundesweiten Verhandlungen im Frühjahr. Beide Seiten erklärten, dass sie davon ausgehen, dass der Abschluss Signalwirkung für die anderen Verhandlungsbezirke haben wird. Soweit die Nachrichten. 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Das Wetter. Heute viel Sonnenschein, nur wenige Wolken, Höchstwerte zwischen 26 und 29 Grad. Zur Stunde in Berlin am Müggelsee 14 und in Brandenburg an der Havel 17 Grad, in Mannschau 13 und in Perleberg 15 Grad. Morgen dann ein Wechsel aus Sonne und kompakten Wolken. In der zweiten Tageshälfte gebietsweise Regen oder Gewitter bis 31 Grad. Die Zeit 9.05 Uhr.
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5: Zugegeben, die Bismarckstraße ist nicht weit entfernt vom Haus des Rundfunks, aus dem wir senden. Insofern hat Avil Khan einen kurzen Weg heute früh zu uns. Andererseits, er hat das Eröffnungswochenende an der Deutschen Oper unter seiner Intendanz vor der Brust, sodass ich mich schon frage, woher nimmt er die Zeit, vorher hier auf Stippvisite zu kommen? Ich kann es ihn gleich selbst fragen. Ich freue mich auf Besuch von Avil Khan.

0: Lady Blackbird hat gesungen. Like a Woman haben wir gehört. Am Samstag um 12 Uhr geht es los. High Noon. Die Deutsche Oper Berlin öffnet ihre Pforten. Aviel Kahn ist der neue Intendant der Deutschen Oper und er hat das Eröffnungswochenende seines Hauses vor der Brust. Wie gesagt, Samstagmittag beginnt das Spektakel. Ein Blick ins Programm zeigt, er hat sich offenbar vorgenommen, es so richtig krachen zu lassen. Wie cool, dass Sie die Muße besitzen, kurz vorher noch zu uns ins Studio zu kommen. Herzlich willkommen, Herr Kahn.
1: Guten Morgen.
0: Also entweder steht das Spektakel schon und Sie können bedenkenlos Ihr Haus verlassen oder es versinkt gerade hoffnungslos im Chaos. Woher sonst sollten Sie die Zeit nehmen für dieses Interview? Was ist der Stand der Dinge bei Ihnen?
1: Das geht alles eigentlich seine geordneten Wege, obwohl diese ganzen Künstler, die bei uns jetzt reinkommen, natürlich immer für sehr viele Überraschungen gut sind. Und wir sind ja auch nicht unbedingt daran gewöhnt, jetzt mit bildenden Künstlern zu arbeiten. Aber wir haben ein tolles Team und ich denke, die wissen, was sie tun und die brauchen auch nicht irgendwie das Babysitting vom Boss die ganze Zeit.
0: Und wie finden diese Gewerke jetzt bei Ihnen zusammen? Das ganze Haus wird ja bespielt.
1: Ja, das ist schon eine sehr außergewöhnliche Geschichte. Die entstand auch aus der Idee, die Deutsche Oper ist so ein einmaliges Gebäude mit dieser Offenheit, mit dieser unheimlichen Vielseitigkeit, wie es auch gelebt und belebt werden kann. Und wir wollten das mal in seiner ganzen Virtuosität ausleben. Und ist ja auch ein Haus, das von und mit bildenden Künstlern gebaut wurde. Also diese ganzen Kunstwerke, die es da gibt, die sind da installiert, zum Teil seit das Haus gebaut wurde. Also dieser Dialog ist eigentlich angedacht von Anfang an. Mhm. Und ja, das ist was Neues, aber wir haben es auch wirklich gut vorbereitet, denke ich.
0: Das Haus, das wird den Besuchern offen stehen bei freiem Eintritt, auch nächtens. Es wird Performances geben im ganzen Haus unter dem Titel Nur wenn die Menschen hier leben, gestaltet vom Performance-Künstler Rilkrit Tiravanian. Getanzt wird auch noch vieles mehr. Wir kommen noch drauf zu sprechen. Was genau haben Sie da geplant und wie hängt das alles miteinander zusammen?
1: Also es gibt eigentlich wirklich sehr unterschiedliche Performances. Die Frage an Rilkrit Tiravanija, der ein sehr installativer, performativer Künstler ist, war, die Gewerke, die Mitarbeiter und das Haus der Deutschen Oper mit einzubeziehen in dieses ganze Programm. Und er hat einige Dinge, die er selber macht. Er ist zum Beispiel sehr berühmt dafür, dass er kocht. Er kocht eigentlich bei all seinen Ausstellungen immer wieder oder einmal gratis für das Publikum. Das wird auch passieren an einem gewissen Punkt. Aber er hat halt eben jetzt verschiedene Künstler eingeladen, die er kennt, deren Performances er kennt, deren Installationen er kennt, das Haus zu beleben. Und das geht von ganz einfachen Sachen wie Tobias Rehberger, der bekannte Künstler, der etwas auf unsere Fassade auf der Bismarckstraße installieren wird. Oder es geht eben bis zu einer Parade mit Petrit Halilay, die gerade noch kürzlich eine Ausstellung hatten in Alvaro Urbano im Hamburger Bahnhof. Und die machen am Samstag eine Parade durch Charlottenburg mit Kindern und Familien und mit Kostümen. Also es hat sehr unterschiedliche Dinge.
0: Ja, es ist wirklich extrem vielfältig. Es klingt auch wirklich wie ein Familienfest. Wir können bei Proben unterschiedlichster Art zuschauen. Am Samstag, das haben Sie angesprochen, können die Besucher, Besucherinnen auch die Kostüme ihrer Künstler tragen und dann an dieser Parade durch Charlottenburg teilnehmen. Kinder können sich schminken lassen von den Profis. Ich muss sagen, auch als Erwachsene würde ich mir das mal sehr wünschen, von so einer professionellen Kraft bearbeitet zu werden. Was mich ein bisschen abgeschreckt hat beim Lesen des Programmes, war, dass die Geruchsforscherin, die Norwegerin Sissel Tolas, dass die ein Geruchsmolekül ausgewählt hat, das dann ausschließlich zum Eröffnungsfest wahrnehmbar sein wird bei Ihnen im Haus. Mir ist schon klar, also sozusagen die Metaebene, Sie wollen, dass wir das Haus und alles, was da passiert, mit allen Sinnen wahrnehmen. Aber für mich ist es ganz oft eine Zumutung, dass wenn ich Innenräume betrete oder Geschäfte, dass ich da auch olfaktorisch angesprochen werde. Wieso musste das sein?
1: Das war eine Idee von Rilkrit. Sissel Tolas ist eine sehr berühmte Künstlerin. Die hat schon ganze Museen über Wochen so Geruchsparcours gemacht. Das ist auch nicht im ganzen Haus so. Das ist in zwei Foyers so. Wir können das sehr steuern. Es wird aber ein sehr spezieller, sehr erdiger, weltlicher. Also es ist ein Duft, der sozusagen zum Haus passt. Also es geht jetzt nicht irgendwie so ein überparfümiertes Blumenparfum zu entwickeln, sondern es wird so ein ja, fast so ein Urgeruch erdig, steinig. Also es könnte sozusagen, das Haus könnte tatsächlich auch so riechen eigentlich. Wir werden sehen.
0: Von dieser Waschbetonwand kann ich mir das gut vorstellen.
1: Genau. Also wir werden sehen, was das macht. Das kann man umgehen, wenn man das nicht möchte.
0: Okay, jetzt haben Sie mich doch schon fast wieder neugierig darauf gemacht, muss ich sagen. Wir nehmen also wahr, es soll viel Neues passieren. Sie holen auch viele neue Namen und auch Ideen rein ins Haus. Als Motto haben Sie sich Make Love gesetzt. Sie starten wirklich, der Kanzler würde sagen, mit Rambo Zambo, also mit einem veritablen Kunst-Happening, und eine Duftmarke setzen Sie dann auch noch. Das erklärte Ziel ist es, so übersetze ich mir das, Sie wollen neue Besuchergruppen ins Haus holen, oder?
1: Ja, man kann sagen, neue Besuchergruppen, das brauchen wir alle in der Kultur immer und die ganze Zeit. Die Erneuerung des Publikums ist ein Thema seit immer, wahrscheinlich schon seit Jahrhunderten oder seit man das zumindest für eine breite Bevölkerung betreibt und nicht nur für den Adel oder so. Aber es geht auch wirklich darum, dem Haus das eigene Profil zu geben und das Ureigenste, was die deutsche Oper kann und zu bieten hat, richtig zu beleben, richtig zu unterstreichen und daraus sozusagen einen Start zu machen. Und das ist tatsächlich dieses Gebäude, diese Offenheit, diese Vielseitigkeit. Wir sind das einzige Haus in Berlin mit zwei Bühnen, also Opernhaus. Wir haben die Tischlerei, diese zweite Studiobühne. Wir haben wahnsinnig tolle Foyers. Wir haben einen Außenplatz, der uns gehört, auf dem wir ganz viel machen können. Und ich glaube, es braucht ja immer so ein bisschen einen extra Motivationsschub, außer man ist jetzt wirklich eingefleischter Opernfan, um diese Extrameile vom Zoo sozusagen zu gehen, bis an die Bismarckstraße da raus. Und ich denke, dieses Haus kann richtig pulsieren und für Berlin ein offenes, pulsierendes Epizentrum von Musiktheater und darüber hinaus sein. Und das möchten wir beleben.
0: Die Deutsche Oper präsentiert sich am Eröffnungswochenende als öffentlicher Raum für jeden besuchbar, erlebbar, mit allen Sinnen. Der neue Intendant des Hauses, Avil Khan, gibt Auskunft dazu auf Radio 3. Und das machen Sie freundlicherweise auch nach dem nächsten Stückchen Musik. Besten Dank bis hier.

0: Intendant der Deutschen Oper Berlin über die Pläne fürs Eröffnungswochenende. An diesem Wochenende haben wir bereits gesprochen, Herr Kahn. Jetzt würde ich gerne, bevor wir dann etwas weiter vorausgucken, nochmal mit Ihnen in Ihre Biografie gucken. Das auch nur annähernd hier wiederzugeben, würde die Sendezeit sprengen. Wir müssen um 10 Uhr hier Schluss machen. Deswegen picke ich mir eins raus, weil es so schön ist, Ihre Dissertation. Und zwar unter der, wieso lachen Sie?
1: Ja, aber das ist schon so richtig lange her eigentlich. Ne?
0: Aber es ist auch so richtig toll. Der Theaterintendant in Theorie und Praxis. Man muss dazu sagen, Sie haben neben dem künstlerischen Studium, neben der Musik tatsächlich auch Jura studiert. Wie ist es denn als Opernintendant in Theorie und Praxis? Mussten Sie schon manchmal in Ihrer Dissertation nachgucken?
1: Ja, ich kann mich noch ganz gut erinnern an die Dissertation. Es geht ja um die rechtliche Stellung in Theorie und Praxis. Also es ist eine rechtswissenschaftliche Dissertation gewesen. Das Erstaunliche ist eigentlich, dass sich zum Teil gar nicht so viel verändert hat von den Problemen, die man damals zwischen sozusagen Kameralistik, also kann man ein Theater unternehmerischer führen oder ist man sozusagen trotz staatlich, also sie können nur ausgeben, die Einnahmen spielen keine Rolle und solche Geschichten oder auch wenn ich mehr einnehme, habe ich nichts davon, weil ich den Überschuss nicht behalten darf und solche Geschichten. Ich habe damals, das ist vielleicht die schönste Anekdote zu meiner Dissertation, ich habe damals auch Götz Friedrich interviewt für meine Dissertation, der Intendant der Deutschen Oper Berlin, der Legendäre. Und es ist eigentlich ganz lustig, dass ich jetzt sozusagen 25 Jahre später Intendant dieser Institution werde.
0: Ich habe Sie jetzt gefragt nach der Dissertation und Sie haben sofort mit dem Thema Geld gearbeitet. Ist das das größte Problem des Intendanten in Theorie und Praxis? Wo kommt das Geld her? Wie gebe ich es aus?
1: Viel hat damit zu tun. Viel hat natürlich auch mit Weisungsbefugtheit, künstlerischer Freiheit. Also diese Themen könnten wir auch ansprechen, gerade in der heutigen Zeit, wo Zensur ja ein sehr großes Thema ist in der Kultur leider, wo man vieles nicht mehr sagen darf, auch wenn man es eigentlich sagen müsste und so weiter.
0: Empfinden Sie das so? Also hat Sie das schon mal konkret behindert?
1: Mir ist es nicht passiert, aber es passiert ja ständig und wir lesen es ja auch oder hören es, dass es passiert und es gibt ja auch immer mehr totalitärere einerseits Behandlung von Autoritäten gegenüber Kulturinstitutionen. Auch in Deutschland wurde die Erfahrung kürzlich gemacht. Ne?
0: Lassen Sie uns über das sprechen, was Sie noch vorhaben. Sie setzen beim Opernensemble nicht auf große Stars, sondern eben aufs Ensemble. Und es wird auch keinen Generalmusikdirektor, männlich oder weiblich, geben erstmal, sondern einen Dirigenten-Trio. Unser Opernkritiker hat hier auf Radio 3 gesagt, es erinnere ihn an eine offene Ehe, aber da wäre dann oftmals auch die Frage der Zuständigkeiten noch zu klären. Ist die geklärt zwischen Ihnen und dem Trio?
1: Wir arbeiten gemeinsam dran, eigentlich das richtig zu entwickeln. Es beginnt ja erst jetzt. Es ist eine Art Experiment, aber ich glaube, offene Ehen sind manchmal besser als Hochzeiten, die bald wieder geschieden werden. Also ich glaube, man darf über althergebrachte Systeme nachdenken. Und wir sind jetzt erstmal sehr glücklich mit diesen drei Dirigenten, die sehr auf unterschiedliche Weise dem Haus Profil geben und dem Orchester Profil geben. Und wir sind daran eigentlich gemeinsam wirklich im Team die Systematik, die dazu gehört, zu entwickeln. Und ich denke, beurteilen wird man das dann müssen an den Resultaten, die da kommen werden.
0: Was auffällt, ist natürlich, dass Sie ganz viele Theaterregisseure ans Haus holen. Milo Rau, Susanne Kennedy, also Menschen, Namen, mit denen die Theatergänger und Gängerinnen der Stadt vertraut sind. Wie muss ich mir das vorstellen? Was ist der Reiz dabei oder die Überlegung dahinter? Das sind Menschen, die vom Wort sozusagen kommen, aber die Oper kommt ja vom Klang. Also inwiefern finden die zueinander?
1: Das ist ja eigentlich bei jedem Regisseur oder jeder Regisseurin so, weil die kommen, Regie kommt immer oft vom Wort und nicht von der Musik. Und bei der Oper spielt idealiter Musik und Wort ideal zusammen. Darum haben wir ja neben einer Composer in Residence auch einen Poet in Residence. Und zu den angesprochenen Theaterregisseurinnen, Regisseure, das sind, wenn Sie gucken, wirklich auch, das interessiert mich, Regisseurinnen, Regisseure mit einer ganz spezifischen theatralen Handschrift oder Ästhetik. Also Milo Rau ist nicht ein normaler Theaterregisseur, der einfach so ein Hamlet inszeniert morgen am DT oder so, sondern er hat eine ganz eigene, in seinem dokumentarischen Theater, eine ganz eigene Handschrift, die sehr spezifisch ist. Oder Susanne Kennedy mit ihren sehr ästhetischen, sehr atmosphärischen Arbeiten. Da gibt es sehr unterschiedliche Handschriften, das belgische

0: deutsche Kollektiv FC Bergmann, die arbeiten auch, wie letztes Jahr an der Ruhrtriennale mit ihrem ganz tollen Stück Guernica, auf total andere Weise, wie man sich vielleicht jetzt das normale Sprechtheater vorstellt. Mhm. Und es bringt letztlich sehr unterschiedliche Handschriften in die Oper, und Oper bleibt eine sinnliche Kunst, die über das gesprochene Wort, wie Sie es gerade sagen, hinausgehen. Und ich glaube, das sind alles Handschriften, die eben nicht nur am Wort hängen, sondern auch am Kontext und an der Ästhetik.
1: Für die Eröffnungspremiere haben Sie Stockhausens Mittwoch aus Licht gesetzt. Wieso?
0: Ja, erstens ist das natürlich, gerade für eine Eröffnungspremiere will man vielleicht nicht Business as usual, sondern doch was Spezielles machen. Es ist ein unglaubliches Werk, das man vielleicht auch nicht irgendwo mitten in eine Intendanz stellt, weil es unheimlich anspruchsvoll und schwierig ist. Es ist aber auch gerade ein Werk, das in unserer Zeit mir sehr wichtig erschien. Es geht in dem Zyklus, dem Wochenzyklus von Stockhausen da, um wirklich die Harmonie der Mächte, der Kräfte. Es ist wirklich die Oper der Versöhnung und sozusagen der intergalaktischen Versöhnung, wie bei Stockhausen. Und ich glaube, dieser Ansatz von die Welt und die Welten kommen zusammen, um sich zu versöhnen, um sich zu verstehen und nicht um gegeneinander zu kämpfen, das wird propagiert in dem Stück. Und das ist für mich eine sehr wichtige Aussage auch im Anfang. Und ich glaube, diese Art Moderne, wie sie Stockhausen darstellt, das ist ja immer noch ein Pionier noch heute, und er hat so viel angezettelt in der zeitgenössischen Musik, auch über die klassische Musik hinaus, und es ist immer noch hochmodern, ihn zu sehen.
1: Das hat für viel Aufsehen gesorgt bei der Spielplanankündigung, weil da publik wurde, oder Sie gesagt haben, ja, das wird sozusagen für Hubschrauberkonzerte sorgen. Die Streicher sitzen in den Helikoptern, dann wird das gestreamt, und wir können das wiederum als Video eingespielt erleben in der Premiere. Warum hat Sie das gereizt?
0: Na, das ist natürlich ein legendäres Werk, das Helikopterstreichquartett von Stockhausen. Das würde auch ohne die ganze Oper schon öfters gespielt, weltweit. Das ist sehr berühmt, und es ist aber Teil dieser Oper. Und es ist aber nur bis jetzt ein einziges Mal im Kontext der ganzen Oper aufgeführt worden. Und Stockhausen hat sich das genauso vorgestellt. Die Helikopter fliegen, es wird übertragen, es soll live stattfinden. Wir machen dieses Live-Event am 5. September in der Deutschen Oper. Das wird übertragen von einem Flughafen außerhalb von Berlin, wo ein kleines Publikum auch hin kann. Und danach werden wir aber diese Übertragung für die Opernaufführung nochmal benutzen, damit wir jetzt nicht fünfmal über Berlin Helikopter aufsteigen lassen.
1: Sie haben eingangs die Limitierung, die Ihnen das Geld setzen, angesprochen. Frage ich mich, sparen Sie eher was ein, indem Sie die Helikopter steigen lassen und dann das Video verwerten können, oder ist das doch eine sehr extensive Ausgabe?
0: Nee, also die Aufführung von Mittwoch aus Licht ist was sehr Außergewöhnliches. Wir haben da extra Mittel bekommen, und es ist klar, dass man so ein Projekt dann auch nicht jede Saison sowas machen kann, weil dafür fehlen dann tatsächlich so im regulären Betrieb die Mittel. Aber es ist wirklich, ich glaube, Kunst, Kultur, eine Institution wie die Deutsche Oper ist dafür da, auch das Außergewöhnliche erleben zu machen, das Extravagante, das, was nicht jeden Tag so wie sehr in der Routine abläuft. Und das ist sowas, und ich glaube, das ist ganz wichtig, dass wir das auch noch können und dürfen.
1: Diesen Mittwoch aus Licht erleben Sie ab dem 5. September. Jetzt steht erstmal das Eröffnungswochenende an. Und Avil Khan hat die Devise ausgegeben: Versöhnung intergalaktisch. Wir werden gucken, ob das gelingt, und wünschen Ihnen gutes Gelingen. Danke für den Besuch.
0: Vielen Dank.
1: Werden Sie schlafen am Wochenende?
0: Ehrlich? Ha, mal schauen. Ein paar Stunden.

0: Mascha Corella zu hören auf Radio 3. 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
0: Von und mit Florian Rumberg an diesem Donnerstagvormittag. Die Münchner Kammerspiele, Florian, sind laut einer Umfrage des Fachmagazins Theater heute das Theater des Jahres 2026.
2: In dem Magazin heißt es, dass das Haus nach 6 Jahren im Ranking wieder vorn liege. Für das Ranking wurden 45 KritikerInnen zur vergangenen Saison befragt. Ein Berliner Theater war zuletzt 2023 mit dem deutschen Theater Spitzenreiter des Rankings. Und immerhin liegen auch in diesem Jahr das Berliner Ensemble und das Gorki Theater weit oben. Vor einer Stunde haben wir über das Ranking schon mit unserer Radio 3 Theaterexpertin Barbara Behrendt gesprochen. Sie hat uns verraten, dass die Wahl nicht automatisch aus rein künstlerischen Aspekten erfolgt.
3: Man kann die Wahl aber auch als politisches Statement werten gegen die Nichtverlängerung der dortigen Intendantin Barbara Mundel. So einen kulturpolitischen Dilettantismus wie in München kennt man nämlich sonst auch nur aus Berlin oder aus Köln. Also, dass der Münchner Kulturreferent die Intendantenstelle neu ausschreibt, ohne Absprache mit der jetzigen Intendantin, bei der es ja gerade so erfolgreich läuft, das ist nicht so ganz zu verstehen.
2: Radio 3 Theaterexpertin Barbara Behrendt über die Wahl der Münchner Kammerspiele zum Theater des Jahres.
0: Und ihren gesamten Bericht, den finden Sie auf radio3.de oder in ARD Sounds. Der Pulitzer-Preisträger und US-Fotograf Saul Weder ist gestorben im Alter von 99 Jahren. Das hat seine Familie gestern Abend bestätigt.
2: Bekannt ist Saul Weder durch sein ikonisches Foto Burst of Joy geworden. Darauf ist die Rückkehr eines amerikanischen Kriegsgefangenen aus Vietnam zu sehen. Die Geschichte dahinter ist, wie so oft bei ikonischen Fotos, eher zufällig. Im März 1973 wurde Saul Weder zur Travis Air Force Base geschickt. Dort sollte er über die Rückkehr von Oberstleutnant Robert L. Sturm und anderen Kriegsgefangenen aus Vietnam berichten. Aus dem Augenwinkel hat er gesehen, wie Sturms 4 Kinder auf ihren Vater zugerannt sind und hat die Kamera gezückt. In einer provisorischen Dunkelkammer in einer Damentoilette hat Weder die 6 Aufnahmen noch schnell entwickelt und mit Burst of Joy 1974 schließlich den Pulitzer-Preis für Fotografie erhalten. Das Bild wurde zum Symbol für das Ende des US-Einsatzes in Vietnam. Jetzt ist Weder mit fast 100 Jahren gestorben.
0: Lass uns über die Listening Lounge sprechen, ein Format, in dem du auch selbst unterwegs bist und das Monat für Monat in der Bredouille Bar stattfindet, in Berlin Mitte. Eigentlich so eine Sache für eine schummrige Bar bei Abend, aber die Listening Lounge sucht jetzt das Licht. Es gibt sie am kommenden Sonntag en plein air, dann nämlich auf der Radio 3 Bühne im Radio 1 Parkfest am Gleisdreieck. Und ich glaube, ihr habt die entsprechend taugliche Open Air-taugliche Musik dazu gefunden.
2: Absolut. Wir sind ja auch dieses Jahr wieder zu Gast mit ganz unterschiedlichen Formaten auf dem Radio 1 Parkfest. Eines davon ist eben unsere Listening Lounge. Die startet um 18 Uhr. Also vielleicht ist es ja sogar so ein bisschen dämmerig. Und zu Gast bei Musikredakteurin und Moderatorin Henrike Leisner sind dieses Mal Gretchens Antwort. Das sind 4 junge Berliner Sängerinnen, die a cappella Musik machen, also keine Instrumente, nur Gesang. Und das reicht bei Gretchens Antwort von Swing, Klassik, Rock und Reggae bis hin zu Pop und Schlager. 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

0: Das Ganze passiert auch oft in Kostümen. Mal sehen, was Sie da heute oder was Sie da anhaben werden am Sonntag. Auf jeden Fall eine tolle Unterhaltung für den Sonntagabend.
1: Das wäre unsere Empfehlung für Ihren Sundowner, das Radio 3-Programm zu Gast beim Radio 1 Parkfest am Gleisdreieck. Am Sonntag geht's los. Schon um 13 Uhr können Sie sich sehr gern einfinden, denn es gibt ein großes Programm drumherum auf radio3.de. Da bekommen Sie alle Dinge in den Blick. Da haben wir alles ordentlich aufgelistet. Danke dir, Florian.
0: Gerne.
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0: ein Lobpreis auf das Wochenende, vorgetragen von Alan Stone am Donnerstag. The Weeknd. Eine Brücke zwischen Stadt und Land, zwischen Berlin und Brandenburg bauen, das ist das erklärte Ziel von Christoph und Jochen Beutgen. Die beiden sind Inhaber von Gut Kerkow in der Uckermark im Norden Brandenburgs gelegen. Der Name des Gutes in der Uckermark ist Ihnen vielleicht ein Begriff durch die Berliner Läden dieses Hofes, in dem eben in Berlin die Fleischprodukte, die dort erzeugt werden, zu Verkauf stehen. Aber hier geht es jetzt nicht um die Wurst, sondern um Kunst. Diese Brücke zwischen Stadt und Land, die soll nämlich auch durch regelmäßige Ausstellungen geschlagen werden. Wir schauen uns in diesem Monat in Platz für Kunst an, was in Brandenburg vielleicht auch fernab der etablierten Kunstorte gezeigt wird, womit diese versuchen, ihr Publikum anzusprechen. Passenderweise lockt Gut Kerkow aktuell mit einer Gruppenausstellung, die sich mit dem wechselseitigen Verhältnis von Stadt und Land beschäftigt. Also da geht die Palette von Sehnsuchts- bis Zufluchtsort. After the City, nach der Stadt, heißt sie. Und unsere Kunstkritikerin Silke Hennig hat sie sich angesehen. Guten Morgen.
1: Schönen guten Morgen.
0: Wir haben ein Hofgut, also Landwirtschaft, auch mit Kaffeeausschank und Kunst. Wie passt das zusammen?
1: Ach, ziemlich gut. Also zunächst mal gibt es viel Platz, sodass diese drei Säulen, also der landwirtschaftliche Betrieb, die Selbstvermarktung, ja, Hofladen und so, und die Kunst nebeneinander existieren und auch unabhängig voneinander Publikum anziehen, aber sich ganz klar auch gegenseitig verstärken können. Es ist, finde ich, ein gutes Beispiel dafür, was ein Kunstort auf dem Land anders machen muss als in der Großstadt. Als ich dort war, war einer dieser sehr heißen Tage und dann erstmal sich dort unter einen Baum setzen und was trinken zu können. Das war nicht nur schön, sondern auch notwendig. Die Ausstellungsräume, Erdgeschoss und Garten des unter Denkmalschutz stehenden Gutshauses sowie ein früherer Kornspeicher, die stehen einfach offen während der Öffnungszeiten des Hofladens, auch samstags und sonntags. Also niedrigschwelliger geht's eigentlich gar nicht. Man wandert hinein und wieder raus. Niemand kontrolliert oder verlangt Eintritt. Das allein ist schon bemerkenswert, jedenfalls wenn man aus Berlin kommt. Da dauert die Anfahrt mit Auto oder Bahn und Bus um die anderthalb Stunden dorthin. Und diese Verschränkung verschiedener Anreize, das funktioniert offenbar auch, um mal so eine längere Anfahrt in Kauf zu nehmen. Aber eben auch für die Ortsansässigen. Das jedenfalls hat der Kurator der Ausstellung Philipp Lange festgestellt.
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0: So, das sei damit auch gesagt. Und jetzt der angekündigte Kurator Philipp Lange.
3: Da wurde ich auch schon beim Aufbau von Leuten, die einfach nur Brötchen holen gegangen sind, gefragt, so, und was gibt's hier als nächstes zu sehen? Und dann ist es auch so, dass in dem Betrieb auch um die 50 Personen arbeiten. Und das ist auch ein Anliegen von Christoph und Jochen Beutgen, dass quasi im Arbeitsbetrieb die MitarbeiterInnen auf Kunst stoßen können. Also deshalb zum Beispiel auch Skulpturen im Außenraum. Es gibt irgendwie so eine Infrastruktur, die es schon per se ermöglicht, dass die Ausstellung gesehen wird.
0: Ja, so wie du das auch eben geschildert hast, also die Türen stehen offen, man kann einfach reingehen. Mhm. Wir haben jetzt also viel über das Setting oder das Drumherum, den Rahmen gehört. Was sehen wir in der Ausstellung After the City, nach der Stadt?
1: Das ist sehr vielfältig. Also sind über 70 Arbeiten von 18 Künstlerinnen und Künstlern. Philipp Lange sagt, er hatte carte blanche bei der Auswahl. Es sind bekannte Namen darunter wie Judith Hopf oder das skandinavische Duo Elmgren und Dragset. Aber auch weniger bekannte, also auch da so eine Mischung. Manche Arbeiten entstanden extra für diesen Ort. Und es gibt in der Ausstellung Elemente oder Motive, die auf den ersten Blick dem ländlichen Raum zuzuordnen sind. Also Strohballen zum Beispiel, in denen der Künstler Gianni Motti Vogelscheuchen verankert hat, die aber statt Lumpen dunkle Designer-Jacketts und Bowlerhüte tragen. Also Kleidungsstücke, die man eher im Londoner Finanzdistrikt als in der Uckermark erwartet. Es gibt lebensgroße Buntstiftzeichnungen von grob gezimmerten Leitern an die Wände des ehemaligen Kornspeichers gelehnt, als könnte man darüber wirklich so auf die nächste Empore klettern. Und mit solchen Motiven kontrastiert dann wiederum ein entgegengesetzter Blick, ein vielleicht auch sehnsuchtsvoller Blick auf die Stadt, etwa in Fotografien von Spiros Rent.
3: Der Fotograf Spiros Rent zeigt mehrere Arbeiten, die die Stadt Berlin im Zentrum haben, und drumherum befinden sich kleinere Fotografien von Details, von Körpern, männlich zu lesenden Körpern, die ineinander verschlungen sind oder verrenkt sind. Da ist so eine Reflexion von queerem Leben in der Stadt mitgegeben. Und das war mir auch wichtig, dass es eben einerseits Arbeiten gibt, die sich wirklich das Land mehr vornehmen, und dann eben auch Arbeiten, die die Stadt mehr im Blick haben. Und eben auch eine queere Perspektive einzubringen, die auch nicht zu explizit ist für auch ein Publikum in Brandenburg.
1: Ja, also man hört den Versuch, auch so auszutarieren. Ja, sicher mehr als bei einer Ausstellung im städtischen Umfeld. Ja, und es bleibt bei so einem Thema wie Stadt und Land natürlich auch nicht aus, dass Arbeiten, wenn sie nicht dezidiert mit Klischees arbeiten, dann doch zumindest auch daran rühren. Aber was und wie es eben auf dem Land oder in der Stadt ist, das hängt ja auch immer von einem individuellen Standpunkt ab. Und die Ausstellung bietet da ganz verschiedene Ansätze und Anknüpfungspunkte. Manche sind witzig. Ellengring und Draxe zum Beispiel lassen zwei Sackkarren quasi Händchen halten. Die bilden so ein Doppel mit Kartoffelsack dazwischen. Einigermaßen schwierig dürfte das sein, den dann noch zu bewegen. Und andere Arbeiten sind dann eben eher leise und nachdenklich.
4: 70 Arbeiten, sagst du, davon manche eben ausdrücklich für diese Ausstellung entstanden. Das bei freiem Eintritt. Wird sowas jetzt regelmäßig stattfinden auf Gut Kerkow?
1: Also sowas findet schon seit längerem regelmäßig statt und auch nicht nur im Sommer. Allerdings ist diese Ausstellung jetzt schon besonders aufwendig und sicher auch kostspielig. Allein wenn man jetzt an Transport- oder Produktionskosten denkt, bei den Werken, die extra für diesen Zweck entstanden sind. Und es ist eben eine rein private Initiative. Das gibt's auch in Berlin, aber außerhalb der Städte in Brandenburg geht ohne so eine private Initiative eigentlich nichts, was Kunst angeht. Dass die Inhaber von Gut Kerkow dem landwirtschaftlichen Betrieb hier jetzt noch Kunst an die Seite stellen, das ist sicherlich auch Werbung für das Hofgut. Aber Christoph und Jochen Beutgen sammeln eben selbst Kunst. Sie werden von der Berliner Galerie PSM unterstützt, über die auch eventuelle Verkäufe laufen. Denn die meisten Arbeiten in der Ausstellung sind auch käuflich zu erwerben. Also es ist schon so angelegt, dass möglichst alle, die hier beteiligt sind, auch ein Interesse damit verbinden können. Ja, aber unterm Strich bleibt doch bemerkenswert, was die da auf die Beine stellen und wie eng eben nicht nur Stadt und Land, sondern auch Leben und Kunst hier wirklich verbunden werden, so ganz ohne Krampf. Aber man sieht an diesem Beispiel auch, wie ich meine, dass es eben anderer, vielleicht breiter aufgefächerterer Konzepte bedarf, damit Kunst im ländlichen Raum ankommt, bei den Leuten vor Ort. Und eben auch solchen, die dazu dann einen Weg auf sich nehmen müssen.
4: Das berichtet uns Silke Hennig über den Ausstellungsraum Spaced Out und die aktuelle Ausstellung, die dort zu sehen ist auf Gut Kerkow. After the City, nach der Stadt. So heißt diese. Wo finden Sie nun dieses Gut? Nun 3 Kilometer so über den dicken Daumen von Angermünde entfernt. Dahin führt sie beispielsweise der RE3 ab Berlin. Und dann wäre es noch eine kleine schnuckelige Radtour, kann man fast gar nicht sagen. Ein kleiner Weg auf dem Radl. Besten Dank dir, Silke.
1: Sehr gerne.

0: Haben Sie am Samstagabend schon was vor? Nee, dann ist jetzt hier Eve Schmidt ihre Frau. Sie hat Karten zu verschenken für eine fabelhafte Veranstaltung am Samstagabend.
1: Du musst ja nicht immer gleich alles am Anfang schon verraten.
0: Ja, ich habe hier noch nicht alles verraten. Worum geht's?
1: Genau, es geht um 25 Jahre Cup. Es wird eine Jubiläumssaison eröffnet am Samstag. Und ich habe nämlich gerade schon mit Adriana Kussmaul, das ist die künstlerische Geschäftsführerin, gesprochen und mit dem ersten Solotrompeter Nathan Plant. Das haben wir voraufgezeichnet. Das wird an Sonnabend gesendet vor dem Konzert. Resistance nennt es sich.
0: Und Cup müssen wir vielleicht noch erörtern. Kammerakademie Potsdam. Für genau. Alle, die da nicht so deep down
1: genau.
0: into
1: Man
0: sind.
1: Man darf aber Cup sagen, das weiß ich jetzt auch. Mhm. Ist eine gebräuchliche Abkürzung, genau. Resistance zum einen französisch, weil François Lelieux ja schon seit einem Jahr der künstlerische Leiter ist. Aber Adriana Kussmaul hat auch gesagt, es geht da gar nicht so sehr um Widerstand, was es ja für uns bedeutet. Es bedeutet auch bewahren. Also wir haben eine Menge erzählt. Es ist auch wirklich klar geworden, das funzt total mit der Kammerakademie und François Lelieux. Vorher war ja 15 Jahre Antonello Manacorda da, auch eine sehr besondere Verbindung, aber es hat geklappt. Es ist wirklich ein Dreamteam geworden. Wie gesagt, das Gespräch senden wir am Samstag vorm Konzert, das ist abends 19.30 Uhr im Nikolaisaal Potsdam, unter anderem Cellokonzert Schostakowitsch mit Maximilian Hornung. Das hat Schostakowitsch als persönlichen Widerstand damals geschrieben. Ja, und heute schon kann man in der Klassik bis 2 Radio 3 Karten dafür gewinnen. Ich weiß allerdings noch nicht genau wann.
0: Okay, das heißt, ich würde vorschlagen, Sie hören einfach weiter, Minimum bis 14 Uhr und irgendwann wird es soweit sein. Vielen Dank, Eve Schmidt. Schöne Sendung dir und Ihnen auch. Mein Name ist Katja Weber. Besten Dank fürs Interesse heute und bis morgen. Tschüss, schönen sonnigen Tag.

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2: Nach der Sturzflut in Nepal und Tibet werden nach offiziellen Angaben noch mindestens 1.300 Menschen vermisst. Die Behörden haben bereits mehr als 160 Todesfälle bestätigt. Im Grenzgebiet von Nepal und China hat gestern eine Sturzflut verheerende Schäden angerichtet. Nach Angaben der US-Erdbebenwarte war die Ursache ein Gletscherabbruch, der eine Lawine aus Geröll und Eis ausgelöst hat. Die Arbeit der Rettungskräfte ist schwierig. Das Gebiet ist sehr abgelegen, außerdem behindern Schlammmassen die Einsätze. Betroffen war auch ein Ausgangspunkt für eine Trekkingroute. Deshalb werden auch viele ausländische Touristen vermisst. Nach Angaben der nepalesischen Tourismusbehörde auch 8 Deutsche. Die Landwirte in Brandenburg melden trotz des heißen Sommers eine stabile Ernte. Verbandspräsident Wendorf hat Radio 1 vom RBB gesagt, die Landwirte hätten eine fast durchschnittliche Ernte eingefahren. Die Bauern in Brandenburg hätten nicht so stark unter Hitze und Trockenheit gelitten wie die Landwirte in Süddeutschland. Trotzdem benötigten die Bauern Unterstützung, so Wendorf.
3: Wenn eine normale Ernte nicht mehr ausreicht, um schwarze Zahlen zu schreiben, und die Brandenburger Betriebe schreiben diese schwarzen Zahlen in diesem Jahr nicht, dann muss man sich Gedanken über die Zukunft machen. Uns belasten natürlich weltpolitische Rahmenbedingungen. Und da ist insbesondere alles das, was mit Energie verbunden ist, für uns extrem wichtig. Wir sind eine energieintensive Branche. Bei fast allen Betriebsmitteln geht der Preis nach oben und die Erzeugerpreise stagnieren. Das ist die Situation, wo wir Unterstützung brauchen.
2: Brandenburgs Landesbauernverband Hendrik Wendorf stellt am Vormittag in Teltow offiziell die Erntebilanz für dieses Jahr vor. Der Brandenburger Gesundheitsminister Wilke fordert, dass die Einnahmen aus der geplanten Zuckersteuer auch in den Gesundheitsbereich fließen. Der SPD-Politiker sagte der Nachrichtenagentur dpa, für ihn sei es logisch, dass das Geld nicht in den allgemeinen Haushalt geht, sondern in das Gesundheitswesen. So könne man dann die Prävention stärken und die gesundheitliche Versorgung verbessern. Union und SPD planen, im kommenden Jahr eine Steuer auf Getränke mit viel Zucker einzuführen. Über die Ausgestaltung wird aber gerade diskutiert. Das Berliner Abgeordnetenhaus kommt heute zu seiner vorletzten Sitzung vor der Wahl zusammen. Dabei geht es unter anderem um den Abschlussbericht zur Fördermittelaffäre bei Antisemitismusprojekten. Ute Schumacher, RBB 24, Landespolitik.
4: Erwartet wird eine scharfe Diskussion über die rechtswidrige Vergabe von Fördergeldern gegen Antisemitismus durch die Kulturverwaltung. Regierung und Opposition bewerten die Schuldfrage sehr unterschiedlich. Das letzte Gesetz, was im Abgeordnetenhaus vor der Wahl noch eingebracht wird, ist das zu Bibliotheken. Ziel des Gesetzes ist es, die Berliner Bibliotheken zu sichern und sie an neue Gegebenheiten wie neue Medien anzupassen. Allerdings steht das Gesetz unter dem Vorbehalt, dass genug Geld im Haushalt vorhanden ist. In der Aktuellen Stunde geht es gleich zu Beginn der Plenarsitzung um den Schulstart und eine Bilanz der Schulbauoffensive. Vor 10 Jahren war die gestartet, 41 Schulen sind in der Zeit gebaut worden. Es fehlen trotzdem weiter rund 24.000 Schulplätze.
2: Nach der Klausur des Bundeskabinetts beraten ab heute die Fraktionsspitzen von Union und SPD über die Reformpläne der Regierung. Bei dem zweitägigen Treffen in Münster wollen sie sich darauf verständigen, wie die Vorhaben etwa bei der Renten- und der Pflegeversicherung ausgestaltet werden. Bundeskanzler Merz hat nach der Kabinettsklausur bekräftigt, dass die sogenannte Rente mit 63 abgeschafft werden soll, trotz des Widerstands auch aus den eigenen Reihen. Mehrere ostdeutsche Ministerpräsidenten fordern dagegen, dass Menschen weiter nach 45 Beitragsjahren ohne Abschläge in Rente gehen können. Der Bayerische Rundfunk hat gravierende Sicherheitsmängel bei Mobilfunkanbietern entdeckt. Der Recherche zufolge werden bei vielen Anbietern direkt die Identifikationsnummer an das Betriebssystem des Geräts übertragen, das angerufen wird. Dazu muss der Anruf nicht einmal angenommen werden. Der Verfassungsschutz hält den Vorfall für sicherheitsrelevant und geht davon aus, dass fremde Nachrichtendienste das bereits ausgenutzt haben. Mit den Informationen kann etwa gezielt Software eingesetzt werden, die das angerufene Gerät ausspioniert. Der Internationale Verband der Mobilfunkanbieter hat dazu aufgefordert, die Sicherheitslücke zu schließen. Soweit die Nachrichten. 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Das Wetter. Heute viel Sonnenschein, nur wenige Wolken, Höchstwerte zwischen 26 und 29 Grad. Zur Stunde in Berlin-Dahlem 16 und in Buch 18 Grad, in Münchenberg 16 und in Nauen 19 Grad. Morgen ein Wechsel aus Sonne und kompakten Wolken, später auch gebietsweise Regen und Gewitter. Die Zeit 10.05 Uhr.
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5: Mensch, jetzt ist die erste Schulwoche hier in der Region auch schon wieder fast rum. Die Urlaubsrückkehrer häufen sich und ich hoffe gar sehr, dass wir alle auf frohen Mutes wieder in den Alltag starten. Die Akkus müssten ja hoffentlich aufgeladen sein. In diesem Sinne, guten Morgen.

Dieser Bach heißt Johann Bernhard und dass es ihn in zweifacher Ausführung gibt, kann ich gerade gar nicht ganz genau sagen, wer diese Ouvertüre komponiert hat. Der eine ist Cousin zweiten Grades von Johann Sebastian, das ist der Ältere, und der Jüngere ist wiederum von dem ein Verwandter. In jedem Falle Bach und eine Aufnahme vom Bach-Konzentus auf Radio 3. Ja, das wieder im Alltag ankommen ist je nach Urlaubsziel so eine Sache. Bei mir war es so, dass mich schon der umfangreiche Anblick von vielen hohen Bäumen regelrecht erschüttert hat nach einer Island-Rundreise mit 6 Tagen Grönland im Anschluss. Also auf Island erzählt man sich gern, was man tun muss, wenn man sich im Wald verlaufen hat. Aufstehen muss man. Das Aufforstungsprogramm läuft und dennoch sind die Baumgebiete wirklich sehr begrenzt bzw. einfach nicht sehr hoch. Ich möchte Ihnen heute trotz der Zurückkommen-Irritation ein wunderschönes Klassik-2+-Programm bieten und deshalb geht es jetzt auch mit Musik von Florence Price weiter. Sie führt uns ins schwarze Amerika mit einem Juba-Tanz.

Das war der Juba Dance aus der Symphonie Nummer 1 von Florence Price, gespielt vom Philadelphia Orchestra unter Yannick Nézet-Séguins Leitung. Das war übrigens auch das erste symphonische Werk einer schwarzen Frau, das von einem großen amerikanischen Orchester gespielt worden ist. Noch sind wir hier auf Radio 3 in unserer Sommerreihe Best of 2026 mit unseren Alben der Woche. Ich glaube, es ist die vorletzte Woche. Eine Wiederholung wird es noch geben. Aber erstmal ist die Aufnahme des Münchner Pianisten Johannes Obermeier dran mit Klaviermusik von Felix Mendelssohn Bartholdy, Beyond Words. Mit unter anderem 16 von Mendelssohns Liedern ohne Worte. Ganz frei geordnet nach Obermeiers Empfinden. Er packt dann auch noch so größere Klavierwerke dazu. Mit dieser ganz eigenen Dramaturgie spannt er dann tatsächlich einen ganz weiten poetischen Bogen. Auch die 6 Lieder ohne Worte des 6. Heftes, Opus 67 ist das, sind auf dem Album, aber so verstreut halt. Wir haben die jetzt mal für diese Stunde glatt wieder zusammengefügt und darum können wir sie auch in ihrer ursprünglichen Reihenfolge hören. Alle 6.

0: Das waren jetzt glatt alle 6 Lieder ohne Worte für Klavier, Opus 67 von Felix Mendelssohn Bartholdy. Nicht ganz so hintereinander, aber wirklich alle sind auf dem aktuellen Album von Johannes Obermeier. Und ihn haben wir damit auch gehört, weil es sich bei diesem Mendelssohn auch um unser Best-of-Album der Woche handelt. Bedeutet das dann auch, dass das Album unter radio3.de ausführlich vorgestellt wird mit dem Pianisten zusammen. Und gewinnen kann man es auch dort, radio3.de. So, und jetzt das mit Florian Rumberg.
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0: Peter Nardosch, der vielfach ausgezeichnete ungarische Schriftsteller, ist gestern im Alter von 83 Jahren gestorben. Kulturstaatsminister Wolfram Weimer hat ihn als einen der bedeutendsten europäischen Romanautoren und Erzähler der Gegenwart gewürdigt.
2: Peter Nardosch habe sich mit außergewöhnlicher sprachlicher Präzision und intellektueller Tiefe in seinem Werk mit den großen Fragen von Erinnerung, Geschichte, Freiheit und menschlicher Existenz auseinandergesetzt. Das hat Weimer geschrieben. Außerdem sei Nardosch ein europäischer Geist im besten Sinne des Wortes gewesen. Peter Nardosch hat über die Gräuel und Absurditäten des 20. Jahrhunderts geschrieben. Fast 12 Jahre hat er am Buch der Erinnerung gearbeitet, das ihm zum Durchbruch im deutschsprachigen Raum verholfen hat. Nardosch sprach fließend Deutsch, er wurde mit zahlreichen Preisen ausgezeichnet. Im vergangenen Jahr wurde ihm der Orden Pour le Mérite verliehen, eine der höchsten Ehrungen für KünstlerInnen in Deutschland.
0: Und ein Gespräch zum Tod von Peter Nardosch mit unserem Radio3-Kollegen Thomas Fitzel, das können wir jederzeit auf radio3.de hören. Rupert Grint wird im kommenden Jahr am Broadway erneut in seine frühere Rolle, wissen Sie welche? Des Ron Weasley aus den Harry Potter Filmen schlüpfen. Ich glaube, der ist 38 inzwischen.
2: Ja, das stimmt. Er spielt aber auch den erwachsenen Ron Weasley. So, jetzt
0: genau,
2: haben wir es.
0: Nicht Harry.
2: Genau. Er wird in dem Theaterstück Harry Potter und das verwunschene Kind im Lyric Theater in New York auftreten. Rupert Grint hat dazu mitgeteilt, dass Ron Weasley ein Teil von ihm sei und er es deshalb kaum erwarten könne, der Rolle wieder zu begegnen. Es ist jetzt das zweite Mal, dass ein Mitglied der Harry Potter Filmreihe in der Bühnenproduktion mitwirkt. In diesem Jahr hatte bereits Tom Felton seine Rolle als Draco Malfoy wieder aufgenommen. Das Theaterstück setzt 19 Jahre nach dem Ende des letzten Romans an. Der erwachsene Harry Potter ist da mit Ginny Weasley verheiratet, also der Schwester seines besten Freundes Ron. Der wiederum hat die kluge Hermine geheiratet. Was da also noch kommen soll, wer weiß. Vom 2. Februar bis zum 30. Mai 2027 können das dann die BesucherInnen am Broadway erfahren.
0: Super. Und Florian, du hast jetzt noch einen Tipp für die nächsten Tage. Du schickst uns nämlich ins Georg-Kolbe-Museum in Berlin zu der neuen Ausstellung Everybody.
2: Und da geht es um den menschlichen Körper. Inspiriert von Olivia Langs Buch Everybody, a Book About Freedom, zeigen verschiedene zeitgenössische KünstlerInnen, wie Körper durch soziale und historische Vorstellungen geprägt werden. Warum das gut ins Kolbe-Museum passt, hat uns die Kuratorin Eva Antonis verraten.
3: Kolbe hat sich ja immer wieder mit Körpern auseinandergesetzt und darum geht es auch in diesen Werken, um diesen ewigen Antrieb danach, sich dem perfekten Körper eigentlich nachzueifern und welcher Gewalt und welcher Schmerz eigentlich auch in diesem stetigen Wettrennen sozusagen drin steckt.
2: Wichtiges und spannendes Thema, das ja gerade auch heutzutage aktueller denn je ist. Ausgestellt sind dann verschiedene Objekte und Installationen, die dazu einladen sollen, bestehende Vorstellungen von Körpern zu hinterfragen. Zu sehen ist die Ausstellung Everybody im Georg-Kolbe-Museum in Berlin-Westend, zum Beispiel heute und morgen jeweils von 11 bis 18 Uhr. Und der Eintritt liegt bei 10 € mäßig 6 Euro.
0: Na danke, Florian.
2: Gerne.
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0: Jan de Winne hat hier den Solopart übernommen im Konzert e-Moll für Flöte, Streicher und Basso Continuo von Johann Gottlieb und Karl-Heinrich Graun. Also das war jetzt nur der erste Satz, dafür aber noch mit dem Ensemble Il Gardellino in der Klassik bis 2 auf Radio 3. Das Theremin oder auch Theremin, ein sehr besonderes Instrument, wurde ja nach seinem Erfinder benannt, Leon Theremin. Und der wurde heute vor 130 Jahren geboren. Johann Eichner hat für uns ein musikalisches Kalenderblatt dazu gemacht.
1: St. Petersburg, 27. August 1896. Der Physiker, Erfinder, Musiker und Instrumentenbauer Lew Sergejewitsch Theremin wird geboren. 7 Jahre lang hing das prächtig geschnitzte große Siegel der Vereinigten Staaten im Büro des US-Botschafters in Moskau. Eine Delegation der Jungpioniere der Sowjetunion hatte es dem Diplomaten kurz vor Ende des Zweiten Weltkriegs überreicht. Doch die große Holzskulptur war in Wirklichkeit ein Abhörgerät, das ganz ohne elektrischen Strom funktionierte und kaum zu entdecken war. Entwickelt hatte die hölzerne Wanze der Wissenschaftler Lew Theremin im Gulag, einem sowjetischen Arbeitslager. In einem Geheimlabor arbeitete er an raffinierten Abhörmethoden, die heute noch von Geheimdiensten eingesetzt werden. Bis zu seiner Inhaftierung hatte Theremin schon ein bewegtes Leben geführt. Ein Rückblick. Anfang der 20er Jahre arbeitet der Physiker am ersten Bewegungsmelder der Welt und entdeckt, dass er mit diesem Apparat auch elektrisch erzeugte Töne beeinflussen kann. Und zwar allein durch Gesten. Die Geburtsstunde des nach ihm benannten Musikinstruments Theremin und der elektronischen Musik. Nach ersten Auftritten Theremins mit dem neuartigen Instrument in St. Petersburg wird Lenin auf den jungen Wissenschaftler aufmerksam und schickt ihn auf Welttournee. Lew Theremin, der sich nun Leon Theremin nennt, landet in den USA, gründet ein Forschungslabor, musiziert mit dem New York Philharmonic Orchestra, trifft Albert Einstein, heiratet eine afroamerikanische Ballerina, erfindet die erste Rhythmusmaschine der Welt und einen Metalldetektor für das berüchtigte Gefängnis von Alcatraz. Nach einem turbulenten Jahrzehnt in den Vereinigten Staaten verschwindet er spurlos im Jahr 1938 aus New York. Es heißt, er sei vor seinen Schuldnern zurück in die Heimat geflüchtet. Dort wird er wegen angeblicher antisowjetischer Propaganda ins Arbeitslager gesteckt. Nach dem Zweiten Weltkrieg entdeckt Hollywood die Möglichkeiten des Theremins. Tüftler entwickeln anhand der Vorlagen von Lew Theremin den modernen Synthesizer. Vom Siegeszug seiner Erfindung in der westlichen Welt bekommt Theremin nichts mit. Er lebt zurückgezogen, wird für tot gehalten. Erst kurz vor dem Ende der Sowjetunion darf der Wissenschaftler wieder reisen und wird weltweit mit Ehrungen überhäuft.
0: Und das nach ihm benannte Instrument ist auch immer noch im Einsatz. Erst jetzt im Juni habe ich es erlebt bei den Musikfestspielen Potsdam Sanssouci beim Fahrradkonzert.

So tanzen sie dahin. Die Stunden von Amilcare Ponchielli. Diese beschwingten 10 Minuten haben wir auch der Philharmonica della Scala, geleitet von Riccardo Chailly, zu verdanken. Von ihnen stammt unsere Aufnahme hier auf Radio 3. 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Und hier ist Musik von Franz Riesen.

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2: Die Landwirte in Brandenburg können in dieser Saison ihre Kosten nicht decken und das trotz einer normalen Ernte. Das hat der Präsident des Landesbauernverbandes Wendorf heute in Teltow gesagt, als er die Erntebilanz vorgestellt hat.
3: Durchschnittsernten reichen nicht mehr aus, um schwarze Zahlen zu schreiben. Mit hohen Dieselpreisen, mit hohen Düngerpreisen. Als Unternehmen, die sehr energieintensiv sind in allen Branchen, oftmals in der Nahrungskette sind wir die Letzten, sodass wir dann viele Kostenumlagen anderer Partner ausbaden. Wir bewegen sehr viele Güter. Die Transportunternehmen schlagen ihre Kostensteigerung auf unsere Transportkosten um. Dafür brauchen wir Unterstützung.
2: Der Präsident des Landesbauernverbandes Brandenburg, Hendrik Wendorf. Nach seinen Angaben wurden insgesamt 2,3 Millionen Tonnen Getreide geerntet, also etwas mehr als im vergangenen Jahr, ungeachtet der Hitze und Trockenheit. Die Ernte beim Raps sei aber die schlechteste der vergangenen 30 Jahre gewesen, so Wendorf. Nach der Sturzflut in Nepal und Tibet werden nach offiziellen Angaben noch mindestens 1.300 Menschen vermisst. Die Behörden haben bereits mehr als 160 Todesfälle bestätigt. Im Grenzgebiet von Nepal und China hat gestern eine Sturzflut verheerende Schäden angerichtet. Nach Angaben der US-Erdbebenwarte USGS war die Ursache ein Gletscherabbruch, der eine Lawine aus Geröll und Eis ausgelöst hat. Die Arbeit der Rettungskräfte ist schwierig, das Gebiet ist sehr abgelegen, außerdem behindern Schlammmassen die Einsätze. Betroffen war auch ein Ausgangspunkt für eine Trekkingroute. Deshalb werden auch viele ausländische Touristen vermisst. Nach Angaben der nepalesischen Tourismusbehörde auch 8 Deutsche. Die Zahl der Hitzetoten in Deutschland steigt weiter. Nach Schätzungen des Robert-Koch-Instituts sind seit Jahresbeginn rund 15.800 Menschen an den Folgen sehr hoher Temperaturen gestorben. Aus der ARD-Gesundheitsredaktion Corinna Hennig.
4: Rund 4.000 Menschen sind den Berechnungen zufolge durch die hohen Temperaturen in den ersten beiden Augustwochen gestorben. Sie kommen also noch einmal zu den Toten der Hitzewelle im Frühsommer hinzu. 9.600 Fälle hatte das Robert-Koch-Institut RKI durch die Extremhitze im Juni gezählt. In diesem Jahr hat es damit deutlich mehr Hitzetote gegeben als in den vergangenen 10 Jahren. Schon jetzt ist die Zahl mehr als doppelt so hoch wie beispielsweise im heißen Jahr 2019. Die aktuelle Zahl ist allerdings eine konservative Schätzung. Sie könnte in Wahrheit sogar noch höher liegen.
2: Die Schwarzgruppe mit dem Discounter Lidl und der Supermarktkette Kaufland will in Mecklenburg-Vorpommern ein milliardenschweres Rechenzentrum errichten. Das hat das Unternehmen auf einer Pressekonferenz mit Ministerpräsidentin Schwesig angekündigt. Ziel sei es, Mecklenburg-Vorpommern und Deutschland unabhängiger von ausländischen Anbietern zu machen, sagte die SPD-Politikerin. Nach Angaben der Schwarzgruppe sollen bis zum Jahr 2033 rund 5,6 Milliarden Euro in den Standort investiert werden. Das Rechenzentrum soll in einem Gewerbegebiet bei Rostock entstehen. Der Brandenburger Gesundheitsminister Wilke fordert, dass die Einnahmen aus der geplanten Zuckersteuer auch in den Gesundheitsbereich fließen. Der SPD-Politiker sagte der Nachrichtenagentur dpa, für ihn sei es logisch, dass das Geld nicht in den allgemeinen Haushalt geht, sondern in das Gesundheitswesen. So könne man dann die Prävention stärken und die gesundheitliche Versorgung verbessern. Union und SPD planen, im kommenden Jahr eine Steuer auf Getränke mit viel Zucker einzuführen. Über die Ausgestaltung wird aber gerade diskutiert. Der Tarifstreit für die Beschäftigten im Einzelhandel in Nordrhein-Westfalen ist beigelegt. Wie Arbeitgeber und die Gewerkschaft Verdi mitgeteilt haben, bekommen die Beschäftigten schon für den August 3% mehr Geld. Im Mai nächsten Jahres kommen noch einmal 2% dazu. Es ist der erste Abschluss in einem Tarifgebiet seit Beginn der bundesweiten Verhandlungen im Frühjahr. Beide Seiten erklärten, dass sie davon ausgehen, dass der Abschluss Signalwirkung für die anderen Verhandlungsbezirke haben wird. Soweit die Nachrichten. 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Das Wetter: heute viel Sonnenschein und nur wenige Wolken. Es bleibt trocken bei Höchstwerten zwischen 26 und 29 Grad. Aktuell haben wir in Berlin-Marzahn 19 und in Spandau 21 Grad. In Lübben im Spreewald sind es 19 und in Ruhland 22 Grad. Morgen gibt es einen Wechsel aus Sonne und kompakten Wolken. In der zweiten Tageshälfte auch gebietsweise Regen oder Gewitter. Und die Temperaturen steigen morgen auf maximal 26 bis 31 Grad. Die Zeit, es ist 11 Uhr und 5.
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5: Nein, Olli, ich erzähle nicht, dass du heute den Musikplan zusammengestellt hast. Ich meine Musikredakteur Oliver Krüger. Aber wer uns öfter hört, der weiß, dass, wenn es denn doch mal durchsickert, immer ein Boyce dabei ist. William Boyce. Olli weiß schon, was er uns Gutes tut.

In diesem Fall ist es eine Aufnahme, als noch Neville Mariner seine Academy of St. Martin in the Fields geleitet hat. In diesem Fall für die Sinfonie C-Dur von William Boyce. Wie das immer so ist, wenn jemand kurz vorm Konzert krank wird, für den, der dann einspringt, ist es immer eine Herausforderung. In diesem Fall hat Semyon Bychkov kurzfristig das Dirigat des kranken Lorin Mazel übernommen und wir waren sogar dabei. Das ist nämlich jetzt eine Radio 3 Aufnahme aus dem Archiv. Da gab es auch Franz Schuberts große C-Dur-Sinfonie. Das ist ja genau die Sinfonie, über deren himmlische Länge Robert Schumann geschrieben hat. Er meinte damit ihre ungewöhnliche Weite und ihren Reichtum an musikalischen Gedanken. Hier ist der lange erste Satz mit Bychkov am Pult.

0: Das waren unbedingt die Berliner Philharmoniker im Juni 2014 in ihrem Domizil. Damals hat Semjon Bitschkow kurzfristig die Leitung übernommen, auch für diesen langen ersten Satz aus Franz Schuberts großer C-Dur-Symphonie. Und das war eine Radio 3-Aufnahme. Und jetzt ist Thorsten Föste im Studio. Ja, womit wohl?
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0: Gestern Abend ist bekannt gegeben worden, dass der Tatortstar und Schauspieler Andreas Hoppe mit nur 66 Jahren gestorben ist. Jetzt gibt es erste Reaktionen aus der Kulturwelt.
2: Hoppe hatte von 1996 bis 2018 im Ludwigshafener Tatort den Kommissar Mario Kopper gespielt. Und das immer an der Seite von Ulrike Volkerts als Lena Odenthal. Volkerts hat sich jetzt auf Instagram sehr betroffen gezeigt. Unter einer Reihe von Fotos hat sie geschrieben, dass sie zutiefst bestürzt ist. Volkerts und Hoppe, die kannten sich bereits aus ihrer Studienzeit in Hannover. Und neben Ulrike Volkerts hat auch der SWR-Intendant Kai Gnifke Andreas Hoppe jetzt gewürdigt und ihn als nahbar, glaubwürdig und immer mit dem Herz am rechten Fleck beschrieben.
0: Weiß man eigentlich, warum er gestorben ist? Aber vielleicht, wir haben ja heute Morgen schon über den Tod von Andreas Hoppe berichtet. Das gibt's wie immer unter radio3.de. Eine neue Betrugsmasche betrifft immer mehr Autorinnen und Autoren. Sie werden gezielt angeschrieben und sollen Geld für Medienberichterstattung bezahlen.
2: Ja, und das sind natürlich Betrugsangebote, Halbseiden könnte man es nennen. Die werden unter dem Namen von bekannten Literaturkritikern verbreitet, also als gefälschter Absender. Und mit dieser Betrugsmasche entsteht dann ein doppelter Schaden, wenn man so will. Denn der betroffene Autor verliert nicht nur sein Geld, es kommt eben auch der Verdacht auf, dass man sich Medienberichte kaufen kann. Mhm. Und heute Morgen haben wir darüber mit der Literaturkritikerin und Podcasterin Mona Amesian gesprochen. Sie wurde ebenfalls für diese Betrugsmasche schon missbraucht und sie hat uns erzählt, dass Autoren aus ganz unterschiedlichen Bereichen Opfer geworden sind.
3: Man kann sagen, Sichtbarkeit und Aufmerksamkeit für Kunst, aber auch für Wissenschaft. Es waren Autorinnen und Autoren, es waren aber auch Wissenschaftlerinnen und Wissenschaftler betroffen. Menschen, die einfach hoffen, das, was ich publiziert habe, soll einem größeren Publikum bekannt werden und dann natürlich auch Geld bringen. Es ist einfach ein Spiel mit der Hoffnung von Menschen.
2: Sagte die Literaturkritikerin Mona Amesian über eine neue Betrugsmasche, die sich vor allem gegen Autoren richtet.
0: Und auch dazu haben wir natürlich das ganze Gespräch unter radio3.de, wo dann noch viel mehr Informationen dazu kommen. Ja, die Listening Lounge ist ja ein Format von Radio 3, das jeden Monat in die Bredouille Bar in Berlin einlädt, mit außergewöhnlichen Aufnahmen in intimer Atmosphäre und brillantem Sound. Da ist ja jeweils ein musikalischer Gast oder auch mehrere dabei, die erzählen dann von ihren Lieblingsaufnahmen und spielen selbst. Am kommenden Sonntag wechselt die Listening Lounge die Location zum Radio 1 Parkfest am Gleisdreieck.
2: Genau, da sind wir von Radio 3 nämlich wieder zu Gast mit ganz unterschiedlichen Formaten. Und eins davon ist eben unsere Listening Lounge, die startet um 18 Uhr am Sonntag. Zu Gast ist dann bei unserer Musikmoderatorin Henrike Leisner Gretchens Antwort. Das sind vier junge Berliner Sängerinnen und die machen A-Cappella-Musik, also ganz ohne Instrumente, nur Gesang. Und das reicht dann von Swing, Klassik, Rock oder Reggae bis zu Pop und Schlager.
4: Schlager!

0: Ja, auch die Musik macht total Lust.
1: Total Spaß,
0: genau. Und die vier Frauen von Gretchens Antwort, die sind dann auch mal gerne im passenden Kostüm angezogen, wenn sie singen. Und auf jeden Fall ist das eine tolle Unterhaltung. Und das alles am Sonntagabend.
1: Das Radio 3-Programm beim Radio 1 Parkfest mit Radio 3 jetzt am Sonntag am Gleisdreieck, am Beginn schon um 13 Uhr. Und auf radio3.de, da haben wir auch alle Programmpunkte nochmal ganz übersichtlich aufgelistet. Danke, Thorsten.
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0: Pirro, diese Oper von Giovanni Paisiello, beruht auf Motiven der griechischen Mythologie nach dem Trojanischen Krieg. Und es geht um den griechischen Helden Pirro oder auch Pyrrhos, den Sohn des Achilles. Wir haben gerade die Ouvertüre gehört mit den Heidelberger Sinfonikern, geleitet von Johannes Klump. Um 11.37 Uhr in der Klassik bis 2.
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2: Die US-amerikanische Autorin Jan Beejan.
3: Ja, das Alter setzt den Menschen scheußlich zu. Sie bekommen Schlaganfälle. Ihre Körper und ihr Verstand gehen in die Binsen. Aber das männliche Ego? Bestens in Schuss bis zum bitteren Ende.

Diesen Mozart haben wir unter anderem Jewgeni Kissin zu verdanken. Der Pianist hat zusammen mit dem London Symphony Orchestra unter Colin Davis Leitung Wolfgang Amadeus Klavierkonzert Nummer 24 aufgenommen und wir konnten davon gerade den dritten Satz hören. Hier in der Klassik bis 2. Und genau dieses Orchester, also das London Symphony Orchestra, ist am Samstag beim Musikfest Berlin. Das Musikfest geht ja morgen schon los und am Samstag wird dann Antonio Pappano am Pult sein für Sofia Gubaidulinas Konzert für Viola und Orchester mit Eivind Ringstad als Solist. Und anschließend gibt es dann noch Bruckners 9. Sinfonie. Ja, einmal wird das ziemlich fragile Musik sein zwischen Erdverbundenheit und himmlischem Streben. Naja, und dann Bruckners quasi auf dem Sterbebett komponierte Musik mit einer Widmung an den lieben Gott. Beginn ist um 20 Uhr im Großen Saal der Philharmonie Berlin. Eine Einführung gibt es bereits um 19.10 Uhr. Und es gibt sogar noch Tickets, und zwar zwischen 25 und 120 Euro. Und jetzt habe ich eine Neuaufnahme für uns auf Radio 3 von den Wiener Philharmonikern in einer lauschigen Sommernacht. Obwohl, ich weiß das gar nicht so genau. Vielleicht hat es bei diesem Open-Air-Konzert ja auch geregnet.

Also ich gehe jetzt mal davon aus, dass schönes Wetter war und der Beifall auch das widerspiegelt beim diesjährigen Sommernachtskonzert der Wiener Philharmoniker in Schönbrunn. Das war Mitte Juni und der Schweizer Dirigent Lorenzo Viotti hat zum ersten Mal dieses große Open-Air-Konzert geleitet. Zur Eröffnung gab es Franz von Suppés Ouvertüre zur Operette Leichte Kavallerie, das haben wir gerade gehört. Bald kommen auch die Wiener Philharmoniker nach Berlin zum Musikfest. Nächste Woche Mittwoch wird das sein, also am 9. September. Sie werden unter Tugan Sorgievs Leitung in der Philharmonie spielen, und zwar Dvořáks Violinkonzert mit Hilary Hahn als Solistin. Ich glaube, das Datum war nicht richtig. Egal, dann gibt es noch Auszüge aus Prokofjews Romeo und Julia. Um 20 Uhr geht's los im großen Saal. Da gibt es nur noch wenige Tickets. Versuchen Sie es einfach.

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2: Nach der Sturzflut in Nepal und Tibet werden nach offiziellen Angaben noch mindestens 1.300 Menschen vermisst. Die Behörden haben bereits mehr als 160 Todesfälle bestätigt. Im Grenzgebiet von Nepal und China hat gestern eine Sturzflut verheerende Schäden angerichtet. Nach Angaben der US-Erdbebenwarte USGS war die Ursache ein Gletscherabbruch, der eine Lawine aus Geröll und Eis ausgelöst hat. Die Arbeit der Rettungskräfte ist schwierig, das Gebiet ist sehr abgelegen, außerdem behindern Schlammmassen die Einsätze. Betroffen war auch ein Ausgangspunkt für eine Trekkingroute, deshalb werden auch viele ausländische Touristen vermisst. Nach Angaben der nepalesischen Tourismusbehörde auch 8 Deutsche. Trotz einer durchschnittlichen Ernte in dieser Saison können die Landwirte in Brandenburg ihre Kosten nicht decken. Das wurde bei der Vorstellung der Erntebilanz heute in Teltow deutlich. Ingo Janssen, RBB 24.
3: Der Präsident des Landesbauernverbandes Wendorf sagte, die Preise für Saatgut, Diesel und Dünger seien in die Höhe geschnellt, die Erzeugerpreise der Entwicklung aber nicht gefolgt. Deswegen würden es kaum Betriebe schaffen, schwarze Zahlen zu schreiben. Wendorf forderte deswegen, die Politik aufzuhelfen. Vor allem bei den hohen Energiekosten brauche es Unterstützung. Insgesamt wurden nach Angaben des Verbands 2,3 Millionen Tonnen Getreide geerntet und damit etwas mehr als im vergangenen Jahr, trotz Hitze und Trockenheit. Da sei man noch einmal mit einem blauen Auge davongekommen, so Wendorf wörtlich. Die Erntemengen beim Raps seien aber noch weiter eingebrochen. Dabei sei das vergangene Jahr schon das schlechteste der vergangenen 30 Jahre in der Rapsernte gewesen.
2: Kurz vor der Fraktionsklausur von CDU, CSU und SPD in Münster haben Vertreter aller drei Parteien bekräftigt, dass sie die geplante Rentenreform zügig auf den Weg bringen wollen. Unionsfraktionschef Frei sagte dem Sender Phoenix, er sei zuversichtlich, dass man bei der Tagung zu einer gemeinsamen Linie finde. Er betonte aber, die Rentenreform müsse als Gesamtpaket verabschiedet werden. CSU-Landesgruppenchef Hoffmann erklärte auf X, die anstehenden Landtagswahlen änderten nichts am Reformbedarf des Landes. Der SPD-Fraktionsvorsitzende Miersch sagte im Deutschlandfunk, er gehe davon aus, dass die Koalition die Rentenpläne trotz noch bestehender Differenzen in diesem Herbst beschließen werde. Die Vorschläge der Rentenkommission seien eine gute Grundlage, ließen aber Spielraum für Anpassungen. Die Schwarzgruppe mit dem Discounter Lidl und der Supermarktkette Kaufland will in Mecklenburg-Vorpommern ein milliardenschweres Rechenzentrum errichten. Das hat das Unternehmen auf einer Pressekonferenz mit Ministerpräsidentin Schwesig angekündigt. Ziel sei es, Mecklenburg-Vorpommern und Deutschland unabhängiger von ausländischen Anbietern zu machen, sagte die SPD-Politikerin. Nach Angaben der Schwarzgruppe sollen bis zum Jahr 2033 rund 5,6 Milliarden Euro in den Standort investiert werden. Das Rechenzentrum soll in einem Gewerbegebiet bei Rostock entstehen. Der Hackerangriff auf das Berliner Landesnetz erfolgte mindestens eine Woche, bevor die beiden betroffenen Senatsverwaltungen vom Netz genommen wurden. Das hat eine Sprecherin der Senatskanzlei dem RBB bestätigt. Ute Schumacher, RBB 24 Landespolitik.
4: Zwischen dem 7. und 12. August sind demnach schon Daten aus der Verkehrsverwaltung abgeflossen. Erst am 14. August waren die Verkehrs- und Stadtentwicklungsverwaltung wegen des entdeckten Hackerangriffs vom Landesnetz getrennt worden. Seitdem laufen sogenannte forensische Untersuchungen des gesamten Landesnetzes. Dabei ist nun entdeckt worden, dass nicht nur Geodaten der Stadtentwicklungsverwaltung abgeflossen sind, sondern auch Daten aus der Verkehrsverwaltung. Zur Menge der Daten und ihrem Inhalt macht die Senatskanzlei bislang keine Angaben. Das werde derzeit noch untersucht, so Berlins Chief Digital Officer Florian Hauer gestern. Derzeit gehe man davon aus, dass der Angriff eingedämmt werden konnte.
2: Der Tarifstreit für die Beschäftigten im Einzelhandel in Nordrhein-Westfalen ist beigelegt. Wie Arbeitgeber und die Gewerkschaft Verdi mitgeteilt haben, bekommen die Beschäftigten schon für den August 3% mehr Geld. Im Mai nächsten Jahres kommen noch einmal 2% dazu. Es ist der erste Abschluss in einem Tarifgebiet seit Beginn der bundesweiten Verhandlungen im Frühjahr. Beide Seiten erklärten, dass sie davon ausgehen, dass der Abschluss Signalwirkung für die anderen Verhandlungsbezirke haben wird. Soweit die Nachrichten. Weitere Meldungen aus Berlin und Brandenburg auf rbb24.de. Das Wetter: heute viel Sonnenschein und nur wenige Wolken. Es bleibt trocken bei Höchstwerten zwischen 26 und 29 Grad. Aktuell in Berlin-Kreuzberg 21 und in Friedrichshagen 23 Grad, in Frankfurt-Oder 22 und in Wiesenburg 23 Grad. Morgen gibt es einen Wechsel aus Sonne und kompakten Wolken. In der zweiten Tageshälfte auch gebietsweise Regen oder Gewitter. Die Temperaturen steigen morgen auf maximal 26 bis 31 Grad. Die Zeit, es ist 12.05 Uhr.
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5: Ich finde, diese Musik kommt jetzt zum Mittagstief genau richtig. Sergei Prokofjews Herzöffner.

Georg Scholl, der hat an dieser Aufnahme das Chicago Symphony Orchestra geleitet für Prokofjews belebende Musik. Das war das Finale aus der Symphonie Klassik um 12.10 Uhr auf Radio 3. Daniel Hope, der war 15, als er zum ersten Mal Musik von Alfred Schnittke gehört hat. Das kann schon was mit einem machen. Für ihn habe das sein Leben komplett verändert, das sagt Hope heute. Er hat Schnittke später sogar persönlich kennengelernt. Jetzt auf seinem Schnittke-Album mit dem Pianisten Alexei Botvinnow, da spielt Hope auch die Suite im alten Stil. Die hat Alfred Schnittke 1972 geschrieben und er benutzt tatsächlich Formen und Gesten älterer Musik, aber auch Material aus seinen Filmmusiken. Für ihn war Musikgeschichte nichts öde, aus der Vergangenheit, sondern etwas Lebendiges. Und genau damit spielt diese Suite. Pastorale, Ballett, Menuett, Fuge und Pantomime, die könnten zunächst aus einer anderen Zeit stammen und lassen an Bach, Händel oder auch Scarlatti denken. Doch Schnittke verschiebt und bricht diese vertraute Klangwelt immer wieder auf seine ganz eigene Weise.

Ja, das war Alfred Schnittke Suite im alten Stil. Schon spannend, ne? Wie er Altes und Neues da vermengt hat. Für die Geige von Daniel Hope und das Klavier, an dem Alexei Botvinnikow gesessen hat, auf Radio 3 vom RBB. Die 1921 geborene englische Pianistin, Oboistin, Dirigentin und Komponistin Ruth Gibbs, die war ein echtes Wunderkind, merkt man schon anhand der ganzen Bezeichnung. Mit 4 Jahren hat sie zum ersten Mal in London einen Auftritt gehabt und als ihre erste Komposition veröffentlicht worden ist, da war sie gerade mal 8. Mit 15 hat sie dann die Zulassungsprüfung für das Royal College of Music in London bestanden und ihr Klarinettenkonzert, aus dem hören wir jetzt auch das tänzerische Vivace, das hat sie 1940 komponiert. Da war sie 19.

0: Robert Plant und BBC Scottish Symphony Orchestra waren die ersten, die Ruth Gibbs Klarinettenkonzert G-Moll aufgenommen haben. Genau das, was sie mit 19 geschrieben hat, das war der dritte Satz in der Klassik bis 2.
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0: Und dafür ist Thorsten Föste wieder bei mir. Ja, in der Kaiser-Wilhelm-Gedächtniskirche in Berlin-Charlottenburg wird es ab September größere Bauarbeiten geben.
2: Und das hat die Stiftung Kaiser-Wilhelm-Gedächtniskirche heute mitgeteilt. Da werde dann zunächst die Gedenkhalle schließen und danach werden auch Teilschließungen des gesamten Gebäudeensembles kommen. Die Kapelle, die soll aber weiter als offener Raum für Gottesdienste und Veranstaltungen zugänglich bleiben. Und erstmals soll auch der obere Teil des historischen Turms, dieser Turmruine, dann mit einem Fahrstuhl zugänglich gemacht werden. Diese Arbeiten, die werden 2 Jahre dauern und werden 44 Millionen Euro kosten, wovon der Bund 17,5 Millionen zusteuert. Und damit soll dann auch die Ausstellung in der Turmruine erneuert und erweitert werden. Und der Besuch dieser Ausstellung, der wird dann künftig auch Eintritt kosten. Und im Neubauteil der Kaiser-Wilhelm-Gedächtniskirche müssen sowohl die sogenannten Betondickgläser erneuert werden, als auch diese Betonwaben selbst irgendwie rekonstruiert werden.
0: Ach, spannend. Das wird heute Nachmittag übrigens auch nochmal Thema bei uns sein, hier auf Radio 3 in unserer Sendung am Nachmittag ab 16 Uhr. Gestern sind die Ufa-Filmnächte in Berlin-Mitte auf der Museumsinsel gestartet. Wie war es denn?
2: Ja, selbst bin ich leider nicht dahin gegangen, obwohl ich es vorhatte. Vielleicht schaffe ich das ja heute Abend. Ja. Aber das war wohl ein ganz und gar erfolgreicher Abend. Ein Auftakt da im Kolonnadenhof der Museumsinsel, so schreibt es jedenfalls die Bertelsmann-Stiftung in einer Pressemitteilung. Circa 1000 Karten waren verkauft worden und damit war diese Vorstellung dann ausverkauft. Und es gab gestern den bereits bei seiner Premiere 1925 hochgelobten Stummfilm Lady Wintermere's Fan, also Lady Wintermere's Fächer, und zwar von Ernst Lubitsch. Begleitet wurde die Aufführung gestern vom ausschließlich weiblich besetzten Ensemble The Roaring Dames unter der Leitung von Luisa Laborio. Und das alles bei allerfeinsten Sommerabendwetter.
0: Stimmt, war ein schöner Abend.
2: Ja, und das wäre dann auch schon ein erster Tipp von mir. Heute Abend um 21 Uhr gibt es wieder einen Stummfilm, einen Gruselfilm aus dem Jahr 1927. The Cat and the Canary, auf Deutsch hieß er Spuk im Schloss, und der war von Paul Leni in Amerika gedreht, aber das ist ein deutscher Regisseur gewesen. Und dazu gibt es auch heute Abend wieder Live-Musik, unter anderem kann man da ein Theremin hören. Das ist so ein
0: heute, vor 130 Jahren, ist der Herr Theremin, der das erfunden hat, geboren worden.
2: Ich werde verrückt.
0: Hat man ein musikalisches Kalenderblatt dazu. Das passt ja.
2: Das passt, ja. Also dieses Theremin, das ist so ein eigentümliches Instrument, was man nur mit den Händen steuert. Also irgendwie elektromagnetische Wellen, frag mich nicht ganz genau.
0: Ich habe das schon mal gehört. Das ist beim Fahrradkonzert das letzte.
2: Da
0: haben sie das gehabt.
2: Jedenfalls, das kann man dann heute auch hören und sehen, wenn man ganz vorne sitzt. Das ist ja gar nicht so ein großes Instrument. Also, das gibt's heute Abend. Spuk im Schloss, den Film bei den Ufa-Filmnächten auf der Museumsinsel. 21 Uhr geht's los. Die Tickets kosten 17 Euro. Ich habe mal nachgeguckt, so circa 20, 30 Plätze sind's noch. Also nicht mehr sehr viel. Und nicht aufschieben morgen, die Vorstellung, die ist schon ausverkauft.
0: Okay, aber du hast noch einen Tipp, einen zweiten.
2: Ich habe noch einen zweiten Tipp. Heute Abend gibt es Shakespeares Verwechslungskomödie Ein Sommernachtstraum im Montbijou-Theater. Gestern bin ich da lang geradelt, da stand eine riesige Schlange, also das scheint gut zu laufen. Da werden Menschen verwandelt, sie verwechseln einander in diesem Theaterstück und angestiftet wird das Ganze von Puck. Und der Schauspieler Jonas Kling, der den spielt, der hat seine Rolle im Interview so beschrieben.
3: Generell ist Puck ein Kobold und das macht diese Figur erst einmal zu einer weißen Leinwand. Man kann da alles spielen und nichts. Also es ist irgendwie ein Geschenk, weil man kann sich das sehr körperlich vorstellen. Man kann wahnsinnig crazy Stimmen machen und so weiter. Gleichzeitig hat man da aber auch so viel Freiheit, dass es manchmal schon auch kompliziert werden kann, sich dann zu entscheiden, was man eigentlich spielen möchte. Das Montbijou-Theater ist ja wirklich schon sehr interaktiv und die Stellen, wo Puck auftritt, sind auch wirklich immer interaktiv mit dem Publikum. Also ich habe fast nur Monologe und die laufen alle über Publikum.
2: Das sagt der Schauspieler Jonas Kling, der spielt den Puck im Sommernachtstraum und das alles heute Abend im Montbijou-Theater an der Museumsinsel in Berlin-Mitte. 18 Uhr geht's los, die Karten kosten 23 und ermäßigt 15 Euro.
0: Danke, Thorsten.
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0: Diese Radio-3-Aufnahme mit dem Beethoven-spielenden Brandenburgischen Staatsorchester Frankfurt ist aus Anlass der Aktion Hilfe für Familien in Not 2020 entstanden. Jörg-Peter Weigle stand am Pult, auch für den dritten Satz aus der Eroica. Jetzt am Samstag wird das Orchester das Abschlusskonzert des Frankfurter Sommerfestivals Klassik ohne Grenzen spielen. Das ist eine Reihe, die jetzt im August klassische Musik in die Parks der Stadt bringt, kostenlos übrigens. Ja, und am 29.8. ist sie dann zu Ende und da wird dann auf dem Anger der neue Generalmusikdirektor Felix Mildenberger dirigieren. Pianist Martin James Bartlett wird Rachmaninows Rhapsodie über ein Thema von Paganini spielen. Und danach gibt es dann noch Filmmusiken rund um Superman, Wonder Woman, Batman und Captain America. Am Samstag ab 19.30 Uhr in Frankfurt oder am Anger. Im letzten Jahr waren da übrigens 6.000 Besucherinnen und Besucher da. Matthias Kirschenreit, der ist eher ein Haydn-Enthusiast. Josef Haydn, 2022 hat er gemeinsam mit dem Württembergischen Kammerorchester Heilbronn alle 9 sicher von Haydn stammenden Klavierkonzerte aufgenommen. An Haydn faszinieren ihn der Gefühlsreichtum und die schöpferische Fantasie, vor allem aber die Lebensfreude dieser Musik. Was er damit meint, hat er uns hier auf Radio 3 so beschrieben.
1: Das hat ja so einen Hausmusikcharakter. Musik, die dazu dient, die Seele zu erfreuen. Und die sicherlich nicht wie Beethoven die Welt aus den Angeln heben möchte und Fragen nach Leben und Tod und nach Gut und Böse und nach Himmel und Hölle stellt, sondern Musik, die im schönsten Sinne unterhält. Ohne oberflächlich zu sein, das ist eben die Kunst des Josef Haydns. Ich würde es als größtenteils als Konversationsmusik bezeichnen, ohne oberflächlich zu sein. Und wenn man wirklich auch zwischen die Zeilen hört und liest und sich darauf einlässt, ist es so schön und so originell und so einzigartig und so auch in unserer Zeit, die ja so konfliktbelastet ist, da ist es Musik, die wirklich gut tut. Das heißt ja nicht, dass man die Probleme wegignoriert oder den Kopf in den Sand steckt. Ganz im Gegenteil, man muss die Probleme angehen. Aber man darf nicht verzagen und dazu hilft Josef Haydn.

Aus seinem Haydn-Zyklus, den hat Matthias Kirschenreit mit dem Württembergischen Kammerorchester Heilbronn aufgenommen, haben wir den dritten Satz aus dem Klavierkonzert in D-Dur, also aus diesem gehört. Und diese Zusammenarbeit, die geht sogar weiter. Bis Ende des Jahres spielen Kirschenreit und das Kammerorchester Heilbronn sämtliche Klavierkonzerte von Beethoven ein. Auch nicht schlecht. Die Gesamtaufnahme soll dann 2027 erscheinen. Resistance, Widerstand oder auch Bewahrung, das ist das Motto des Saisonauftaktkonzertes der Kammerakademie Potsdam. Am Samstag im Nikolaisaal geht sie los, die Jubiläumssaison. Ja, 25 Jahre sind da zu feiern. Der international gefeierte Solist Maximilian Hornung wird Dmitri Schostakowitsch Cellokonzert spielen und damit ein Werk, in dem der Komponist die Terrorherrschaft seiner Zeit gespiegelt hat. Das war eben sein musikalisch ausgedrückter Widerstand. Vielleicht haben Sie ja Lust, dabei zu sein. Deshalb erzähle ich davon. Also auch Kurt Weill steht auf dem Programm. Mozart, Beethoven, markante Meilensteine in der Geschichte der KAP, dirigiert von François Lelieux, ist klar, am Samstag, den 29. August. Vormittags in der Klassik bis 12 wird es kurz nach 11 Uhr auch ein Gespräch dazu geben. Das habe ich heute schon aufgenommen. 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Und zwar unter 030 30 20 00 40 für das Saisonauftaktkonzert der Kammerakademie Potsdam am Samstag, den 29. August um 19.30 Uhr geht's los im Nikolaisaal. Und Karten gäbe es im Internet oder hier bei mir unter 030 30 20 00 40. Viel Glück!

Wahnsinn. Dieses Rondo gehört zum Klarinettenquintett B-Dur von Karl Maria von Weber. Jörg Wittmann hat es zusammen mit dem Irish Chamber Orchestra aufgenommen. Ja, der Klarinettist, auch Dirigent, kommt übrigens nächste Woche zum Musikfest Berlin. Seit diesem Jahr ist er musikalischer Leiter des Lucerne Festival Contemporary Orchestras. Und mit diesem Ensemble wird er am Mittwoch, also am 2. September, in der Philharmonie Berlin Wolfgang Grimms Tutto Guri aufführen. Dieses Poème Danse aktiviert eine gewaltige Schlagwerkbatterie. Da wird quasi der fiebrige Puls des gleichnamigen Gedichts von Antonin Artaud übersetzt. Da werden die rituellen Tutuguri-Tänze der indigenen Bevölkerung Nordmexikos imaginiert. Das ist eine sehr mitreißende Musik. Am Mittwoch auf dem Musikfest Berlin in der Philharmonie Berlin um 18.10 Uhr gibt es eine Konzerteinführung. Ich denke mal, die lohnt sich in diesem Fall ganz sicher. Und das Konzert, das geht dann um 19 Uhr los. Gut 2 Stunden wird das gehen. Das hier ist Musik von Franz Alexander Pössinger.

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2: Nach der Sturzflut in Nepal und Tibet werden nach offiziellen Angaben noch mindestens 1.300 Menschen vermisst. Unterdessen steigt die Zahl der gemeldeten Todesopfer. Die Polizei in Nepal spricht inzwischen von 270 Toten. Im Grenzgebiet von Nepal und China hat gestern eine Sturzflut verheerende Schäden angerichtet. Nach Angaben der US-Erdbebenwarte USGS war die Ursache ein Gletscherabbruch, der eine Lawine aus Geröll und Eis ausgelöst hat. Die Arbeit der Rettungskräfte ist schwierig, das Gebiet ist sehr abgelegen. Außerdem behindern Schlammmassen die Einsätze. Betroffen war auch ein Ausgangspunkt für eine Trekkingroute. Deshalb werden auch viele ausländische Touristen vermisst. Nach Angaben der nepalesischen Tourismusbehörde auch 8 Deutsche. In Münster hat eine Fraktionsklausur von CDU, CSU und SPD begonnen. Vertreter aller drei Parteien haben bekräftigt, dass sie die geplante Rentenreform zügig auf den Weg bringen wollen. Unionsfraktionschef Frei appellierte an die Kompromissbereitschaft der Fraktionen und sagte, er sei zuversichtlich, dass Union und SPD zu einem Gleichschritt finden. Aus Münster Georg Schwarte.
3: SPD-Fraktionschef Mirsch sagte allerdings, alle drei seien selbstbewusste Parlamentarier. Man werde auch beim Thema Rente das Denken im Parlament nicht einstellen. Neben drei Ostministerpräsidenten der CDU gibt es vor allem bei der SPD Forderungen, die sogenannte Rente mit 63 beizubehalten. Thorsten Frey warnte allerdings davor, Teile aus dem Gesamtkonzept herauszulösen. Bei der Rentenreform handele es sich, so Frey, um ein Gesamtkonstrukt. Man müsse sehr, sehr vorsichtig sein, an einer Stelle Veränderungen vorzunehmen, die das ins Wanken brächten.
2: Die Zahl der Hitzetoten in Deutschland steigt weiter. Nach Schätzungen des Robert-Koch-Instituts sind seit Jahresbeginn rund 15.800 Menschen an den Folgen sehr hoher Temperaturen gestorben. Allein in den ersten beiden Augustwochen waren es demnach etwa 4.000. Dazu kamen an die 9.600 Menschen, die während der ersten großen Hitzewelle im Juni gestorben sind. Nach Angaben des RKI ist die Zahl der Hitzetoten nur eine konservative Schätzung. Sie könne in Wahrheit auch höher liegen. Die Landwirte in Brandenburg können in dieser Saison ihre Kosten nicht decken und das trotz einer normalen Ernte. Das hat der Präsident des Landesbauernverbandes Wendorf heute in Teltow gesagt, als er die Erntebilanz vorgestellt hat. Die Preise für Saatgut, Diesel und Dünger seien wegen des Iran-Kriegs in die Höhe geschnellt, die Erzeugerpreise dieser Entwicklung aber nicht gefolgt. Insgesamt wurden demnach 2,3 Millionen Tonnen Getreide geerntet, also etwas mehr als im vergangenen Jahr, ungeachtet der Hitze und Trockenheit. Die Ernte beim Raps sei aber die schlechteste der vergangenen 30 Jahre gewesen, so Wendorf. Im Berliner Parlament haben Abgeordnete heute ein Zeichen für die Organspende gesetzt. Bei der Aktion vor Beginn des Plenartages ließen sich einige ein Organspende-Tattoo stechen. Abgeordnete von CDU, SPD, Grünen und Linken appellierten an den Bundestag, eine sogenannte Widerspruchsregelung zu verabschieden. Damit wäre jeder Mensch nach seinem Tod automatisch Organspender, wenn er nicht zu Lebzeiten widersprochen hat. Im vergangenen Jahr sind 83 Berlinerinnen und Berliner gestorben, während sie auf ein Spenderorgan gewartet haben. Nur 33 Menschen in der Stadt konnten nach ihrem Tod Organe entnommen werden. Der Hackerangriff auf das Berliner Landesnetz erfolgte mindestens eine Woche, bevor die beiden betroffenen Senatsverwaltungen vom Netz genommen wurden. Das hat eine Sprecherin der Senatskanzlei dem RBB bestätigt. Ute Schumacher, RBB 24 Landespolitik.
4: Zwischen dem 7. und 12. August sind demnach schon Daten aus der Verkehrsverwaltung abgeflossen. Erst am 14. August waren die Verkehrs- und Stadtentwicklungsverwaltung wegen des entdeckten Hackerangriffs vom Landesnetz getrennt worden. Seitdem laufen sogenannte forensische Untersuchungen des gesamten Landesnetzes. Dabei ist nun entdeckt worden, dass nicht nur Geodaten der Stadtentwicklungsverwaltung abgeflossen sind, sondern auch Daten aus der Verkehrsverwaltung. Zur Menge der Daten und ihrem Inhalt macht die Senatskanzlei bislang keine Angaben. Das werde derzeit noch untersucht, so Berlins Chief Digital Officer Florian Hauer gestern. Derzeit gehe man davon aus, dass der Angriff eingedämmt werden konnte.
2: Soweit die Nachrichten. Weitere Meldungen aus Berlin und Brandenburg auf rbb24.de. Das Wetter: am Nachmittag sonnig und trocken bei höchstens 29 Grad. Aktuell in Berlin-Adlershof 24 und in Steglitz 25 Grad, in Neuruppin 23 und in Cottbus 25 Grad. Nachts erst klar, später bewölkt und im Westen etwas Regen, Tiefstwerte bis 15 Grad. Morgen wechselhaft, im Verlauf örtlich Regen oder Gewitter, maximal 26 bis 31 Grad. Die Zeit, es ist 13.05 Uhr.
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5: Dadurch, dass ich gerade im Urlaub war, habe ich doch glatt unsere aktuelle Lesung verpasst, was ja nicht schlimm ist, da sie unter radio3.de jederzeit nachhörbar ist. Und außerdem gibt es heute den letzten Teil bei uns im Radio. Kubinke von Georg Herrmann. So gegen 14:30 geht's los.

Diese Wassermusikausschnitte aus Händels Suite Nummer 3 übrigens, die haben wir mit Les Musiciens de Louvre gehört, geleitet von Marc Minkowski auf Radio 3. Camille Saint-Saëns Complete Concertos, so heißt ein Editionsprojekt der Schweizer Orpheum Stiftung, die fördert junge Solistinnen und Solisten. Auf insgesamt 7 Alben sollen die solistischen Werke, also Konzerte von Saint-Saëns mit Orchester neu aufgenommen werden. Auf dem 2. Album der Reihe steht unter anderem der britische Hornist Ben Goldscheider im Mittelpunkt. Der 26-Jährige widmet sich 3 eher selten gespielten Hornwerken von Saint-Saëns und dabei zeigt er gleich mal ganz unterschiedliche Seiten seines Instruments. In der Romanze jetzt, da steht vor allem der warme, gesangliche Ton des Horns im Vordergrund. Saint-Saëns lässt die Melodie weit ausschwingen und er verzichtet auch weitgehend auf virtuose Effekte. Ben Goldscheider spielt sie hier mit dem ORF Radiosymphonieorchester Wien unter Howard Griffiths Leitung.

Das neue junge Talent. Ben Goldschneider, nee, Scheider heißt er, hat bei dieser Saint-Saëns-Edition auch die Romanze für Horn und Orchester übernommen. Also zusammen mit dem ORF-Radiosymphonieorchester Wien. Klingt besonders hier in der Klassik bis 12, bis 2 im RBB. Entschuldigung, ich bin noch nicht ganz da nach so viel Urlaub. Ja, Wilde Franken, die gehört zu den Geigerinnen, die ohne großes Brimborium sehr virtuos spielen. Sie hat diesen unmittelbaren, klaren Zugriff auf die Musik und einen sehr fokussierten Ton. Und gerade dieser Ton macht auch die Aufnahme von Korngolds Violinkonzert zu etwas ganz Besonderem. Korngold wollte doch nach dem Krieg mit seinem Violinkonzert wieder in den Konzertsaal zurückkehren und dafür hat er auch Melodien aus seinen Hollywood-Filmen benutzt. Trotz aller geigerischen Virtuosität war ihm dabei eines besonders wichtig. Die Solovioline sei eher für einen Caruso als einen Paganini geschrieben. Also sie solle vor allem singen. Wilde Franken lässt Korngolds weitgespannte Melodien ziemlich intensiv singen, ohne sie ins Sentimentale zu ziehen.

0: Was für ein schönes Ende dieses ersten Satzes. Ja, Wilde Frank und die Berliner Philharmoniker, eingefangen in einer Radio 3-Aufnahme. Sie haben Erich Wolfgang Korngolds Violinkonzert, die Dur, aufgenommen. Wie gesagt, das gerade war der erste Satz. Kirill Petrenko hatte die Leitung und der war ja letzten Freitag auch am Pult, als wir im ARD-Radio-Festival die Saisoneröffnung der Berliner Philharmoniker übertragen haben. Mit Elgas Enigma-Variation und Tschaikowskis Vierter Sinfonie. Das Konzert kann man immer noch auf unserer Radio 3-Seite hören, also unter radio3.de. Und jetzt ist es 13.30 Uhr, halb zwei.
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0: Und das wird heute tatsächlich der Schluss, die 22. und letzte Folge unserer Lesung von Georg Herrmanns Roman Kubinke. Emil Kubinke hat einen Gerichtstermin. Es geht um die Alimentenklage von Gustav Limchen. Zur gleichen Zeit klingelt Herr Tesch bei Löwenbergs, um in Vertretung Kubinkes Herrn Löwenberg zu rasieren. Ja, und auf diese Weise erfährt dann Pauline zum ersten Mal von dem Prozess Limchen gegen Kubinke. Ihr Bräutigam hat ihr doch die Angelegenheit bisher verschwiegen. Es liest noch einmal Peter Schiff.
2: Pauline aber schluchzte und trompetete so lange, bis sie in ihre Kammer ging und sich den allgemeinen Liebesbriefsteller hervorlangte. Und als sie da den Brief von Seite 96 fand, Vorwürfe an eine liebende Braut wegen mehrfacher Untreue, da schrieb sie ihn halb ab und flickte noch einige Sentenzen aus der Zurückweisung eines Verehrers aus Vernunftgründen und aus dem Versuch um Wiederanknüpfung eines abgebrochenen Liebesverhältnisses ein. Denn wie schon mehrfach bemerkt, Pauline arbeitete gern mit der Feder. Und danach hatte Pauline ihrem Emil Kubinke schon so gut wie verziehen und war wieder ganz vergnügt und munter, sodass Frau Betty Löwenberg mit Recht zu der Ansicht kam, dass die rotblonde Pauline ihr gegenüber doch nur ein sehr gering differenziertes Empfindungsleben hätte. Ach, und zur gleichen Stunde ging es sicherlich Emil Kubinke weit weniger gut als der rotblonden Pauline. Und er konnte keineswegs so schnell wie sie sein seelisches Gleichgewicht wiederfinden. Emil Kubinke war in das Zimmer 28 gegangen und er hatte geglaubt, er träte in einen stolzen Raum, der überragt von dem Bild der Justitia wäre. Hinter erhöhten Tischen säßen die Herren Richter, säßen die Gerichtsschreiber, die Schöpfen und Beisitzer und in der Mitte stände, alle um Haupteslänge überragend, der Herr Staatsanwalt selbst. Und es ginge sehr ernst, gemessen und würdevoll zu, so dass man kaum zu atmen wagte. Stattdessen aber kam Emil Kubinke in ein richtiges bürgerliches Zimmer, ganz ähnlich wie eine Polizeiwache sah es aus. Und an einem langen Tisch saßen rechts ein junger Herr und links ein junger Herr, und die kritzelten auf große Bogen. Und in der Mitte saß ein Mann in schwarzer Robe und mit einer weißen Krawatte, stützte die Ellbogen auf den Tisch und hielt bedächtig sein Haupt. Sehr blond war er, sehr blauäugig, und die Säbelnarben über Backen und Stirn zogen als weiße Straßen durch die trinkfreudige Röte seines gelangweilten Gesichts. Und ringsum standen 20, 30 Menschen. Und hüben und drüben maßen sich Gruppen mit feindlichen Blicken. Und der Richter selbst hörte müde und stumm ein paar Leuten zu, die durch Einwendungen und Gegeneinwendungen einander mundtot zu machen strebten. Und richtig, drüben in einer Ecke stand schon die dicke Hedwig in ihrem braunen Jackett und in dem Hut mit den Moosrosen. Und sie sah rot und munter aus und sie lachte über das ganze Gesicht. Aber man muss nicht etwa denken, dass sie Emil Kubinke gegenüber verlegen war. Nein, sie nickte ihm sogar ganz vertraulich zu, wie einem alten Bekannten, den sie gern wieder sah. Emil Kubinke jedoch strafte sie mit stummer Verachtung und sah stolz an ihr vorbei. Und bei der dicken Hedwig stand ihr Stiefvater, der würdige Schuhmachermeister August Schneider aus Prenzlau, mit einem grünlichen Friesmantel, mit Kriegsmedaillen auf der Brust und einem Zylinder, den schon zweimal das Märkische Museum zu erwerben versucht hatte. Aber Herr Schneider gab ihn nicht fort. Sein Großvater hätte ihn getragen, sein Vater hätte ihn getragen und sein Sohn solle ihn wieder tragen. So war Herr August Schneider aus Prenzlau. Ja, wenn aber Emil Kubinke glaubte, dass der Prozess Lämchen kontra Kubinke als erstes und einziges auf der Tagesordnung stände, dann war er schwer im Irrtum. Da kam erst ein Mann, der sich mit seiner geschiedenen Frau herumstritt. Sie solle ihm wenigstens die Betten herausgeben. Aber da die Frau die Betten versetzt und die Pfandscheine verschärft hatte, so war für den Ehegatten nichts mehr zu holen. Und leid tat das niemandem, denn der beste Bruder war ja keineswegs. Und dann klagte ein Mieter gegen seinen Hauswirt, dass er in der feuchten Wohnung Rheumatismus bekommen hätte. Und dann kam dieses und jenes, und Emil Kubinke stand ganz ruhig und sah auf das Thermometer und die Heizung, memorierte seine Rede und sagte sich gerade noch, dass der Richter sicherlich eine Excelsior-Bartbinde benutzen müsse. Er, Emil Kubinke, war mehr für die amerikanische Mode. Als es mit einem Male ganz unerwartet hieß, Lähmchen kontra Kubinke. Und in diesem Augenblick ging die Tür auf und ein kleiner Herr mit einem braunen Spitzbart stürzte mit einer Aktenmappe zum Tisch, postierte sich grüßend dem Richter gegenüber, stellte sich neben August Schneider aus Prenzlau, trat vor die dicke Hedwig mit ihrem braunen Jackett hin. Gerade wie ein Sekundant auf der Mensur, der bereit ist, jeden Hieb herauszufangen. Aber ich will hier nicht die Phasen des Prozesses Lähmchen kontra Kubinke aufrollen. Nein, ich will das wirklich nicht tun. Denn wenn schon Hedwig, da es sich ja bei Gustav Lähmchen um ihren Sohn drehte, von ihrem Recht der Zeugnisverweigerung hätte Gebrauch machen können, aber es kam gar nicht dazu, dass sie gefragt wurde, so sehe ich nicht ein, warum ich nicht hier an dieser Stelle für den Beklagten von meinem Recht der Zeugnisverweigerung Gebrauch machen soll. Denn niemand wird bezweifeln, dass mir Emil Kubinke mindestens ebenso nahe steht und dass ich mit dem Beklagten ebenso verwandt und verschwägert bin wie die Mündelmutter Hedwig mit Gustav Lähmchen. Und außerdem hatte ich nicht ganz zu Anfang dieser Geschichte versprochen, den Schleier nicht zu weit zu heben und ihn stets ganz schnell, keusch und scheu wieder fallen zu lassen? Ich hoffe, man wird sich dessen noch erinnern und nicht von mir fordern, dass ich etwa hier noch ganz zum Schluss meiner Erzählung, nachdem ich nie auch nur um Haaresbreite den geraden Pfad der Sittlichkeit verlassen habe, hier die Konvention verletze, die mir und dem Leser gleich heilig ist. Also nur so viel möchte ich sagen, dass Emil Kubinke gar nicht, ja durchaus nicht, keineswegs dazu kam, seine wundervolle Rede zu halten. Dass dafür aber August Schneider aus Prenzlau sich auf die Brust schlug, dass die Kriegsmedaillen klirrten, er möchte den Friseurgehilfen bitten, hier etwa nicht ausfallen zu werden. Seine Stieftochter wäre ein hochanständiges Mädchen und der Mensch hätte sie für ihr ganzes Leben ins Unglück gestürzt. Ja, sagte Hedwig. Und so eine, die sich mit jedem gemein macht, wäre seine Stieftochter nicht. Davon könne der hohe Herr Gerichtshof überzeugt sein. Und sowas hätte sie auch zu Hause bei ihm nicht vor sich gesehen. Nun muss man ja sagen, dass der Richter keineswegs parteiisch war. Er gähnte bei den Worten des Kriegsveteranen, Schuhmachermeister August Schneider aus Prenzlau, und er gähnte bei den Worten Emil Kubinkes. Und als Emil Kubinke mit seinem Haupteinwand kam, da fuhr sofort der Rechtsanwalt Schlesinger III dazwischen. Er sagte, dass er mit dieser Einwendung vor dem Richter wohl nicht durchdringen würde, da das Gesetz den als Vater anspricht, der sich der Gunst der Mündelmutter zwischen dem 302. und dem 180. Tag vor der Geburt erfreut hat. Und selbst wenn der von dem Beklagten hier angegebene Termin der richtige wäre, und der Beklagte ist ja nicht verpflichtet, die Wahrheit zu sagen, so würde auch diese Tatsache, wie jeder Kalender zeigt, keineswegs gegen die unterstellte Vaterschaft des Beklagten sprechen. Und dann sagte Schlesinger III, und er machte eine leichte Verbeugung vor dem Richter, ich stelle anheim. Emil Kubinke war jetzt ganz verdattert, denn er fühlte plötzlich, dass die Sache für ihn schlimm stand. Ja, meinte der Richter und kniff das eine Auge ein. Wollen Sie nun die Behauptung aufstellen, dass während der Konzeptionszeit eine andere Person mit der Mündelmutter verkehrt hat? Es muss doch, stotterte Emil Kubinke. Weiter kam er nicht. Wollen Sie hier die Behauptung aufstellen, unterbrach der Richter. Und jetzt war er ganz Hauptmann der Reserve. »Ich weiß nicht«, brachte Emil Kubinke vor. »Wollen Sie sich auf die Mündelmutter selbst beziehen?« Der Richter hob die Stimme, dass alle im Saal aufschauten. Und wenn man Emil Kubinke jetzt auf der Stelle erschlagen hätte, er hätte keine Ahnung gehabt, was eine Mündelmutter überhaupt ist? Ach, mit den Examen hatte Emil Kubinke nie Glück.
3: Haben Sie noch etwas anzuführen?«
2: schmetterte der Richter, und er hatte keineswegs so freundliche blaue Augen wie eingangs, da er noch gähnte.
3: »Es ist aber doch unmöglich«, zeterte Emil Kubinke, und da fiel ihm ein Wort seiner Rede ein. »Vom medizinischen Standpunkt aus unmöglich«,
2: aber der Richter, der von Amtes wegen von der Medizin nicht sehr viel hielt, stülpte auch schon mit einer Handbewegung das schwarze Barett auf.
3: »Erkannt und verkündet«,
2: sagte er mit so viel Ernst und Würde, dass alle ringsum erzitterten und sogar der Gerichtsdiener, der im Stehen schlief, auffuhr.
3: »Erkannt und verkündet, der Beklagte wird verurteilt.«
2: Weiter hörte Emil Kubinke gar nichts. Er stand nur noch immer und starrte den Richter an.
3: »Es ist unmöglich, medizinisch unmöglich«, zeterte er. »Sie können nach Hause gehen«, brüllte der Richter mit einer Stimme, als ob er einen Schlafwandler wecken wollte. »Hier ist die Sache zu Ende. Ich stelle Ihnen anheim, Berufung einzulegen.«
2: Und schon hatte der Gerichtsdiener Emil Kubinke bei der Schulter ergriffen und führte ihn zärtlich mit gelinder Gewalt zur Tür hinaus. Man kann es auch dem Richter durchaus nicht übel nehmen, dass er die Sache beendete, denn er hatte noch 7 andere Sachen für 9,5 angesetzt. Draußen auf dem Korridor aber sah Emil noch einmal die dicke Hedwig. Und sie hatte Herrn Schneider aus Prenzlau untergefasst und ihr Gesicht glänzte vor Freude, weil nun jemand für ihren Gustav zahlen musste und weil sie den Prozess gewonnen hatte. Gewonnen sogar, ohne dass es zum Schwur gekommen war. Denn Hedwig hätte Stein und Bein geschworen. Geschworen hätte die dicke Hedwig, dass sich die Balken bogen. Sie hätte, ohne mit der Wimper zu zucken, einen glatten Meineid hingelegt. Und es gab überhaupt keinen Eid, den sie nicht geschworen hätte, ohne das geringste Bedenken. Denn sie hatte das Gefühl, dass sie hier kämpfen müsse. Und für einen Kampf waren alle Mittel erlaubt. Und den hätte ich kennenlernen mögen, dem es gelungen wäre, eine dicke Hedwig von der Heiligkeit eines Eides zu überzeugen. Nein, sie hatte sich ganz fest und sicher darauf vorbereitet zu schwören, und sie hatte die linke Hand schon krampfhaft nach unten gehalten, um den Eid abzulenken. Aber da, zu ihrem größten Erstaunen, war sie ohne ein Wort, ohne eine Frage davongekommen. Wirklich, so einfach hatte sie sich das nicht vorgestellt. Der Rechtsanwalt Schlesinger III jedoch hatte im Gegensatz zu dem Richter den Eindruck gewonnen, dass der brave Emil Kubinke keineswegs mit Fug und Recht verurteilt worden war. Und deshalb klopfte er ihm heimlich auf die Schulter und sagte im Vorbeigehen so ganz leise zu ihm: »Hören Sie, junger Mann, legen Sie Berufung ein, aber ganz schnell.« Denn, wie schon einmal erwähnt, Rechtsanwalt Schlesinger III war eben noch ein junger Rechtsanwalt, der noch nicht gar lange in der juristischen Tretmühle steckte und der noch nicht völlig abgestumpft gegen die Empfindung war, dass es neben dem Gerichtsrecht doch ein lebendiges Recht geben müsse, in dem nicht der Buchstabe, sondern das Gefühl entscheide. Aber als Emil Kubinke sich aus seiner Lethargie aufraffte und den Rechtsanwalt Schlesinger III noch etwas fragen wollte, da war der schon längst auf und davon, war im Gewühl des Korridors verschwunden. Denn Schlesinger III hatte heute noch 8 Termine wahrzunehmen und die anderen Gegenparteien dachten gar nicht daran, ihm die Sache so leicht zu machen, wie es ihm der ahnungslose Oberquartaner, der Friseurgehilfe Emil Kubinke, gemacht hatte. Aber im Laden des Herrn Ziedorn war heute große Aufregung. Denn Herr Tesch war noch einmal schnell heruntergekommen, bevor er weiterging, und hatte sofort Herrn Ziedorn und Herrn Neumann alles erzählt, was sich oben bei Löwenbergs begeben hatte.
3: »Denken Sie an! Die hat doch ja nicht gewusst, die rote Pauline! Sagt der Kubinke seiner Braut kein Wort von sowas! Na, die hat nicht geheult, wie sie es gehört hat. Wie ein Schlosshund hat sie geheult.
2: Passen Sie auf, meine Herren, die gibt ihm einen Laufpass. Und wie ich den Kollegen Kubinke kenne, fällt der heute auch rein!«
3: Den knicken sie da der Hammelbeene. 1, 2, 3. Denn vor's Gericht, wissen Sie, vor's Gericht, da ist der nicht helle hier noch. Da muss einer ganz anders sein wie Kubinke. Aber ich mach jetzt nur, dass ich fertig wär. Den Kubinke muss ich kommen sehen. Den Spaß jönne keinen anderen.
2: Und damit war Herr Tisch aus der Tür und stürmte hinauf zu Markowskis.
3: »Herr Markowski«, sagte er lachend. Das gibt's in Hauptknatsch. Mit dem Kubinke fahren sie heute ab. Der muss Alimente für ihre alte Hedwig zahlen. Sehen sie mal nachher zu uns runter. Aber sagen sie nicht, dass sie deswegen kommen. So ganz nebenher. Das müssen sie sich mit anhören.
2: Und Herr Tesch rasierte sogar Herrn Markowski nicht einmal nach. So eilig hatte er es. Herr Neumann aber sah immer von der Arbeit aus durch die Glastür, ob Kubinke noch nicht wiederkäme. Und wenn er nichts zu tun hatte, dann stand er an der Seitenscheibe Wache und blickte die Straße hinab, ob nicht Emil Kubinke da hinten auftauchte. Aber da kam Herr Tesch ganz außer Atem in den Laden.
4: »An der Ecke kommt er!« schrie Herr Tesch. »Jetzt Ohren steif halten! Neumann, nicht lachen! Neumann, ganz ernst bleiben, Mensch!«
2: Wirklich, an der Ecke, da kam Emil Kubinke. Er konnte gar nicht sagen, wo er entlang gegangen war, wie er bis hierher gelangt war. Er sah nur wieder seine alte Straße mit den vier Baumreihen und der langen Kette von Bogenlampen und sagte sich, dass er jetzt gleich zu Hause wäre, ohne dass ihm klar war, was er dort zu tun hätte. Ja, Emil Kubinke hatte noch nicht recht begriffen, was eigentlich geschehen war. Denn es ist merkwürdig, dass uns alle üblen Dinge im Leben viel weniger in den Kopf wollen als die angenehmen. Und Emil Kubinke kam herangewandelt, wie Paris mit einem goldenen Apfel in der Hand, mit einer goldfarbigen Apfelsine in der Hand. Und Emil Kubinkes Gesicht war sehr nachdenklich, als überlege er, wem er den goldenen Apfel als Preis geben sollte. Der Venus Pauline, der junonischen Emma oder der streitbaren Athene Hedwig Lehmchen. Diese Apfelsine aber hatte Emil Kubinke auf seltsame Art gekauft. Vor dem Amtsgericht war er stehen geblieben, tief in Gedanken. Und da war so etwas Gelbes, Flimmerndes, auf das er hinuntersah. Und es ging nicht fort und es ging nicht fort. Und plötzlich fragte ihn ein Mann, wie viel Apfelsinen er ihm geben könne, denn die ganze Zeit hatte Emil Kubinke auf einen Straßenkarren voll von Apfelsinen gestarrt. Und da stotterte Emil Kubinke, eine, gab dem Mann einen Groschen und ging fort, seine Apfelsine in der Hand balancierend. Und er trug sie noch ganz vorsichtig, ernst und nachdenksam, als er in Zidons Laden trat und vor sich hin murmelte, ich lege Berufung ein. Berufung lege ich ein. Ich lege Berufung ein. Na, wie war's denn, Kubinkechen? Sagte Tesch und patschte ihn mit der Hand auf die Schulter. Glücklich frei? Ich lege Berufung ein. Mensch, Sie haben sie verdonnert, schrie Tesch. Na, bleiben Sie mal so bei, sagte Neumann und griente übers ganze Gesicht. Er konnte nicht ernst bleiben. Was wird denn da Ihre Braut zu sagen? Herr Zidorn kam auch herein. »So war's richtig, Kubinke«, meinte er. »Ich hab's kommen sehen. Das haben sie nun davon.« »Na, warum haben sie denn eigentlich nicht die anderen angegeben, Kubinkechen?« fragte Tesch sehr vertraulich und zwinkerte Neumann zu. »Wer kann denn der Person das beweisen?« sagte Emil Kubinke.
3: »Wat? Beweisen?« schrie Tesch. »Die ist doch mit den Schlechter gegangen und mit den Zigarrenfritzen und mit den Briefträger. Die müssen ran.« Die müssen schwören, da jemand zu Veilchenfeld. Veilchenfeld, sag ich Ihnen, ist scharf auf Alimente. Das Aas machen wir doch meineidig.
2: Aber warum haben Sie mir denn das nicht gesagt, Herr Tesch? Meinte Emil Kubinke und atmete ganz tief.
3: Na, warum haben Sie mich denn nicht gefragt? Sie haben immer Wunder wie stolz getan. Ich hab gedacht, Sie wissen es allens.
2: Herr Markowski trat in den Laden.
3: »Wie ist denn das mit Aurora?« fragte er gleichgültig. »Hat sie es gemacht?« »Aurora? Die hat auch gestern gar nicht gestartet«, meinte Herr Zidorn. »Herrgott, Kubinke«, rief Markowski erstaunt, und er spielte seine Rolle sehr gut. »Was ist Ihnen denn? Wie sehen Sie denn aus?« »Den haben Sie nett ausgezogen«, lachte Neumann. »Der muss blechen, und so dicke hat er's doch auch nicht. Wo soll er's denn hernehmen? Er kann sich's doch nicht aus den Rippen schneiden.« »Ach, Quatsch«, unterbrach Herr Tesch. »Haben Sie mal keine Bange, Kubinkechen. Lassen Sie sie ruhig auf Sie zukommen. Da zahlen Sie einfach nicht, nicht einen Groschen für die Gesellschaft. Was Sie nachher haben, gehört alles Ihrer Frau.«
2: »Was ist denn mit Herrn Kubinke?« fragte Markowski wieder.
5: Na, wissen Sie denn nicht, Herr Markowski, rief Tesch lachend. Kollege Kubinke, der muss da vor den Jungen von ihrer alte Hedwig den Vater markieren. Eben haben sie ihn verknackt.
2: Aber Herrn Markowski tat doch der kleine Emil Kubinke leid, der so ganz verkümmert und verschüchtert immer noch mit seinem Autoschal und seiner Apfelsine im Laden stand. Und Herr Markowski legte ihm tröstend die Hand auf die Schulter. »Machen Sie sich ne Strauß«, sagte er. »So was kann jedem passieren. Das kann sie ja Ihnen passieren, der Frau und Kinder hat. Die Hauptsache ist«, setzte er philosophisch hinzu, »die Hauptsache ist, dass das Kind Luft hat.«
4: »Wir legen Berufung ein«, rief Tesch wieder, der jetzt die Sache zu seiner eigenen gemacht hatte. »Heute Nachmittag, jeg mit Kubinke zu Veilchenfeld. Des Aas machen wir meineidig.«
2: »Seien Sie doch ruhig, Tesch«, rief Herr Zidorn. Denn Herr Zidorn liebte es nicht, dass es in seinem Institut lärmend zuging.
4: »Da kommt ein Kunde!«
5: »Auf verflucht«,
2: rief Neumann, »weiter nichts.« »Sie sind doch Herr Kubinke, nicht wahr, Herr Kubinke?« sagte der lange, schlanke Herr mit dem Hohenzollernmantel und dem Biberkragen, und um seine Mundwinkel zuckte ein Lächeln, ein ganz geheimes und heute durchaus nicht nur bürokratisch verbindliches Lächeln. Ja, er war Emil Kubinke, das konnte er nicht leugnen. Und wieder kritzelte der Mann, und wieder hatte Emil Kubinke so ein kleines, gelbes Kuvert in der Hand.
4: »Kollege«, schrie Tisch, »das ist das Urteil. Lassen Sie einen doch mal sehen, damit jemand leicht zu Veilchen fällt.«
2: Und schon riss Herr Tesch Emil Kubinke das Papier aus der Hand und öffnete. Aber kaum hatte er hineingesehen, mit Augen, die ganz klein waren, wie Glühkäfer, als er sich auf einen Stuhl warf, lachte und schrie und sich auf die Schenkel klopfte. Er war ganz von sich, der Kollege Tesch.
3: »Menschenskind!« »Kubinkechen«, schrie er, »das ist ja von der andere, das ist ja von Emma Zisko, das ist ja von der lange Emma, noch ein Junge. Gerhard heißt der Bengel, Günther Gerhard heißt er. Die hat sie auch als Vater angegeben. Sehen Sie es, hier steht's, hier haben sie es schwarz auf weiß. Unverehelichte Choristin Emma Zisko, am 14. November Gerhard Günther Zisko. Feinen Namen, Geschmack hattet, Mädel. Hier steht's, Kubinke, lesen Sie es selbst, wenn Sie es nicht loben. Hier steht's, Herr Neumann, da, sehen Sie her, Herr Markowski. Gerhard Günther Zisko, hier haben Sie es.
4: Ja, der Kubinke meint auch, doppelt hält besser,
2: rief Neumann. Er saß auf dem letzten Sessel, hielt sich den Kopf und trampelte mit den Füßen.
3: Der hat eine ganze Hetze, Kinder, aber er zahlt nicht, das kriegt er fertig.
2: Neumann lachte, dass die Scheiben zitterten.
3: Ich kann nicht mehr, ich kann nicht mehr.
2: Und auch Herr Zidorn und Herr Markowski vergaßen ganz ihre Würde und schrien vor Lachen. Und nur der kleine Oberquartaner, der Friseurgehilfe Emil Kubinke, stand da mit seinem Autoschal um den Hals und seiner Apfelsine in der einen Hand und mit dem gelben Wisch in der anderen, ganz ruhig wie versteinert. Er war nicht stark genug, er war nicht roh genug. Wie die Wölfe würden sie hinter ihm her sein. Wie sein Schatten würden sie ihm folgen, wohin er sich auch verkriechen mochte. Und ganz ruhig ging Emil Kubinke hinaus, um sich umzuziehen. Was hatte er, Emil Kubinke, denn mit all dem zu tun? Und nun, la farce est jouée, tirez le rideau. Am Nachmittag, die Sonne war draußen irgendwo ganz rot hinter Wäldern untergegangen. Sie war in weiten Fernen in das eisige Meer hinabgesunken, war hinter Mauern und Städten verschwunden, und es lag ein blaues Licht über den Schneetüchern, die das Feld deckten, und über den Dächern und Höfen. Ja, es drang selbst bis in die Zisterne, bis zu Luther, Dante und dem Apoll von Belvedere, die da unten mit ihren Schneehauben zwischen Taxus und Thujabüschen standen. Und die dicke Hedwig führte vorsichtig Herrn August Schneider aus Prenzlau über den Potsdamer Platz, denn sie wollten heute den gewonnenen Prozess in der Bauernschenke feiern. Und die lange Emma zankte sich gerade in ihrer Bude in der Mauerstraße mit ihrer Wirtin eines seidenen Unterrocks wegen, der ihr doch gehörte und den die Wirtin für sich beansprucht hatte. Und Pauline ging seelenvergnügt und trällend mit Goldhänschen auf dem Arm vor der Ritterburg auf und nieder. Heute Abend wollte sie ihrem Bräutigam mal ordentlich den Kopf waschen, denn so etwas dürfe sie auf keinen Fall einreißen lassen. Und den Brief musste er auch schon bekommen haben. Und der Matrose Gustav Schmelo putzte gerade mit roten Fingern auf seiner Majestät Panzerkreuzer Horido an einem Maschinengewehr und sang dazu: Als ich jüngst nach Hamburg kam, waren schöne Mädchen da. Und der Hilfsbriefträger Schulze begann eben seine fünfte Bestellung. Aber Emil Kubinke wusste von all dem nichts. Schade, dass er nicht hören konnte, wie Herr Piesecke sagte: Der junge Mann hat mir nie gefallen. Er war immer zu leicht. Schade, dass er von all dem nichts mehr sah und hörte. Dass Emil Kubinke seinen ihm gerichtlich zuerkannten Sohn nicht mehr sehen sollte. Der war ganz der Vater. Es fehlte nur der Anker auf dem Unterarm und die Krawatte mit dem Totenkopfring. Und Gustav Schmelo war fertig. Schade, dass Emil Kubinke von all dem nichts mehr sah und hörte. Denn als Herr Tesch Emil Kubinke aus seiner Bodenkammer abholen wollte, um mit ihm zu Veilchenfeld zu stiefeln, da hing Emil Kubinke schon lange, viel zu lange am Dachsparren. In Wut und Scham, in Ekel und Angst hatte er ohne Besinnen das Leben fortgeworfen wie ein Kleid, das beschmutzt worden ist und das man sich nun vom Leibe reißt und in die Ecke schleudert. Sie aber, diese wundervolle Kadrille des Lebens mit ihrem Chassé-Croissé, ihrem Hinüber und Herüber, mit dem ewigen Changer les Dames, sie raste, wogte, wirbelte weiter. Mit den Hunderttausenden von Paaren, die nach sanften Rhythmen sich drehen und mit wilden, heißen Wangen dahinstürmen, mit ihren Tänzerinnen, die von Arm zu Arm fliegen und ihren Tänzern, die die Gefährtinnen umschließen, um schon zur nächsten Tour eine andere zu erkiesen. Und keiner dachte daran, denen nachzublicken, die den großen Festsaal des Lebens scheu und müde verließen.
0: Scheu und müde. Ja, das war der Schluss des Romans Kubinke von Georg Herrmann. Die letzte von insgesamt 22 Folgen gelesen hat Peter Schiff in dieser Produktion des SFB aus dem Jahr 1987. Alle Folgen der Lesung finden wir auch online in ARD Sounds und auf radio3.de. Und morgen, ja morgen beginnen wir natürlich mit einer neuen Lesung. Das wird ein Fontane. Meine Kinderjahre. Fontanes nach schwerer Krankheit Gesundschreibebuch. Ein Meisterwerk der Erinnerungsliteratur. Theodor Fontane hat 72-jährig über seine frühe Kindheit geschrieben. Ich weiß auch schon, dass es die Aufnahme mit dem großartigen Kurt Böwe sein wird von 1992, also damals noch vom ORB. Morgen geht's los, wieder so gegen 13:30 auf Radio 3. Und hier geht's gleich mit der Sendung Meine Musik weiter, am Donnerstag ja mit Camilla Kaiser, ich habe sie auch schon gesehen. Na, dann kann ich ja Tschüss sagen für heute. Ich bin Yves Schmidt und eine Musik habe ich noch für uns, eine von Dmitri Kabalewski, ein Walzer. Machen Sie's gut.

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2: Im Katastrophengebiet im Himalaya steigt die Zahl der Opfer immer weiter. Inzwischen gehen die Behörden in Nepal und Tibet von über 1.300 Vermissten aus. Unter ihnen sollen auch Deutsche sein. Die Zahl der Todesopfer wird mit über 270 angegeben. Unsere Korrespondentin für die Region, Eva Lambi-Schmidt.
3: Ganze Ortschaften im Grenzgebiet von Nepal und China hat die Sturzflut unter Geröllmassen verschüttet. Für die Rettungskräfte ist es durch die zurückgebliebenen Schlammmassen schwer, an die Verschütteten ranzukommen. Das Gebiet auf tibetischer Seite ist schwer zugänglich, inmitten des Himalaya-Gebirges in einer Höhe von mehr als 4000 Metern. Nach Angaben der US-Erdbebenwarte USGS hat ein Gletscherabbruch die Sturzflut ausgelöst. Die Warte hatte zunächst ein Erdbeben vermutet, hatte die gemessene seismische Aktivität dann aber auf die abgehende Lawine aus Eis und Geröll zurückgeführt.
2: Bei der Fraktionsklausur von CDU, CSU und SPD geht es heute unter anderem um die Reform der Rente. Im Vorfeld der Tagung in Münster haben Vertreter aller drei Parteien bekräftigt, dass sie die geplanten Änderungen zügig auf den Weg bringen wollen. Unionsfraktionschef Frei sagte, er sei zuversichtlich, dass man zu einer gemeinsamen Linie finde. Der CDU-Politiker betonte aber, dass die Reform als Gesamtpaket verabschiedet werden müsse. Der SPD-Fraktionsvorsitzende Miersch sagte unmittelbar vor dem Treffen. Die Vorschläge der Rentenkommission seien eine gute Grundlage, ließen aber Spielraum für Anpassungen.
4: Wir haben eine gute Grundlage des Kommissionsberichtes, aber natürlich gucken wir auch auf die Diskussion, die unter den Bürgerinnen und Bürgern geführt wird, unter den Ministerpräsidenten und. Aber ich bin sehr, sehr sicher, dass am Ende des Jahres uns es gelingen wird, ein Rentensystem in der demokratischen Mitte verabschieden zu können, was trägt, und zwar auch über mehrere Jahrzehnte.
2: SPD-Fraktionschef Matthias Miersch. Die Schwarzgruppe mit dem Discounter Lidl und der Supermarktkette Kaufland will in Mecklenburg-Vorpommern ein riesiges Rechenzentrum bauen. Das hat das Unternehmen auf einer Pressekonferenz mit Ministerpräsidentin Schwesig angekündigt. Ziel sei es, Mecklenburg-Vorpommern und Deutschland unabhängiger von ausländischen Anbietern zu machen, sagte die SPD-Politikerin. Nach Angaben der Schwarzgruppe sollen bis zum Jahr 2033 rund 5,6 Milliarden Euro in den Standort investiert werden. Das Rechenzentrum soll in einem Gewerbegebiet bei Rostock entstehen. Die Landwirte in Brandenburg können in dieser Saison ihre Kosten nicht decken und das trotz einer normalen Ernte. Das hat der Präsident des Landesbauernverbandes Wendorf heute in Teltow gesagt, als er die Erntebilanz vorgestellt hat. Die Preise für Saatgut, Diesel und Dünger seien wegen des Iran-Kriegs in die Höhe geschnellt, die Erzeugerpreise dieser Entwicklung aber nicht gefolgt. Insgesamt wurden demnach 2,3 Millionen Tonnen Getreide geerntet, also etwas mehr als im vergangenen Jahr, ungeachtet der Hitze und Trockenheit. Die Ernte beim Raps sei aber die schlechteste der vergangenen 30 Jahre gewesen, so Wendorf. Die Polizei ist mit einer Razzia gegen mutmaßliche Unterstützer der verbotenen rechtsextremen Vereinigung Artgemeinschaft vorgegangen. Durchsuchungen gab es nach Angaben der zuständigen Staatsanwaltschaft Halle in insgesamt 5 Bundesländern, darunter auch in den Berliner Bezirken Zehlendorf und Schöneberg, außerdem in Potsdam und Zossen. 15 Beschuldigten wird vorgeworfen, die Gruppe trotz Verbots weiter zu unterstützen. Festnahmen gab es nach ersten Erkenntnissen keine. Die Artgemeinschaft wurde vor 3 Jahren vom Bundesinnenministerium als verfassungsfeindliche, neonazistische und demokratiefeindliche Vereinigung verboten. In Berlin sind Einzelheiten zur geplanten Sanierung der Kaiser-Wilhelm-Gedächtniskirche in Charlottenburg bekannt geworden. Wie die zuständige Stiftung heute offiziell bekannt gegeben hat, werden ab dem kommenden Monat mehrere Gebäudeteile umgebaut. Dafür sollen sie zeitweise geschlossen werden. Geplant ist unter anderem, dass man erstmal per Fahrstuhl in den oberen Teil der historischen Turmruine kommt. Auch die Ausstellung wird erneuert und erweitert. Für den Besuch soll künftig Eintritt verlangt werden. Die Arbeiten sollen etwa 2 Jahre dauern. Die Kosten werden auf mehr als 40 Millionen Euro geschätzt. Einen Teil davon übernimmt der Bund. Weitere Mittel kommen aus privaten Spenden. Soweit die Nachrichten. 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Das Wetter am Nachmittag sonnig und trocken bei höchstens 29 Grad. Aktuell in Berlin-Pankow 25 und in Wannsee 26 Grad. In Lindenberg 24 und in Brandenburg an der Havel 26 Grad. Morgen wechselhaft, im Verlauf örtlich Regen oder Gewitter, maximal 26 bis 31 Grad. Und noch schnell ein Blick auf die Nacht. Erst klar, später bewölkt, Tiefstwerte bis 15 Grad. Die Zeit, es ist 14.05 Uhr.
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5: Ja, es ist unglaublich, aber ich starte heute in die 7. Meine Musik-Saison. Es ist immer noch so ein großes Geschenk, diese Sendung moderieren zu dürfen, von Hand kuratierte Musiklisten zusammenzustellen, mit viel Neugier auf Unbekanntes zu blicken, aber auch Altes in einen neuen Kontext zu setzen. Ich freue mich sehr auf diese neue Saison zusammen mit Ihnen. Herzlich willkommen.

Musik von einem, der selbst anderen sehr gerne zugehört hat, auch diese Neugier auf das Unbekannte hatte, Béla Bartók. Das war das Finale aus seinem Divertimento für Streichorchester. Ich bin nach einem aufregenden Sommer zurück in Berlin und das will ich heute feiern. Nicht nur den Saisonstart, sondern auch die Stadt, meine Heimatstadt, mit einer kleinen Berlin-Hommage.

0: Sven Regener darf nachher noch ein bisschen länger singen. Ich war viel unterwegs in diesem Sommer. Nächste Woche kommt mein musikalischer Reisebericht aus Litauen mit einem Vilnius-Schwerpunkt. Dann gab es außerdem in diesem Sommer auch eine Premiere für mich. Ich habe eine Tour entlang der Havel gemacht. Zum ersten Mal war ich mehrere Tage Pedale tretend unterwegs.
1: La bicyclette. Quand on approchait la rivière, on déposait dans les fougères nos bicyclettes.
0: Die erste echte Fahrradtour in meinem Leben, die hat mich den Havel-Radweg entlang geführt. Ich war total begeistert und im zweiten Teil der Sendung werde ich das so ein ganz bisschen musikalisch aufgreifen, nicht nur durch den Chanson-Klassiker von Yves Montand. Es wird auch ein Radrennen geben und Kunstradfahrer.

Electric Cyclists aus der Music Hall Suite von Josef Horowitz. Das dann in der zweiten Stunde. Dieser kleine Fahrradfahr-Schwerpunkt, jetzt erstmal eine musikalische Liebeserklärung an meine Heimatstadt, an Berlin. Und ja, dafür beziehe ich ein Stück von Avo Pärt einfach mal auf Berlin, seine Hymnen to a great city.

Da klingt sie aus, die Hymne. Auf welche Stadt er sich hier bezieht, das hat Avo Pärt offen gelassen. 1984 wurde dieses Stück jedenfalls in New York uraufgeführt. Die Hymne to Great City, Katja und Marielle Labeck haben gespielt. Fast 30 Jahre danach hat der britische Musiker Fink eine melancholische, spätsommerliche Berlin-Hymne geschrieben. Berlin Sunrise, der Titel. 2012 hat er davon eine symphonische Version im Konzert in Amsterdam gesungen, zusammen mit dem Royal Konzertgebouw Orchestra. Sie hören es hier schon im Hintergrund pulsieren, Fink und das Konzertgebouw Orchestra mit Berlin Sunrise auf Radio 3.

Fink und das Royal Konzertgebau Orchestra mit Berlin Sunrise. Und das führt mich zu einem meiner Signature-Stücke, auf das ich immer wieder zurückkomme. Ich weiß noch, ich habe es auch 2020 hier bei meinem allerersten Saisonstart gespielt. Das Sonnenaufgang-Quartett von Joseph Haydn. Ich habe es dann immer wieder auch in verschiedenen Aufnahmen dabei gehabt. Ich weiß noch, beim ersten Mal war es das Schumann-Quartett. Heute habe ich ein anderes Quartett dabei. Und erstmal zum Quartett, das hat diesen ganz markanten Anfang

die aufgehende Sonne direkt am Anfang im ersten Satz, hier in der Version des Quatuor Arrot. Und das klingt teilweise wie improvisiert, gerade in diesen ruhigen, die Sonne steigt auf Momenten und dann wird auch immer wieder so Anlauf genommen für energievolle Ausbrüche. Ich finde, das ist eine sehr fein artikulierte und sehr differenzierte Einspielung, der erste Satz.

Das Quartett Rotz mit dem ersten Satz aus dem sogenannten Sonnenaufgang-Quartett von Joseph Haydn auf Radio 3. Die Melancholie aus Finks Berlin Sunrise von eben, die setzt sich jetzt in einem letzten Sonnenstück fort. Heute so lauter kleine Episoden, Fahrrad-Episode, jetzt eine kleine Sonnenepisode. Und dieses letzte Sonnenstück heißt Soleil couchant, also untergehende Sonnen. Ein Lied von Nadia Boulanger nach einem Gedicht von Paul Verlaine, hier aber in einer instrumentalen Version für Geige und Klavier. Aber die Stimmung, die transportiert sich auch ohne Text.

Die Melancholie wiegt mit sanften Liedern. So beginnt das Gedicht von Paul Verlaine, das Nadia Boulanger vertont hat. Und die Geigerin Rachel Colli hat dieses Lied für Geige und Klavier bearbeitet. Sie haben sie eben gehört, zusammen mit Pallavi Mahijara am Klavier auf Radio 3.

0: Noch so eine schöne Bearbeitung, Andreas Ottensamer und das Schumann-Quartett. Ich hatte es eben schon mal angesprochen im Zusammenhang mit dem Sonnenaufgang-Quartett. Hier aber war es Musik von Felix Mendelssohn-Bartholdy, ein Lied ohne Worte. Felix Mendelssohn-Bartholdy hat Berlin sehr geprägt im 19. Jahrhundert als Komponist und Musiker, genauso wie die Komponistin Emilie Meyer. Sie wurde im mecklenburgischen Friedland geboren und dort hat sie auch ihre ersten 28 Lebensjahre verbracht.
1: Es ist schon eine lange Zeit, 28 ist man auch nicht mehr so jung. So lange war sie in Friedland und in dem wenigen, was man weiß, ich schreibe dann selbst darüber, Friedland war nicht der Ort, wo ich mich musikalisch weiterbilden konnte.
0: Mit dem Geiger Bernhard Fork habe ich mich im letzten Jahr ganz ausführlich über Emilie Meyer unterhalten. Da hat die Akademie für Alte Musik Berlin nämlich ein Festival für Emilie Meyer zusammen mit dem Berliner Boulez-Saal veranstaltet. Und in dem Zusammenhang habe ich eben mit Bernhard Fork lange darüber gesprochen, auch eine Spezialsendung über Emilie Meyer gemacht. Von Friedland aus ist die Komponistin nicht direkt nach Berlin gegangen, sondern erstmal nach Stettin.
1: Zu ihrem Bruder, der dort eine Apotheke hatte, und ganz zielstrebig zu Karl Löwe, dem Musikdirektor, und hat um Musikunterricht gebeten. Und der hat sie sehr, sehr gefördert. Es gibt so ein Zitat, ob das stimmt, weiß ich nicht, aber es ist irgendwie ganz schön. Sie weiß nichts und sie weiß alles. Also was so ein bisschen auf das zutrifft, was sie hatte. Sie hatte einen Musiklehrer in Friedland. Das war der Kantor und Musiklehrer Karl Driver. Und der hat sie ermuntert zu komponieren, schon als kleines Mädchen. Und dann wollte sie mehr und dann hat sie sich das gesucht. Und dann war sie in Stettin und ist dort natürlich mit dem ganzen Musikkanon bekannt geworden, den man in Friedland wahrscheinlich so nicht gehört hat. Also ja, da gab es ein großes Sinfonieorchester und sie hat die Aufführung von Händel-Oratorien, Bach-Passionen, Sinfonien, Beethoven und so weiter gehört. Und sie ist dort 1840 hingegangen, 28-jährig, und hat 5 Jahre später wahrscheinlich schon ihre ersten Sinfonien, also die erste und zweite Sinfonie sind in Stettin entstanden, dort aufgeführt. Also sie hat sich dann ganz an die große Form gewagt und hat dann auf Vermittlung ihres Mentors und Lehrers Karl Löwe ist sie nach Berlin gegangen. Sein Freund, den er aus Kindertagen aus Halle kannte, den berühmten Musikwissenschaftler Adolf Bernhard Marx, der einer der berühmten, dessen Musiktheoretiker war, auch gerade sein vierbändiges Werk über die Komposition von Musikwerken geschrieben hatte, ist zu dem gegangen, um Kontrapunkt, also den doppelten Kontrapunkt durch die Fuge zu lernen und hat Instrumentation bei einem Musiker, der eigentlich an der Militärmusikakademie beschäftigt war, wie Brecht, Instrumentation gelernt. Und sie ist nach Berlin gekommen, auch das finde ich spannend, in einer sehr aufregenden Zeit. 47 ist da hingekommen, 48 gab es die Revolution. Sie wohnte in der Innenstadt, also sie muss es voll mitbekommen haben, das Ganze. Sie ist dann nochmal nach Stettin, es gab damals schon die Eisenbahn und die hat sicherlich mindestens so gut funktioniert wie die Deutsche Bahn. Man war in 4,5 Stunden in Stettin und der Zug fuhr 2-mal täglich. Das war natürlich unglaublich für so eine Stadt, dass diese Anbindung da war. Also sie ist nochmal nach Stettin und ist dann erst endgültig als nicht mehr Studierende, Lernende 1850 nach Berlin gegangen, hat sich dort selbstbewusst eintragen lassen in das Register der Stadt, Emilie Meyer, Komponistin, in das Adressregister und hat 1750 ihr erstes Konzert organisiert und an keinem geringeren Ort als im Königlichen Schauspielhaus und hat ihren Lehrer, das ist eine Wertschätzung des Lehrers, würde ich sagen, den Herrn Wieprecht gewonnen, mit seinem Orchester ihre Werke aufzuführen.
0: 1850 im Berliner Schauspielhaus. Bernhard Fork über Emilie Meyer. Am 18. September erscheint der erste Teil der Meyer-Trilogie der Akademie für Alte Musik Berlin beim Label Harmonia Mundi. Die Aufnahmen sind im letzten Jahr beim Meyer-Festival im Boulez-Saal entstanden. Und ich freue mich sehr, dass ich vorab jetzt schon etwas spielen darf von diesem Album, Emilie Meyers Ouvertüre in D-Moll.

Tolle Musik, die Akademie für Alte Musik Berlin unter der Leitung von Bernhard Fork. Die Ouvertüre in D-Moll von Emilie Meyer. Am 18. September erscheint der erste Teil der Meyer-Trilogie mit einer weiteren Ouvertüre, außerdem Emilie Meyers Klavierkonzert und auch ihre erste Sinfonie. Hier auf Radio 3 folgen jetzt gleich die 15 Uhr Nachrichten. Bis dahin noch Musik von Maurice Ravel aus Le Tombeau du Couperin. Das dritte Stück Forlane, Céline Monet und Florian Uhlich.

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2: Mehrere EU-Staaten fordern, dass im kommenden EU-Haushalt weniger Geld ausgegeben wird als geplant. Das ist das Ergebnis eines Treffens, zu dem Bundeskanzler Merz eingeladen hat. Neben Deutschland haben Schweden, Finnland, Dänemark, Österreich und die Niederlande die Erklärung unterschrieben. Bislang sind für den nächsten 7-Jahres-Haushalt fast 2 Billionen Euro vorgesehen. Den sogenannten Nettozahlern der EU sei das zu viel, sagte Merz.
3: Der EU-Haushalt muss finanzierbar bleiben. Die aktuellen Vorschläge sehen einen Aufwuchs von bis zu 60% vor. In Zeiten der Haushaltskonsolidierung in allen Mitgliedstaaten ist das schlicht unbezahlbar. Wir sind uns daher einig in dieser Gruppe. Die Vorschläge müssen um mehrere 100 Milliarden Euro gekürzt werden. Und diese Kürzungen werden alle Bereiche betreffen müssen.
2: Bundeskanzler Friedrich Merz, CDU. Nach der Sturzflut in Nepal und Tibet werden nach offiziellen Angaben noch mindestens 1.300 Menschen vermisst. Unterdessen steigt die Zahl der gemeldeten Todesopfer weiter. Die Polizei in Nepal spricht inzwischen von mindestens 350 Toten. Im Grenzgebiet von Nepal und China hat gestern eine Sturzflut verheerende Schäden angerichtet. Nach Angaben der US-Erdbebenwarte USGS war die Ursache ein Gletscherabbruch, der eine Lawine aus Geröll und Eis ausgelöst hat. Die Arbeit der Rettungskräfte ist schwierig. Das Gebiet ist sehr abgelegen. Außerdem behindern Schlammmassen die Einsätze. Betroffen war auch ein Ausgangspunkt für eine Trekkingroute. Deshalb werden auch viele ausländische Touristen vermisst. Nach Angaben der nepalesischen Tourismusbehörde auch 8 Deutsche. In Münster findet gerade eine Fraktionsklausur von CDU, CSU und SPD statt. Vertreter aller 3 Parteien haben bekräftigt, dass sie die geplante Rentenreform zügig auf den Weg bringen wollen. Unionsfraktionschef Frei appellierte an die Kompromissbereitschaft der Fraktionen und sagte, er sei zuversichtlich, dass Union und SPD zu einem Gleichschritt finden. Aus Münster Georg Schwarte.
4: SPD-Fraktionschef Mirsch sagte allerdings, alle 3 seien selbstbewusste Parlamentarier. Man werde auch beim Thema Rente das Denken im Parlament nicht einstellen. Neben 3 Ostministerpräsidenten der CDU gibt es vor allem bei der SPD Forderungen, die sogenannte Rente mit 63 beizubehalten. Thorsten Frey warnte allerdings davor, Teile aus dem Gesamtkonzept herauszulösen. Bei der Rentenreform handele es sich, so Frey, um ein Gesamtkonstrukt. Man müsse sehr, sehr vorsichtig sein, an einer Stelle Veränderungen vorzunehmen, die das ins Wanken brächten.
2: Die Schwarzgruppe mit dem Discounter Lidl und der Supermarktkette Kaufland will in Mecklenburg-Vorpommern ein riesiges Rechenzentrum bauen. Das hat das Unternehmen auf einer Pressekonferenz mit Ministerpräsidentin Schwesig angekündigt. Ziel sei es, Mecklenburg-Vorpommern und Deutschland unabhängiger von ausländischen Anbietern zu machen, sagte die SPD-Politikerin. Nach Angaben der Schwarzgruppe sollen bis zum Jahr 2033 rund 5,6 Milliarden Euro in den Standort investiert werden. Das Rechenzentrum soll in einem Gewerbegebiet bei Rostock entstehen. Das Berliner Abgeordnetenhaus hat heute noch einmal über die Fördergeldaffäre in der Kulturverwaltung diskutiert. CDU und SPD sprachen dabei von Fehlern auf der Fachebene der Kulturverwaltung. Sie sehen aber keine unzulässige Einflussnahme von CDU-Abgeordneten, bestimmte Projekte gegen Antisemitismus zu fördern. Abgeordnete von Grünen und Linken bewerten das anders. Sie fordern unter anderem mehr Transparenz bei der Mittelvergabe. Endgültig abgeschlossen ist die Affäre weiterhin nicht. Die Kulturverwaltung prüft noch die Endabrechnungen der Projekte. Außerdem laufen Ermittlungen gegen Ex-Kultursenatorin Wedel Wilson wegen Haushaltsuntreue. In Berlin sind Einzelheiten zur Sanierung der Kaiser-Wilhelm-Gedächtniskirche in Charlottenburg vorgestellt worden. Wie die zuständige Stiftung heute offiziell bekannt gegeben hat, werden ab dem kommenden Monat mehrere Gebäudeteile umgebaut. Dafür sollen sie zeitweise geschlossen werden. Geplant ist unter anderem, dass man erstmals per Fahrstuhl in den oberen Teil der historischen Turmruine kommt. Auch die Ausstellung wird erneuert und erweitert. Für den Besuch soll künftig Eintritt verlangt werden. Die Arbeiten sollen gut 2 Jahre dauern. Soweit die Nachrichten. 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Das Wetter am Nachmittag sonnig und trocken. Die Temperaturen steigen höchstens auf 29 Grad. Aktuell in Berlin-Adlershof 26 und in Tempelhof 27 Grad. In Angermünde 26 und in Potsdam 27 Grad. Nachts ist es erst klar, später bewölkt und im Westen gibt es auch etwas Regen. Die Temperaturen gehen auf Tiefstwerte von bis zu 15 Grad runter. Morgen wechselhaft, im Verlauf örtlich Regen oder Gewitter, maximal 26 bis 31 Grad. Die Zeit, es ist 15.05 Uhr.
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5: Ich habe heute Musik dabei zum Start meiner 7. Meine-Musik-Saison. Und in dieser 2. Stunde wird es gehen um fahrradbegeisterte Komponisten und auch um ihre Fahrradmissgeschicke. Hallo, sage ich aber erstmal mit Musik von Element of Crime.

Heute ist nochmal einer dieser warmen Spätsommertage, alle 4 Minuten von Element of Crime. Meine Sommerferien sind vorbei, leider. Ich versuche die Leichtigkeit noch so ein bisschen weiterzutragen, so wie sie hier klingt in Deodate Severacs Klavierminiatur aus der Sammlung En Vacances in den Ferien.

0: wo man eine alte Spieluhr hört, ou l'entend une vieille boîte à musique, aus dem Klavierzyklus En Vacances von Déodat de Sévérac Kefelec am Klavier. Ich habe vorhin schon mit einer kleinen Berlin-Hommage angefangen, aber natürlich soll auch Brandenburg nicht zu kurz kommen. Ich war mehrere Tage dort unterwegs mit dem Gefährt, das Yves Montand hier besingt.
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Yves Montand mit Bicyclette, ja, man hört die Räder wirklich sich drehen. Ich habe in diesem Sommer meine allererste längere Fahrradtour gemacht. Ich bin einen Teil des Havel-Radwegs gefahren und ich war richtig begeistert. Ich hätte nicht erwartet, dass mir das so gut gefällt. Ich war begeistert von schönen Alleen, von unerwarteten Badestellen und eben von dieser Mischung aus Wiederholung, also immer weiter in die Pedale treten. Das gemischt mit spontanen Entdeckungen, wie zum Beispiel das Postamt vom Weihnachtsmann in Himmelpforte, da sind wir vorbeigefahren. En Bicyclette von Francis Poulenc aus den Promenades, da beschreibt er verschiedene Fortbewegungsmöglichkeiten.

Schön dieser kleine Misston da noch am Ende. Auf dem Fahrrad aus dem Promenade für Klavier von Francis Poulenc. Wie gesagt, das sind alles so Klavierminiaturen. Ich habe gerade nicht mehr genau im Kopf, wie viele das sind, aber da werden alle möglichen Fortbewegungsmöglichkeiten beschrieben. In der Kutsche, auf dem Boot, im Auto. Und ja, eins davon eben beschreibt das Fahrrad en bicyclette. Von den 20er Jahren in Paris jetzt in die 20er nach Amerika. Eine Hommage an die Music Halls, die Unterhaltungspaläste von Josef Horowitz. Da hat er eine Bläser-Suite geschrieben, daraus die Trick Cyclists, die balancierenden Kunstrad.

0: Die Trick Cyclists, Kunstradfahrer aus der Music Hall Suite von Josef Horowitz, gespielt hat das junge deutsche Blechbläser-Quintett. Ich habe mich gefragt, ob es eigentlich auch fahrradbegeisterte Komponisten gab, und ich habe Edward Elgar gefunden. Der war schon ein bisschen älter, über 40, als er das damals noch recht neue Fortbewegungsmittel für sich entdeckt hat.
1: Am besten lernt man Fahrradfahren, wenn man einen festen Gurt um die Taille schnürt und sich vom Trainer daran festhalten lässt. So habe ich es gelernt.
0: Elgar soll ein sehr vorsichtiger Radfahrer gewesen sein. Er hatte wohl 3 Bremsen am Rad und bei Regen war er lieber gar nicht erst unterwegs. Und seine erste Fahrrad-Euphorie, habe ich gelesen, ist dann auch ziemlich schnell wieder verflogen. Ein Freund hatte wohl eine Tour angefragt und die hat Elgar ihm abgesagt mit den Worten:
1: Das lohnt sich nicht. Das Radfahren macht heutzutage wegen der Autos, deren Zahl stark zugenommen hat, keinen großen Spaß mehr. Ein Spaziergang am Fluss ist besser.

Edward Elgar hatte übrigens auch einen Namen für sein Fahrrad, Phoebus, nach dem Gott der Musik, des Lichts oder auch der Mäßigung. Das Eusebius-Quartett eben mit Carissima von Elgar. Und der war, so scheint es, ein sehr gemäßigter, vorsichtiger Radfahrer im Gegensatz zu den risikofreudigen Kunstradlern. Hier kommen noch mehr Trick-Cyclists.

Philipp Martin mit dem Eintritt der Kunstradfahrer aus The Big Top, 5 Zirkusskizzen für Klavier von Billy Meyer. Im Gedicht Going Downhill on a Bicycle von Henry Charles Beeching, da gibt es ein sehr schönes Bild, einen schönen Vergleich. Da fühlt sich ein kleiner Junge auf dem Rad wie ein fliegender Vogel. Benjamin Britten hat das inspiriert zu einer Miniatur für Geige und Klavier.

Kann man sich richtig gut vorstellen, diese Bergab-Radfahrt. Matthew Jones und Annabel Thwaite mit dem zweiten der Two Pieces von Benjamin Britten, Going Downhill on a Bicycle. Und ähnlich rasant hier wie dieses Herunterstürzen am Berg ist das Radrennen, das Benjamin Brittens Kollege William Walton in Szene gesetzt hat. Neville Mariner dirigiert die Academy of St. Martin in the Fields.

0: Die Academy of St. Martin in the Fields mit dem Radrennen aus einer Filmmusik-Suite von William Walton auf Radio 3. Auch der Komponist Gustav Mahler war ein begeisterter Radfahrer. Er hat seinen Drang nach Auspowern im Sommerurlaub in Kärnten zum Beispiel ausgelebt. Eine Freundin hat sich so erinnert.
1: Mahler jagte, um möglichst viel Bewegung in kurzer Zeit zu machen, auf dem Rad um den ganzen See herum, wobei er zweimal stürzte und sich die Hand so zerriss, dass er 8 Tage damit gequält und an allen Gliedern wie zerschlagen war.
0: Die Malervertraute Nathalie Bauer-Lechner über Mahlers exzentrisches Radfahren. Nach dieser erzwungenen Pause, also diesen 8 Tagen da mit den Verletzungen, hat er sich dann direkt die nächste Herausforderung gesucht. Hatte auch Karten studiert, wollte besonders hoch hinaus, aber irgendwas an diesem Plan hat er anscheinend missgedeutet.
1: Mahler war so schlecht orientiert, dass er zu seiner großen Verwunderung und Anstrengung, nachdem er schon das Ziel fast erreicht glaubte, noch stundenlang sein Rad den Berg hinaufschieben musste.
0: Das sollen wohl 1000 Höhenmeter gewesen sein, die Mahler dann da noch hochschieben musste im August vor 126 Jahren. Das Skride Piano Quartett spielt jetzt mein liebstes Kammermusikstück von Gustav Mahler. Es ist ein Jugendwerk, ein Fragment leider geblieben. Das Skride Piano Quartett spielt den Klavierquartettsatz.

Der Klavierquartettsatz in A-Moll von Gustav Mahler. Das war eine Aufnahme vom Skride Piano Quartett. Und ich habe es davor schon erwähnt, Gustav Mahler war auch ein leidenschaftlicher Radfahrer. Um diese kleine Brandenburg- und Radfahr-Episode abzuschließen, singt Dota Kehr jetzt von dem Fluss, dessen Radwege mich in diesem Sommer zum Fahrradfan gemacht haben.

Mascha Kalikos kleine Havel-Ansichtskarte vertont von Dota Kehr. Sie hören die Sendung Meine Musik auf Radio 3. Ich feiere heute den Saisonstart. Seit 2020 senden wir von Montag bis Freitag zwischen 14 und 16 Uhr Bernhard Schrammeck, Kai Lewis Kaiser, Matthias Käther, Fanny Tank und ich. Mein Name ist Camilla Kaiser und ich freue mich sehr auf die neue Saison zusammen mit Ihnen.

Berlin bei Overnight von Max Richter, Daniel Hope an der Geige und Jochen Karls am Kontrabass. Und mit diesem Stück habe ich den Berlin-Faden nochmal aufgenommen. Karl Philipp Emanuel Bach hat in Berlin einige Stücke für Klavier geschrieben, in denen er auch Berliner Persönlichkeiten porträtiert hat. Freunde, Musiker oder auch seine Tochter, La Caroline.

Anna-Maria Markowina mit La Caroline von Karl Philipp Emanuel Bach. Im nächsten Stück kommen Berlin, Brandenburg und Polen zusammen. Der polnische Komponist Adam Jarzembski war im 17. Jahrhundert Geiger in der Hofkapelle des brandenburgischen Kurfürsten Johann Siegmund. Und er hat mehrere Stücke mit Ortsbezug komponiert. Küstrinella zum Beispiel oder auch Königsberger und auch dieses hier La Berlinesa.

Das Ensemble Art Deco unter der Leitung von Juliane Laake mit La Berlinesa von Adam Jarzembski. Ich habe jetzt noch eine, ja, ich vermute mal eine letzte kleine Berlin-Hommage, wenn ich mir die Zeit anschaue, von Jean Francais. Da hat sich eine Melodie versteckt, ziemlich offensichtlich. Also ich bin mir ziemlich sicher, dass Sie das gleich gut raushören.

Also ganz deutlich am Ende die Berliner Luft von Paul Linke hier in einer Lesart von Jean Francais, quasi Improvisando heißt das. Und gespielt hat das Bläserensemble Mainz unter der Leitung von Klaus-Rainer Schöll. Hier auf Radio 3 begrüße ich gleich meine Kollegin Susanne Papavassiliou. Und mein Name ist Camilla Kaiser. Ich verabschiede mich mit Musik von Nikolai Kapustin. Das Frank Dupré Trio spielt das die erste seiner 8 Konzertstudien und damit wünsche ich Ihnen einen fröhlichen Donnerstagnachmittag. Bis nächste Woche.

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2: An einer Schule in Gosen-Neu-Zittau im Landkreis Oder-Spree läuft gerade ein Polizeieinsatz. Die Einsatzkräfte gehen von einer Gewalttat aus, wie ein Sprecher der Polizeidirektion Ost dem RBB bestätigte. Auch Rettungskräfte und die Feuerwehr seien vor Ort. Weitere Informationen liegen derzeit noch nicht vor. Nach Berichten der Märkischen Allgemeinen wurden auch zwei Rettungshubschrauber angefordert. Demnach sollen zwei Mädchen schwer verletzt worden sein. Das ist aber noch nicht bestätigt. Mehrere EU-Staaten fordern, dass im kommenden EU-Haushalt weniger Geld ausgegeben wird als geplant. Das ist das Ergebnis eines Treffens, zu dem Bundeskanzler Merz nach Berlin eingeladen hat. Aus unserem Hauptstadtstudio Nicole Markwald.
3: Schlicht unbezahlbar. So nannte Friedrich Merz die Vorschläge der EU-Kommission für den künftigen Finanzrahmen. Der sieht laut Bundeskanzler eine Aufstockung von bis zu 60% vor. Die dänische Ministerpräsidentin Mette Frederiksen stimmte zu. Der vorgeschlagene Anstieg sei zu hoch. Die Summe müsse um mehrere hundert Milliarden Euro gekürzt werden. In allen Bereichen. Neben Dänemark und Deutschland gehören auch Schweden, die Niederlande, Österreich und Finnland zu jenen Mitgliedstaaten, die sich gegen den vorgeschlagenen Finanzrahmen in Höhe von knapp 2 Billionen Euro wehren. Der Austausch der 6 Staaten soll fortgesetzt werden, um dann mit einer gemeinsamen Position in die EU-Beratungen zu gehen. Diese beginnen im Oktober.
2: Nach der Sturzflut in Nepal und Tibet werden nach offiziellen Angaben noch mindestens 1.300 Menschen vermisst. Unterdessen steigt die Zahl der gemeldeten Todesopfer weiter. Die Polizei in Nepal spricht inzwischen von mindestens 350 Toten. Im Grenzgebiet von Nepal und China hat gestern eine Sturzflut verheerende Schäden angerichtet. Nach Angaben der US-Erdbebenwarte USGS war die Ursache ein Gletscherabbruch, der eine Lawine aus Geröll und Eis ausgelöst hat. Die Arbeit der Rettungskräfte ist schwierig. Das Gebiet ist sehr abgelegen. Außerdem behindern Schlammmassen die Einsätze. Betroffen war auch ein Ausgangspunkt für eine Trekkingroute. Deshalb werden auch viele ausländische Touristen vermisst. Nach Angaben der nepalesischen Tourismusbehörde auch 8 Deutsche. In Münster findet gerade eine Fraktionsklausur von CDU, CSU und SPD statt. Zuvor haben Vertreter aller 3 Parteien bekräftigt, dass sie die geplante Rentenreform zügig auf den Weg bringen wollen. Der SPD-Fraktionsvorsitzende Miersch sagte im Deutschlandfunk, er gehe davon aus, dass die Koalition die Rentenpläne trotz noch bestehender Differenzen in diesem Herbst beschließen werde. Unionsfraktionschef Frei sagte, er sei zuversichtlich, dass man bei der Tagung zu einer gemeinsamen Linie finde. Der CDU-Politiker betonte, dass die Empfehlungen der Rentenkommission als Gesamtpaket umgesetzt werden müssten.
4: Wo wir uns absolut einig sind, auch in der Koalition insgesamt, ist, dass diese 34 Punkte natürlich in einer Wechselbeziehung stehen, aufeinander bezogen sind. Und deswegen muss man sehr, sehr vorsichtig sein, dass man nicht an einer Stelle Veränderungen vornimmt, die möglicherweise das Gesamtkonstrukt ins Wanken bringen können.
2: Unionsfraktionschef Thorsten Frei von der CDU. Der frühere bosnisch-serbische Armeechef Ratko Mladic ist Berichten zufolge tot. Serbische Medien melden unter Berufung auf sein Umfeld, dass der 84-Jährige in der Haftanstalt der Vereinten Nationen in Den Haag gestorben ist. Mladic wurde wegen Völkermordes und Verbrechen gegen die Menschlichkeit während des Bosnienkrieges zu lebenslanger Haft verurteilt. Er wurde unter anderem für den Massenmord von Srebrenica im Jahr 1995 verantwortlich gemacht. Damals waren mehr als 8000 bosnisch-muslimische Männer und Jungen ermordet worden. Der Berliner André Rankel ist neuer Eishockey-Bundestrainer der Männer. Der langjährige Nationalspieler und siebenmalige deutsche Meister wurde heute offiziell vom Deutschen Eishockeybund vorgestellt. Rankel folgt auf Harold Kreis und soll die zuletzt erfolglose deutsche Auswahl zu einer erfolgreichen Heim-WM führen. Für den gebürtigen Berliner, der seine gesamte aktive Karriere bei den Eisbären verbracht hat, ist es die erste Position als Cheftrainer. Soweit die Nachrichten. 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Das Wetter: am Nachmittag sonnig und trocken bei höchstens 29 Grad. Aktuell in Berlin-Marzahn 27 und in Spandau 28 Grad, in Cottbus 26 und in Perleberg 28 Grad. Nachts erst klar, später bewölkt und im Westen etwas Regen, Tiefstwerte bis 15 Grad. Morgen wechselhaft, im Verlauf auch örtlich Regen oder Gewitter. Die Temperaturen steigen morgen auf maximal 26 bis 31 Grad. Die Zeit: es ist 16 Uhr und 5 Minuten.
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5: Ja, herzlich willkommen an diesem Hochsommer-Donnerstag. Der Hochsommer ist wieder zurück. Ich muss ganz ehrlich sagen, mir gefällt es gerade ganz gut.

Big Thief heißt diese US-amerikanische Indie-Folk-Band aus New York. Und die schöne Stimme, die wir hier gehört haben, die gehört der Sängerin Adrienne Lenker, die diesen Tag auch geschrieben hat. Und den nächsten Song, den wir jetzt hier gleich auf Radio 3 hören, den kennen Sie wahrscheinlich vor allem von Aretha Franklin. Sie hat diesen Song tatsächlich auch berühmt gemacht, hat die Version, die Ursprungsversion von Otis Redding allerdings ein bisschen abgeändert und hat ihn zu einem Song über Feminismus gemacht. Sie ahnen es, die Rede ist von Respect. Otis Redding scherzte nach der Veröffentlichung, dass ihm der Song von einem Mädchen weggenommen wurde und fügte hinzu, von einer guten Freundin. Das hier ist seine Version.

0: Otis Redding und sein Song Respect. In der vergangenen Woche wurde der Abschlussbericht zur Fördergeldaffäre um Antisemitismusprojekte in Berlin vorgelegt. Dabei waren sich die Regierungsfraktion und Oppositionsfraktion im Untersuchungsausschuss des Berliner Abgeordnetenhauses allerdings so uneins, dass Grüne und Linke einen eigenen Bericht veröffentlicht haben. Heute wurde im Berliner Abgeordnetenhaus dann über den Abschlussbericht diskutiert. Sabine Müller von der RBB Landespolitik-Redaktion begleitet diesen Vorgang von Anfang an und war für uns dabei. Hallo Sabine.
1: Hallo.
0: Dieser Begriff Fördergeldaffäre, der hat ja jetzt schon so ein Eigenleben bekommen. Kannst du noch mal ganz kurz zusammenfassen, worum geht's eigentlich in dieser Fördergeldaffäre genau?
1: Ja, es geht um die rechtswidrige Vergabe von 2,6 Millionen Euro Fördergeld für Projekte gegen Antisemitismus durch die Kulturverwaltung. Da geht es nicht um den sozusagen kompletten Topf von Antisemitismusmitteln, sondern um das Geld, was an handverlesene Projekte ging. Die waren hauptsächlich von zwei CDU-Abgeordneten vorgeschlagen worden. Der Landesrechnungshof hatte sich das dann angeschaut und hat gesagt, Probleme von Anfang bis Ende. Also allein schon die Vorfestlegung auf diese handverlesenen Projekte, kein offenes Bewerbungsverfahren. Dann hat der Landesrechnungshof auch gesagt, die Auswahl war total willkürlich, es gab keine Chancengleichheit. Und was ganz wichtig war, diese Projektanträge, die wurden nur formal geprüft und gar nicht inhaltlich, weil die Fachebene in der Kulturverwaltung gesagt hat, da fehlt uns leider die Expertise für. Also Landesrechnungshof hat gesagt, von vorne bis hinten war dieses Verfahren rechtswidrig. Und die Frage war eben auch, wie viel Einfluss aus der Politik gab es bei diesem Verfahren?
0: Bisher hatten ja Regierungs- und Oppositionsfraktionen jeweils getrennt auf Pressekonferenzen ihre Einschätzungen dazu vorgestellt. Heute im Parlament also ein direktes Aufeinandertreffen. Sabine, wie hitzig war das?
1: Das war teilweise schon noch hitzig. Zum Beispiel Manuela Schmidt, die linken Abgeordnete und Vorsitzende des Untersuchungsausschusses, die hat als Erste gesprochen. Und also die ist sehr deutlich geworden. Die hat gesagt, für sie sei völlig klar, CDU-Abgeordnete hätten unzulässigen politischen Einfluss auf die Kulturverwaltung genommen, damit eben ihre handverlesenen Projekte Geld bekamen.
2: Die Skandale schafft man nicht aus der Welt, indem man leugnet oder Sprachakrobatik betreibt. Nein, das Zusetzen gegenüber der Hausspitze und Verwaltung war nicht respektlos oder robust. Es war übergriffig und diffamierend.
1: Das bewerten CDU und SPD in ihrem Teil des Abschlussberichts anders. Genauso ist das auch bei der Frage, ob die Fachebene der Kulturverwaltung, die Hausleitung, eigentlich deutlich genug davor gewarnt hat, diesen Projekten ohne inhaltliche Prüfung Fördergeld zu geben. Der CDU-Abgeordnete Stefan Lenz, der hat scharfe Kritik an der Fachebene geübt heute nochmal.
3: Die Verwaltung hat sich im Grunde bei der Mittelvergabe nicht hinreichend eingebracht, hat vor allem die notwendige Expertise, mit der sie selbst hätte eine inhaltliche Prüfung vornehmen können, nicht schnell genug aufgebaut. Sie hätte der Hausleitung keinen rechtswidrigen Entscheidungsvorschlag vorlegen dürfen.
1: Für diesen Redebeitrag gab es wirklich heftigen Widerspruch von Daniel Wesener von den Grünen.
4: Wenn wir ernsthaft aus der CDU-Fördergeldaffäre lernen wollen, dann braucht es eine politische Fehlerkultur und die richtigen Konsequenzen. Nicht Whataboutism und Verwaltungsbashing. Wer die eigenen politischen Fehler auf die öffentliche Verwaltung schiebt, handelt unlauter, Herr Lenz.
1: Also es gab heftige Kritik von den Oppositionsfraktionen an den Regierungsfraktionen. Und was es auch noch gab, das sollten wir vielleicht auch kurz erwähnen, Kritik der AfD an allen vier anderen Fraktionen. Denn die AfD ist sauer, dass ihre Vertreter überhaupt nicht in den Ausschuss gewählt wurden. Hat gesagt, das sei doch ein Armutszeugnis für demokratische Beteiligungsrechte und Minderheitenschutz im Parlament.
0: Na, okay. Ich dachte, jetzt kommt noch ein Ton von der AfD, aber du hast es ja gesagt, die waren nicht happy darüber. Unabhängig aber jetzt mal von der Schuldfrage, gibt es zwischen Opposition und Regierung eigentlich jetzt gemeinsame Ansätze, wie Fördermittel in Zukunft besser und an der eben auch korrekter vergeben werden sollen?
1: Mein Eindruck ist, dass sie eher noch auseinander sind. Also von der CDU hören wir eher so Allgemeines. Die Landeshaushaltsordnung muss eingehalten werden. Die Verfahren müssen stressfest werden. Eine Hausleitung muss mehr führen. Grüne und Linke werden da deutlich konkreter, wenn sie mehr Transparenz, mehr Kontrolle bei der Mittelvergabe fordern. Der SPD-Abgeordnete Matthias Kollatz, der hat übrigens Unterstützung für Forderungen von Linken und Grünen signalisiert.
5: So müsse die Rolle von Antikorruptionsbeauftragten klar definiert werden. Erstens. Zweitens, Fachjurys müssten gegen politische Einflussnahme gesichert werden. Drittens, Abgeordnete müssten eine Beschränkung ihrer eigenen Macht erkennen und akzeptieren. Diese drei Wünsche teilen wir von der SPD-Fraktion ausdrücklich.
1: Wichtig war Kollatz übrigens auch zu betonen, nicht alles Handeln, das nicht strafbar sei, sei auch gutes Handeln. Da merkte man dann schon, CDU und SPD haben zwar zusammen für den Hauptteil des Abschlussberichts verantwortlich gezeichnet, aber die SPD sieht manche Dinge dann doch ein bisschen anders.
0: Sabine, du bist ja jetzt schon eine Weile dabei. Ist jetzt die Affäre mit dieser Debatte im Abgeordnetenhaus abgeschlossen?
1: Nein, also zum einen, wie es eine linken Abgeordnete hier gesagt hat, hat dieser Untersuchungsausschuss Hausaufgaben für die nächste Regierung aufgegeben. Und zum anderen, die Kulturverwaltung, die prüft gerade noch die Endabrechnungen dieser Projekte, die da in einem rechtswidrigen Verfahren Geld bekommen hatten. Außerdem laufen bei der Staatsanwaltschaft Ermittlungen gegen Ex-Kultursenatorin Wedel Wilson wegen Haushaltsuntreue. Und dann steht noch eine wichtige Gerichtsentscheidung aus, ob es zulässig war, dass Ex-Kultursenator Cialo im Ausschuss komplett die Auskunft verweigert hatte. Die Abgeordneten hier, die fürchten gefährlichen Präzedenzfall, der dann in Zukunft die Arbeit aller parlamentarischen Untersuchungsausschüsse behindern könnte.
0: Stimmt, das war ja auch noch so eine Sache mit Cialo. Okay,
1: ganz
0: also
1: genau.
0: Sabine Müller von der Berliner Landespolitikredaktion des RBB, vielen Dank für diese Infos und Erklärung zur Fördergeldaffäre. Und ich höre raus, das letzte Kapitel ist wohl noch nicht geschrieben.
1: Wir reden bestimmt weiter in ein paar Monaten nochmal.
0: Danke dir.

0: Das sind Dile Sosimi and the Estuary, Musik aus Großbritannien. Und Sosimi ist ein Musiker, der im Schatten des berühmten nigerianischen Musikers Fela Ankulapo Kuti aufgewachsen ist. Und gemeinsam ist daraus dieser coole Sound entstanden. Die Zeit 16.20 Uhr, 10 Minuten vor 16:30. 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Die Frau, die wie keine andere Punkte in ihrer Kunst eingesetzt hat, ist tot. Yayoi Kusama. Der Mond ist ein Punkt, die Sonne ist ein Punkt und ich glaube, dass wahrscheinlich auch das Universum aus Punkten besteht, meinte sie mal. Und in all dem hat sie versucht, ihrer eigenen Existenz auf den Grund zu gehen. Und das, was sie kreiert hat, begeisterte und begeistert die Menschen weltweit. Die Ausstellungen sind absolute Publikumslieblinge. Zuletzt hat das Museum Ludwig in Köln ja eine große Ausstellung gewidmet. Auch dort wurden alle Besucherrekorde gebrochen und jetzt wurde bekannt, dass Yayoi Kusama bereits am 14. August im Alter von 97 Jahren in Tokio verstorben ist. Über sie habe ich vor dieser Sendung mit Stefan Diederich gesprochen, dem Kurator des Museum Ludwig. Zunächst darüber, wie man sich eigentlich die ungeheure Beliebtheit dieser Künstlerin erklären kann. Denn auch das Museum in Köln hat rund 450.000 Besucher angezogen. Was war es also, was die Menschen so zu ihrer Kunst hinzieht?
1: Kusama hat eben ein unheimlich reiches Werk geschaffen. Sie war über 7 Jahrzehnte lang permanent künstlerisch tätig. Sie hat praktisch ihr ganzes Leben in ihre Kunst gelegt und das merkt man den Arbeiten auch an. Die Arbeiten sind auch sehr unterschiedlicher Art und Weise extrem zugänglich fürs Publikum. Vor allen Dingen merkt man das natürlich an den Werken mit Kultstatus wie den Infinity Mirrored Rooms oder den großen Pumpkin-Skulpturen, den Objekten mit den Polka-Dots. Also all das Motive, die wirklich schon auch auf Social Media als Phänomene millionenfach zu sehen sind. Aber es steckt eben auch sehr viel mehr dahinter. Und vor allen Dingen speist sich Kusamas Kunst aus ihrer eigenen Lebensgeschichte, ist absolut untrennbar mit ihrem Leben und mit ihrem Denken und Fühlen verbunden. Und das merkt man diesen Werken auch an, das macht sie so unglaublich reich.
0: Ja, Sie haben schon gerade das erwähnt, dass es eben unmittelbar zusammenhängt. Ein wichtiger Aspekt in dem Leben von Kusama sind eben auch ihre psychischen Probleme gewesen und die Halluzinationen. Sie sagen, das hängt unmittelbar

0: Verband mit diesen Mustern praktisch im Raum, in der Unendlichkeit auflöste. All das hat sie schon sehr früh in Zeichnungen auf Papier gebannt und damit eben auch für sich selbst Realität werden lassen. Und dann konnte sie eben mit diesen Ängsten auch besser umgehen. Und zeitlebens ist Kunst auch ausgesprochenermaßen für sie immer Selbsttherapie geblieben. Also für sie war Kunst Zeit ihres Lebens, Motor und Lebensnotwendigkeit.
1: Das Faszinierende, Sie haben es ja auch schon gesagt, dass Menschen aus ganz unterschiedlichen Gründen sich hingezogen fühlen zu der Kunst. Kinder finden es toll, weil es verspielt aussieht. Es ist Kunst, die irgendwie auch lecker und freundlich ausschaut. Aber es ist eben ja doch auch mehr. Was ist aus Ihrer Sicht das Wesentliche an der Kunst von ihr? Wie kann man das irgendwie fassen?
0: Nun, es ist vielleicht gerade dieser Facettenreichtum, dieses sich speisen aus unterschiedlichsten Quellen und dabei eben dieses zutiefst Authentische. Das sind Botschaften, die sie schon in ihren Happenings in New York der 60er Jahre nach draußen trägt. Love forever, das ist eine Forderung, die sie immer wieder stellt, die auch in ihren neueren Arbeiten aus den 2000er Jahren immer wieder nach vorne kommt und auch doch in einer sehr positiven, zukunftsorientierten Weise als Botschaft, als Forderung, als Aufforderung von ihr ausgesprochen wurde in ihren Werken. Und das erreicht die Menschen einfach.
1: Sie haben ja gerade schon Happenings in New York erwähnt. Kusama hatte ja einen ungewöhnlichen Lebensweg. Sie stammte aus einem konservativen, strengen Elternhaus in Japan und wurde dann zur aufsehenerregenden Künstlerin eben mit Happenings in New York. Können Sie kurz skizzieren, wie es dazu gekommen ist?
0: Nun, wie Sie sagten, sie stammt aus einem extrem konservativen Elternhaus. Sie verspürte allerdings schon sehr früh den extremen Wunsch, Künstlerin zu werden, was natürlich gerade in dieser männerdominierten japanischen Gesellschaft in dieser Zeit extrem schwierig war. Sie musste lernen, mit ihren eigenen psychischen Problemen umzugehen. Vor diesem Hintergrund fasste sie dann Anfang der 50er Jahre, Mitte der 50er Jahre den Entschluss oder reifte der Entschluss in ihr, sich praktisch von diesen Zwängen zu befreien, nach Amerika zu gehen. Das war ein extremer Schritt, ein extrem mutiger Schritt auch für sie. Sie dachte dann natürlich, in eine weit glücklichere Zukunft gehen zu können. Sie kam in New York, das wiederum in der Kunstlandschaft total männerdominiert war. Sie musste sich auch dort wieder durchsetzen. Auch das hat sie geschafft. Sie hatte immer ein extremes Durchsetzungsvermögen, einen extremen Willen, auch ihre eigene Identität als Künstlerin umzusetzen. Und das hat sie letztendlich immer wieder und immer aufs Neue geschafft. Und trotz aller Widrigkeiten zum Trotz, auch nach ihrer Rückkehr nach Japan dann, nach sehr schweren Jahren, als sie sich dann schließlich entschlossen hat, aus freien Stücken ihre Wohnung in einer psychiatrischen Klinik zu nehmen, wo sie die vergangenen 50 Jahre gelebt hat und von wo aus sie praktisch wiederum ihre Weltkarriere als Künstlerin neu gestartet hat. Also sie hat es immer wieder geschafft, praktisch ihren eigenen Anforderungen, ihren Ideen, ihren Vorstellungen treu zu bleiben und das Ganze letztendlich in die Tat umzusetzen.
1: Ja, und das macht sie eben tatsächlich zu einer bemerkenswerten Künstlerin. Vielen Dank, Stefan Diederich, für dieses Gespräch und über Yayoi Kusama. Und wenn Sie, liebe Hörerinnen und Hörer, so wie ich bedauern, jedes Mal die Ausstellung verpasst zu haben, die nächste große Schau findet ab 11. September im Stedelijk Museum in Amsterdam statt. Danke, Herr Diederich.
0: Sehr gerne.
1: Perlage heißt dieser Track von Nils Bülker.

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1: Mit Thorsten Föste. Thorsten, schon wieder ist ein Museum Opfer eines groß angelegten Diebstahls geworden. Nicht in Frankreich.
2: Nein, es handelt sich um ein Museum in Spanien. Und zwar ist es der sogenannte Schatz von Villena. Und der ist in der jetzigen Nacht aus dem gleichnamigen Museum gestohlen worden. Das ist bei Alicante, dieser Ort Villena. Und es handelt sich dabei um einen der bedeutendsten Goldschätze der europäischen Bronzezeit. Und zu dieser Sammlung von insgesamt 59 Objekten aus Gold, Silber, Eisen und Bernstein, da waren unter anderem 11 goldene Schalen dabei, 28 goldene Armreife sowie verschiedene Gefäße. Insgesamt haben allein die Goldgegenstände ein Gewicht von knapp 10 Kilo. Und abgesehen vom materiellen Wert, der natürlich bei dem aktuellen Goldpreis immens ist, gilt diese Sammlung für Archäologen vor allem als eines der bedeutendsten Zeugnisse der prähistorischen Goldschmiedekunst in Europa. Manche Objekte, die stammen aus der Zeit von 1400 vor Christus. Also, und aus wissenschaftlicher Sicht ist dieses Diebesgut also quasi unersetzlich. Und die Einbrecher, die sollen nach Angaben der Polizei gegen 5 Uhr morgens über ein geöffnetes Fenster, was sie also gewaltsam geöffnet haben, in das Museum gelangt sein. Und die Einbrecher müssen genau gewusst haben, wo sie diesen Goldschatz heben könnten. Die begaben sich nämlich unmittelbar zu diesen Exponaten und waren bereits nach wenigen Minuten wieder draußen. Und deshalb prüfen die Ermittler laut spanischen Medienberichten jetzt, ob dahinter vielleicht eine auf Kunstdiebstähle spezialisierte Bande steckt oder ob diese Tat womöglich gezielt in Auftrag gegeben wurde.
1: Ich bin gespannt. Die nächste Meldung erstaunt mich ein bisschen, weil ich das Gefühl habe, dass die Kaiser-Wilhelm-Gedächtniskirche in Berlin-Charlottenburg eigentlich immer irgendwie im Baugerüst um sich hat. Aber jetzt wird es größere Bauarbeiten geben.
2: Ja, das hat die Stiftung der Kaiser-Wilhelm-Gedächtniskirche heute mitgeteilt. Da werde zunächst also dann die Gedenkhalle schließen und danach werde es auch Teilschließungen des gesamten Gebäudeensembles geben. Die Kapelle, die wird aber weiter offen bleiben als offener Raum für Gottesdienste und Veranstaltungen. Und erstmals soll jetzt im Zuge dieser Bauarbeiten, die anstehen, der obere Teil der historischen Turmruine mit einem Fahrstuhl zugänglich gemacht werden. Also barrierefrei bis ganz oben. Die Arbeiten, die werden rund 2 Jahre dauern. Die fangen jetzt im September an, kosten 44 Millionen Euro. Der Bund gibt dazu 17,5 Millionen hinzu. Und es wird auch die Ausstellung in der Turmruine erneuert und erweitert. Und der Besuch dieser Ausstellung, der soll laut Stiftung dann nach den Bauarbeiten Eintritt kosten. Im Neubauteil dieser Kaiser-Wilhelm-Gedächtniskirche müssen aber auch Dinge restauriert werden. Sowohl die sogenannten Betondickgläser und auch die Betonwaben selbst.
1: Wir berichten hier nochmal auf Radio 3 ausführlich darüber. Um etwa 17.40 Uhr bleiben Sie einfach dran. Die Listening Lounge ist ein schönes Format von Radio 3, das jeden Monat in die Bredouille Bar in Berlin-Mitte einlädt, so mit außergewöhnlichen Aufnahmen in intimer Atmosphäre, bestem Sound. Aber am Sonntag jetzt, da wechselt die Listening Lounge von der Bredouille Bar zu einer anderen schönen Location, nämlich zum Radio 1 Parkfest im Gleisdreieckpark.
2: Und da sind wir beim Radio 1 Parkfest als Radio 3, nämlich wieder zu Gast mit unterschiedlichen Formaten. Eins davon ist eben die Listening Lounge, die startet um 18 Uhr. Zu Gast bei unserer Moderatorin Henrike Leisner sind dann Gretchens Antwort. Das sind 4 junge Berliner Sängerinnen, die machen A Cappella Musik, also keine Instrumente, nur Gesang. Und das reicht bei Gretchens Antwort von Swing, Klassik, Rock, Reggae bis hin zu Pop und Schlager.

0: Ich kann fast schon mitsingen.
1: Ich habe mitgeschunkelt. Also Gretchens Antwort waren das. Und die singen auch mal gerne im passenden Kostüm. Auf jeden Fall ist das eine tolle Unterhaltung für den Sonntagabend.
0: Ja, und das Radio 3-Programm beim Radio 1 Parkfest im Gleisdreieck am Sonntag beginnt schon um 13 Uhr. Wir haben alle Programmpunkte für Sie ordentlich online aufgelistet. Und ich freue mich auch, Sie zu begrüßen. Ich stehe da um 15 Uhr auf der Bühne und habe sehr, sehr spannende Gäste. Unter anderem Ulrich Mattes. Also, danke Thorsten.
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0: Und da hören Sie jetzt Musik von Wolfpack. Ein Musiker, der sich auch mal Wolfman nennt. Aber hier ist es die Band Wolfpack.

0: Unrest heißt dieser sehr ruhige Song von der US-amerikanischen Singer-Songwriterin Anastasia. Josef Kaiser gilt heute als einer der großen Architekten der DDR-Architekturgeschichte. Von ihm stammen unter anderem das legendäre Kino International oder das Café Moskau. Und doch hat es Jahrzehnte gedauert, bis sich endlich eine ganze Ausstellung seinem Werk widmet. Jetzt ist es aber soweit. Ab morgen ist eine Ausstellung in der Berlinischen Galerie zu sehen. Und unser Radio 3 Architekturkritiker Nikolaus Berner war natürlich schon drin. Hallo Nikolaus.
1: Hallo.
0: Was können wir da sehen?
1: Ja, das ist eine kleine Ausstellung. Das muss man wirklich vorher sagen. Es ist ein Saal. Außenrum hängen die großen Pläne, die Zeichnungen. Es gibt ein paar Modelle zu sehen. Aber es ist insofern eine sehr konzentrierte Sache. Die Ausstellung auch die Forschung und die Debatte anregen. Denn es gibt erst seit etwa einem Jahr einen großen Archivbestand von etwa 800 Plänen, 200 Originalzeichnungen immerhin davon. Davon unendlich vielen Postkarten, Fotografien, etwa 6 Meter Akten. Das wurde jetzt gerade erst aufgearbeitet. Das heißt, es ist wirklich eine Ausstellung aus der Arbeit heraus. Und das macht die Sache auch so spannend. Das beginnt dann wirklich mit dem Frühwerk von Kaiser, mit diesem tollen stalinistischen Kulturpalast im thüringischen Max-Hütte. Ein Bau mit Säulen davor, ein großer Tempelgiebel, sieht man sofort, okay, stalinistisch. Dann eben seine klassischen kanonischen Werke, hast du ja gerade eben auch erwähnt schon, dieses wunderbare ehemalige Kinos Kosmos, das immer noch Kino International, das Café Moskau, die herrlichen Pavillonbauten davor. Das heißt, diese ganz strengen, einfachen, sehr klaren, modernistischen Bauten. Und da gibt es sogar auch Zeichnungen aus seinem Spätwerk zu sehen. Er hat nämlich dann diese Pyramidenmode der 1970er Jahre sehr mitgemacht. Also wir bauen riesige Pyramiden in dem Sinne, wo man dann drin wohnen soll und wo dann immer die große Frage ist, was macht man eigentlich im Kern der Pyramide mit diesen ganzen Gebäuden. Ja, und ganz toll, deutlich wird eben auch, dass ganz vieles aus seiner Ausbildung herauskam, aus seiner Sozialisation. Er hat eben studiert an der Deutschen Technischen Hochschule in Prag in den späten 30er Jahren und hat dort einen ganz tollen Entwurf für eine Effektenbörse abgelegt. Ja, und das war eben der Hintergrund, wie mir auch der Mitkurator Dominik Vukoya erzählt hat.
2: Er war kein Monarchist, aber er hat auch immer wieder mit der Identität der K&K-Monarchie in gewisser Weise sympathisiert. Das merkt man auch an seiner großen Sammlung von Burgtheaterschauspielern. Also etwas komplexere Identität eines Josef Kaisers, der neben seiner Architekturleidenschaft auch eine große Leidenschaft für die Bühne hat.
1: Ja, und Kaiser war eben unter anderem ein wohl sehr, sehr guter Tenor, der immerhin auch als professioneller Tenor aufgetreten ist und ja, hat insofern auf ganz vielen Feldern gleichzeitig reüssiert, aber vor allem natürlich als Architekt und kannte da eben genau diese Sache mit den Zahlen. Ganz, ganz früh und die Ökonomie der Zahlen und die Ökonomie der Kunst auch.
0: Eine spannende, spannende Biografie. Gibt es denn auch Überraschendes zu sehen?
1: Ja, also vor allem ist das diese eben schon angedeutete KOK-Sozialisation, obwohl er selber ja das Kaiserreich nur knapp 9 Jahre erlebt hat, ist 1910 geboren. Aber dann eben erst in Slowenien, dann in der Tschechoslowakei als sogenannter Sudetendeutscher und dann eben diese ganze Sache mit dem, ja, mit dem Theater, die so wahnsinnig wichtig war, mit dem Singen und ja, und dann gibt's plötzlich so Überraschung, kleine Überraschung, ganz toll zu sehen. Ein Familienhaus beispielsweise hat er für Walter Hoffmann Axthelm im Hansaviertel geplant, 1958. Einer der aufsteigenden Architekten der DDR plant in dem Paradeprojekt des Antikommunismus und der Anti-DDR-Architektur im Hansaviertel. Eigentlich kein besonders auffälliges Haus, aber eine sehr, sehr spannende Angelegenheit. Und vor allem ganz zentral die bisher völlig verschwiegene Vergangenheit von Kaiser, nämlich in der Nazizeit.
0: Und hatte denn Kaiser, er hat es wegen dieser Nazi-Vergangenheit so schwer gehabt, in den Kanon, ich sag mal, der großen Architekturgeschichte aufgenommen zu werden?
1: Letztlich nicht. Also innerhalb der DDR war das vollkommen egal, dass er eben Mitglied der NSDAP war, dass er ja seine Karriere angefangen hat bei Schulte-Frohlinde und bei Fleming in Weimar, also ganz führenden Architekten der Nazizeit. Das war angesichts des Fachkräftemangels innerhalb der DDR vollkommen egal, sondern das, was sehr relevant war für die DDR, war, dass er erstens eine Fachkraft war, zweitens in den 60er Jahren fähig war, diese Prachtarchitektur des Stalinismus zu überwinden und eine moderne, sehr klare Architektursprache einzuführen, International Style, könnte man sagen. Seit ein paar Jahren sagt man dazu Ostmodern, ist aber nicht so ganz korrekt. Und das war für die DDR das Zentrale. Nach der Wende, wenn man so will. Also nach 1990 war er eigentlich sofort sehr berühmt und sehr bekannt, aber hat dann immer so das Problem gehabt, der war nicht richtig DDR. Ja, richtig DDR war die Stalinallee. Und das war viel einfacher einzuordnen. Und ich denke, das spielte eine zentrale Rolle bei der Wahrnehmung von Kaiser nach 1990. Und das war eben auch einer der Gründe, warum es so lange gedauert hat, bis er wirklich jetzt eine Aufarbeitung seines Nachlasses und eben eine wirklich, ja, ich finde, ganz tolle Ausstellung bekommen hat.
0: Lernen wir dann auch was über ihn persönlich?
1: Ja, kann man doch lernen, zumindest im Ansatz. Das wurde eben doch immer wieder deutlich, was er, wie er aus einer ganz interessanten Familienhintergrund gekommen ist.
2: Er ist auch väterlicherseits geprägt vom Bauwesen. Sein Vater hatte eine Ziegelei und die hat er auch sehr erfolgreich betrieben. Man muss auch sagen, die ersten beruflichen Schritte geht er auch sogar Hand in Hand mit seinem Vater. Abseits zu den Tätigkeiten, die er anfangs macht in Weimar bei Fleming und dann später auch in Berlin bei Schulte Frohlinde, konstruiert er mit seinem Vater eine Bauweise für Bombengeschädigte. Das ist so um 1943.
1: Ja, und meldet dann auch gleich ein Patent dafür an. Also ein Mann, der wirklich auch genau wusste, was er konnte, wie er es konnte und wie er es auch marktfähig macht. Was war natürlich in der DDR. Gut, Markt spielt da nicht das Zentrale, aber das spielte durchaus eine Rolle. Wie stellt er sich selber dar? Und es gibt ein hinreißendes Dokument, wo er seine Baukosten neben die Baukosten von Hermann Henselmann stellt. Okay. Also dem berühmten Hermann Henselmann. Und er ist einfach mal 25% billiger.
0: Vielen Dank, Nikolaus Berner. Du hast uns auf jeden Fall Lust gemacht auf diese Ausstellung. Josef Kaiser, Bauen für die DDR. Die Ausstellung ist ab morgen in der Berlinischen Galerie zu sehen, und zwar noch bis Anfang Februar.

La Chiva Gantiva heißt diese Truppe, eine kolumbianisch-belgische Band, und ihre Musik, ja, die nennen sie selbst Punk-Lore, also eine Mischung aus Punk und Folklore. Ich finde, Punk höre ich nicht so sehr raus, aber eine sehr groovige Folklore. In der nächsten Stunde spreche ich hier mit Marieke Reimann über ihr neues Buch Die zweite Wende, warum Ostdeutschland uns alle angeht, das um kurz nach 17 Uhr. Thank you.

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2: An einer Schule in Gosen-Neu-Zittau im Landkreis Oder-Spree sind bei einer Gewalttat zwei Menschen getötet worden. Das hat die Polizei dem RBB bestätigt. Ein Verdächtiger wurde demnach vorläufig festgenommen. Den bisherigen Informationen zufolge handelt es sich um einen Femizid. Ein 19-Jähriger soll eine 18 Jahre alte Schülerin der Schule mit einem Messer getötet haben. Das zweite Todesopfer soll ein Hausmeister sein, der dazwischen gegangen sei. RBB-Reporter vor Ort berichten von zahlreichen Einsatzkräften aus Polizei, Feuerwehr und Sanitätern. Der Bereich ist weiträumig abgesperrt. Mehrere EU-Staaten fordern, dass im kommenden EU-Haushalt weniger Geld ausgegeben wird als geplant. Das ist das Ergebnis eines Treffens, zu dem Bundeskanzler Merz nach Berlin eingeladen hat. Aus unserem Hauptstadtstudio Nicole Markwald.
3: Schlicht unbezahlbar. So nannte Friedrich Merz die Vorschläge der EU-Kommission für den künftigen Finanzrahmen. Der sieht laut Bundeskanzler eine Aufstockung von bis zu 60% vor. Die dänische Ministerpräsidentin Mette Frederiksen stimmte zu. Der vorgeschlagene Anstieg sei zu hoch. Die Summe müsse um mehrere hundert Milliarden Euro gekürzt werden. In allen Bereichen. Neben Dänemark und Deutschland gehören auch Schweden, die Niederlande, Österreich und Finnland zu jenen Mitgliedstaaten, die sich gegen den vorgeschlagenen Finanzrahmen in Höhe von knapp 2 Billionen Euro wehren. Der Austausch der 6 Staaten soll fortgesetzt werden, um dann mit einer gemeinsamen Position in die EU-Beratungen zu gehen. Diese beginnen im Oktober.
2: Nach der Sturzflut in Nepal und Tibet werden nach offiziellen Angaben noch mindestens 1.300 Menschen vermisst. Unterdessen steigt die Zahl der gemeldeten Todesopfer weiter. Die Polizei in Nepal spricht inzwischen von mindestens 350 Toten. Im Grenzgebiet von Nepal und China hat gestern eine Sturzflut verheerende Schäden angerichtet. Nach Angaben der US-Erdbebenwarte USGS war die Ursache ein Gletscherabbruch, der eine Lawine aus Geröll und Eis ausgelöst hat. Die Arbeit der Rettungskräfte ist schwierig. Das Gebiet ist sehr abgelegen, außerdem behindern Schlammmassen die Einsätze. Betroffen war auch ein Ausgangspunkt für eine Trekkingroute, deshalb werden auch viele ausländische Touristen vermisst. Nach Angaben der nepalesischen Tourismusbehörde auch 8 Deutsche. Mehr als 80 Organisationen und Verbände haben sich zusammengeschlossen, um Menschen zu unterstützen, die von Extremisten bedroht werden. Zu dem Bündnis Zusammen für Demokratie gehören unter anderem Gewerkschaften, Sportvereine und kirchliche Träger. Ziel ist es, dass Betroffene zum Beispiel nach Anschlägen auf Kulturzentren oder bei Hasskampagnen im Internet schnelle Hilfe bekommen, beratend, finanziell oder rechtlich. In einer Erklärung schreiben die Beteiligten, dass immer mehr Angriffe und Anfeindungen kommen. Die extreme Rechte setze systematisch Gewalt, Drohungen, Beleidigungen und Desinformation ein, um verletzliche Gruppen und demokratisch engagierte Menschen mundtot zu machen. Der frühere bosnisch-serbische Armeechef Ratko Mladic ist tot. Ein UN-Vertreter hat entsprechende Berichte bestätigt. Mladic ist in der Haftanstalt der Vereinten Nationen in Den Haag gestorben. Er wurde wegen Völkermordes und Verbrechen gegen die Menschlichkeit während des Bosnienkrieges zu lebenslanger Haft verurteilt. Unter anderem wurde er für den Massenmord von Srebrenica im Jahr 1995 verantwortlich gemacht. Damals waren mehr als 8000 bosnisch-muslimische Männer und Jungen ermordet worden. In Berlin sind Einzelheiten zur Sanierung der Kaiser-Wilhelm-Gedächtniskirche in Charlottenburg bekannt geworden. Wie die Stiftung der Kirche heute bestätigt hat, sollen die Arbeiten im September beginnen. Sebastian Schade, RBB 24.
4: Ziel der Arbeiten ist, das Kirchenensemble für die kommenden Jahrzehnte zu erhalten. Die Kirchenstiftung sieht dafür unter anderem vor, die alte Turmruine zu sanieren und für Besucher zugänglich zu machen. So sollen bis 2029 ein neuer Ausstellungsbereich und begehbare Ebenen im Inneren entstehen. Außerdem beabsichtigt die Stiftung, die modernen Gebäude des Architekten Egon Eiermann zu erneuern. Betroffen sind vor allem die Betonwaben und die blauen Gläser der Kirche und des Glockenturms. Die Kosten betragen insgesamt ca. 45 Millionen Euro. Das Ende aller Baumaßnahmen ist voraussichtlich 2030. Während der Arbeiten soll die Kirche teilweise weiter zugänglich bleiben.
2: Soweit die Nachrichten. 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Das Wetter am Abend meist klar und trocken bei 21 bis 26 Grad. Aktuell in Berlin-Kreuzberg 28 und in Schöneberg 27 Grad, in Zehlenick und Welzow 27 Grad. Nachts erst klar, später bewölkt und im Westen etwas Regen, Tiefstwerte bis 15 Grad. Morgen wechselhaft, im Verlauf örtlich Regen oder Gewitter, maximal 26 bis 31 Grad. Das wechselhafte Wetter bleibt uns auch am Wochenende erhalten. Die Zeit, es wird 17.05 Uhr.
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5: Hallo, herzlich willkommen. Ist wieder so ein Tag, wo man ordentlich trinken sollte und sicherlich den Bäumen in der Stadt auch mal einen Schluck Wasser spendieren dürfte. Der Osten Deutschlands wird viel zu oft betrachtet wie ein, ja, fremdes Ausland. Das sagt die Autorin und Journalistin Marieke Reimann. Hier gleich das Gespräch über ihr neues Buch, Die zweite Wende, warum Ostdeutschland uns alle angeht. Vorher feine Musik aus Hamburg. Das ist Neka mit dem Jazzquartett The KBCs. Allesamt Hamburger.

0: Eine zweite Wende, das fordert die Journalistin Marieke Reimann mit ihrem Buch »Warum Ostdeutschland uns alle angeht«. Denn auch 36 Jahre nach dem Mauerfall beherrschen Klischees die Debatte. Und Unterschiede. Ostdeutsche verdienen nach wie vor weniger, haben weniger Vermögen und sind unterrepräsentiert in den Eliten der Wirtschaft, Politik und Medien. Ich freue mich jetzt sehr, mit der Autorin selbst zu sprechen. Herzlich willkommen bei Radio 3, Marieke Reimann.
1: Hallo, danke für die Einladung.
0: In Ihrem Buch beleuchten Sie in ganz unterschiedlichen Kapiteln verschiedene gesellschaftliche Bereiche und beginnen mit einem Blick auf die Medien und einer ausführlichen Medienkritik. Und ich hole jetzt mal ein bisschen aus, das ist auch nicht verwunderlich. Sie sind selbst erfolgreiche Journalistin. Sie haben als Praktikantin angefangen, als einzige Ostdeutsche in der Redaktion, berichten in Ihrem Buch auch darüber, dass Sie nebenbei geputzt haben und dann 2020 bis 2020 waren Sie Chefredakteurin von Z, dem Online-Magazin der Zeit. Sie waren zweite Chefredakteurin beim SWR, haben einen breit gefächerten Erfahrungsschatz in der Medienwelt. Was lief oder auch läuft in der Berichterstattung über Ostdeutsche, über Ostdeutschland schief bzw. am schiefsten?
1: Also das, was wir oft in der Berichterstattung über Ostdeutschland erleben, ist zum einen diese Zusammenfassung des Ostens und nicht der Blick in die einzelnen Bundesländer. Das sehen wir gerade wieder. Es wird darüber berichtet, dass der Osten wählt, obwohl zwei Bundesländer von fünf wählen. Wir hatten Anfang des Jahres auch zwei Wahlen in Baden-Württemberg und in Rheinland-Pfalz. Da hat auch niemand von den Westwahlen gesprochen. Und das reiht sich so ein in eine Rhetorik, die man schon kennt, wenn man im Osten wohnt oder sich eben mit dem Thema Ostdeutschland beschäftigt. Das ist oft eine Berichterstattung sowieso nur zur Wahl, zu Jubiläen oder wenn gerade Krisen sind, gibt. Und auch da setze ich nochmal an, weil wir gerade auch so eine Art, ich nenne es Reporter- oder Reporterinnen-Tourismus in den Osten erleben, wo dann eben Berichterstattende mal kurz nach Usedom, nach Rügen oder eben den Harz in Sachsen-Anhalt regelrecht einfallen, um zu gucken, was da mal los ist. Und das Ganze spiegelt schon wieder, welchen Status auch die Ostdeutschland-Berichterstattung hat, nämlich eher den einer Auslandsberichterstattung. Mhm. Hinzu kommt, dass wir es dann darüber hinaus oft mit einer pauschalisierenden Darstellung zu tun haben, also dass dann danach gefragt wird, wie ist er der Ossi oder wie sind sie diese Ostdeutschen, wir oft mit Plattenbauten bebilderte Beiträge gesehen haben, vor allen Dingen in den 90ern und 2000er Jahren, und das unterzeichnet natürlich auch ein Bild, wo man sich als Ostdeutscher selbst vermutlich eher nicht abgeholt fühlt.
0: Jetzt waren Sie ja zum Teil auch in leitenden Funktionen als Journalistin tätig. Inwieweit hatten Sie Gelegenheit, das ein bisschen gerade zu rücken?
1: Also erstmal habe ich natürlich schnell gemerkt, dass ich als Chefredakteurin in den Medien, in denen ich gearbeitet habe, oft die einzige oder eine von zwei im Raum von mehreren Chefredakteuren waren, die alle weiß, akademisch und westdeutsch waren. Also wir haben da nicht nur das Problem der Repräsentanz von Ostdeutschen, sondern auch das Problem von Minderheiten, so Menschen mit Migrationsgeschichte, Arbeiterkindern oder Menschen mit Behinderungen. Aber für mich ganz speziell hat das bedeutet, dass ich dann öfter mit so Fragen konfrontiert war, wie warum ich denn kein Ostdeutsch spreche, wo ich erst mal verstehen musste, was soll jetzt Ostdeutsch sein? Genau, ich bin aus Rostock ursprünglich und jeder, der schon mal in Rostock war, weiß, dass man in Rostock anders spricht als im Erzgebirge, sag ich mal. Aber jetzt mal Spaß beiseite, es zog sich dann so durch und das beschreibe ich ja auch im Buch, dass ich auf Situationen gestoßen bin, wo zum Beispiel Václav Havel oder Reinhard Lakomi gestorben sind, also Figuren, die in der ostdeutschen Historie und in der ostdeutschen Kultur durchaus eine Rolle gespielt haben. Ich dann aber in diesen Redaktionen die Einzige war, die verstanden hat, warum das vielleicht einen Nachrichtenwert hat und warum es wichtig wäre, darüber zu berichten, dass diese beiden Männer jetzt gestorben sind.
0: Ja, Frau Reimann, ich muss sagen, als ich das gelesen habe mit Václav Havel, ich konnte es eigentlich gar nicht glauben, dass Sie die Redaktion mehr oder weniger überzeugen mussten, dass das ein Nachrichtenwert Wert hat.
1: Ja, da sehen Sie mal, wie absurd man sich dann selbst vorkommt, wenn man in dieser Redaktion sich da wiederfindet. Es war ich ja in Köln als Praktikantin, weil man wirklich sich die Hand vom Kopf schlägt und denkt, es kann doch nicht sein, dass die Leute hier nicht auf dem Schirm haben, wer das ist und warum das wichtig sein sollte. Also Fazit meiner Erfahrung ist, dass ostdeutsche Kultur oft übersetzt werden muss, damit sie sozusagen einen Wichtigkeitsgrad bekommt.
0: Das könnte geändert werden, wenn in den entsprechenden Redaktionen mehr Ostdeutsche sitzen? Oder was ist Ihr Ansatz?
1: Das könnte natürlich geändert werden. Zum einen, wenn in den Redaktionen und aber auch in allen möglichen Führungsfunktionen mehr Ostdeutsche säßen, die zum einen dann dort präsent wären und ihre Lebenserfahrung einfach in ihre Berufe mit einbringen. Wir haben die Situation ja nicht nur in den Medien. Wir haben sie auch, wenn wir mal in die Wirtschaft gucken, wir haben 40 DAX-Unternehmen, kein einziges davon ist aus dem Osten. Und wir haben 252 DAX-Vorstände. Eine einzige davon hat eine ostdeutsche Biografie. Von den 174 Unis und Hochschulen, die wir in Deutschland haben, haben, werden 12 von diesen 174 von Ostdeutschen geleitet. Und das könnte ich jetzt so weiter durchdeklinieren. Also es geht auch um Repräsentation und die Leute, die dann in diesen Räumen sind, welche Biografien die mitbringen und deswegen auch anders zum Thema machen können. Na klar.
0: Das heißt, wenn diese Stellschrauben besser justiert sind, wäre eine zweite und ich, wenn ich sie richtig verstehe, richtige Wende überhaupt erst denkbar?
1: Ja, also ich appelliere ja nicht dafür, dass man nach hinten schaut und jetzt hier zum verklärten Ostteilgecker wird oder sich gar die DDR zurückwünscht. Das schreibe ich ja auch an verschiedenen Stellen, dass ich da entschiedene Gegnerin bin und jetzt hier keine Ostalgie-Heraufbeschwörung befürworte. Aber was mir schon wichtig ist mit dem Buch ist, dass wir davon wegkommen, so vor allen Dingen als Medienschaffende, aber auch als aller anderen, immer so nach diesem Gefühl des vermeintlichen Ostdeutschen zu suchen oder das zu definieren zu wollen. Und deswegen habe ich auch ein analytisches Buch geschrieben, was einmal durch alle gesellschaftlichen Bereiche durchdekliniert, dass wir einfach eine strukturelle Schieflage haben. Und wenn wir die dann zur Grundlage nehmen, also von einer Faktenlage heraus argumentieren, dann können wir auch davon ausgehen, dass es sich nicht um eine vermeintliche Wahrnehmungsstörung von Ostdeutschen handelt, sondern dass es natürlich und ganz offensichtlich eine strukturelle Situation ist, an die wir ran müssen.
0: Wir gucken natürlich jetzt auch auf die bevorstehenden Landtagswahlen vorneweg, Sachsen-Anhalt, aber auch in Berlin wird demnächst gewählt. Und da stellt sich auch hinsichtlich der Wahlumfragen immer wieder die Frage, warum bekommt die AfD so viele Stimmen? In Ihrem Buch beschäftigen Sie sich auch damit, ohne alles vorwegnehmen zu wollen. Welche Antworten, welche Erklärungen haben Sie dafür gefunden?
1: Ja, also über diese Frage kann man eigentlich 3 Bücher schreiben und ich bin ja auch keine Rechtsextremismusforscherin oder keine Politik- oder Sozialwissenschaftlerin. Aber die Antwort, die ich Ihnen jetzt geben kann, ist, dass die AfD, die ja ursprünglich mal als eurokritische Partei gegründet wurde, sich ja zum einen, das wissen wir alle, des Themas Asylpolitik direkt populistisch angenommen hat und andererseits aber auf den Nischenbereich, den vermeintlichen Nischenbereich ostdeutsche Nachwendeidentität abgehoben hat. Und da ist dann die Frage eigentlich danach, was haben die anderen etablierten demokratischen Parteien verpasst, dass sie sich des Themas nicht so stark angenommen haben. Man kann das im Buch, mache ich das ja auch noch damit belegen, dass die AfD auch von Anfang an ihre Parteienpräsenz im vor allen Dingen ländlichen Osten viel stärker ausgebaut hat. Ich habe gestaunt, als ich über die Zahl gestolpert bin in Studien, dass die anderen demokratischen Parteien 9-10% ihrer Büros im Osten haben, die AfD fast 50%. Also auch das ist was, wo man noch mal genauer hingucken müsste. Aber wir kommen auch nicht umhin, wenn wir uns deutschlandweit die Wahlergebnisse und die Prognosen angucken. Es gab ja gerade wieder den Deutschlandtrend vom ZDF, wo die AfD vor allen anderen Parteien mit 28% führt. Und die Autoritarismusstudie im vergangenen Jahr hat sich die AfD-Wählenden und ihr Weltbild mal angeschaut und hat da auch gesagt, 61% vertreten tatsächlich ein ausländerfeindliches Weltbild. Also Menschen, die AfD wählen, sag ich mal, entweder ignorieren oder teilen die rassistischen Ressentiments, die geschürt werden. Im Osten haben wir zudem aber noch die Besonderheit und damit würde ich gerne noch den Bogen zur Bundestagswahl im vergangenen Jahr machen, dass wir die AfD-Wahl auch nach wie vor als ein Denkzettel gegen die etablierten demokratischen Parteien haben, was ja oft auch als Argument für die Wahl der AfD genommen wird.
0: Frau Reimann, ich würde ganz gerne auch persönlich von Ihnen wissen, ob Sie eigentlich Menschen, denen Sie in Deutschland begegnen, ob Sie die intuitiv abchecken auf Ost oder West, so anhand kleiner Merkmale vielleicht?
1: Nein, erstmal nicht. Ich versuche wirklich jedem Menschen offen und freundlich zu begegnen, egal ob ich gerade Zug fahre oder in den Ferien bin oder ob ich in Köln ins Kino gehe oder so. Ich merke es aber natürlich daran, wenn es dann im Gespräch auf bestimmte Dinge aus der Vergangenheit kommt, ob jemand zum Beispiel Jugendweihe hatte oder eher eine Kommunion oder ob jemand getauft ist. Wir wissen, dass in Ostdeutschland sehr, sehr wenig Leute Religionszugehörigkeit hatten und nach wie vor haben. Das ist schon immer ein starkes Indiz dafür. Oder welche bestimmten Wörter vielleicht genutzt werden. Ob man, auch das ist vielleicht ein Punkt, der erwähnenswert ist, der sich auch in meiner Recherche nochmal deutlich herausgestellt hat. Was im Westen oft unterschätzt wird, ist, dass Ostdeutsche viel stärker und viel häufiger auch eine Art von Armutserfahrung gemacht wird. Und ich werde oft mit diesem Klischee konfrontiert, na, jetzt hört doch mal auf zu jammern, ihr habt doch die Innenstädte so schön saniert. Ja, das ist ja das eine. Aber wenn einem weder die Häuser in der Innenstadt gehören, noch das Portemonnaie irgendwie dadurch voll ist, dann hat man davon gar nichts, dass die Innenstadt saniert ist. Also das ist ja auch eine Situation, vor der viele Ostdeutsche stehen.
0: Das stimmt. Ganz kurz zum Schluss tatsächlich noch, wer ist Frau Kröger? Der haben Sie das Buch gewidmet.
1: Ja. Ja, das war meine Deutschlehrerin. Und ich glaube, hätte die mich nicht so erkannt und gleichzeitig getriezt, dann wäre ich gar nicht Journalistin geworden.
0: Wie schön, das ist wirklich zauberhaft. Zweite Wende, warum Ostdeutschland uns alle angeht. Das Buch von Marieke Reimann ist bei Rowohlt erschienen. Und am Montag stellen Sie es persönlich im Pfefferberg-Theater in Berlin-Prenzlauer Berg vor. Allerdings ist die Veranstaltung schon ausverkauft. Aber dennoch alle Infos bei uns auf radio3.de. Frau Reimann, vielen Dank für das Gespräch bei uns.
1: Danke Ihnen.

Das ist Musik von Hans Sommer, ein Komponist, der aus Braunschweig stammte. Und er hat diese Gavotte für Violine und Klavier geschrieben. Und beide Instrumente hat hier die bulgarische Musikerin Gergana Gergova gespielt. Die Zeit 17.21 Uhr, 6:09. Sie hören Radio 3 und jetzt ja, schweizerdeutsche Musik mit Fai Baba auf seinem Album Verändert, ich spreche es jetzt einfach mal so aus, hat er zum ersten Mal auf Schweizerdeutsch gesungen. Und hier singt er, wenn ich es richtig übersetze, von einem Regenbogen.

ein bisschen gedrängt, doch bei diesem Mann zu bleiben. Und er sagt ihr immer, es ist doch kalt draußen. Und sie so, naja, nein, ich will aber nicht, ich möchte eigentlich nicht. Was ist eigentlich in diesem Drink? Also es ist ja diskussionswürdig vielleicht. Auf jeden Fall ist diese Version von Lyle Lovett eine ziemlich coole Version.

0: Ja, wenn Sie sich fragen, wem diese coole Stimme da gehört hat neben Lyle Lovett, das war Cat Edmondson. Und die Stimme, die jetzt hier gleich noch mit erklingt, die gehört zu Thorsten Foerster.
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0: Die Berliner Künstlerin Annette Kelm bekommt einen Preis, und zwar den 50. Bremer Pauli-Preis für zeitgenössische Kunst.
2: Und die Künstlerin wird diesen mit 30.000 Euro dotierten Preis am 15. September in der Kunsthalle Bremen entgegennehmen. Das hat das Museum heute mitgeteilt. Und noch bis zum 4. Oktober sind dort Werke aller auch für den Preis nominierten Künstlerinnen und Künstler zu sehen. Darunter eben von Annette Kelm die Fotoserie Die Bücher. Diese Serie zeigt eine Auswahl von 47 Buchcovern, die von den Nationalsozialisten verboten und verbrannt wurden. Und nach Ansicht der Jury überzeugt ihre Arbeit durch Direktheit und Stringenz. Diese Serie, das sind 102 Fotografien, immer aus derselben Distanz, immer mit derselben Beleuchtung aufgenommen. Und das habe, so sagt es die Jury, eine fast skulpturale Wirkung. Und diese Bücher, die dort dargestellt sind, sind völlig unversehrt. Und dieses Zeuge von der Unzerstörbarkeit der Gedanken und der Ideenwelten, hieß es. Die Ruhe, die das Werk in seiner seriellen Anlage ausstrahlt, steht im Gegensatz zu der brutalen Gewalt, mit der die Nationalsozialisten gegen die Bücher und ihre Verfasser vorgegangen sind. Dieser Bremer Preis, der Pauli-Preis, der zählt zu den bedeutendsten Auszeichnungen für zeitgenössische Kunst in Deutschland. Und er wird alle

0: 2 Jahre vergeben.
1: Gestern Abend wurde bekannt, dass der Tatort-Star und Schauspieler Andreas Hoppe im Alter von nur 66 Jahren gestorben ist.
0: Hoppe hatte von 1996 bis 2018, also 22 Jahre lang, im Ludwigshafener Tatort den Kommissar Mario Kopper gespielt, immer an der Seite von Ulrike Volkerts alias Lena Odenthal. Und Volkerts, sie hat sich jetzt auf Instagram betroffen gezeigt und unter einer Reihe von gemeinsamen Fotos hat sie geschrieben, dass sie zutiefst bestürzt sei. Volkerts und Hoppe, die kannten sich bereits aus ihrer Studienzeit in Hannover. Und auch der SWR-Intendant Kai Gnifke hat jetzt Andreas Hoppe gewürdigt, ihn als nahbar, glaubwürdig und immer mit dem Herz auf dem rechten Fleck beschrieben. Das ARD-Fernsehen, das endet deswegen jetzt auch sein Programm. Am Sonntag läuft der Tatort Room Service von 2015 eben mit Andreas Hoppe als Kommissar neben Ulrike Volkerts.
1: Ja, wir haben heute Morgen schon im Frühprogramm mit Katja Weber über den Tod von Andreas Hoppe berichtet. Das können Sie gerne nochmal sich anhören auf radio3.de. Thorsten, morgen gibt es wieder die Berliner Friedhofsnacht. Was ist das eigentlich? Das ist jetzt dein Tipp.
0: Ja, vielleicht ist das auch mein Tipp oder auch eine Kulturmeldung. Das ist das 6. Mal, dass es dieser Berliner Friedhofsnacht geben wird. Und das ist in diesem Jahr der Friedhof Dreifaltigkeit 2 in Kreuzberg. Veranstaltet wird diese Friedhofsnacht vom Evangelischen Friedhofsverband Berlin-Stadt-Mitte, der ist der größte Friedhofsverband in Berlin. Da gibt's dann Live-Musik unter freiem Himmel. Und dieser Kreuzberger Friedhof, der lädt eben ein zu einem Konzertsaal. Man wolle zeigen, wie lebendig Erinnerungskultur auch sein kann. Auf dem Friedhof, der ist an der Bergmannstraße, sind dann unter anderem Auftritte der Berliner Symphoniker, des Staats- und Domchores oder auch von Media Luna Tango Ensemble geplant. Und neben diesem musikalischen, kulturellen Programm informieren dann Steinmetze, Bestatter und Bestatterinnen sowie Mitarbeiter des evangelischen Johanneshospizes vor Ort über ihre Arbeit. Und es gibt auch ein Beiprogramm für Kinder. Und dieser Dreifaltigkeitsfriedhof, da sind ganz bekannte Berliner Persönlichkeiten auch begraben, darunter Martin Gropius, der Architekt, der Theologe Friedrich Schleiermacher oder auch der Maler Adolf von Menzel. Und diese Friedhofsnacht, die gibt's morgen, Freitagabend, beginnt 18 Uhr, geht voraussichtlich bis 22 Uhr. Es gibt was Kleines zu essen und zu trinken, man kann aber auch eigene Sachen mitbringen und der Eintritt ist kostenfrei.
1: Ja, das war ein Tipp und eine Kulturmeldung in einem. Ich danke dir.
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Musik vom französischen Duo Ireke, hier mit der Stimme von Agnès Hélène. Und der Song, der stammt von dem aktuellen Album Ayodele. Das ist ein Wörter aus der Yoruba-Sprache. Jetzt ist mir gerade die Sprache weggefallen. Und heißt so viel wie Die Freude kommt zu mir. Und das ist doch eigentlich ein ganz guter Titel. So soll es sein. Wir machen einen kleinen Stilwechsel hier auf Radio 3 und haben jetzt die Reibeisenstimme Joe Cocker, und zwar mit einem Song, mit dem er so richtig berühmt geworden ist. Er ist aber nicht von ihm, sondern er stammt von der kanadisch-amerikanischen Folkrock-Band The Lovin' Spoonful. Aber eigentlich kennt man ihn vor allem von ihm. Und dieser Song passt ja immer so richtig zum Wetter heute, oder?

0: Samantha City mit Joe Cocker. Ab Montag beginnen in der Kaiser-Wilhelm-Gedächtniskirche in Berlin-Charlottenburg umfangreiche Sanierungsarbeiten. Die Stiftung der Kirche hat die Pläne dazu heute vorgestellt. Die Details kennt Sebastian Schade.
1: Die Kaiser-Wilhelm-Gedächtniskirche ist eines der Wahrzeichen des Berliner Westens. Sie zeugt von der Zerstörung im Zweiten Weltkrieg sowie vom folgenden Wiederaufbau im Nachkriegs-Berlin. Für den Erhalt des Kirchenensembles ist laut der Kirchenstiftung nun eine Sanierung fällig, für insgesamt etwa 45 Millionen Euro. Einen Teil der Summe übernimmt der Bund. Für Kulturstaatsminister Wolfram Weimer in heutigen Zeiten eine wichtige Angelegenheit.
2: Das ist ein herausragend besonderer Ort. Es ist das vielleicht bekannteste Friedensmahnmal der Welt. Es ist ein Herzstück unserer Erinnerungskultur. Es ist ein großartiger Ort der Mahnung, des Friedens und der Versöhnung. Dass dieser Ort in seiner Würde, auch in seinem kulturellen Leuchten erhalten bleibt, das ist ein Anliegen der Politik insgesamt, parteiübergreifend.
1: Die Bundesregierung steuert für die Sanierung etwa 17,5 Millionen Euro bei. Das Land Berlin übernimmt mehr als 10 Millionen. Der Rest wird aus Zuwendungen anderer Stiftungen und privaten Spenden aufgebracht. Vor allem am Kirchenneubau aus den 60er Jahren und dem Glockenturm nagt der Zahn der Zeit. Neben den blauen Fenstergläsern müssen auch die markanten Betonwaben restauriert werden. Korrosion im Inneren macht den Bauteilen zu schaffen und lässt sie zerbröckeln. Die nun folgende Sanierung sei technisch aufwendig, erklärt der dafür zuständige Architekt Steffen Obermann.
3: Und daher ist schweren Herzens aus denkmalpflegerischer Sicht der Beschluss gefallen, alle Betonwaben außer den Erdgeschosszonen zu erneuern. Das heißt, abzubauen, die Gläser alle zu demontieren und 200 plus 200 Waben an der Kirche neu herzustellen.
1: Bis 2030 will die Stiftung der Gedächtniskirche das gesamte Ensemble sanieren und erweitern. In Zukunft sollen Besucher auch ins Innere der historischen Turmruine gehen können. Dafür sind im Erdgeschoss neue Ausstellungsbereiche vorgesehen. Darüber werden begehbare Ebenen auf den höheren Etagen installiert. Während die übrigen Sanierungsarbeiten nur dem Erhalt der Gebäude dienen, könnte die umgebaute Turmruine ein zusätzliches Highlight der Stadt werden, sagt der Vorstand der Stiftung der Kaiser-Wilhelm-Gedächtniskirche Arne Herz.
4: Da bin ich schon sicher, dass die Berlerinnen und Berliner sagen, beim hohlen Zahn, wie er ja so schön heißt, der alte Turm, dass man jetzt ganz nach oben auf den Zahn kommen kann und nicht mehr nur quasi an der Wurzel ist. Ich glaube, das wird schon mal was ganz Neues und dass auch mehrere, bisher haben wir selten geöffnet, in der ersten Etage quasi, da wo die Rosette ist, über der Gedenkhalle, dass man auch da dann hin kann und einen grandiosen Blick auf den Kurfürstendamm hat, völlig egal zu welcher Jahreszeit. Das kann ich nur jedem empfehlen.
1: Die Eröffnung der sanierten Turmruine ist bis spätestens 2029 geplant. Beginnen werden die Arbeiten nun in den kommenden Tagen zunächst in der Gedenkhalle, wo die Mosaike an der Decke restauriert werden. Besucher können Teile der Gedächtniskirche trotz der Baumaßnahmen weiter besuchen.
0: Sebastian Schade über die geplanten Sanierungsarbeiten rund um die Kaiser-Wilhelm-Gedächtniskirche. Ich habe ja das Gefühl, dass da eigentlich immer gebaut wird, aber jetzt ist nochmal so richtig viel geplant und eben auch, was ich sehr gut finde, der barrierefreie Zugang zum Kirchturm irgendwann. Das wurde ja aber auch wirklich mal Zeit.

0: Musik von Feist, Leslie Feist, der kanadischen Singer-Songwriterin. Sie lebte zu dieser Zeit, als dieser Song rauskam in Berlin. 2004 ist dieses Album rausgekommen, Let It Die. Und das war das zweite Album von ihr, mit dem ihr dann damals der Durchbruch gelang. Inzwischen ist der Name sehr, sehr, sehr, sehr, sehr bekannt. Feist, Mushaboom hieß dieser Track. Und ja, jetzt kommen wir zu einem Thema, was wirklich ein ernsthaftes Thema ist. Wie wird man eigentlich Monster? Haben Sie sich das auch schon mal gefragt? Jetzt gibt es hier die Antwort. Und zwar war Sabine Löprig bei einem Monster-Casting dabei. So bereitet man sich nämlich im Filmpark Babelsberg auf die anstehenden Horrornächte im Oktober vor. Da braucht's Monster-Nachwuchs.
1: Im rappelvollen Filmpark-Restaurant sitzen Menschen in Alltagskleidung neben schrill kostümierten, mit aufgeschminkten Narben, rot umrandeten Augen und blutverkrusteten Wunden im blassen Gesicht. Nele trägt eine Maske mit Hörnern und Tierschädel, Susanne einen Kopfschmuck mit Teufelshörnchen. Beide gehören zu den gestandenen Monstern, die schon eine ganze Weile bei den Horrornächten arbeiten.
2: Es ist für mich so ein bisschen ein Hobby, wofür man bezahlt wird. Also ich habe mich vorher schon gerne verkleidet zu Halloween und lebe die Jahreszeit mit Leidenschaft.
3: Ich kann nicht mehr ohne die Horrornächte, ganz ehrlich gesagt. Ich kann hier wirklich so alles rauslassen, was sich anstaut. Wie so eine Therapie, wo man halt nicht für bezahlen muss, sondern bezahlt wird.
1: Rund 60 Bewerber sind gekommen. Sie sollen in einer kurzen Improvisation zeigen, was sie drauf haben. Zu zweit auf der kleinen Bühne. Da wird gefaucht, geknurrt, gejault und gebrüllt. Zombies wanken über die Bühne. Werwölfe machen sich zum Sprung auf das Opfer bereit. Ganz schön unheimlich. Und hat Potenzial, findet der künstlerische Leiter der Horrornächte, André Baranow.
4: Definitiv ja. Ich finde es faszinierend, wie wildfremde Menschen miteinander so agieren. Das ist echt, echt cool.
1: Wer ausgewählt wurde, bekommt demnächst eine Mail und wird zum sogenannten Monster College eingeladen, um alle Feinheiten des Monsterspielens zu lernen, bevor es im Oktober ernst wird.
0: Monster College, herrlich, oder? Schrei, wenn du kannst. Die Horrornächte im Filmpark Babelsberg beginnen am 9. Oktober und gehen bis zum 7.11. Und da wird dann der ein oder andere Monsternachwuchs zu erleben sein. Die Zeit 17 Uhr und jetzt genau 54 hier auf Radio 3. Jetzt Musik von und mit Tom Waits. Unverkennbar seine Stimme und gut bekannt dieser Song. Hold on.
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0: Was für eine tolle Stimme. Immer wieder faszinierend. Tom Waits, Hold On. Gerade ist der Singer-Songwriter, Musiker, das Allround-Genie in dem Jim Jarmusch-Film Father, Mother, Sister, Brother zu sehen. Halten Sie mal Ausschau, wo der läuft. Eine absolute Empfehlung. Vor allem auch seinetwegen.
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2: Um 18 Uhr mit Elisabeth Mattner. Guten Abend. An einer Schule in Gosen-Neu-Zittau im Landkreis Oder-Spree sind bei einer Gewalttat zwei Menschen getötet worden. Wie die Polizei dem RBB bestätigt hat, ist ein Tatverdächtiger vorläufig festgenommen worden. Alina Bröckel, RBB 24.
3: Der mutmaßliche 19-jährige Täter soll nach RBB-Informationen eine 18 Jahre alte Schülerin mit einem Messer getötet haben. Bei dem zweiten Todesopfer soll es sich um einen Hausmeister handeln, der dazwischen gegangen sein könnte. RBB-Reporter berichten weiter, dass aktuell die Spurensicherung vor Ort ist. Es befinden sich weiterhin Personen, Schüler wie Lehrer, in der Schule. Eine seelsorgerische Betreuung für Betroffene ist eingerichtet.
2: Das RBB-Fernsehen sendet heute um 20.15 Uhr ein RBB24-Spezial. Das Berliner Abgeordnetenhaus will mit Hilfe eines Gesetzes die Bibliotheken der Stadt sichern. Dazu hat die schwarz-rote Koalition einen Gesetzentwurf vorgelegt. Ute Schumacher, RBB24 Landespolitik.
4: In dem Gesetz sollen Bezirksbibliotheken und die Zentral- und Landesbibliothek erstmals per Gesetz als Teil der Daseinsvorsorge festgeschrieben werden. Das sichert aus Sicht der schwarz-roten Regierung die Existenz der Bibliotheken der Stadt. Grüne und Linke sehen das anders und kritisieren den Gesetzentwurf als zu schwach. Er beschreibe lediglich den Status quo. Nötig sei es, Bibliotheken als Pflichtaufgabe der öffentlichen Daseinsvorsorge festzuschreiben.
2: Deutschland und weitere EU-Länder fordern Kürzungen beim kommenden EU-Haushalt. Bislang umfasst die Finanzplanung fast 2 Billionen Euro für die Jahre 2028 bis 2034. Dieser Vorschlag müsse um mehrere hundert Milliarden Euro reduziert werden, heißt es in einer gemeinsamen Erklärung. Deutschland, Schweden, Finnland, Dänemark, Österreich und die Niederlande haben sie bei einem gemeinsamen Treffen in Berlin beschlossen. Nach der Sturzflut in Nepal und Tibet spricht die Polizei inzwischen von 360 Toten. Es werden noch mindestens 1.400 Menschen vermisst. Im Grenzgebiet von Nepal und China hat gestern eine Sturzflut verheerende Schäden angerichtet. Ursache war vermutlich ein Gletscherabbruch, der eine Lawine aus Geröll und Eis ausgelöst hat. Die Schlammmassen behindern die Rettungsarbeiten. Der Berliner André Rankl ist neuer Eishockey-Bundestrainer der Männer. Der langjährige Nationalspieler und siebenmalige deutsche Meister wurde heute offiziell vom Deutschen Eishockeybund vorgestellt. Für den gebürtigen Berliner, der seine gesamte aktive Karriere bei den Eisbären verbracht hat, ist es die erste Position als Cheftrainer. Soweit die Nachrichten. Weitere Meldungen aus Berlin und Brandenburg auf rbb24.de. Das Wetter. Am Abend freundlich, aktuell in Berlin-Gatow 28 und in Wiesenburg 29 Grad. Nachts zunächst klar, später zunehmend bewölkt und im Westen Regen, Tiefstwerte 18 bis 15 Grad. Morgen wechselhaft örtlich Regen oder Gewitter, maximal 26 bis 31 Grad. Auch am Wochenende bleibt es wechselhaft. Die Zeit 18.03 Uhr.
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0: Ja, herzlich willkommen. Und ich finde ja, um die Zeit kann man schon mal einen Drink nehmen. Er muss nicht unbedingt flüssig sein. Der kann auch gesungen sein.

Ja, nachdem ich diesen schönen Song mit Bebel Gilberto als Drink, als musikalischen Drink angekündigt habe, da fragte mich meine Redakteurin Andrea Heinze, ja Mensch, brasilianischer Drink, und da ist uns eingefallen, wie hieß der noch? Caipirinha hat man noch lange getrunken, bevor Aperol Spritz irgendwie die Runde gemacht hat. Ja, also so viel dazu zu meinen Drinkgenüssen um diese Zeit. Natürlich total alkoholfrei. Hier jetzt Musik von den Gabriels aus Los Angeles.

0: Reflexe und Reflexionen, so sind die Thementage der Berliner Festspiele überschrieben. In diesem Jahr steht das Diskurs- und Diskussionsformat unter dem Titel Die große Unordnung, denn es geht um die Frage nach der Zukunft offener Gesellschaften in Zeiten geopolitischer Unordnung. Für das Programm sind wieder die Politologin Sabah Chur-Nehmer und der Historiker Meron Mendel verantwortlich. Heute geht es los und ich hatte vor dieser Sendung Gelegenheit, mit den beiden, den Eheleuten Schema und Mendel, über dieses inhaltlich richtig große Programm zu sprechen und wollte als erstes von Ihnen wissen, was es mit der großen Unordnung denn genau auf sich hat, was genau damit gemeint ist.
1: Das ist ja jetzt die dritte Ausgabe der Thementage Reflexe und Reflexionen und wir haben uns dieses Mal wirklich die größte, also die denkbar größte Frage gestellt und die ist, wohin geht's eigentlich, wohin steuern wir in Deutschland als deutsche Gesellschaft, aber wohin steuert die Welt eigentlich in einer Zeit, in der internationale Bündnisse brüchig werden, das Völkerrecht offen missachtet wird, autoritäre Regime immer mehr, immer selbstbewusster auftreten und demokratische Gesellschaften auch von innen heraus angegriffen werden und das Vertrauen eben an Institutionen und die sinkt. Und das sind ja Fragen, die eigentlich alle gerade sehr stark bewegen. Und uns war es wichtig, wie auch die letzten beiden Male, Diskursräume zu eröffnen, mit ausgewiesenen Expertinnen und Experten ins Gespräch darüber zu kommen, zu analysieren, zu überlegen, wie kann eine Zukunft aussehen und das Publikum mit einzubinden.
0: Ja, gucken wir mal aufs Publikum. Was können denn die Besucherinnen und Besucher, das sind ja Riesenfragen, die da im Raum stehen und Sie sagen es schon, beschäftigen uns alle. Was können wir da erwarten?
2: Wir haben eine Bandbreite von Speaker, die auch sehr unterschiedliche Positionen, politische Ansichten an die Tage legen. Und uns geht darum, nicht eine Antwort zu geben, sondern wirklich einen Diskurs anzuregen. Also auch Kontroverse zuzulassen. Sie haben es gerade erwähnt, in fast alle Veranstaltungen ist das Publikum auch eingeladen, mitzureden, Fragen zu stellen. Wir haben auch ein Jugendprogramm, das gezielt an junge Leute dann anspricht. Ja. Und das ist, denke ich, der Ansatz, dass er schon zweimal sehr erfolgreich erwiesen hat. Und deswegen machen wir das wieder.
0: Ja, junge Leute, das sind Schülerinnen und Schüler aus Berlin. Können Sie ein bisschen mehr dazu sagen? Wie sind die involviert in diesen Thementagen?
1: Ja, die sind jetzt eigentlich fertig. Jetzt, wo die Thementage losgehen, kommen die jetzt dazu, ihre Ergebnisse zu präsentieren. Die haben jetzt einige Monate lang getüftet und gearbeitet an Zukunftsfragen. Also wie stelle ich mir die Zukunft vor? Was macht mir heute Angst? Wie kann ein besseres Leben aussehen? Das waren so Fragen, die sehr groß und weit gestellt worden sind. Und gemeinsam mit Künstlerinnen und Künstlern haben dann bestimmte Klassen aus vier verschiedenen Schulen in Berlin wirklich ganz großartige Objekte, Projekte daraus gemacht und die werden auch ab morgen zu sehen sein in den Räumlichkeiten der Berliner Festspiele.
0: Jetzt zu sehen sein, aber Sie können ja vielleicht schon mal sagen, gibt es da überraschende Ansichten oder Ansätze von den jungen Leuten?
1: Ich glaube, es sind häufig Gedanken dabei, an die wir vielleicht gar nicht unbedingt immer kommen. Es sind natürlich Fragen, KI ist ein großes Thema, aber das Thema Gerechtigkeit eben auch und die Frage, welche Ängste Jugendliche haben. Ich glaube, da haben wir an einer oder anderen Stelle auch gedacht. Das sind vielleicht auch Themen, über die wir gar nicht immer nachdenken, was junge Erwachsene auch total desillusioniert zum Teil, wenn sie auf die aktuelle Politik schauen und so weiter und auch mit Blick auf die Wahlen, die hier auch in Deutschland anstehen, in bestimmten Bundesländern.
0: Ja, genau. Und Berlin auch demnächst, genau. Sie haben schon angerissen, Herr Mendel, dass Sie internationale Gäste auch eingeladen haben. Es kommt aber auch eine ehemalige Bundeskanzlerin. Angela Merkel steht auch auf der Gästeliste. Was wird sie beisteuern können?
2: Es gibt kaum eine Person, die mehr vor diese Ost-Westen steht als Angela Merkel und jemand, der 16 Jahre unsere Politik mitgestaltet hat, federführend. Und wir freuen uns besonders auf die Begegnung mit ihr. Wir werden auch diese Veranstaltung auch moderieren. Und es ist ein Zwischenspiel, also die Frage, die vielleicht jeder dann mal hatte. Und unsere persönlichen auch Interessen als jüdisch-muslimische Ehepaar. Wir sind in der, was Deutschland angeht, in Merkels Zeit auch politisiert worden. Sabah war kurz vor ihrem Abitur als Merkel Bundeskanzlerin wurde. Ich war gerade 3 Jahre in Deutschland und deswegen werden wir diese Fragen auch persönlich ihr stellen.
0: Was für ein Publikum wollen Sie mit diesen Thementagen ansprechen, beziehungsweise welches Publikum wünschen Sie sich?
1: Die Berliner Festspiele sprechen seit Jahrzehnten ein breites Publikum in Berlin an und das wünschen wir uns eben auch. Nicht nur Menschen, die sich ohnehin im linksliberalen Milieu vielleicht in bestimmten politischen Kontext sehen, sondern auch mit den Personen, die wir eingeladen haben, mit den Speakerinnen und Speakern, wünschen wir uns nicht nur auch junge Menschen, sondern auch wirklich Leute, die vielleicht mit Blick auf diese Fragen Ost-West, liberale Demokratie, eine ganz andere Ansicht vertreten als andere. Also es geht schon um eine politische Heterogenität, aber auch mit Blick auf den Hintergrund, Menschen mit Migrationsgeschichte, davon gibt es ja in Berlin natürlich auch genug. Also das ist schon auch das Ziel gewesen mit der Konzeption dieser Festspiele, kontroverse Fragen zu diskutieren, um eben ganz unterschiedliche Leute anzusprechen.
0: Sie hatten es, wir haben gerade im Vorgespräch schon drüber gesprochen, Angela Merkel, die Veranstaltung, gibt es noch
1: ist
0: Karten?
1: Ist ausverkauft.
0: Ich habe gesehen, alle Veranstaltungen, alle Panels werden auch online mitzuerleben sein. Also man kann sich auch im Nachhinein oder währenddessen daran beteiligen oder zumindest zuhören.
1: Man kann im Nachhinein das ein oder andere Panel auf jeden Fall in der Mediathek der Berliner Festspiele nachschauen. Viele haben auch schon gefragt, weil sie vielleicht nicht zu einer bestimmten Zeit können. Das sind ja 4 Tage, da kann man nicht jeden Tag zu den Festspielen kommen. Dafür haben wir Verständnis und trotzdem gibt es aber noch Karten und die Möglichkeit, natürlich live dabei zu sein.
0: Also vielen Dank für Ihren Besuch hier bei uns auf Radio 3. Sarah Nurschema und Meron Mendel. Heute Abend geht es los mit dem ersten Panel um 19.30 Uhr bei den Berliner Festspielen. Welcher Fokus liegt heute Abend auf dem Panel? Auf dem Gesprächsabend?
2: Wir freuen uns sehr auf unsere 2 Keynotes, Nasrin Malik und Adem Tuz. Und die werden die ganz große, spannende Frage stellen: Wo steuern wir hin? Aus der Perspektive, die von sowieso etwas kritischer in der Vergangenheit auf das Westen geschaut hat. Auf die alte gute Zeiten sind sie nicht diejenigen, die da diese These dann vertreten, aber sie waren schon kritisch. Aber sie schauen nach vorne und sagen, wohin geht es jetzt in eine multipolare Welt und was soll Zukunft dann uns mit sich bringen?
0: Ja, genau. Und die Keynotes werden auf Englisch gehalten, simultan Deutsch übersetzt, habe ich auch gesehen. Viele Veranstaltungen werden simultan in verschiedene Sprachen übersetzt. Vielen Dank für Ihren Besuch hier bei uns.
2: Sehr gerne.
1: Sehr gerne. Vielen Dank für die Einladung.
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0: Das war eine faszinierende Kombination, der schöne Gesang von Yun Su Na und das Akkordeon, was Vincent Perani hier gespielt hat. Empty Dream, dieser Song, der stammt von dem Album Lento und der Albumtitel, der ist ja auch Programm Lento, ist ja italienisch für langsam.
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Tamik Rest heißt diese Sahara-Rockband, die gehört dem Volk der Tuareg an. Und dieser Song ist auch gesungen worden in Tamashek, das ist die Sprache der Tuareg. Und jetzt hören wir hier die Singer-Songwriterin Karen Ann mit einem Song, der einen so klugen Titel hat. Das ist ein kleiner Vorbote für den Herbst. Hoping for Sunshine, Preparing for Rain.

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1: Jetzt nochmal mit Thorsten Föste. Und da geht es in deiner ersten Meldung um den Naumburger Dom.
2: Tja, und da ist ein neues Besucherzentrum jetzt eingeweiht worden. Und das informiert über die Geschichte des UNESCO-Kulturerbebaus und überhaupt der Kulturlandschaft an Saale und Unstrut. Und untergebracht ist das in einem historischen Gebäude. Das war die ehemalige Bischofskurie. Und das ist jetzt nach dreijähriger Bauzeit eröffnet worden. Die Besucher betreten dieses Zentrum Welterbe, so heißt es, durch eine große Halle. Dann gibt es einen extra angefertigten Wandteppich, der präsentiert diese Welterberegion von Memleben bis Zeitz mit ihren Sagengestalten wie dem Einhorn oder auch mit ihren Kaisern, Bischöfen und mit den berühmten Stifterfiguren aus dem 13. Jahrhundert, die im Dom zu sehen sind. Und so, heißt es, würden die Besucher gleich in die mittelalterliche Blütezeit der Region entführt. Kulturstaatsminister Wolfram Weimer war mit dabei und er sagte, in Naumburg treffe jahrhundertealte europäische Kulturtradition auf herausragende mittelalterliche Kunst und Architektur. Dieses Welterbe sei keine Kulisse der Vergangenheit, sondern ein lebendiger Auftrag für eine gemeinsame Zukunft. Und der sachsen-anhaltinische Kulturminister Rainer Robra ergänzte, die behutsame Sanierung der historischen Bischofskurie zeigt, wie denkmalgerechte Erneuerung und zeitgemäße Vermittlung miteinander verbunden werden können.
1: Ja, am Dienstag die traurige Nachricht, die Country-Ikone, nicht nur Country, aber die Ikone Dolly Parton ist gestorben. Jetzt ist bekannt geworden, dass sie noch einen Song hinterlassen hat, den man noch nicht kennt. Was ist das für ein Song?
2: Ja, das weiß eben noch keiner, denn Dolly Parton, sie hatte verfügt, dass eine Box mit Nachlass, die sie hinterlassen hat, erst zu ihrem 100. Geburtstag geöffnet werden darf. Und das ist dann am 19. Januar 2046. Und vor 4 Jahren hatte sie das schon bekannt gemacht und sagt, wenn jemand von euch noch da ist, wenn sie diese Kiste öffnen, hoffe ich, dass euch mein Song gefällt. Und sie habe auch einen CD-Player und eine Anleitung, wie man sich den Song anhören kann, beigelegt. Es sei ein wirklich gutes Lied gewesen und sie habe es später bedauert, es unter Verschluss zu halten. Das hat Dolly Parton mit einem Augenzwinkern bei Jimmy Fallon in der Talkshow gesagt. Parton war am Dienstag im Alter von 80 Jahren in Nashville gestorben.
1: Das ist ja hinreißend, ein CD-Player. In 20 Jahren werden wahrscheinlich Menschen gar nicht wissen,
2: deswegen hat sie eine Anleitung mit beigelegt, was man denn wohl damit macht.
1: Großartig, großartig. Gestern sind die UFA-Filmnächte in Berlin-Mitte auf der Museumsinsel gestartet. Ist das dein Tipp für heute?
2: Das ist mein Tipp für heute. 21 Uhr geht's los. Da gibt es natürlich einen Stummfilm. Und das ist ein Gruselfilm aus dem Jahr 1927. The Cat and the Canary. Spuk im Schloss auf Deutsch, der ist von Paul Leni, den hat er in Amerika gedreht, das war aber ein deutscher Regisseur aus dem Schwabenland, wenn ich mich nicht irre. Und dazu gibt es Live-Musik, unter anderem heute mit einem Theremin, das ist so ein elektronisches Musikinstrument, bei dem die Hände durch ihre Position über so einem elektromagnetischen Feld die Töne steuern, also man berührt das Gerät nicht, nur eben elektromagnetische Felder und das klingt in etwa so.

0: So ein bisschen wie ein spukender Synthesizer. Und wie du das beschrieben hast, hört sich das fast so an wie musikalisches Reiki. Da berührt man ja auch den Menschen nicht, aber es gibt Schwingungen.
1: Ja, ich habe mir das auch schon mal angeguckt und es ist tatsächlich faszinierend. Also du machst mit einer Hand, bestimmst du die Tonhöhe und mit der anderen die Lautstärke. Also zwei Hände agieren völlig unabhängig voneinander und über so ein, eins ist also quasi zwei Antennen und dann kommen so Töne raus. Das allererste elektronische Musikinstrument war das und quasi auf Grundlage von diesem Theremin wurden dann Synthesizer und alles was entwickelt.
0: Das möchte ich auch mal spielen, das Theremin.
1: Na gut. Zumindest könnte man es heute hören und wenn man ganz vorne sitzt, sehen. Beim Film Spuk im Schloss bei den Ufer-Filmnächten auf der Museumsinsel heute Abend 21 Uhr geht's los. Die Tickets kosten 17 Euro. Ich habe gerade nachgeguckt, ein ganz paar Plätze gibt's noch, so 15, 16, 17. Und es lohnt sich heute hinzugehen, weil morgen der Film ist schon ausverkauft. Dann also heute. Und das bei dem schönen Sommerwetter.
0: Passt. Danke.
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0: Herrlich wie Maya Fadeva so ein bisschen mit Augenzwinkern und gespielter Langeweile singt. Wunderbar. Die deutsche Jazzsängerin ist mit 11 Jahren aus Russland zu uns gekommen. Wird manchmal mit Amy Winehouse verglichen. Ich finde aber, sie ist ganz eigen.
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0: Das Signum Saxophon Quartett war das mit Musik von Alexander Glasunov. Die norwegische Schriftstellerin Vigdis Hjorth ist inzwischen auch hierzulande ein ziemlich bekannter Name geworden. Die Romane, die sie schreibt und die an ihr eigenes Leben so angelehnt sind, schwierige Familienverhältnisse und Missbrauch sind so die Themen, stehen in den meisten Buchhandlungen und beeindrucken auch immer mehr Leserinnen und Leser. So wie zum Beispiel Die Wahrheiten meiner Mutter oder Ein falsches Wort. Jetzt gibt es einen neuen Roman von ihr, Der gute Mensch von Sandvika. Erschienen ist er gerade und angelehnt ist dieser Roman an Brechts Der gute Mensch von Sezorn. Hjorth erzählt davon, was passiert, als ein Lottogewinn eine arme Frau ins Unglück stürzt. Irene Blüsch stellt das Buch vor.
1: Ganz ruhig und langsam, so wie ein grauer, regnerischer Tag in Norwegen, entfaltet sich dieser neue kleine Roman von Vigdis Hjorth. Auf den ersten 100 der 170 Seiten geht die Protagonistin immer wieder in die gleiche Kneipe und trifft dort auf die immer gleichen Leute.
2: Wir leisteten einander auf eine Art Gesellschaft. Wie wäre unsere Anwesenheit sonst zu erklären? Es wäre billiger für alle gewesen, zu Hause zu bleiben. Die meisten waren nicht sonderlich wohlhabend, von ihren Kleidern, Schuhen und Haaren auszuschließen, von den total verschlissenen Brieftaschen, die sie öffneten, wenn sie etwas bezahlen mussten, und der Art und Weise, wie sie ihre Geldscheine, ihre Münzen abzählten.
1: Zu einem gemeinsamen Wir vereinen sich die armen Menschen in der Kneipe lediglich durch Bier, Wein und Cognac mit der Protagonistin. Sie ist eine erfolgreiche Schriftstellerin mit ausgeprägtem Alkoholproblem, die so oft wie möglich mit ihrem Laptop und ihrem Hund in einer ruhigen Ecke der Kneipe sitzt, ihre Bücher schreibt, trinkt und nebenbei die Gäste beobachtet. Das schweigende Ehepaar, den Rüpel, den sie den Schnurrbart nennt, den stets volltrunkenen Hickepär. Vor allem aber eine Frau hat es ihr angetan, die sie die Kindliche oder die Einfältige getauft hat.
2: Ich konnte sie nicht einordnen, nicht unterbringen. Wie alt war sie und warum zitterte ihre Unterlippe auch dann, wenn sie lächelte? Warum saß sie Abend für Abend in der Kneipe? Und warum konnte ich sie das alles nicht fragen? In mir stieg eine Zärtlichkeit auf, wenn ich an sie dachte. Und die stimmte nicht mit dem überein, was ich dachte.
1: Vigdis Hjorth beschreitet in Der gute Mensch von Sandvika andere Wege als in ihren bisherigen Romanen. Ihre Familie, ihre Vergangenheit, ihre Auseinandersetzung mit Missbrauch verschwinden im Hintergrund. Sie beschreibt mitfühlend und nüchtern zugleich das tägliche Ringen der Menschen mit ihrer Armut und der Einsamkeit. Dennoch ist sie, die Protagonistin, die Vigdis Hjorth sehr ähnelt, doch die Hauptfigur. Die traurigen Kneipenmenschen dienen als Kulisse für ihre Überlegungen zu Armut, Ungleichheit und Alkoholismus.
2: Ich hatte Kolleginnen und Kollegen, die nicht nur alkoholisiert waren, sondern auch arm. Kolleginnen und Kollegen, die zu Heiligabend zur Essensausgabe bei der Stadtmission gingen. Und dennoch sah ich ein, eine Art Eingeständnis an Schnurrbart und seine blöden Kumpanen, während ich in meinem Notizbuch notierte, dass noch meine ärmsten schreibenden Freunde und Freundinnen hatten, was Schnurrbart fehlte, eine öffentliche Stimme.
1: Der Titel des Buches, Der gute Mensch von Sandvika, weist darauf hin, dass Hjorth mehr erzählen möchte als eine Begebenheit in einer kleinen Kneipe in der Osloer Vorstadt. Der gute Mensch von Sezuan von Bertolt Brecht war als Parabel gedacht, als Gedankenspiel dazu, was passiert, wenn ein guter Mensch in einer kapitalistischen Welt zu Geld kommt. Shanti in Brechts Theaterstück erhält von den Göttern so viel Geld, dass sie keine Sorgen mehr haben müsste. Doch gerade wegen des vielen Geldes nimmt ihr Unglück seinen Lauf. Die Kindliche bei Vigdis Hjorth wiederum, die von Sozialhilfe lebt, spielt Lotto, um zum großen Geld zu kommen. Und auch sie, die Gute und Hilfsbereite, wird vom Geld zerstört.
2: Sie war so aufgelöst, wie ich sie noch nie gesehen hatte, denn sie hatte bei ihrer Aufgabe versagt, sagte sie. Die einzige Aufgabe, die sie jemals gehabt habe, sagte sie, obwohl die doch hätte einfach sein müssen. Aber es gab zu viele, denen es schlecht ging, sagte sie. Sie fiel im Schlamm auf die Knie und legte den Kopf auf die verdreckte Erde in den Schlamm, legte die Stirn in den Schlamm und schluchzte. Gut sein sei zu schwer, die Welt sei zu schwer. Und wer den Verlorenen helfen wolle, sei selbst verloren.
1: Das Schicksal der Kindlichen ist tragisch, der Beitrag der Schriftstellerin an ihrem Elend bedrückend. Vigdis Hjorth schreibt mit ihrer nüchternen, leicht distanzierten Art, die sie in all ihren Romanen pflegt. Wie immer wunderbar aus dem Norwegischen übersetzt von Gabriele Hefs. Doch ist die Mischung aus Milieustudie und übergeordneter Parabel auf die Kälte des Kapitalismus nicht leicht zu fassen. So erzählt der gute Mensch von Sandvika zwar von Schicksalen, die lange im Gedächtnis bleiben werden, hinterlässt mit seinem harten Ende aber doch eher Ratlosigkeit als Erkenntnisgewinn.
0: Irene Blüschs Eindrücke von Der gute Mensch, nein, Der gute Mensch von Sandvika, jetzt wollte ich schon Sie zu Hand sagen, aber das ist ja die Inspiration für dieses Buch, der Grundlage von Brecht. Und Vigdis Hjorth, neues Buch, was gerade gestern erst rausgekommen ist, ist im S. Fischer Verlag erschienen. Und die Buchpremiere findet statt am nächste Woche Freitag, am 4. September im Rahmen des Internationalen Literaturfestivals Berlin im Haus der Berliner Festspiele. Da ist dann liest dann Maike Rötzer. Und dann gibt es auch noch mal am 5.9., also am Samstag nächste Woche, ein Gespräch mit Vigdis Hjorth im Rahmen des LCB-Sommerfests. Alle diese Infos haben wir für Sie zusammengestellt online auf radio3.de. Und hier jetzt um 18.46 Uhr Musik, die ich auch schon länger nicht mehr gehört habe. Aber wahrscheinlich lässt sich es relativ schnell erkennen. Es war der Song, mit dem Billy Joel dann ja, den ersten kommerziellen Erfolg bekommen hat. Man hat ihm deshalb auch den Beinamen Pianoman gegeben. Ja, Pianoman, Billy Joel.

Das war jetzt ja so ein kleiner Test. Nein, war es nicht. Aber vielleicht haben Sie es gemerkt, das ist nicht Billy Joel. Ich habe dann auch gedacht, als ich die ersten Klänge gehört habe, na ja, ich erkenne es noch gar nicht so. Das ist Arlind Öye und seine Kings of Convenience hier auf Radio 3. Aber Billy Joel haben wir natürlich auch. Und ja, da erkennt man es dann eben auch. Und es macht auch Sinn. Piano Man. 1973 war das. Hier ist er jetzt. Herrlich.

Darauf freue ich mich, diesen Song hier zu hören. Und ich habe richtig Lust, meine Billy Joel Platten rauszuholen. Allerdings Platten, ich muss mal gucken. Plattenspieler habe ich nicht mehr. Aber es ist wirklich toll, ihn wieder mal zu hören. Die Zeit, es ist 18.55 Uhr. Nach den Nachrichten gibt es hier die After Work Music auf Radio 3. Und das war's für uns heute Abend. Andrea Heinze, Thorsten Förster und ich, Susanne Papavassilio, wünschen Ihnen allen einen schönen Abend, auch gerne hier bei uns.

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2: Um 19 Uhr mit Elisabeth Mattner. Guten Abend. An einer Schule in Gosen-Neu-Zittau im Landkreis Oder-Spree sind bei einer Gewalttat zwei Menschen getötet worden. Wie die Polizei dem RBB bestätigt hat, ist ein 19-jähriger Tatverdächtiger vorläufig festgenommen worden. Nach RBB-Informationen soll der mutmaßliche Täter eine 18 Jahre alte Schülerin mit einem Messer getötet haben. Bei dem zweiten Todesopfer soll es sich um einen Hausmeister handeln, der dazwischen gegangen sein könnte. RBB-Reporter berichten, dass aktuell die Spurensicherung vor Ort ist. Es befinden sich auch noch Schüler und Lehrer auf dem Gelände. Eine seelsorgerische Betreuung ist eingerichtet. Das RBB-Fernsehen sendet heute um 20.15 Uhr ein RBB24-Spezial. Mehrere EU-Staaten fordern, dass im kommenden EU-Haushalt weniger Geld ausgegeben wird als geplant. Das ist das Ergebnis eines Treffens, zu dem Bundeskanzler Merz heute nach Berlin eingeladen hat. Aus unserem Hauptstadtstudio Nicole Markwald.
3: Schlicht unbezahlbar. So nannte Friedrich Merz die Vorschläge der EU-Kommission für den künftigen Finanzrahmen. Die dänische Ministerpräsidentin Mette Frederiksen stimmte zu. Der vorgeschlagene Anstieg sei zu hoch. Neben Dänemark und Deutschland gehören auch Schweden, die Niederlande, Österreich und Finnland zu jenen Mitgliedstaaten, die sich gegen den vorgeschlagenen Finanzrahmen in Höhe von knapp 2 Billionen Euro wehren.
2: Der verurteilte Windkraftbetrüger Hendrik Holt ist nach einem Freigang nicht in die Justizvollzugsanstalt Berlin zurückgekehrt. Das hat die zuständige Staatsanwaltschaft Osnabrück bestätigt. Die Behörde geht demnach davon aus, dass sich Holt auf der Flucht befindet. Nach ihm werde gefahndet. Holt ist 2022 vom Landgericht Osnabrück in mehreren Verfahren zu einer Gesamtfreiheitsstrafe von fast 9 Jahren verurteilt worden. Unter anderem hatte er Windparks an ausländische Stromkonzerne verkauft, die es gar nicht gab. Die Zahl der Toten nach der Sturzflut im Himalaya ist auf fast 390 gestiegen. Das hat die nepalesische Polizei mitgeteilt. Noch immer werden Hunderte vermisst. Unsere Korrespondentin für die Region, Lena Bodewein.
4: Mit Hubschraubern, Booten und Baggern dringen Helfer zu Überlebenden vor. Das größte Hindernis dabei ist der alles bedeckende Schlamm, der teilweise noch Meter hoch steht. Derweil warnt die Katastrophenschutzbehörde Nepals vor einer weiteren Flutwelle. Denn nach ihren Angaben staut sich an der Unglücksstelle weiter Wasser an. Bewohner der Flussregion sollen sich in Sicherheit bringen.
2: Soweit die Nachrichten. 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Das Wetter: nachts zunächst klar, später zunehmend bewölkt und im Westen Regen. Tiefstwerte 18 bis 15 Grad. Aktuell in Berlin-Hellersdorf 27 und in Templin 26 Grad. Morgen wechselhaft, örtlich Regen oder Gewitter, maximal 26 bis 31 Grad. Am Wochenende bleibt es wechselhaft. Die Zeit: 19.03 Uhr.
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0: 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Heute?
1: Die US-amerikanische Autorin Jan Beejan.
2: Ja, das Alter setzt den Menschen scheußlich zu. Sie bekommen Schlaganfälle. Ihre Körper und ihr Verstand gehen in die Binsen. Aber das männliche Ego? Bestens in Schuss bis zum bitteren Ende.

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2: Um 20 Uhr mit Elisabeth Mattner. An einer Schule in Gosen-Neu-Zittau im Landkreis Oder-Spree sind bei einer Gewalttat zwei Menschen getötet worden. Wie die Polizei dem RBB bestätigt hat, ist ein 19-jähriger Tatverdächtiger vorläufig festgenommen worden. Nach RBB-Informationen soll der mutmaßliche Täter eine 18 Jahre alte Schülerin mit einem Messer getötet haben. Bei dem zweiten Todesopfer soll es sich um einen Hausmeister handeln, der dazwischen gegangen sein könnte. RBB-Reporter berichten, dass aktuell die Spurensicherung vor Ort ist. Es befinden sich auch noch Schüler und Lehrer auf dem Gelände. Eine seelsorgerische Betreuung ist eingerichtet. Das RBB-Fernsehen sendet heute um 20.15 Uhr ein RBB24-Spezial. Mehrere EU-Staaten fordern, dass im kommenden EU-Haushalt weniger Geld ausgegeben wird als geplant. Das ist das Ergebnis eines Treffens, zu dem Bundeskanzler Merz heute nach Berlin eingeladen hat. Aus unserem Hauptstadtstudio Nicole Markwald.
3: Schlicht unbezahlbar. So nannte Friedrich Merz die Vorschläge der EU-Kommission für den künftigen Finanzrahmen. Die dänische Ministerpräsidentin Mette Frederiksen stimmte zu. Der vorgeschlagene Anstieg sei zu hoch. Neben Dänemark und Deutschland gehören auch Schweden, die Niederlande, Österreich und Finnland zu jenen Mitgliedstaaten, die sich gegen den vorgeschlagenen Finanzrahmen in Höhe von knapp 2 Billionen Euro wehren.
2: Mehr als 80 Organisationen und Verbände haben sich zusammengeschlossen, um Menschen zu unterstützen, die von Extremisten bedroht werden. Zu dem Bündnis Zusammen für Demokratie gehören unter anderem Gewerkschaften, Sportvereine und kirchliche Träger. Ziel ist es, dass Betroffene zum Beispiel nach Anschlägen auf Kulturzentren oder bei Hasskampagnen im Internet schnelle Hilfe bekommen. Beratend, finanziell oder rechtlich. Der verurteilte Windkraftbetrüger Hendrik Holt ist nach einem Freigang nicht in die Justizvollzugsanstalt Berlin zurückgekehrt. Das hat die zuständige Staatsanwaltschaft Osnabrück bestätigt. Die Behörde geht davon aus, dass sich Holt auf der Flucht befindet. Nach ihm werde gefahndet. Sebastian Hampf, RBB 24.
4: Holt ist 2022 vom Landgericht Osnabrück in mehreren Verfahren zu einer Gesamtfreiheitsstrafe von fast 9 Jahren verurteilt worden. Es ging um bandenmäßigen Betrug, Bestechung und Urkundenfälschung. Er hatte unter anderem Windparks an ausländische Stromkonzerne verkauft, die es in Wahrheit gar nicht gab.
2: Soweit die Nachrichten. Weitere Meldungen aus Berlin und Brandenburg auf rbb24.de. Das Wetter. Nachts zunächst klar, später zunehmend bewölkt und im Westen Regen. Tiefstwerte 18 bis 15 Grad. Aktuell in Berlin-Tempelhof 26 und in Neuruppin auch 26 Grad. Morgen wechselhaft, örtlich Regen oder Gewitter, maximal 26 bis 31 Grad. Am Wochenende bleibt es wechselhaft. Die Zeit? Es wird in wenigen Sekunden 20.03 Uhr.
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6: Ende Juli, Anfang August verwandelt sich der kleine atmosphärische Ort Hitzacker im Wendland an der Elbe in ein Eldorado für Kammermusikfans. Das älteste Kammermusikfestival in Deutschland ist 81 Jahre alt geworden. Die sommerlichen Musiktage Hitzacker bieten an 9 Tagen von morgens bis abends Programm. Wir hören heute eine kleine Auswahl. Ich bin Ralica Nikolov von NDR Kultur aus Hamburg. Freue mich, dass Sie Radio hören. Eine, die schon oft in Hitzacker war, ist die vielfach ausgezeichnete Geigerin Antje Weithaas.
7: Ich bin wahnsinnig gern hier, auch wenn der Saal etwas trocken ist. Aber dieser direkte Kontakt zum Publikum, auch dann im Hotel, beim Abendessen, beim Frühstück, man redet über Musik, man wird angesprochen über das letzte Konzert und so weiter. Es ist immer sehr familiär und das macht Spaß.
6: Das macht Hitzacker aus, der enge Austausch von Ensembles und Publikum, auch der Musikerinnen und Musiker untereinander. Antje Weithaas kam in diesem Jahr zusammen mit der Cellistin Marie-Elisabeth Hecker und dem Pianisten Martin Helmchen. Zum Schwerpunkt Josef Haydn hatte das Ensemble das S-Moll-Klaviertrio mitgebracht, Haydns letztes von über 40, die er hinterlassen hat. Er nimmt uns in seinen Klaviertrios mit ins Labor, sagt Antje Weithaas.
7: Da hat er alles Mögliche ausprobiert. Ich habe Sachen bei Klaviertrios gesehen, da habe ich gesagt, was macht der da? Unglaublich fantasiereich und die Grenzen des damals Üblichen sprengend, sowohl was Harmonik angeht, was Struktur angeht. Und das heißt, Haydn bringt uns immer an die Stuhlkante mit einem unglaublichen Humor, aber auch mit einer ganz großen Tiefe.

0: Da geht ein Raunen durchs Publikum. Eine solch vertrackte Virtuosität hört man bei Joseph Haydn nicht so häufig. Schon die Tonart S-Moll ist außergewöhnlich. Antje Weithaas Violine, Marie-Elisabeth Hecker Violoncello und Martin Helmchen Klavier spielten das S-Moll-Klaviertrio von Joseph Haydn, Haydns letztes Werk für diese Gattung. Später hören wir die drei wieder mit György Kurtág und Franz Schubert. Joseph Haydn stand im Zentrum der sommerlichen Musiktage Hitzacker in diesem Jahr. Das bedeutete allerdings vor allem auch, was vor ihm komponiert wurde und wie seine Musik weitergewirkt hat, war immer wieder zu erleben. Auch am ersten sogenannten Debüt-Marathon-Tag. Solche Marathontage sind neu bei den sommerlichen. Intendant Oliver Wille hat sie aus der 2024 begonnenen Debütreihe für junge, vielversprechende Künstlerinnen und Künstler entwickelt. Es war ein Experiment, das geglückt ist. Den Anfang machten Igor Levit und Markus Becker mit den Haydn-Variationen von Johannes Brahms. Wie Haydn in bestimmten Phasen seines Komponierens liebte es auch Brahms, aus einem Motiv heraus ein ganzes Werk zu entwickeln. Ob allerdings das hier zugrunde liegende Thema überhaupt von Haydn stammt, ist unklar. Mindestens hat die Person von Haydn gelernt, denn das fragliche Thema besteht aus fünftaktigen Perioden, nicht aus viertaktigen. Da entsteht eine Asymmetrie beim Hören, die Brahms fasziniert hat. Ein Yamaha-Flügel und ein Steinway standen zur Verfügung, eng aneinander geschmiegt, ohne Deckel, das Publikum rundherum platziert. Igor Levit hatte seine Freude an diesem Marathontag aus mehreren Gründen.
1: Hier zu sein mit den Kollegen und den ganzen Tag mal allein, mal gemeinsam Musik zu machen, ist einfach sehr, sehr schön.
0: Igor Levit, Markus Becker, Oliver Wille sind alle Professoren an der Hochschule für Musik, Theater und Medien Hannover. Sie seien einander eng verbunden, sagt Levit.
1: Und ein Festival, das sich nicht jedes Jahr oder wie oft es eben stattfindet, neu erfindet, ist sowieso dem Untergang geweiht. Und ich bin sehr froh, dass hier mit Oliver jemand Verantwortung trägt, dem das sehr bewusst ist.
0: In Zeiten, die nicht einfacher werden, in denen Kulturförderung kritisch beäugt wird, sagt Igor Levit, ist es wichtig, sich Gedanken darüber zu machen, wie man Menschen, egal welchen Alters, einladen kann, wie man sie erreichen kann, sieht er als spannende Aufgabe.
1: Wenn man aber an die Sache glaubt, nämlich ans Musikmachen und an Begegnung, dann wird man einen Weg finden. Leichter wird es für niemanden, aber wenn man so ein Problem nicht exklusiv hat, ergeben sich daraus natürlich auch Chancen. Miteinander sprechen, voneinander lernen und der neuen Zeit und der Zukunft selbstbewusst und mit offenem Herzen begegnen. Auch den Risiken.
0: Mit Markus Becker verbindet den 39-jährigen Igor Levit eine lange Geschichte.
1: Ich kenne Markus seit fast 30 Jahren. Markus war mal Lehrer, dann auch Idol und dann war er Kollege und musikalischer Partner. Und all das ist Markus gewisserweise noch immer geblieben und mittlerweile ist Markus einfach auch mein Freund. Und ich habe nicht sehr viele unter direkten Kollegen, die ich als Freund bezeichnen würde. Er ist einer und wir spielen seit Jahren zusammen, wir tauschen uns aus und er ist ein ganz besonderer Musiker und Mensch und ein sehr wertvoller Lebensgefährte für mich. Insofern, mit ihm zusammen Musik zu machen, gehört zum Allerbesten für mich.
0: Seit Igor Levit in Hannover angefangen hat, schon während seiner Zeit im sogenannten IF, dem Institut zur Frühförderung musikalisch Hochbegabter, kennt Markus Becker ihn. Er fiel gleich auf, sagt Becker schmunzelnd.
2: Es gab eine Zeit, da hat er immer Rat gesucht. Das fand ich eigentlich ganz rührend. Er war wirklich noch sehr jung, also ging er noch zur Schule und wollte dann immer wissen, Herr Becker, wie macht man das mit dem Klang? Und inzwischen würde ich ihn gerne so einiges fragen und tue das dann auch. Ne? Also es ist wirklich eine ganz großartige, schöne und auch sehr humorvolle Beziehung, die wir haben.
0: Und wie macht man das mit dem Klang? Was hat Markus Becker Igor Levit damals geantwortet?
2: Ich habe gesagt, das Klavier ist im Vergleich zu anderen Instrumenten eine Art Raum, in den wir die Hörer einladen. Also man steht dem Klavier im guten Fall nicht in irgendeiner Weise gegenüber und bestaunt etwas, sondern man wird sozusagen von diesem Klang irgendwo eingeladen, an etwas teilzuhaben. Klingt jetzt so ein bisschen esoterisch, aber und das bedeutet technisch ganz einfach, dass man den Klang einfach registrieren muss. Das ist völlig klar, wenn ich einen Dreiklang anschlage und alle drei Töne sind gleich laut, dann klingt der total doof. Und da fängt es an, interessant zu werden. Das sind Entscheidungen, die natürlich auch oft intuitiv stattfinden. Selbstverständlich hole ich eine Melodiestimme ein bisschen mehr raus, aber was überhaupt alles am Klavier an klanglicher Auffächerung gemacht werden kann, das sind die Dinge, die einen so beschäftigen und wo ich finde, dass Igor das auf besonders tolle Weise kann. Also Igor holt uns immer in die Musik rein.

0: Igor Levit und Markus Becker spielten die Haydn-Variationen von Johannes Brahms zum Auftakt des Klaviermarathons bei den sommerlichen Musiktagen Hitzacker in diesem Jahr. Es ist selten, dass man im Rahmen mehrerer Kurzkonzerte über einen Tag hinweg verschiedene hervorragende Persönlichkeiten an denselben Instrumenten spielen hört. Und es erwies sich als ungeheuer interessant und aufschlussreich. Das war eine Versuchsanordnung, die voll aufgegangen ist. Das Publikum bekam einen hochspannenden Reigen unterschiedlichster, herausragender Interpretationen angeboten. Markus Becker hat das Programm kuratiert und Severin Kim, Dongping Wang, Robert Neumann und Roman Borisow eingeladen.
1: Da geht es dann darum, wer ist schon unterwegs, wo kann man auch unterstützen auf so einem Festival, dass sich das noch vergrößert sozusagen und so eine Karriere weitergetragen werden kann. Und wie interessant sind die Leute? Toll, Klavier spielen können viele, aber ich finde da gerade bei so einem Festival, wo man sich die Klinke in die Hand gibt, muss das irgendwie auch ein künstlerisches Format haben, ne?
0: Apropos Klinke in die Hand geben. Das erlebt man in dieser Form auch nicht so häufig. Jedes Kurzkonzert wurde von drei verschiedenen Pianisten gestaltet. Das war sehr abwechslungsreich für das Publikum. Dazu konnten sich alle entscheiden, ob sie auf dem Yamaha spielen wollten oder auf dem Steinway. Und jedes Mal klangen dieselben Instrumente unterschiedlich.
1: Das ist mir auch sehr aufgefallen, dass die so unterschiedlich, wie sie sind, alle auf höchstem Niveau spielen und auch musikalisch ticken sozusagen. Das ist alles schon sehr selbstständig und trotzdem jugendlich, trotzdem mit dieser tollen Energie so auf der Stuhlkante zu sitzen und das, was man tut, loswerden zu wollen. Ja, allein der unterschiedliche Pedalgebrauch, Vorstellung von sehr klarem Spiel oder einem eher romantisch großzügigen Klang, das ist super, wenn man das alles mal angeboten kriegt. Man kann sich gar nicht entscheiden. Zum Glück ist es kein Wettbewerb.
0: Die Pianistin Severin Kim, Schülerin von Markus Becker und international unterwegs, spielte Haydn auf dem Steinway und sie hatte die F-Moll-Variationen ausgewählt.
2: Normalerweise, wenn man Haydns Sonaten hört, ich glaube, selbst in anderen Moll-Sonaten würde man sofort denken, trotzdem, es prickelt und es ist manchmal sehr humorvoll und so. Aber tatsächlich diese F-Moll-Variation, was halt auch sehr interessant geschrieben worden ist, weil das ist eine Variation, aber in dieser Variation sind zwei getrennte Themen, einmal in F-Moll und einmal in F-Dur. Und die beiden Themen variieren sich. Und natürlich ganz am Ende kommt das Coda und das hatte Haydn ursprünglich nicht. Aber dann irgendwann hat er das Ende von quasi von einem bestimmten Schlussstelle gestrichen. Und dann hat er diese Coda dazu reingepackt. Und natürlich, das macht dann diese Musik halt auch komplett anders. Und da ist dann wirklich sehr viel Drama dabei. Und auch diese harmonische Folge, die ich, als ich das Stück zum ersten Mal gelernt habe, total überraschend empfunden habe. Weil so eine Harmonie hatte er bereits in der Zeit dann für sich entdeckt. Und das ist wirklich unfassbar. Ja, aber wirklich eine virtuose, herrliche Stück.

0: Severin Kim spielte auf dem Steinway-Flügel im Verdo-Konzertsaal in Hitzacker die F-Moll-Variationen von Joseph Haydn. Manche noch so kurze Stücke öffneten eine ganze Welt. Zum 100. Todestag von Joseph Haydn 1909 waren etliche Komponisten eingeladen, etwas beizutragen zu dessen Ehrung, unter anderem Maurice Ravel. Vorgabe, ein fünftöniges Motiv über den Namen Haydn zu bilden, und zwar aus den Buchstaben H, A, das Y entfällt natürlich, stattdessen D doppelt und G statt N. Eine alte Tradition, um jemandem die Ehre zu erweisen. Der Pianist Dong Ping Wang, Schüler von Markus Becker und Igor Levit, findet es bemerkenswert, dass Ravel sich darauf eingelassen hat.
1: Das macht Ravel und das macht er genial. Das finde ich eine sehr lustige Geschichte. Und ich finde, der Ravel ist daraus ein richtiger Künstler für mich, weil er aus allen möglichen ganz einfachen Sachen, ganz einfachen Ideen sowas schreiben könnte. Das ist für mich genial.

0: Dongping Wang mit dem Menuet sur le nom d'Aiden von Maurice Ravel. Dongping Wang studiert bei Igor Levit und Markus Becker, für ihn ein Glücksfall, bei so unterschiedlichen Persönlichkeiten zu lernen. Markus Becker improvisiert sehr viel, faszinierend für Dongping Wang.
1: Beim Unterricht, manchmal fängt er so direkt an, von den Materialien, von den Stücken, die ich zum Unterricht bringe, anfangen zu improvisieren. Das bringt sehr viel. Und die Ideen, dass er zu den Stücken hat, ist einfach genial und anders als viele andere. Also ich höre sowas von niemandem. Ich höre nur sowas von einem, der improvisiert und sehr frei spielt.
0: Darauf angesprochen freut sich Markus Becker.
2: Ich versuche manchmal klarzumachen, wie hätte jemand anders diese oder jene Stelle geschrieben. Wie könnte man sie noch schreiben, um rauszufinden, was ist eigentlich das Besondere an dem, was wir hier machen? Und dafür ist es ganz gut, wenn man improvisieren oder zumindest einen gewissen Überblick hat. Ja.
0: Was Markus Becker meint, hat er am Klaviermarathontag vorgeführt. Hier ist er mit einer Jazz-Improvisation über Joseph Haydn.

0: Markus Becker improvisiert am Yamaha-Flügel über Joseph Haydn zur großen Freude des Publikums im Verdo-Konzertsaal bei den sommerlichen Musiktagen Hitzacker. Mit dem 25-jährigen Pianisten Robert Neumann betrat ein weiterer ungeheuer vielseitiger junger Künstler die Bühne. Wie Severin Kim in Celle kuratiert auch er ein eigenes Festival, den Cannstatter Klavierfrühling. Außerdem komponiert er und verfügt über ein großes Repertoire. In Hitzacker spielte er unter anderem aus den Fantasiestücken Opus 12 von Robert Schumann. Schumann, der die scheinbare Schlichtheit von Haydns Musiksprache für überwunden gehalten hat, wenn er 1841 schrieb: Er ist wie ein gewohnter Hausfreund, der immer gern empfangen wird. Tieferes Interesse hat er für die Jetztzeit nicht mehr. Das bringt Robert Neumann zum Schmunzeln.
1: So wie wir heute mit einer gewissen zeitgenössischen Brille auf die Musik schauen, so hat Schumann das ja in ganz besonderem Maße getan, auch zwecks Vermittlung durch seine Zeitschrift und so weiter. Deswegen denke ich, dass er die alltägliche Brauchbarkeit des Werks quasi gleichgesetzt hat mit Bekömmlichkeit und deswegen das zwinkernde Auge, das ja latent Haydns Musik begleitet, ein bisschen aus dem Blick verloren hat.
0: Alle, die an dem Debütmarathon in Hitzacker teilgenommen haben, sagten dasselbe. Sie haben nach ihren eigenen Auftritten sehr gern den anderen zugehört. Robert Neumann fügt hinzu:
1: Ich meine, wir lernen sehr viel von den Kollegen, sei es tatsächlich auf der Bühne oder in dem Wechselspiel zwischen Bühne und Zuschauerraum oder sei es einfach hinten in der Garderobe mit Kaffee und Zigarette oder beim Frühstück oder beim Abendessen. Das ist ein lebendiges Netzwerk. Wir bewegen uns da in so einem kleinen, ich würde es Biotop nennen, und vor allem Augenmerk nicht auf dem Biotop, sondern auf der Eigenschaft klein, denn es ist wirklich alles sehr, sehr eng verädert, viele kennen viele, wir sind wie so ein kleiner Flecken Moos, in dem sich allerlei Getier tümmelt.

Robert Neumann spielte seine persönliche Auswahl der Fantasiestücke Opus 12 von Robert Schumann in der Reihenfolge 1, 7, 6 und 5. Er hatte sich für den Steinway entschieden. 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Wenn

0: wie Elisabeth Hecker und Martin Helmchen. György Kurtág wurde immer durch das Studium von Werken aus früherer Zeit inspiriert. Er hat eine Vielzahl von Bearbeitungen von Werken alter Meister hinterlassen. Es gibt zum Beispiel die Transkription eines Satzes aus Haydns Streichquartett G-Dur Opus 76 Nummer 1 für Soloklavier, entstanden zum 88. Geburtstag seiner Frau Martha Kurtág aus dem Jahr 2015. Alle drei, Weithaas, Hecker, Helmchen, haben ihre eigenen Karrieren. In den letzten 10 Jahren versuchen sie daneben aber immer mehr Zeit auch füreinander und für das Klaviertrio zu finden. Sie sind eng befreundet, so passt es sowohl musikalisch als auch menschlich. Antje Weithaas hebt hervor, dass die Trio-Literatur so reich und schön ist.
1: Wenn man dann zwei Menschen gefunden hat, mit denen man gleiche musikalische Ideale teilt, ähnliche stilistische Wurzeln hat, vielleicht auch eine ähnliche Sensibilität. Das ist sehr oft die Frage, Zusammenspiel, wie viel kann man denn da proben? Es ist schon dieses gemeinsame Empfinden im Moment, das gemeinsame Atmen, die gemeinsame Phrasengestaltung, die dann dazu führt, dass es gute Kammermusik wird.
0: In den Proben arbeitet man daran, was man musikalisch möchte, welchen Charakter, welche Struktur, welche Dramaturgie. Aber dann ist besonders auch die Flexibilität gefragt.
1: Für uns drei ist, glaube ich, sehr wichtig, diesen spontanen Zugang am Abend zu haben, sodass das Publikum auch das Gefühl hat, es entsteht gerade etwas. Das soll schon in einem Rahmen entstehen. Ganz klar, interpretatorischer Rahmen muss sein, aber diese totale Ursprünglichkeit und Freude an jedem Moment, das neue Erleben, das teilt sich, glaube ich, mit.
0: Antje Weithaas, Marie-Elisabeth Hecker und Martin Helmchen spielen das kurze Klaviertrio von György Kurtág, das der ungarische Komponist zu Ehren des Schriftstellers und Verlegers Balint András Vorgor geschrieben hat, mit dem Kurtág befreundet war. Ein ruhig fließendes Stück aus dem Jahr 2007. Unmittelbar darauf hören Sie das Klaviertrio S-Dur von Franz Schubert.

Antje Weithaas, Violine, Martin Helmchen, Klavier und Marie-Elisabeth Hecker, Violoncello, spielten am 27. Juli im Verdo-Konzertsaal in Hitzacker das Klaviertrio von György Kurtág und unmittelbar darauf das S-Dur-Klaviertrio von Franz Schubert. Das Publikum der sommerlichen Musiktage Hitzacker freut sich immer auch über Kammermusik mit Blasinstrumenten. Intendant Oliver Wille hat in diesem Jahr den Oboisten Kai Frömpgen eingeladen. Von Josef Haydn gibt es für die Oboe wunderschöne Partien in den Sinfonien. Kammermusik hat er nicht hinterlassen. Trotzdem hören wir zum Schluss eine Haydn-Komposition. Zuerst aber diese Sonate Nummer 4 G-Moll für zwei Oboen, Fagott und Basso Continuo des Barockkomponisten Jan Dismas Zelenka, singulär für diese Besetzung.

mit vielen überraschenden harmonischen Wendungen. Kai Frömpgen und Raquel Perez Juana Rodriguez Oboe, Bram van Sambeek Fagott, Yinlai Green Kontrabass, Max Vollbass Cembalo und Sören Leupold Theorbe spielten die Sonate Nummer 4 G-Moll von Jan Dismas Zelenka. Im Kontrast dazu steht der Monolog für Fagott Solo von Isang Yun. Isang Yun hat eine Beziehung zu Hitzacker, weil er in den 1980er Jahren ein Stück für das Festival komponierte. Kai Frömpgen wollte das Programm gern auflockern mit unterschiedlichen Besetzungen. Seinen Monolog für Fagott Solo verstand Isang Yun als Selbstgespräch und Selbstbefragung und er sagte dazu: Die Gliederung der Komposition wird durch verschiedene lineare Eigenschaften geprägt, sprunghaft, beharrend, wellenhaft fließend. Diesen verschiedenen Eigenschaften gemeinsam ist die spezifische Redeweise meiner Musik. Akzentenreichtum, ornamentale Verzierung, schneller Wechsel von Stimmung und Ausdruck. Hören Sie Bram van Sambeek.

Das war der Monolog für Fagott Solo von Isang Yun, gespielt von Bram van Zambeek. Auch in diesem Konzert musste es selbstverständlich ein Stück von Joseph Haydn geben. Es war, wie angedeutet, nicht leicht, etwas Passendes für das Ensemble zu finden. Aber die Suche war erfolgreich. Haydns Londoner Trio Nummer 1, C-Dur, im Original für zwei Flöten und Cello konnten Kai Frömpgen und Raquel Perez Juana Rodriguez, ohne eine Bearbeitung vornehmen zu müssen, auf ihren Oboen spielen.

Kai Frömpken und Raquel Perez Juana Rodriguez Oboe und Bram van Sambeek Fagott mit dem Londoner Trio Nummer 1 C-Dur von Joseph Haydn. Das waren einige Eindrücke von den diesjährigen sommerlichen Musiktagen Hitzacker mit dem Schwerpunkt Joseph Haydn. Ich bin Ralica Nikolov von NDR Kultur, wünsche Ihnen eine gute Nacht mit dieser Zugabe von Markus Becker, der über Haydns Fantasie C-Dur improvisiert.

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1: Um 23 Uhr mit Benjamin Kirsch. Fast 400 Tote und mehr als 1.300 Vermisste. Das ist die bisherige Bilanz der verheerenden Sturzflut in Nepal. Die Rettungsarbeiten gestalten sich schwierig. Aus Hyderabad, Lena Bodewein.
2: Mit Hubschraubern, Booten und Baggern dringen Helfer zu Überlebenden vor. Das größte Hindernis dabei ist der alles bedeckende Schlamm, der teilweise noch Meter hoch steht. Auch die zerstörte Infrastruktur macht es schwer, in die am stärksten betroffenen Gebiete vorzudringen. Ein Gletschersturz hat, so der jetzige Stand, nach Meinung von Forschenden die Flutwelle ausgelöst. Ein hunderte Meter breites Stück Eis ist über Kilometer in die Tiefe gestürzt und wurde dabei wohl zu einer Lawine aus Wasser, Staub und Geröll pulverisiert. Sie staute zunächst Flussläufe und brach sich dann in einer Sturzflut Bahn.
1: Die EU-Kommission hat den US-Konzern Meta aufgefordert, die gleichen Jugendschutzmaßnahmen auf Instagram und Facebook einzuführen wie künftig in den USA. Meta hatte sich gestern mit mehreren US-Bundesstaaten geeinigt. Demnach verpflichtet sich der Konzern zu weitreichenden Änderungen zum Schutz von Minderjährigen, etwa Zeitlimits und Nachtsperren. Die EU-Kommission hatte schon 2024 eine Untersuchung gegen Meta wegen Suchtgefahren eingeleitet. Der Kriegsverbrecher Ratko Mladic ist tot. Der ehemalige bosnisch-serbische General starb im Alter von 84 Jahren in einem Gefängniskrankenhaus in Den Haag. Aus Wien, Silke Hane.
3: Mladic verbüßte eine lebenslange Haftstrafe im internationalen Gefängnis der UN in Den Haag. Dort war er 2021 vom UN-Kriegsverbrechertribunal für das ehemalige Jugoslawien verurteilt worden. Unter anderem wegen des Völkermords in Srebrenica während des Bosnienkriegs. Unter Mladic' Befehl hatten bosnisch-serbische Truppen 1995 nach der Einnahme der Enklave Srebrenica mehr als 8000 Menschen ermordet. Unter Mladic fand auch die mehr als vierjährige Belagerung der bosnischen Hauptstadt Sarajevo statt, der mehr als 10.000 Menschen zum Opfer fielen.
1: In Monaco ist die Ligaphase der Fußball Champions League ausgelost worden. Jeder Teilnehmer bestreitet dort 8 Spiele. Bayern München trifft unter anderem auf den FC Arsenal und Atletico Madrid. Auch Borussia Dortmund hat es mit dem FC Arsenal zu tun. Zu den Gegnern von RB Leipzig gehören Real Madrid und Manchester City. Der VfB Stuttgart trifft unter anderem auf Inter Mailand und Galatasaray Istanbul. Das waren die Nachrichten. Das Wetter in Deutschland, in der Nacht im Westen und Nordwesten Schauer und Gewitter, sonst meist trocken, Tiefstwerte 20 bis 14 Grad. Morgen gebietsweise Schauer und Gewitter, im Südosten länger trocken, Höchstwerte 21 bis 31 Grad, auch am Samstag Schauer und Gewitter im Südosten freundlicher, 21 bis 26 Grad, am Sonntag wechselnd wolkig, Schauer und Gewitter 20 bis 28 Grad. Es ist jetzt 23.03 Uhr.
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4: Drei tiefklingende Saiten der Gembri. Sie werden uns in dieser Stunde begleiten. Das Instrument, eine Basslaute, ist mit Kamelhaut bespannt und kann mit den Fingern auch wie eine Trommel geschlagen werden. Begleitet wird die Gembri vom stetigen Rhythmus der Krakab-Kastagnetten und vom Gesang aus alten Zeiten. Ich spreche von der Musik der Gnawa im Norden von Afrika, vor allem in Marokko. Und ich möchte Sie dorthin mitnehmen, wo diese Musik auf Jazz trifft. Gnawa Jazz, von Essaouira bis New York. Ich bin Babette Michel und als erstes habe ich Musik für Sie aus der Berliner Philharmonie.

0: Majid Bekas, eine der wichtigsten Stimmen des Gnawa Jazz. Er führt diese Musiktradition aus seinem Mutterland Marokko in einen offenen Dialog mit Jazz und anderen Musikkulturen. Hier auf einem Gipfeltreffen mit dem Gitarristen Nguyen Li und dem Schlagzeuger Hamid Drake. Das Konzert des Trios im Kammermusiksaal der Berliner Philharmonie ist als Album erschienen, Gnawa World Blues, Teil 17 der Reihe Jazz at Berlin Philharmonic. Ich war nicht in Berlin, aber dafür in Essaouira, der Gnawa Hochburg an der marokkanischen Atlantikküste. Dort findet jedes Jahr das Gnawa Festival statt und ich habe Ihnen davon ein paar Eindrücke mitgebracht. Gnawa Musik ist Trance-Musik in nächtlichen Zeremonien, in denen Menschen Heilung finden können, vor allem bei psychischen Belastungen. Diese Zeremonien haben ihre Wurzeln in der Geschichte versklavter Menschen aus dem subsaharischen Afrika. Sie sind damals nach Nordafrika gebracht worden und haben dort auf Grundlage ihrer Erinnerungen, ihres Schmerzes und ihrer spirituellen Traditionen ihre Musik weiterentwickelt. Um Gnawa Musik in unserer Zeit zu bewahren, dafür ist 1998 das Gnawa Festival Essaouira in Marokko gegründet worden. Da geht es weniger um Zeremonien als um Konzerte, die aber auch einen großen Trance-Faktor haben. Beim Festival ist aber noch ein anderer Aspekt wichtig, die Gnawa Tradition mit anderen Genres wie Jazz oder Rock zusammenzubringen. Direkt am ersten Tag meiner Reise nach Essaouira habe ich Mehdi Nassouli getroffen, einen Musiker, der Gembri spielt und singt. Er ist viel unterwegs, auch in Deutschland. Und auf seinen Tourneen begegnen ihm natürlich alle Arten von Musik. Das ist etwas Wunderschönes und Bereicherndes, hat Mehdi Nassouli mir erzählt. Alles, was er heute spielt, ist ein Ergebnis dessen, was er Zeit seines Lebens an Musik gehört und in sich aufgenommen hat.
1: What I'm playing right now is what my ear collects since my age zero. My ear was full of music, all kind of music I heard. And it's just beautiful, you know, because each time I listen to a new thing, it's inspired me and inspired my culture as well. And that's why I decide to be open guy in the music in generally. And then they had a lot of collaboration with in around the world, yeah.
0: So hat sich Mehdi Nassouli entschieden, offen zu sein und mit Musikerinnen und Musikern aus aller Welt zusammenzuarbeiten. Hier mit dem Marmoucha Orchestra aus den Niederlanden.

0: Das Marmusha Orchestra featuring Mehdi Nassouli. Für Mehdi Nassouli ist genauer Musik die Basis. Aber er hat viel anderes ausprobiert, zum Beispiel mit seiner Gembri Hip-Hop gespielt. Mehdi Nassouli ist sehr neugierig, wie er mir verraten hat, als ich ihn Ende Juni 26 in Marokko getroffen habe.
1: I start to play Gembri. And on the beginning I start to play Gembri. I play now and stuff, but I'm also like very curious, so sometimes I play hip hop in the CD and I try to play with them, you know, with the Gembri. I can be also modern and contemporary with this instrument. I don't need to copy Americans and go to guitar. No, I'm also modern, but with my stuff, you know.
0: Mehdi Nassouli sagt, mit meiner genauer Basslaute Gembri kann ich genauso modern und zeitgemäß sein wie andere Musiker in der Welt auch. Ich muss nicht die Amerikaner kopieren und zur Gitarre greifen. Ich kann auch modern sein, aber mit meinem eigenen Instrument. An musikalischen Partnern mangelt es nicht. Viele Musikerinnen und Musiker, vor allem aus dem Jazz, interessieren sich für genauer Musik, für die hypnotischen Gesänge, das Rasseln der Crackup, die tiefen Klänge der Gembri. Der Pianist Randy Weston war vor vielen Jahren schon begeistert. Auf dem Album Spirit, The Power of Music, ist Randy Weston mit zwei genauer Gruppen aus Tanger und Marrakesch zu hören, die er 1999 getroffen hatte. Sie laufen hier unter dem Namen The Gnawa Master Musicians of Morocco.

0: Randy Weston im Live-Konzert mit Gnawa-Musikern aus Marokko. Zu den Musikern, die mit dem Jazzpianisten solche Projekte gemacht haben, gehört auch Ma'lem Abdelkader Haddada. Ich habe ihn in Essaouira in Marokko getroffen, wo er mir viel berichtet hat über seine Tourneen im Ausland, in arabischen Ländern, aber auch Europa, Kanada und den USA, wo er mit Randy Weston, Archie Shepp und anderen Jazzmusikern gespielt hat. Er hat mit mir in Darija gesprochen, also im arabischen Dialekt Marokkos. Zum Glück hatte ich aber Melek als Dolmetscherin an meiner Seite.
1: خدمنا مع راندي وينستون عملنا تورنيس في امريكا في اوروبا في كندا خدمنا مع ارشي شيب عملنا تورنيس في اوروبا نفس الوقت في امريكا وخدمنا هنايا في افريقيا
0: Gnawa und Jazzmusiker haben die gleichen Wurzeln, sagt Ma'lem Abdelkader Haddada. Beide sind aus dem Leid afrikanischer Sklaven entstanden und deshalb verstehen sie sich ohne Worte. Eine spirituelle Verbindung, die Abdelkader Haddada auch gefühlt haben muss, als er vor über 20 Jahren mit der Gruppe Dar Gnawa diesen Track eingespielt hat, zusammen mit dem Quartett des Saxophonisten Archie Shepp.

Das Archie-Shep Quartet mit der Gruppe Dargnauer aus Tanga während einer Tour in Frankreich 2003. ARD Radiofestival Jazz. Ich bin Babette Michel und mit Ihnen unterwegs zu Musikern, die Jazz und Gnauer Musik verbinden. So wie Karim Ziad. Seit vielen Jahren ist der algerische Schlagzeuger künstlerischer Co-Leiter des Gnauer Festivals Essaouira.

Karim Ziad von seinem Album Efrikia, eine Hommage an die Verbindung zwischen genauer Musik und Jazz. Beides gehört zum Klangkosmos dieses franco-algerischen Musikers. Hier hat er sich für die Lead Vocals den marokkanischen genauer Musiker Abdelkebir Merchan eingeladen. Ma'alem Abdelkebir Merchan aus Marrakesch ist heute 75 Jahre alt. Ma'alem heißt übrigens genauer Meister oder Lehrer. Viele Ma'alems sind trotz eines gewissen Alters aktiv. Gleichzeitig gibt es auch die jüngere Generation. Die genauer Traditionen werden an sie weitergegeben. Einer der jüngeren genauer Musiker ist Ma'alem Mohamed Montari aus Agadir. Der 33-Jährige hat beim Gnawa Festival Essaouira 2026 mit der französischen Jazzformation Badoum's Band gespielt und mit ihrer Frontfrau, der äthiopischen Sängerin Selemnesh Zemene. Jazz, Blues, Reggae. Diese Musik kann Gnawa Musik bereichern, hat mir Ma'alem Mohamed Montari kurz vor seinem Auftritt gesagt. Wenn man zusammenspielt, fühlt man die Musik aller Beteiligten. Und genauer Musik passt mit jeder anderen Musik zusammen, sagt Ma'alem Mohamed Montari. Genauer Musik geht mit dem Flow und zusammen mit anderen Genres wird immer etwas Schönes daraus. Davon ist Ma'alem Mohamed Montari überzeugt. Wir hören ihn jetzt mit dem Musikkollektiv Jazzwia.

Jazzwea featuring Mohamed Montari. Eine neue Version traditioneller, genauer Musik. Basha Hamu, Red Session. Farben spielen in den Lilas, den Trance-Ritualen der Gnawer, ja eine große Rolle. Jede musikalische Folge gehört zu einer Farbe und einem Bewusstseinszustand. Rhythmen, Gesänge und Farben sollen Trance und Heilung fördern. Auch wenn Gnawer Musiker mit Kollegen aus aller Welt in Konzerten und Studios zusammenspielen, vergessen sie niemals die eigentliche Bestimmung ihrer Musik. Und das kann man hören, auch im Gnawer Jazz. Ich habe kürzlich ein Foto wiedergefunden, das hat mir vor vielen Jahren ein kongolesischer Musiker geschenkt. Ray Lema, ein Pianist und Komponist, der mit seiner improvisierenden Musik Brücken baut zwischen Afrika und Jazz. Auf dem Foto ist Ray Lema zu sehen, zusammen mit Gnawa-Musikern der Band Tjur Gnawa. Eine der wichtigsten Gruppen, die in den 1990ern in der Gnawa-Szene von Essaouira entstanden sind und gezeigt haben, dass Gnawa nicht nur rituelle Musik ist, sondern auch eine Sprache internationaler Zusammenarbeit. Der Name Tjur Gnawa bedeutet ungefähr die Vögel der Gnawa, also freie Wesen zwischen Himmel und Erde.

Ray Lema hier am Klavier und Tio Gnawa aus Marokko im Jahr 2000. Musik vom gemeinsamen Album Safi. Zur Band Tio Gnawa haben Musiker gehört, die auch heute noch als Ma'alems verehrt werden, wie Abdeslam Ali Khan, damals der Leiter von Tio Gnawa, und jetzt zusammen mit Karim Ziad, künstlerischer Leiter des Gnawa Festivals in Essaouira. Oder auch Abdellah Akharas, ebenfalls beim Festival in Essaouira präsent. Oder Abdelaziz Soudani, genannt Azus. Er ist leider im Juli 2026 gestorben. Ein Brückenbauer zwischen den überlieferten Traditionen und neuen Wegen der Gnawa Musik. Auch andere Gruppen aus dem marokkanischen Gnawa Netzwerk haben die Gnawa Tradition geöffnet. Nas Marrakesh ist ein Beispiel. Diese Musiker aus Marrakesch sind für den kubanischen Pianisten Omar Sosa inspirierende Partner geworden. Er selbst ist ein Musiker, der panafrikanische Klänge feiert, nach dem Motto: Wir sind alle Kinder derselben Mutter, Afrika.

0: Nas Marrakesch mit Omar Sosa. Omar Sosa, der 2013 auch beim Gnawa Festival in Essaouira gespielt hat, zusammen mit dem legendären Ma'alem Mahmoud Guinia und später nochmal mit seinem Sohn Hussam Guinia. Die Guinias sind eine große Familie, eine der berühmtesten Gnawa-Familien in Essaouira. Guinia oder Ganya wird auch manchmal verwendet, je nachdem, wie es aus dem Arabischen ins lateinische Alphabet übertragen wird. Der Name weist auf Westafrika hin. Die Wurzeln der Familie liegen in Senegal. So hat es mir der 31-jährige Ma'alem Hussam Guinia gesagt. 2026 hat er ein Set mit traditioneller Gnawa-Musik gespielt, aber er mag auch das, was auf dem Festival Fusion genannt wird. Also zum Beispiel seine eigenen Auftritte mit Jazzmusikern wie Omar Sosa oder dem Schlagzeuger Marcus Gilmore. Hussam Guinia sagt, dass es zwischen Jazz und Gnawa-Musik eine starke Verbindung gibt, eine große Harmonie.
1: حيت كنت نقول انا جناوه هنا في المغرب وما كيقولوا الجاز بحال العام اللي فات لعبت معاهم وما كنلقاش معاهم شي مشكل يعني كنلقاو حتى التناسق اللي اصلا هو كاين ما كاينش ما بيناتنا فرق.
0: Wenn Jazz und Gnawa Musiker zusammenkommen, geht es ums Spielen, um die Musik, um Kreativität, um eine spirituelle Verbindung, sagt Ma'alem Hussam Guinia. Das gleiche gilt für seine Begegnung mit dem britischen Elektronikmusiker und DJ James Holden. Der war schon 2014 nach Marokko gereist, um mit Hussams Vater Mahmoud zu arbeiten. Und auch mit Sohn Hussam hat er einige Live-Takes eingespielt. Ma'alem Hussam Guinia und James Holden, Gnawa-Musik und Elektronik.

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1: Jacques Schwarz-Bart, ein Musiker, der in Guadeloupe geboren wurde und mit afro-karibischer Kultur aufgewachsen ist, von Guoka bis Voodoo. Ich habe ihn in Marokko getroffen, beim Gnawa Festival in Essaouira, wo wir im gleichen Riad gewohnt haben, mitten in der Medina, der Altstadt. Und schon am ersten Tag habe ich Jacques Schwarz-Bart im Nachbarzimmer Saxophon spielen hören, in Vorbereitung auf ein Fusion-Konzert mit dem berühmten Gnawa Malem Hassan Boussou.
2: This is Jacques Schwarz-Bart talking about my participation to the Gnawa Festival 2026.
1: Ich habe Jacques Schwarz-Bart natürlich gefragt, warum sich Jazzmusiker so für Gnawa Musik interessieren.
2: Gnawa Music is already a fusion to start with, and so is Jazz.
1: Beide, Gnawa Musik und Jazz, sind Musikstile, die an sich schon Elemente aus verschiedenen Quellen in sich tragen. Gnawa Musik enthält viele Bausteine, die auch in anderen Stilen wie Blues, Funk und Jazz zu finden sind, zum Beispiel Polyrhythmen, modale Strukturen, Improvisation und vieles mehr.
2: Gnawa Musik seems to have so many elements of all the styles that are found in the world. You can find the blues in Gnawa music. You can find the source of funk, even bass slapping. You can find polyrhythms, metric modulation, different modes. You can find improvisation.
1: Gnawa Musik vereint also viele Grundelemente heutiger Musikformen in der Welt. Sie ist die Wurzel vieler moderner Musikkreationen. Und Jazzmusiker wie Jacques Schwarz-Bart besinnen sich darauf.
2: Basically, there are so many founding blocks that are part of all modern musical vocabulary. You realize that there is something fundamental that took place here, and that is actually the root of a lot of modern music creation out there.
1: Gnawa Jazz von Essaouira bis New York. Heute bei mir in dieser Ausgabe der Reihe Jazz im ARD Radio Festival. Zum Abschluss schauen wir nach New York. Dort hat sich die Band Saha Gnawa gebildet. Gnawa Musiker aus Marokko und Musiker mit US-amerikanischem Jazz-Background. Mein Name ist Babette Michel. Ich wünsche Ihnen eine gute Zeit.

0: 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Um 24 Uhr mit Anne-Madeleine Gallert. Wenn es um Geografie geht, sprechen die USA und der Rest der Welt zunehmend nicht mehr dieselbe Sprache. Vor anderthalb Jahren benannte US-Präsident Trump den Golf von Mexiko um in Golf von Amerika. Jetzt legt er im Handelsstreit mit Kanada ähnlich nach. Per Dekret verfügte er die Umbenennung des Ontariosees in Amerikasee. Durch das Gewässer verläuft die Grenze zwischen der gleichnamigen kanadischen Provinz und dem US-Staat New York. FIFA-Boss Infantino gerät weiter unter Druck. Die Europäische Fußballunion will ihn wegen des gescheiterten Investorendeals vor Gericht zerren. Die UEFA bereitet ein Strafverfahren gegen den umstrittenen Chef des Weltverbandes vor, wegen krimineller Misswirtschaft. Infantino wollte an den FIFA-Gremien vorbei Eigentumsrechte an der WM und anderen Wettbewerben an private Investoren verkaufen. Nach heftiger Kritik zog er den Plan zurück. Die Zahl der Toten und Vermissten nach der verheerenden Sturzflut in Nepal steigt weiter. Fast 400 Menschen sind nach Behördenangaben ums Leben gekommen. Nach mehr als 1400 Menschen wird noch gesucht. Davon sind mehr als die Hälfte ausländische Touristen. Eine riesige Flutwelle aus Wasser, Geröll und Schlamm hatte in Nepal ganze Ortschaften zerstört. Er ist bekannt als Schlechter vom Balkan. Der Kriegsverbrecher Ratko Mladic. Jetzt ist er im Alter von 84 Jahren in einem Gefängniskrankenhaus in Den Haag gestorben. Das hat sein Anwalt bestätigt. Mladic war 2017 vom Internationalen Strafgerichtshof zu lebenslanger Haft verurteilt worden, wegen Völkermords, Kriegsverbrechen und Verbrechen gegen die Menschlichkeit. Deutschland und 5 weitere EU-Länder wollen den Haushaltsplan der Europäischen Union drastisch kürzen. In einer Erklärung heißt es, der Finanzplan bis 2034 müsse in ausgewogener Weise um mehrere 100 Milliarden Euro reduziert werden. Bundeskanzler Merz sagte, man sei nicht geizig, aber die Pläne der EU-Kommission seien schlicht unbezahlbar. Das Berliner DIW-Institut rechnet mit einer langsamen, aber schrittweisen Erholung der deutschen Wirtschaft. In seinem Konjunkturbarometer bezeichnet es die Lage dennoch als instabil. Die Exporte und das Wirtschaftswachstum hätten zugelegt, trotzdem seien der Krieg im Iran und hohe Energiepreise weiter eine große Belastung. Laut Münchner IFO-Institut zeigt der Arbeitsmarkt einen leichten Aufwärtstrend. Das Wetter in Deutschland. Von Westen ziehen teils kräftige Schauer und Gewitter auf. Im Tagesverlauf im Südosten zunächst noch sonnig, sonst wechselhaft mit Regen und Gewittern. Tiefstwerte 20 bis 11, Höchstwerte 20 bis 34 Grad. 0:03 Uhr.
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2: Dazu begrüßt Sie zu später Stunde Clemens Nicoll. In der Zeit bis 2 Uhr präsentiere ich Ihnen Aufnahmen vom Bayerischen Rundfunk und seinen Klangkörpern. Und den Auftakt macht das Symphonieorchester des Bayerischen Rundfunks unter der Leitung von Herbert Blomstedt mit der Sinfonie Nummer 40 von Wolfgang Amadeus Mozart. Eine der bekanntesten und zugleich rätselhaftesten Sinfonien von ihm. Entstanden ist sie im Sommer 1788 in einer außergewöhnlich produktiven Phase. Mozart hat innerhalb weniger Wochen gleich mehrere Sinfonien vollendet. Und auffällig bei der Nummer 40 ist der unmittelbare Beginn. Es gibt keinen festlichen Auftakt, sondern nur ein nervös drängendes Thema in den Geigen.

Das Symphonieorchester des Bayerischen Rundfunks unter der Leitung von Herbert Blomstedt mit der Sinfonie Nummer 40 in G-Moll, Köchelverzeichnis 550 von Wolfgang Amadeus Mozart. Und während Mozart ohne Worte von innerer Unruhe erzählt, gibt Felix Mendelssohn Bartholdy dieser Unruhe jetzt eine konkrete Sprache, nämlich die Worte des 42. Psalms aus dem Alten Testament der Bibel. Und dieser Psalm beginnt mit einem der eindringlichsten Bilder, die es in diesem Werk gibt, der Hirsch, der nach Wasser lechzt, ein Bild für geistigen Durst und die Suche nach Halt. Hier ist die Psalmkantate Nummer 1 von Mendelssohn Bartholdy mit der Sopranistin Johanna Winkel und dem Chor des Bayerischen Rundfunks, begleitet vom Münchner Rundfunkorchester. Die Leitung hat Howard Amen.

Wie der Hirsch schreit nach frischem Wasser. Der Psalm 42 aus der Bibel in der Vertonung von Felix Mendelssohn Bartholdy. Seine Psalmkantate Nummer 1 war das mit Johanna Winkel, Sopran, dem Chor des Bayerischen Rundfunks, dem Münchner Rundfunkorchester unter der Gesamtleitung von Howard Amen hier im ARD-Nachtkonzert, präsentiert von BR Klassik. Und nach dieser großbesetzten Psalmkantate von Felix Mendelssohn Bartholdy wird der Klangraum jetzt wieder radikal kleiner in der Besetzung Violine und Klavier. Die Frage nach Trost und innerer Sammlung bleibt aber bestehen. Wir hören jetzt Spiegel im Spiegel von Arvo Pärt und der lässt die Musik selbst sprechen in langen Bögen, Pausen und behutsamen Wiederholungen. Hier sind die Geigerin Lisa Batjaschwili und die Pianistin Hélène Grimaud.

Wenige Töne, viel Stille, höchste Konzentration. Das war das Werk Spiegel im Spiegel für Violine und Klavier von Arvo Pärt, gespielt von der Geigerin Lisa Batjaschwili und der Pianistin Hélène Grimaud. Und jetzt wieder ein großes Orchesterwerk, die erste Sinfonie in C-Moll von Johannes Brahms. Doch auch der beginnt nicht mit großem äußeren Glanz, sondern mit einer lange vorbereiteten ersten ernsten Bewegung. Hier ist das Symphonieorchester des Bayerischen Rundfunks, diesmal unter der Leitung von Colin Davis.

0: Johannes Brahms hat seine erste Sinfonie erst im Alter von 43 Jahren veröffentlicht, ein Zeichen für den enormen künstlerischen Anspruch, den er an sich selbst und an die Gattung gestellt hat. Das war eine Aufnahme von Brahms erster mit dem Symphonieorchester des Bayerischen Rundfunks unter der Leitung von Colin Davis. Gleich die 2 Uhr Nachrichten hier im ARD Nachtkonzert und dann machen wir weiter mit einem Solokonzert, nämlich dem Cellokonzert von Edward Elgar, gespielt von der Cellistin Sol Gabetta und dem Danish National Symphony Orchestra unter Mario Venzago. Bis gleich.
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2: Um 2 Uhr mit Emily Seidel. Nach der verheerenden Sturzflut läuft in Nepal und Tibet die Suche nach den mehr als 1300 Vermissten. Die Zahl der Toten geben die Behörden derzeit mit fast 400 an. Ursache des Unglücks ist Experten zufolge ein Gletschersturz, der die riesige Flutwelle ausgelöst hat. Aus Kathmandu, Markus Spieker.
3: Ja, man muss sich vorstellen, dass ein hunderte Meter breiter Eisblock über 1000 Meter in die Tiefe kracht und dann fast für apokalyptische Verhältnisse sorgt. Also jemand von vor Ort hat mir gesagt, so wie das aussieht, glaubt ihr, die Opferzahlen sind noch sehr, sehr viel höher, weil eben ganze Dörfer weggeschwemmt wurden. Tatsache ist, von den chinesischen Behörden wurden bisher sehr, sehr geringe Opferzahlen gemeldet. Und vor allem da muss man davon ausgehen, dass das noch dramatisch in die Höhe geht.
2: Die Fraktionsspitzen von Union und SPD wollen heute am zweiten Tag ihrer Klausurtagung Beschlüsse fassen. Das Treffen in Münster dient auch dazu, das Vertrauen zwischen den Regierungspartnern zu stärken. Aus Münster, Georg Schwarte.
4: Den Mut von Münster haben sie bereits als inoffizielles Motto ihrer Fraktionsklausur ausgerufen. Heute Nachmittag geht das zweitägige Treffen dann mit 2 Beschlüssen zu Resilienz und innerer Sicherheit sowie zum Fahrplan für die anstehenden Reformen von Rente, Pflege und Einkommensteuer zu Ende. Neben dem Mercedes-Chef sind am zweiten Tag auch die IG Metall-Vorsitzende Benner sowie der Bischof von Münster, der neue Vorsitzende der Deutschen Bischofskonferenz, zu Gast auf der Klausur.
2: In der spanischen Exklave Ceuta hat es Ausschreitungen gegeben. Bewohner verlangten die Abschiebung der in dem Ort verbliebenen Flüchtlinge. Auf Fernsehbildern war zu sehen, wie Habseligkeiten der Migranten in Brand gesetzt wurden. Die Polizei drängte die Demonstranten zurück, dabei kam es zu gewaltsamen Zusammenstößen. Ende Juli waren mehr als 70.000 Menschen aus Marokko in die spanische Exklave eingedrungen. Nach Schätzungen der spanischen Regierung sind bis zu 7.000 Migranten geblieben. In etwa 2,5 Stunden ist am Himmel eine partielle Mondfinsternis zu beobachten. Ab 4.33 Uhr wird sich der Mond zu mehr als 90% verdunkeln, weil er in den Kernschatten der Erde eintritt. Das Ende des Phänomens gegen kurz vor 8 Uhr wird in Deutschland nicht mehr sichtbar sein, weil dann die Sonne schon auf und der Mond untergegangen ist. Das waren die Nachrichten. Das Wetter in Deutschland. Heute Nacht im Westen und Nordwesten Schauer und Gewitter, sonst meist trocken, Tiefstwerte 20 bis 14 Grad. Tagsüber dann gebietsweise Schauer und Gewitter, im Südosten länger trocken, Höchstwerte liegen zwischen 21 bis 31 Grad. Auch am Samstag Schauer und Gewitter, im Südosten aber freundlicher, 21 bis 26 Grad. Und am Sonntag wechselnd wolkig, dann Schauer und Gewitter und im Südosten zeitweise weiterhin heiter. Dann Temperaturen zwischen 20 bis maximal 28 Grad. Es ist 2.03 Uhr.
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0: Und zu später Stunde begrüßt sie Clemens Nicol. Wir beginnen mit dem Violoncello-Konzert in E-Moll, Opus 85 von Edward Elgar. Jetzt gespielt von der Cellistin Sol Gabetta und dem Danish National Symphony Orchestra unter der Leitung von Mario Venzago.